0: Austausch mit den Krisenstäben in Belgien. Dort mussten wegen des Brandes schon einige hundert Menschen ihre Wohnungen und Häuser verlassen. Vorsorglich warnt deshalb die Stadt Monschau etwa 4000 Einwohner mehrerer Ortsteile vor. Nach Behördenangaben lässt sich durch die Ausbreitung des Waldbrandes im Hohen Venn ein Übergreifen auf Teile von Monschau nicht vollständig ausschließen. Auch die Einrichtung von Notunterkünften ist geplant.
1: Der Iran fordert die Freilassung von drei Kampfpiloten, die bei einem Angriff auf einen US-Stützpunkt in Katar im März gefangen genommen worden sein sollen. In einem Brief an das Rote Kreuz beklagte ein iranischer General, den Piloten sei bisher auch nicht erlaubt worden, mit ihren Familien oder iranischen Behörden Kontakt aufzunehmen. Die katarische Regierung bestreitet die Festnahme. Ein Sprecher des Außenministeriums in Doha äußerte sich auf X überrascht über diese, Zitat, irreführenden Aussagen aus Teheran. In Deutschland sind aktuell noch mehr als 160.000 Ausbildungsstellen nicht besetzt. Das ist mehr als ein Drittel aller Lehrstellen in diesem Jahr. Die Chefin der Bundesagentur für Arbeit, Nahles, sagte im Deutschlandfunk, auch wenn das Ausbildungsjahr teilweise schon im August begonnen habe, sei in der Nachvermittlung noch etwas möglich. Die Fußballerinnen des FC Bayern München haben zum dritten Mal den Supercup gewonnen. In Ingolstadt besiegten sie am Abend den VfL Wolfsburg mit 3:0 und feiern damit vor dem Start in die neue Saison den 7. deutschen Titel in Folge. Aus München, Erich Wartusch.
2: Der Supercup hat noch nie andere Siegerinnen gesehen als die Frauen des FC Bayern. Auch die dritte Auflage gewinnen die Münchnerinnen mit 3:0 gegen Wolfsburg. Das Ergebnis vielleicht etwas zu hoch, denn in der ersten halben Stunde war der VfL das bessere Team, während der Meister und Pokalsieger keine einzige Torchance kreieren konnte. Wolfsburg hatte Chancen, muss aber letztlich die Cleverness und die Dominanz der Münchnerinnen auch zu Beginn der neuen Saison anerkennen.
1: Das Wetter für Deutschland. In der Nacht meist locker oder wechselnd bewölkt, in der Mitte einzelne Schauer oder Gewitter, sonst trocken, bei 21 bis 10 Grad. Tagsüber im Norden Sonne und Wolken im Wechsel, in der Mitte und im Süden wolkig und schwül. Schon am Vormittag erste Schauer und Gewitter, später auch mit Starkregen, Hagel und Sturmböen, maximal 20 bis 32 Grad. Die Zeit 2:03 Uhr.
3: Die junge Nacht, wir schauen auf die Straßen. Achtung, wir haben noch den Falschfahrer auf der A4, Kirchheimer Dreieck Richtung Erfurt. Zwischen Wommel und Herleshausen kommt euch ein Falschfahrer entgegen, fahrt äußerst rechts, bitte überholt auch nicht. Das ist auf der A4, Kirchheimer Dreieck Richtung Erfurt. Zwischen Wommel und Herleshausen, Achtung, Falschfahrer, vorsichtig hier in beiden Richtungen. Jede weitere Meldung, A1 Lübeck Richtung Fehmarn, ist zwischen Neustadt, Pelzerhaken und Lehnsahn in beiden Richtungen. Wegen eines Polizeieinsatzes immer noch gesperrt. Die A1 Bremen Richtung Osnabrück ist zwischen Bramsche und Osnabrück-Nord nach einem Unfall gerade gesperrt. Die A57 Köln Richtung Krefeld ist zwischen Kreuz-Meerbusch und Krefeld-Zentrum wegen Bearbeiten noch bis Montag früh dicht. Die A61 Mönchengladbach Richtung Venlo ist zwischen Kreuz-Mönchengladbach und Mackenstein in beiden Richtungen wegen Brückenarbeiten bis Dienstag 5 Uhr gesperrt. Achtung, hier ist gerade noch ein Falschfahrer reingekommen. Falschfahrer auf der A43 Recklinghausen Richtung Münster. Zwischen Rastplatz, Brinkfortsheide und Dömen kommt euch ein Falschfahrer entgegen. Fahrt äußerst rechts, überholt bitte nicht. Das ist auf der A43 Recklinghausen Richtung Münster zwischen Rastplatz Brinkfortsheide und Dülmen. Achtung, Falschfahrer, vorsichtig hier in beiden Richtungen. Und dann haben wir noch die A448 Bochum-West Richtung Dortmund-Witten. Ist zwischen Dreieck Bochum-West und Bochum-Süd wegen Bauarbeiten bis Montag früh gesperrt. That's it!
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3: Willst du was da drauf? Okay, cool, dass ihr dabei seid. Schön, dass ihr eingeschaltet habt. Leute, wenn ihr Part of the Show sein wollt, ihr müsst nicht, ne? Ihr könnt auch wirklich, ihr könnt lurken und einfach nur zuhören. Leute, nochmal hier ins Studio, falls ihr aktiv dabei sein wollt. 0221 567 89 111. Mit David Guetta jetzt weiter hier durch die Nacht. Forever Young. Der Sebo ist hier. Hi, welcome to the weekend.

0: 2:14 Uhr. Ihr hört die junge Nacht der ARD. Nummer hier im Studio 0221 567 89 111. Folgende Nachricht bekommen: Hey ihr Lieben, wir sind gerade auf dem Heimweg nach Hilden vom Sanremo Festival. Es war wieder die Wucht in Tüten. Ich finde die Formulierung jetzt schon groß. Die Wucht in Tüten? Ja. Danke, dass ihr so viel berichtet. Toller Tag war es. Liebe Grüße, Christa und Jutta. Ja, liebe Grüße zu euch ins Auto auf dem Heimweg. Ja, Festival. Speaking of Festival, ist es Festival-Saison. Und was kann man da von den Freundschaften von den Campern sich vielleicht auch abgucken für die eigenen Freundschaften? Ja, was mich ja zum Beispiel brennend interessiert, sagen sich echte Freunde, wenn ihr Festival-Outfit hässlich ist? Und das wäre so gemein, oder? Miri aus Gummersbach meint dazu:
1: Ich würde das mit dem Outfit nur sagen, wenn man es ändern kann. Wenn man sich jetzt den ganzen Tag schlecht fühlt, würde ich vielleicht am nächsten Tag sagen, ja, zieh das nicht nochmal an.
0: Ja, das ist auch so eine Regel eigentlich, wenn du jemandem irgendwas sagst, so zum Beispiel, du hast was zwischen den Zähnen. Ich glaube, die Regel war irgendwie alles, was man innerhalb von einer Minute, glaube ich, irgendwie ändern kann. Kann man ruhig ansprechen und bei allen anderen Sachen sollte man besser die Fresse halten. Ja, man lernt ja auch immer neue Peoples auf dem Festival kennen, so wie Patrick und Luca aus dem Ruhrgebiet. Auf die Frage, ob sich waschechte Freunde im Notfall auf dem Festival auch eine Zahnbürste teilen würden, meinte Patrick das hier.
2: Also das ist für mich so ein No-Go. Red Flag auf jeden Fall an dieser Stelle. Schon, ja. Schon sehr eklig, ja.
3: Bist du enttäuscht jetzt, dass du seine nicht kriegen würdest?
4: Nein, aber ich würde meinen auch nicht bekommen. Das ist ja Geben und Nehmen eigentlich dann. Oder kein Geben, ne? Dann nur nichts eigentlich.
0: Ja, kein Geben und kein Nehmen. Das ist Freundschaft.

2:21 Uhr hört die Junge nach der ARD. Der Tim schreibt, hi Silber, ich komme gerade vom Feiern nach Hause, höre noch ein bisschen rein und dann gehe ich schlafen. Wünsche dir und allen anderen eine gute Nacht. Viele Grüße, Tim aus Issum. Ja, liebe Grüße zurück. Für dich jetzt zum Runterkommen, Stella Lefty mit Boston.

0: halb drei. Hier ist die junge Nacht der ARD. Schauen wir mal schnell auf die Straßen. Achtung, wir haben einen Falschfahrer auf der A43 Münster Richtung Recklinghausen. Zwischen Dülmen und Mahlsinsen kommt euch ein Falschfahrer entgegen. Fahrt äußerst rechts. Überholt bitte nicht. Das ist auf der A43 Münster Richtung Recklinghausen. Zwischen Dülmen und Mahlsinsen. Achtung, Falschfahrer. Vorsichtig hier in beiden Richtungen. Hier die weiteren Meldungen. A1 Lübeck Richtung Fehmarn ist zwischen Neustadt, Pelzerhaken und Lehnsahn. In beiden Richtungen wegen eines Polizeieinsatzes immer noch gesperrt. Die A57 Köln Richtung Krefeld ist zwischen Kreuz Meerbusch und Krefeld Zentrum wegen Bauarbeiten bis Montag früh gesperrt. Die A61 München-Gladbach Richtung Venlo ist zwischen Kreuz München-Gladbach und Mackenstein in beiden Richtungen wegen Brückenarbeiten bis Dienstag 5 Uhr gesperrt. Die A448 Bochum-West Richtung Dortmund-Witten ist zwischen Dreieck Bochum-West und Bochum-Süd wegen Bauarbeiten bis Montag früh gesperrt. Und hier kommt die Entwarnung auf der A43 Münster Richtung Recklinghausen. Kein Falschfahrer mehr zwischen Dömen und Mahlsinsen. Das ist mal schön. Achtung, Achtung. Und dann, ah, doch nicht. Naja, that's it.
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0: Mit Sebastian Röpke und natürlich auch mit euch, Leute. Wie geht's euch? Was macht ihr gerade so? Seid ihr noch? Seid ihr schon wach? Nummer hier ins Studio 0221 567 89111. Und hier geht's erstmal weiter mit Harley Humberstone, To Love Somebody. Der Sebo ist hier. Hi.

0: Die junge Nacht, Achtung, wenn ein Falschfahrer auf der B10 Ulm Richtung Stuttgart zwischen Reichenbach-Hochdorf und Ausfahrt Deizisau B10. Kommt euch ein Falschfahrer entgegen. Fahrt äußerst rechts, überholt bitte nicht. Das ist auf der B10 Ulm Richtung Stuttgart zwischen Reichenbach-Hochdorf und der Ausfahrt Deizisau B10. Achtung, Falschfahrer, vorsichtig hier in beiden Richtungen. Ich hoffe, ich habe da irgendwas richtig ausgesprochen. Leute, wie geht es euch? Was macht ihr gerade? Nummer hier ins Studio 0221 567 89111. Folgende Nachricht bekommen. Wir sind auf dem Rückweg von Hannover nach Düsseldorf. Wir waren auf dem Toten Hosen Konzert. Es war mega. Liebe Grüße, Benny und Tina. Ja, liebe Grüße zurück. Ich bin neidisch, was ihr alle am Wochenende so treibt. Die Juli, die war mit ihrer Freundin auf dem Sanremo Festival. Ich würde sagen, der Tag war so insgesamt eine 10 von 10.
1: Sanremo war wieder absolut mega. Hat sich total gelohnt. Fing ein bisschen nass an. Dann war es aber zum Glück sehr trocken. Und die Sonne kam raus und mega Musik, mega Stimmung, gute Leute. Und das absolute Highlight war natürlich Materia. War die Bucht in Tüten. Absolute Bucht in Tüten, der Typ. Richtig gut. Alles hat Spaß gemacht. Alle waren gut drauf. Keine Riesenschlangen irgendwo. Und jetzt geht's glückselig nach Hause. Ganz genau. Also, vielen Dank auch euch für eure Berichte. Und für die Interviews. Und jetzt fallen wir uns aufs Bett. Liebe Grüße, gute Nacht.
0: Ja, gute Nacht. Ey, kommt gut nach Hause. Schön, danke, dass ihr euch reingemeldet habt. Sehr, sehr gut. Ja, Materia, der war ja sogar mit seinem Sohn auf der Bühne. Der ist 19 und wird, glaube ich, der neue Materia, so wie sich das angehört hat. Luciano und Yazik gibt's jetzt für euch. Gim Love. Hier ist die junge Nacht der ARD. Am Wochenende. Hi.

Slow Dance for a Minute. Giant Rooks ganz frisch hier auf der Playlist der Jungen nach der ARD. 2.49 Uhr, ach komm, 10 vor 3 haben wir es gleich, Leute. Ich habe neue Musik für euch, die kommt von Robin Schulz und Watermate. Watermate ist ein Franzose und der hat einen Deep House Klassiker rausgehauen, nämlich 2014, und ist damit halt auch groß bekannt geworden. Bullet. Und dann haben sich Robin Schulz und Watermate zusammengetan und sich gedacht, komm, das geile Brett nehmen wir und packen das mal ins Jahr 2026. Take it slow, Bullet ganz frisch hier auf der Playlist der Jungnacht der ARD.

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1: Um 3 Uhr mit Heike Lüttich. In dem Hochmoor Hohesfenn im Grenzgebiet zwischen Belgien und Deutschland breitet sich das Feuer immer weiter aus. Es ist nur noch etwa 3 Kilometer von der deutschen Grenze entfernt. Für einige Orte auf der belgischen Seite haben die Behörden bereits die Evakuierung angeordnet. Auf der deutschen Seite bereitet sich die 2 Kilometer entfernte Stadt Monschau in NRW darauf vor, Menschen in Sicherheit zu bringen. Sie hat etwa 5000 Bewohner mehrerer Ortsteile schon mal vorgewarnt. In Berlin haben Zehntausende bei der Techno-Demo Rave the Planet mitgemacht. Zu Beginn wurde mit einer Schweigeminute der Opfer des mutmaßlich islamistischen Anschlags auf den CSD gedacht, berichtet Jule Lippig.
2: Unter dem Motto Imagine Love zog die 5. Ausgabe der Techno-Demonstration durch den Tiergarten. Die Parade fand nur wenige Meter vom Ort des tödlichen Anschlags am Rande des Berliner CSD statt und nur 3 Wochen danach. Viele Teilnehmende zeigten mit Regenbogenflaggen und Plakaten ihre Solidarität mit der queeren Community. Für die Sicherheit waren rund 1500 Einsatzkräfte der Polizei in 3 Schutzzonen rund um die Strecke im Einsatz. Die Polizei Berlin spricht von einem störungsarmen Verlauf. Auch die Feuerwehr berichtet von einem ruhigen Abend.
1: Der Schwimmer Johannes Liebmann aus Magdeburg ist Doppel-Europameister. Nach dem Gold für 800 Meter hat er bei der Schwimm-EM in Paris auch über die 1500 Meter Freistil den Titel geholt. Und das in der Weltrekordzeit von 14 Minuten und 26 Sekunden, was ihm selbst immer noch ein bisschen unglaublich vorkommt.
3: Ja, ich bin mega, mega glücklich. Besser hätte es wirklich nicht laufen können. Ich wollte es von vorne schnell gehen. Ich wollte quasi die anderen direkt hinter mir lassen, das Rennen für mich gestalten und das Tempo dann einfach so lange halten wie möglich. Das hat am Ende auch echt wehgetan. Ich habe dann nochmal gebissen am Ende und dass ich jetzt so weit runter bin, das hätte ich aber auch nicht gedacht. Was genau mir vorgeht, weiß ich selber noch nicht genau. Es ist auf jeden Fall viel, aber ja, ich bin sehr glücklich.
1: Bronze gab's für Oliver Klemet, Silber für die Mixed-Staffel über 200 Meter Freistil. Auch bei den anderen Europameisterschaften, die gerade stattfinden, haben deutsche Athleten Medaillen gewonnen. 15 beispielsweise bisher bei der Leichtathletik-EM in Birmingham. Zuletzt gab es Gold und Silber im Speerwurf und Silber im Staffellauf der Herren. In Zagreb hat außerdem Helen Kevrich bei der Turn-Europameisterschaft Gold am Stufenbarren geholt. Das Wetter für Deutschland. Nachts meist locker oder wechselnd bewölkt. In der Mitte Deutschlands einzelne Schauer oder Gewitter, sonst überwiegend trocken, 21 bis 10 Grad. Tagsüber im Norden Sonne und Wolken im Wechsel, in der Mitte und im Süden wolkig und schwül. Schon am Vormittag erste Schauer und Gewitter, später Starkregen, Hagel und Sturmböen. Maximal 20 bis 32 Grad. 3.03 Uhr.
4: Die junge Nacht, wir schauen auf die Straßen. Erstmal Entwarnung auf der B10 Ulm Richtung Stuttgart. Kein Falschfahrer mehr zwischen Reichenbach-Hochdorf und Ausfahrt Deizisau B10. Hier die weitere Meldung: A1 Lübeck Richtung Fehmarn ist zwischen Neustadt, Pelzerhaken und Lehnsahn in beiden Richtungen wegen eines Polizeieinsatzes gerade gesperrt. Die A57 Köln Richtung Krefeld ist zwischen Kreuz Meerbusch und Krefeld Zentrum wegen Bauarbeiten bis Montag früh gesperrt. Die A61 Mönchengladbach Richtung Venlo ist zwischen Kreuz Mönchengladbach und Mackenstein in beiden Richtungen wegen Brückenarbeiten noch bis Dienstag 5 Uhr gesperrt. Und die A448 Bochum-West Richtung Dortmund-Witten ist zwischen Dreieck Bochum-West und Bochum-Süd wegen Bauarbeiten noch bis Montag früh gesperrt. That's it!
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4: Nächste Was der Röpke natürlich auch mit euch. Ja, wie geht's euch? Was macht ihr gerade? Seid ihr noch wach? Seid ihr schon wach? Nochmal hier ins Studio. 0221 567 89 111. Es geht erstmal weiter hier mit Lady Gaga. Abracadabra. Ah nee, es wird ja anders ausgesprochen.
5: In Los Angeles werden zur Stunde die Grammys verliehen. Sie gelten als begehrteste Musikpreise der Welt. In der Kategorie Dance Pop wurde Lady Gaga für ihren Elektropop-Hit Acadabra ausgezeichnet.

0: 3.14 Uhr haben wir es gleich. Hier hört die junge Nacht der ARD und das am Wochenende. Es ist viel los, zum Beispiel Sanremo Festival. Die Juli und ihre Freundin, die waren da und ja gut, die Formulierung, die sie da gewählt haben, wie gut es denn war, hatte ich vorher jetzt zwar schon mal gehört, aber in dem Zusammenhang eigentlich nicht, weil sie haben es so genannt.
1: War die Wucht in Tüten. Absolute Wucht in Tüten.
0: Wucht in Tüten. Ja, bei dem Stichwort Tüten, da hat junge Nachthörer Chris direkt was anderes im Ohr. Ich kann es dir nicht verübeln.
2: Das ist die Wucht in Tüten. Ja, das sind die Wahnsinnsblüten. Guten Morgen.
0: Guten Morgen. Ja, 420 haben wir noch nicht. Müssen wir noch ein bisschen warten, Leute. Ach, mit euch Sendung machen ist auch ein bisschen Fever Dream. Alex Warren jetzt hier in der jungen Nacht der ARD. Ach, diese Überleitung, ne? Ihr wisst, in dieser Sendung kriegt ihr die schönsten Überleitungen Deutschlands. Für lau.

gesagt, Achtung, wir haben einen Falschfahrer auf der A99 Autobahnring München. Zwischen Hohenbrunn und Kreuz München Nord kommt euch ein Falschfahrer entgegen, fahrt äußerst rechts, überholt bitte nicht. Das ist auf der A99 Autobahnring München zwischen Hohenbrunn und Kreuz München Nord. Achtung, ein Falschfahrer, vorsichtig hier in beiden Richtungen.

0: halb vier. Hier ist die junge Nacht. Wir schauen auf die Straßen. Achtung, wir haben noch den Falschfahrer auf der A99 Autobahnring München zwischen Ottobrunn und Kreuz München Nord. Kommt euch ein Falschfahrer entgegen, fahrt äußerst rechts, überholt nicht. Das ist auf der A99 Autobahnring München zwischen Ottobrunn und Kreuz München Nord. Achtung, Falschfahrer. Vorsichtig hier in beiden Richtungen. Hier die weiteren Meldungen. A1 Lübeck Richtung Fehmarn ist zwischen Neustadt und Lenzahn wird in beiden Richtungen wegen eines Polizeieinsatzes immer noch gesperrt. Die A57 Köln Richtung Krefeld ist zwischen Kreuz Meerbusch und Krefeld Zentrum wegen Bauarbeiten noch bis Montag früh gesperrt. Die A61 Mönchengladbach Richtung Venlo ist zwischen Kreuz Mönchengladbach und Mackenstein in beiden Richtungen wegen Brückenarbeiten bis Dienstag 5 Uhr gesperrt. Und die A448 Bochum West Richtung Dortmund-Witten ist zwischen Kreuz Dreieck Bochum West und Bochum Süd wegen Bauarbeiten bis Montag früh gesperrt. That's it!
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0: Mit Sebastian Röpke, was ihr nachts so macht, ne? Kathleen hat jetzt gerade den Abwasch erledigt, hat sie mir geschrieben, über die 0221-567-89111. Ja, was man nachts halt so macht, ne? Den Abwasch, na klar. Wobei, ich habe ihr geantwortet, finde ich ganz gut, beruhigt mich, weil Abwasch mache ich

3.38 Uhr haben wir es gleich, hört die Junge nach der ARD. Leute, erstmal in Warnung auf der A99 München Süd Richtung München Nord. Kein Falschfahrer mehr zwischen Ottobrunn und Kreuz München Süd. Da habt ihr wieder freie Fahrt. Leute, ich habe Musik für euch, die kommt von Summer Jam und Billa Joe. Kilimanjaro, übelst erfolgreich. Wäre fast Sommerhit geworden, wenn da jetzt nicht noch Shakira und Burner Boy um die Ecke gekommen wären mit Die Die, die offizieller Sommerhit geworden sind. Aber ey, Billa Joe und Summer Jam können sich freuen, weil Platz 1 der Spotify-Charts, offizielle deutsche Single-Charts, Platz 2, also für den Track lief es auf jeden Fall gut. Was so ein bisschen an mir vorbeigegangen ist, was ich gerade eben erst festgestellt habe, ist, der Track heißt Kilimanjaro. Und es gibt ja auch einen afrikanischen Berg, der Kilimanjaro heißt, wird aber komplett anders geschrieben, weil hier ist es Kili, so wie Killen, und dann kommt Manjaro, da ist noch was dazwischen. Und das soll ein Wortspiel sein und ist komplett an mir vorbeigegangen, ich muss das wirklich erst mal nachschauen. Also es geht um den afrikanischen Berg Kilimanjaro, aber auch um den englischen Slang-Begriff to kill, also etwas extrem gut machen oder irgendwas abreißen. Und daraus ist dann halt Kilimanjaro geworden. Ja, einfach mal einen Tag lang auch in den Kopf von Summer Jam oder Billa Joe schauen, um zu gucken, was da so abgeht. Dieses Wortspiel, naja gut, jetzt hat es mich erreicht. Kilimanjaro, Summer Jam featuring Billa Joe. Mueve tu culo.

Die junge Nacht, Achtung, wir haben einen Falschfahrer auf der A52 München-Gladbach Richtung Düsseldorf zwischen Schiefbahn und Kreuz Karst. Kommt euch ein Falschfahrer entgegen, fahrt bitte äußerst rechts, überholt nicht. Das ist auf der A52 München-Gladbach Richtung Düsseldorf zwischen Schiefbahn und Kreuz Karst. Achtung, Falschfahrer, vorsichtig hier in beiden Richtungen. 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

Die junge Nacht, Achtung, wir haben einen Falschfahrer auf der A23 Hamburg Richtung Heide in Höhe Elmshorn, kommt euch ein Falschfahrer entgegen. Fahrt euch das rechts, überholt nicht, das auf der A23 Hamburg Richtung Heide in Höhe Elmshorn. Achtung, Falschfahrer, vorsichtig hier in beiden Richtungen.

0: Melissa gerade so, wie viele Falschfahrer denn noch? Was ist denn da los? Ja. Hier ist die junge Nacht und das am Wochenende manchmal irgendwie, ja, ist das so ein Ding mit den Falschfahrern. 3.48 Uhr haben wir es gleich, Leute. Ey, was ist es bei euch? Ballerspiele, Zigaretten, Alkohol? Was habt ihr zu Hause schon mal vor den Eltern versteckt? Oder versteckt es vielleicht jetzt immer noch? Weil, also manche Dinge will man ja einfach auch nicht. Ich habe letztens mit meiner Mama noch über das Thema gesprochen und ich war mir jahrelang sicher, dass sie das nie mitbekommen hat, wenn ich nachts noch Besuch bekommen habe. Weil gab da so einen Typen, der ist mit seinem Roller vielleicht hinten auf den Feldweg und dann einmal halb durch den Garten und ist dann durchs Fenster nachts bei mir eingestiegen. Ja, das mag vielleicht vorgekommen sein und ich war mir jahrelang sicher, dass meine Mama das nie mitbekommen hat. Und dann meinte sie letztens so, ja, die ist ja schon mitbekommen. Die Rollläden sind schon laut auch und ihr habt euch ja dann auch laut unterhalten, das haben wir schon mitbekommen. Aber natürlich nichts gesagt, ne? Ich sag, ja, okay. Und ich dachte, naja, ich habe alles perfekt vor den Eltern versteckt, ne. Aber unterm Bett ist auch so ein Ort für solche Dinge, oder? Also ist auch bei Comedian Maria Clara Kloppler so.
1: Ich glaube, ich habe mit 14 meine allerersten Graserfahrungen gemacht und ich hatte seitdem auch immer so ein bisschen Gras unter meinem Bett zu liegen. Und einen Abend lag ich zusammen mit meiner Mutter im Bett. Wir haben Germany's Next Topmodel geschaut, einfach weil wir uns schlecht fühlen wollten. Ja, das Gras hat super krass gerochen. Und natürlich weiß meine Mutter, wie Gras riecht. Ich meine, sie ist Kindergärtnerin in Berlin. Aber sie meinte dann trotzdem, Maria, was riecht denn hier so? Ich war so, das ist ein verschimmeltes Brot. Und sie hat es erstmal unkommentiert gelassen, aber ein paar Tage später war mein Gras weg und sie war viel besser drauf. Also habe ich sie dann drauf angesprochen, war so, hey Mama, hast du mein verschimmeltes Brot geraucht? Und sie hat so voll lange über die Frage nachgedacht und war so, nein, aber hast du noch mehr? Dankeschön.

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1: Um 4 Uhr mit Heike Lüttich. In dem Hochmoor Hohesfenn im Grenzgebiet zwischen Belgien und Deutschland breitet sich das Feuer immer weiter aus. Es ist nur noch etwa 3 Kilometer von der deutschen Grenze entfernt. Für erste Dörfer haben die belgischen Behörden bereits die Evakuierung angeordnet. Auf der deutschen Seite bereitet sich die Stadt Monschau in NRW darauf vor, Einwohner in Sicherheit zu bringen. Arndt Lorenz.
2: Das Lagezentrum der Städteregion Aachen ist in ständigem Austausch mit den Krisenstäben in Belgien. Dort mussten wegen des Brandes schon einige hundert Menschen ihre Wohnungen und Häuser verlassen. Vorsorglich warnt deshalb die Stadt Monschau etwa 4000 Einwohner mehrerer Ortsteile vor. Nach Behördenangaben lässt sich durch die Ausbreitung des Waldbrandes im Hohen Fenn ein Übergreifen auf Teile von Monschau nicht vollständig ausschließen. Auch die Einrichtung von Notunterkünften ist geplant.
1: Russland hat in der Nacht wieder die ukrainische Hauptstadt Kiew mit ballistischen Raketen angegriffen. Bürgermeister Klitschko schreibt auf Telegram, es gäbe Explosionen in der Stadt, in 2 Stadtbezirken seien Brände ausgebrochen. Laut ukrainischer Luftwaffe wurden auch andere Landesteile angegriffen. Die Ukraine wiederum feuerte Drohnen Richtung Russland. Der Bürgermeister von Moskau bestätigte, dass die Streitkräfte mehr als 50 ukrainische Drohnen abgewehrt hätten. Im Südwesten von Kolumbien hat die Armee ein Drogenlabor ausgehoben und mehr als 1,8 Tonnen Kokain sichergestellt. Das teilte der neue Präsident de la Espriella auf der Plattform X mit. Er geht davon aus, dass das Labor von den Rebellen der linksgerichteten Nationalen Befreiungsarmee ELN betrieben wurde. Die ELN bestreitet allerdings, mit Kokainlabors oder Drogenhandel zu tun zu haben. Der neue Fußball-Bundestrainer Jürgen Klopp hat seinen ersten Arbeitstag hinter sich. Dabei hat er gestern auch zugegeben, sich bei der Pressekonferenz, bei der er als der Neue vorgestellt wurde, etwas unglücklich ausgedrückt zu haben. Aber das ist jetzt Geschichte, berichtet Sportreporter Luca Benincasa.
3: Nun blickt Klopp nach vorn und betont, dass er wirklich große Lust auf die Aufgabe habe, die er gemeinsam mit den Fans angehen wolle. Sein Debüt an der Seitenlinie gibt der neue Bundestrainer dann am 24. September in der Nations League in den Niederlanden. Danach stehen die Spiele gegen Griechenland und Serbien an. Zuvor möchte Klopp sich in der kommenden Woche den Supercup zwischen dem FC Bayern und Borussia Dortmund vor Ort im Stadion anschauen und dann auch bei einigen Bundesligaspielen auf der Tribüne sitzen.
1: Das Wetter für Deutschland. In der Mitte einzelne Schauer und Gewitter, sonst überwiegend trocken bei 21 bis 10 Grad. Tagsüber im Norden Sonne und Wolken im Wechsel, in der Mitte und im Süden schwül. Schon am Vormittag erste Schauer und Gewitter, später mit Starkregen, Hagel und Sturmböen. Die Zeit 4.03 Uhr.
4: Die junge Nacht, wir schauen auf die Straßen. Achtung, wir haben noch den Falschfahrer auf der A23 Hamburg Richtung Heide. In Höhe Elmshorn kommt euch ein Falschfahrer entgegen, fahrt äußerst rechts, überholt bitte nicht. Das auf der A23 Hamburg Richtung Heide in Höhe Elmshorn ist ein Falschfahrer unterwegs, vorsichtig hier in beiden Richtungen. Dafür haben wir Entwarnung auf der A52 Mönchengladbach Richtung Düsseldorf. Kein Falschfahrer mehr zwischen Schiefbahn und Kreuz Kars, da könnt ihr wieder normal weiterfahren. Hier die weitere Meldung, A1 Lübeck Richtung Fehmarn ist zwischen Neustadt und Lehnsahn in beiden Richtungen wegen eines Polizeieinsatzes noch gesperrt. Die A3 Passau Richtung Nürnberg zwischen Passau Nord und Eicher vorm Wald. 6 Kilometer Stop and Go, da ist wegen Bauarbeit nämlich nur eine Spur frei. Die A57 Köln Richtung Krefeld ist zwischen Kreuz Meerbusch und Krefeld Zentrum wegen Bauarbeiten bis Montag früh gesperrt. Die A61 Mönchengladbach Richtung Venlo ist zwischen Kreuz Mönchengladbach und Mackenstein in beiden Richtungen wegen Brückenarbeiten noch bis Dienstag 5 Uhr gesperrt. Die A448 Bochum West Richtung Dortmund-Witten ist das. Ist zwischen Dreieck Bochum West und Bochum Süd wegen Bauarbeiten bis Montag früh gesperrt. Und hier kommt auch noch die Entwarnung auf der A23 Hamburg Richtung Heide. Kein Falschfahrer mehr in Höhe Elmshorn. Auch da wieder freie Fahrt. That's it!
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4: Neben Sebastian Röpke, natürlich auch mit euch. Cool, dass ihr eingeschaltet habt. Leute, Nummer hier ins Studio 0221 567 89 111. Da hat die Barbara sich wieder reingemeldet und die hatte sich vor Monaten irgendwann mal reingemeldet und erzählt, dass sie ihren Sohn immer, der ist DJ, sie fährt ihren Sohn am Wochenende immer von A nach B. Der Geschimmelöchen Sebo, guten Morgen, wir sind wohlbehalten und dank bester Unterhaltung von einem spontanen Booking in Übach-Palenberg zurück. Ja, und wegen der ganzen Sperrung rund um Mönchengladbach fast anderthalb Stunden länger. Aber jetzt sind sie zu Hause. Sie schreibt ganz liebe Grüße ins Studio. Ja, ganz liebe Grüße zu euch zurück. Also Taxi-Muddy ist wieder angekommen. Der Sohn auch. Sehr, sehr gut. Geht weiter hier mit Nico Santos, Home Part 2. Der Sebo ist hier. Hi.

0: 4:14 Uhr, ihr hört die Junge Nacht der ARD am Sonntag. Leute, könnt ihr euch noch an diese Brände in den Hollywood Hills erinnern, wo dann auch irgendwie Miley Cyrus oder so ihre Sachen packen musste, um da abzuhauen, da ist viel kaputt gegangen. Dann jetzt in diesem Jahr die Waldbrände in Frankreich und drumherum, wo man dann auch irgendwie, meine Schwester war zum Beispiel mit ihrer Frau in Frankreich und die haben dann mit den Leuten von ihrem Airbnb geschrieben und sie meinte, boah, ist voll krass, weil die da voll Schiss haben und so. Ja, war alles bislang sehr weit weg. Das hat sich diese Woche geändert.
1: In Gai, einem Ortsteil von Hüttgenwald bei Düren, da gibt es einen großen Waldbrand.
2: Die Fläche, die da brennt, ist 300 Hektar groß. Das sind mehr als 400 Fußballfelder.
3: Am frühen Morgen sind die Flammen gefährlich nah an die Häuser gekommen. Über 2000 Menschen mussten deshalb aus ihren Wohnungen raus.
4: Also ich wollte so schnell wie möglich das Haus verlassen. Wir haben auch nichts mehr eingepackt.
5: Bisschen Kleingeld und noch eine lange Hose und das war's.
6: Wir kreisen mittlerweile Massen an Hubschraubern über der Einsatzstelle. 5 oder 6 Stück, die ganze Zeit aus der Luft löschen.
7: Ich glaube, wir sind hier noch kräftig beschäftigt die nächsten Tage.
8: Es ist nicht der einzige Waldbrand in NRW, auch an anderen Stellen brennt es.
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for 20 hier in der jungen Nacht der ARD. Ja. Franzi Bill habe ich letztens gefragt, was ist 420 und warum schreiben die Leute das? Ja, du, das geht auf eine Geschichte hin. Also da gab es einen Professor, der immer um 16.20 Uhr, also 420, mit seinen Studenten einen durchgezogen hat. Deswegen 420, absolut wichtige Zahl für Kiffer. Und sie so, ah ja, ja passend dazu bunt, jetzt mit Türpin.

0: halb fünf, die junge Nacht. Wir schauen mal schnell auf die Straßen. Die A57 Köln Richtung Krefeld ist zwischen Kreuz Meerbusch und Krefeld Zentrum wegen Bauarbeiten bis Montag früh gesperrt. Die A61 Mönchengladbach Richtung Venlo ist zwischen Kreuz Mönchengladbach und Mackenstein in beiden Richtungen wegen Brückenarbeiten noch bis Dienstag 5 Uhr gesperrt. Und die A448 Bochum West Richtung Dortmund Witten ist zwischen Dreieck Bochum West und Bochum Süd wegen Bauarbeiten bis Montag früh gesperrt. Viel West und Süd da drin auch los. That's it.
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0: Hello, hello, mit Sebastian Röpke und natürlich auch mit euch. Leute, wie geht's euch? Was macht ihr gerade? Seid ihr noch wach? Seid ihr schon wach? Gerne mal reinmelden. 0221 567 89 111. Hier geht's weiter mit Teddy Swims, Mr. Know It All. Der Sebo ist hier. Hi, schön, dass ihr dabei seid.

0: niemals so einen Warentrenner anzufassen. Wofür? Finde ich eklig. Ich stelle mich einfach an die Kasse, mache meinen Einkauf so aufs Band und dann warte ich so ein bisschen, wie langsam um mich herum Chaos entsteht. So, die Person hinter mir wird langsam nervös, weil die so, also der nimmt ja gleich meinen Einkauf mit nach Hause, das ist ja mein Einkauf, warum wird das nicht abgetrennt? Ich will das haben, wenn der das kriegt. Ich habe das ja extra für mich mitgenommen. Da merkt man, der ist so langsam, wird der nervös. Aber ich guck straight geradeaus weiter. Und die Person vor mir, die ist richtig nervös. Weil die so, ich will die Scheiße nicht mehr nach Hause nehmen, das ist seine. Das gehört mir gar nicht, was ist denn hier los? Und die fangen dann an zu gestikulieren, wie so beim Fußball, irgendein Foul, der Schiri hat es nicht gesehen und dann sind die so. Dann versuchen auch nonverbal mit mir Blickkontakt aufzubauen, sind dann so. Und ich guck nur nach vorne und denk mir noch, mach's selber, Alter. Sehe aus wie einer, der einen Warentrenner ausstellt. Ich hab zu tun, ich denk nach. Ich genieße auch ein bisschen. Und letztens war so eine richtig süße Omi, die war vor mir, hat eingekauft und dann hat die so einen Warentrenner genommen, einen vor meinen Einkauf gestellt, einen hinter meinen Einkauf gestellt und ich dachte mir nur, geht doch, Alter.
1: Wow, hey, danke schön.
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0: 4.47 Uhr hier ist die Junge nach der ARD. Der Danny hat sich gerade über die 0221 567 89 111 reingemeldet und schreibt: Hey, ich habe gerade Feierabend, bin Security in Osnabrück. Liebe Grüße, Danny. Ja, junge Nachthörerin Denise, die hat sich auch reingemeldet und greift nochmal das Thema von eben auf: Dinge vor Eltern verstecken. Ja, Denise gewinnt den Preis für Dreistigkeit in dieser Kategorie, weil, sie hat das hier vielleicht gemacht.
1: Immer wenn mir meine Eltern mein Handy wegnehmen wollten, weil warum auch immer, wenn ich mal Scheiße gebaut habe oder so, habe ich immer noch so ein Zweithandy gehabt. Ich habe dann einfach nur die SIM-Karte rausgenommen, habe das dann in mein Zweithandy gemacht und habe dann halt das, mein Handy quasi, mein Haupthandy dann abgegeben, hatte dann trotzdem noch eins. 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
1: Um 5 Uhr mit Heike Lüttich. In dem Hochmoor Hohesfenn im Grenzgebiet zwischen Belgien und Deutschland breitet sich das Feuer immer weiter aus. Es hat inzwischen mehr als 2700 Hektar Fläche verwüstet. Das THW und die Feuerwehr von Monschau in NRW haben Felder in Grenznähe gewässert, damit die Flammen nicht übergreifen können. Allerdings gehe man aktuell nicht davon aus, dass das bald passieren könnte, hat ein Feuerwehrsprecher gesagt. Frank Werner berichtet.
2: Die Flammen haben sich durch das Moorgebiet im Hohenfenn bis auf wenige Kilometer an deutsche Siedlungen herangearbeitet. Betroffen sind zwei Ortsteile von Monschau, Mützenich und Kalter Herberg. Beide haben je rund 2000 Einwohner. Die wurden in der Nacht aufgerufen, sich auf eine mögliche Evakuierung vorzubereiten, für den Fall, dass sich die Flammen nicht eindämmen lassen sollten. Die Fläche, die in Belgien brennt, war bis zum Abend schon fast 10-mal so groß wie das Waldbrandgebiet in Hürtgenwald. Dort gab es am Abend vorsichtige Entwarnung. Die Menschen aus dem evakuierten Ortsteil Gai durften wieder in ihre Häuser zurück. Bis die Flammen im Hürtgenwald endgültig aus sind, werden nach Einschätzung der Feuerwehr aber noch einige Tage vergehen.
1: Haushalte in Ostdeutschland zahlen im Schnitt 16% mehr für Energie als Verbraucher im Westen. Das Vergleichsportal Verivox hat die Energiekosten von Januar bis Juli dieses Jahres betrachtet. Die größten Unterschiede gab es demnach beim Heizen und Tanken. Aber auch Strom und Gas kosteten regional unterschiedlich viel. Wo die Kaufkraft geringer war, mussten die Menschen mehr ihres Einkommens für Energie ausgeben. Der Iran fordert die Freilassung von 3 Kampfpiloten, die bei einem Angriff auf einen US-Stützpunkt in Katar im März gefangen genommen worden sein sollen. In einem Brief an das Rote Kreuz beklagte ein iranischer General, den Piloten sei bisher auch nicht erlaubt worden, mit ihren Familien oder iranischen Behörden Kontakt aufzunehmen. Die katarische Regierung bestreitet die Festnahme. Am letzten Tag der Leichtathletik-Europameisterschaften in Birmingham stehen noch einmal 10 Entscheidungen an. So will am Abend die deutsche Weitspringerin Malaika Mihambo aus der Kurpfalz ihren Titel verteidigen. Martin Roschitz.
3: In großen Drucksituationen funktioniert sie einfach am besten. Wenn Malaika Mihambo liefern muss, liefert sie fast immer. So auch beim Quali-Krimi in Birmingham. Ein Riesensatz, 7,10 Meter, die beste Weite im letzten Versuch. Ihre unglaubliche Nervenstärke ist der größte Trumpf im spannenden Finale. Die europäische Jahresbeste Iapichino aus Italien und die Portugiesin De Sousa werden Titelverteidigerin Malaika Mihambo attackieren. Sie will sich dieses Mal lieber nicht auf ihren letzten Versuch verlassen.
1: Das waren die Nachrichten mit Heike Lüttich. Und wir haben einen Falschfahrer. Achtung bitte, auf der A661 Egelsbach-Bad Homburg kommt Ihnen zwischen Offenbacher Kreuz und Offenbach-Taunusring ein Falschfahrer entgegen. Bitte fahren Sie vorsichtig.
4: Die junge Nacht, wir schauen auf die Straßen. Die A7 Hamburg Richtung Flensburg ist zwischen Tarp und Flensburg nach einem Unfall gerade gesperrt. Die A57 Köln Richtung Krefeld ist zwischen Kreuz Meerbusch und Krefeld Zentrum wegen Bauarbeiten bis Montag früh gesperrt. Dann gerade reingekommen, Achtung, Falschfahrer auf der A661 Engelsbach Richtung Bad Homburg. Zwischen Offenbacher Kreuz und Offenbach-Taunusring kommt euch ein Falschfahrer entgegen, fahrt äußerst rechts. Überholt bitte nicht, das ist auf der A661 Engelsbach Richtung Bad Homburg. Zwischen Offenbacher Kreuz und Offenbach-Taunusring. Achtung, Falschfahrer. Vorsichtig hier in beiden Richtungen. Hier die weitere Meldung. A61 Mönchengladbach Richtung Venlo ist zwischen Kreuz Mönchengladbach und Mackenstein. In beiden Richtungen wegen Brückenarbeiten bis Dienstag 5 Uhr früh gesperrt. Die A448 Bochum-West Richtung Dortmund-Witten ist zwischen Dreieck Bochum-West und Bochum-Süd wegen Bauarbeiten bis Montag früh gesperrt. Und eine amtliche Gefahreninformation wegen aktueller Waldbrände in Rheinland-Pfalz, Nordrhein-Westfalen, im Saarland und Belgien kann es zu Rauch- und Brandgeruch kommen. Es besteht noch keine akute Gefahr. In Monschau, in den Ortsteilen Kalter Herberg, Mürzenich, sollen sich die Anwohner jedoch bereits auf eine mögliche Evakuierung vorbereiten. Das waren die Ortsteile Kalten Herberg und Mürzenich. Bitte den Notruf nur beim konkreten erkennbaren Brand oder einer akuten Gefahr oder einen medizinischen Notfall rufen. Ansonsten die Leitung frei halten. That's it!
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4: Mit Sebastian Röttke, komm, ein Stündchen machen wir noch, bis 6 bin ich noch für euch da. Leute, wie geht's euch? Gerne reinmelden. Nummer hier im Studio 0221 567 89 111. Seid ihr noch oder seid ihr schon wach? Und in 3 Songs, gucken wir mal, 3 Songs, aber auch, was ist hier los? Gucken wir mal, ob vielleicht Ray jetzt endlich ihren Husband gefunden hat. Das wäre ja stark. Der Sebo ist hier, hi.
5: Hallo,

0: 5.14 Uhr, ihr hört die Junge Nacht der ARD am Sonntag. Leute, Rays Suche nach ihrem Husband ist vielleicht vorbei. Ja, angeblich soll Ray nämlich Oscar-Preisträger Michael B. Jordan daten. Ja, der Typ aus Black Panther, Creed oder auch Blood and Sinners. Aber Annika aus dem Junge Nacht-Team, das ist wohl nicht alles, ne?
1: Nein, leider. Insider, die haben jetzt das Gerücht quasi entzaubert. Zwischen Michael B. Jordan und Ray läuft also nix. Und es ist wohl alles nur beruflich zwischen beiden.
0: Och Mann, ey. Finde ich aber auch nicht uninteressant. Gibt's dazu denn mehr Infos? Übernimmt Ray ihre erste Schauspielrolle? Ja, neben Michael B. Jordan or what?
1: Nee, das nicht. Sie soll wohl an einem Soundtrack für einen seiner neuen Filme arbeiten.
0: Ah, okay, ja gut, alles klar. James Bond zum Beispiel, oder?
1: Naja, also ich sehe, worauf du hinaus willst, weil das Sound wird schon heftig zu Ray passen. Und Michael B. Jordan ist ja auch so eine Rolle, die sich sehr viele dafür wünschen würden. Aber zum neuen Projekt wissen wir eigentlich noch gar nichts. Und bin ehrlich, mir persönlich wäre das auch richtig heftig egal. Ich traue nämlich einfach dieser möglichen Beziehung hinterher.
0: Warum? Warum ist los?
1: Für mich sind die so ein krasses Traumpaar. Beide sind ganz talentiert, immer freundlich, sehen auch natürlich sehr toll zusammen aus, muss man sagen. Und Ray hat halt auch gesagt, dass sie erst dann wieder eigene Musik für ein Album zum Beispiel schreiben möchte, wenn sie verliebt ist.
2: I'm not gonna write a single song of that album until I fall in love.
1: Ja, sie hat halt keinen Bock mehr über Liebeskummer oder die Suche nach Liebe zu schreiben. Deswegen bin ich halt ein bisschen enttäuscht, weil wenn Michael B. Jordan an ihrer Seite wäre, dann wäre sie ja verliebt, dann würde sie neue Musik schreiben. Und so Liebeslieder über den hätte ich mir schon gern angehört.
0: Ach, Annika, ich fühle alles, was du sagst. Und die Hoffnung stirbt zuletzt, ja. Und scheinbar bekommen wir ja trotzdem neue Musik von Ray, nur halt auf dem Soundtrack von dem geheimen Film von Michael B. Jordan. So, kommen wir zum Sommerhit des Jahres 2026. Shakira hat es gemacht, zusammen mit Burna Boy, Die Die. Hier ist die Junge Nacht.

5.23 Uhr. Hier hört die Junge Nacht der ARD. Und Junge Nachthörerin Denise, die war beim Friseur. Die hat jetzt dunkelrote Haare. Sie hat ein Foto geschickt. Sieht sehr, sehr gut aus, weil ich auch gefragt hatte. Sie hat erzählt, sie war beim Friseur und ist ganz happy damit. Ja, aber es gab keine Paparazzi-Fotos und keine Pressemitteilung dazu. Ich bin ein bisschen verwundert. Anders bei Taylor Swift. Die ist jetzt fotografiert worden in London beim Verlassen von dem exklusiven Club Annabelle's. Und da hatte sie plötzlich schulterlange Haare. Also sie hat sich von ihren langen Haaren verabschiedet und hat jetzt quasi einen Longbob. Ja, gut, Denise, ich gebe dir noch so ein bisschen Zeit und dann wird auch deine neue Frisur eine Pressemitteilung wert sein, ich bin mir sicher.

0: halb sechs haben wir es, die junge Nacht. Wir schauen auf die Straßen. Die A7 in Kassel Richtung Hannover ist zwischen Derneburg, Salzgitter und Hildesheim gerade gesperrt. Die A7 Hamburg Richtung Flensburg ist zwischen Tarp und Flensburg nach einem Unfall gerade gesperrt. Die Umleitung führt über die U67. Die A57 Köln Richtung Krefeld ist zwischen Kreuz Meerbusch und Krefeld Zentrum wegen Bauarbeiten noch bis Montag früh gesperrt. Die A61 Mönchengladbach Richtung Venlo ist zwischen Kreuz Mönchengladbach und Mackenstein in beiden Richtungen wegen Brückenarbeiten noch bis Dienstag 5 Uhr gesperrt. Die A448 Bochum West Richtung Dortmund Witten ist zwischen Dreieck Bochum West und Bochum Süd wegen Bauarbeiten bis Montag früh gesperrt und eine amtliche Gefahreninformation wegen aktueller Waldbrände in Rheinland-Pfalz, Nordrhein-Westfalen, im Saarland und Belgien. Kann es zu Rauch- und Brandgeruch kommen, es besteht jedoch keine akute Gefahr. In Monschau, in den Ortsteilen Kalter Herberg und Mützenich sollen sich die Anwohner jedoch bereits auf eine mögliche Evakuierung vorbereiten. Bitte den Notruf nur bei einem konkret erkennbaren Brand, einer akuten Gefahr oder einem medizinischen Notfall anrufen. That's it!
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0: Mit Sebastian Röpke, hey, cool, dass ihr dabei seid. Diese Uhrzeit, ne, so halb sechs durch, das ist dann immer so die Zeit, wo dann ja die ersten Frühschichtleute auf die Leute aus der Nachtschicht treffen. Also Augenringe auf so leicht verquollene Gesichter. Ja, die ersten machen von euch Feierabend. Hi, schön, dass ihr dabei seid.
2: Guten Morgen, lieber Sebo, hier ist der Klaas. Ich habe gerade eine Hochzeit beendet, bin jetzt auf dem Weg nach Hause für die nächste Stunde.
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0: und irgendwie kriegen hier irgendwie Support von allen, die zuschauen, und ich erwarte da irgendwie ein bisschen mehr Respekt. Und ich freue mich extrem, dass mich so viele supporten, aber ich will mir nicht vorstellen, wie das wäre, wenn ich nicht so weiß wäre, wie ich bin. Und es war mir irgendwie wichtig zu sagen, und ich erwarte da von allen Zuschauern den irgendwie nötigen Respekt, um die tollen Leistungen von unseren Athleten zu feiern.
1: Ja, rede, brüll, sei lauter, Smiller Kolbe, perfekte Aussage, danke dafür. Die Sportschau hat dazu auch was auf Insta gepostet und es gibt so viel Liebe in den Kommis. Ich habe ganz oft so Starkes Statement oder Queen gelesen. Ja, und ansonsten lief es auch ganz okay, würde ich sagen.
2: Krasser Tag für Deutschland.
3: Bei der Leichtathletik-EM gab es mehrere Medaillen für das deutsche Team.
4: Jetzt geht's um Gold oder Silber. Silber oder Gold. Aktuell sind es 12 Sekunden. 13, 14, 15. Leo, komm, der stolpert. Er stürzt. 17 Sekunden sind's. Er hat Gold. So einfach ist es.
3: Im Zehnkampf gewann Niklas Kaul Silber.
5: Ich hatte Riesenspaß. Also das war Zehnkampf, wie ich mir den vorstelle.
3: Weltmeister Leo Neugebauer holte Gold.
6: Win-win. Also zwei Medaillen für Deutschland im Zehnkampf ist einfach, es geht gar nicht besser.
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Stupid Song. Olivia Rodrigo, die hat ja nicht nur ihr aktuelles Album gerade draußen, nee, die hat auch ein eigenes Festival jetzt am 29. August, also Ende des Monats, in Kalifornien. Komplett ausverkauftes Musikfestival. Daisy Shane Fields heißt das. Ja, und das Besondere an dem Festival von Olivia Rodrigo ist, das Line-Up besteht zu 100% aus Frauen. Nur weibliche Artists, zum Beispiel Chappell Roan ist mit dabei. Hä, wie cool ist das denn? Olivia Rodrigo hat etwas geschafft, was auf jeden Fall bei den meisten Festivals nicht so. Das ist meistens eine Würstchenparty, sind wir doch ehrlich. Ich mag die Frau immer mehr, oder? Hier ist die junge Nacht.

Genau das, der Song, wenn der läuft, dann rennen immer alle zur Tanzfläche. Leute, die junge Nacht der ARD ist over. Ich wünsche euch einen fantastisch schönen Sonntag. Ich schmeiß euch raus mit Nico Santos. 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
2: Frat Party, aber make it queer. Ab geht's auf die Hey Mama, a Flinter Fuckboy Party in Berlin-Neukölln. Die genaue Location ist noch geheim, aber eins ist safe, der Dresscode. Kommt als Fuckboys, Tech Bros, Spovi-Studenten oder auch als Cheerleader oder Schwesternschaft. Die Party ist ganz unter dem Motto Flinters in Mansfield. Lebt den US-amerikanischen Traum als College-Studis aus und das so queer wie möglich. Auf der Hey Mama, a Flinter Fuckboy Party in Neukölln. Genaue Location gibt's in der Telegram-Gruppe Party Dyke Affairs. Geht los ab 15 Uhr und ist gegen eine kleine Spende.
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0: Also ich habe jetzt für mich beschlossen, mit meinem Leben viel entspannter umzugehen. 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
1: 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Mexikanische Churros, venezolanische Arepas oder Chicha Morada aus Peru. Das und mehr gibt's auf dem Latin Food Festival im Maya in Berlin-Friedrichshain. Probiert euch durch eine riesige Vielfalt an lateinamerikanischen Essen und dazu gibt's auf die Ohren Cumbia, Merengue, Salsa und andere Latin-Sounds. Das Latin Food Festival im Maya in Friedrichshain geht von 12 bis 22 Uhr und der Eintritt kostet maximal 6 Euro.
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0: 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Nee, kann ja nicht sein. Kann ja überhaupt nicht der Realität entsprechen.
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2: Die Berliner Indie-DJs kochen heute auf dem Berlin Indie Open Air im Festsaal Kreuzberg in Berlin-Kreuzberg. Mit am Start zum Beispiel Ringbahn Boy, Kreuzgut Disco oder DJ King Kong Kick. Dabei seid ihr umgeben von anderen Indie-Fans und frischer Sommerluft. Heute das Berlin Indie Open Air im Festsaal Kreuzberg in Kreuzberg. Los geht's ab 17 Uhr und das für 14 Euro.
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2: Fred Party, aber make it queer. Ab geht's auf die Hey Mama, a Flinter Fuckboy Party in Berlin-Neukölln. Die genaue Location ist noch geheim, aber eins ist safe, der Dresscode. Kommt als Fuckboys, Tech Bros, Spovi-Studenten oder auch als Cheerleader oder Schwesternschaft. Die Party ist ganz unter dem Motto Flinters in Mansfield. Lebt den US-amerikanischen Traum als College-Studis aus und das so queer wie möglich. Auf der Hey Mama, a Flinter Fuckboy Party in Neukölln. Genaue Location gibt's in der Telegram-Gruppe Party Dyke Affairs. Geht los ab 15 Uhr und ist gegen eine kleine Spende.
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2: Eine Minute nach 10 an diesem Sonntag. Schön, dass ihr mit dabei seid. Mein Name ist Daniel Klaus, oder? Ich habe heute Morgen noch nicht nachgeguckt, aber ich vermute mal, das sollte so in der App stehen. Ansonsten wäre das ja absolut ärgerlich, wenn ich jetzt hier sitzen würde und ich habe eigentlich frei. Ihr habt hoffentlich frei. Wenn nicht, kriegen wir auch diesen Sonntagvormittag hier irgendwie rum. Aber am meisten würde ich mir natürlich für euch alle wünschen, dass ihr an diesem grauen, leicht verregneten Sonntag das machen könnt, was wir alle am liebsten tun würden. Nämlich einfach diese erbärmliche Hitze der letzten zwei Tage schon wieder ein bisschen ausklingen lassen. Mit einem schönen Taylor Swift Song. I knew it. Also so ähnlich. Also von Taylor Swift der Song, den spielen wir jetzt. Hi. I knew it, I knew you. Ja, ich schwöre, nicht getrunken gestern. Guten Morgen.

0: Skepta und Blumengarten, gut genug. Auf Fritz, 7:07 haben wir es am Sonntag. Ey, und das ist so aufregend, jetzt in der Zeit. Einige von euch starten vielleicht in die Ausbildung, in einen neuen Job. Und da ist es ja immer eine wahnsinnig wichtige und echt auch aufregende Challenge. Wie finde ich auf Arbeit neue Freunde?
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0: Und natürlich ist auf Arbeit Freunde haben, also hat wirklich viele Vorteile. Ne? Man kann ein bisschen mal quatschen, ein bisschen mal den Flurtalk hochhalten, den Flurfunk und sich auch mal zusammen aufregen, alles wichtige Sachen. Die Arbeit selber kann aber wirklich dadurch besser werden, denn man kann mehr man selbst sein und kreativer werden, wenn man sich auf Arbeit mit den Leuten gut versteht, sagt die Wirtschaftspsychologie. Aber wie kommt man dahin? Der erste Schritt ist ein bisschen basic, aber eigentlich ganz wichtig. Erstmal observieren. Ja, gibt es vielleicht eine Person, die ist im ähnlichen Alter, die erzählt mal irgendwas von einem Hobby, das ihr feiert oder die findet ihr einfach so lustig. Dann ist natürlich der nächste praktische Schritt in der Pause mal zusammen Mittagessen. Da kann man schon mal abchecken, hat man irgendwie ähnliche Interessen, hat man ein paar ähnliche Meinungen und für ganz fortgeschrittene Socializer unter euch hat Fritz-Kollegin Antonia folgenden Tipp mal hier bei uns bei Fritz ausprobiert.
2: Leute, ich sag's euch, als ich damals neu war, wusste ich auch nicht, welche Leute hier ein bisschen mehr als Arbeitskolleginnen sein können. Mein Tipp, eine Gruppenactivity starten. Ich war mit meinen Fritzmäusen hier vor einer Weile auf ein Feierabend-Spaßgetränk. Das war fantastisch. Das hat was von Weihnachtsfeier-Feeling. Ihr könnt in der Konstellation wie auf der Arbeit chillen, aber bei locker Bierchen. Und dann merkt ihr auch, mit wem es privat vibet.
0: Und natürlich, ne, gibt manche Leute, die haben darauf keinen Bock. Da hat man dann nicht immer mit Erfolg. Die wollen einfach Arbeit und Freundschaften lieber total trennen. Das ist natürlich voll okay. Aber so ein Mix aus Freunden und Kollegen im Freundeskreis kann vielleicht auch mal unpraktisch sein, gerade wenn es vielleicht irgendwie mal mit einem Chef ist oder mit einem, der vorgesetzt ist oder die vorgesetzt ist und es dann Stress gibt. Also ich sag mal so, wenn es nicht klappt, hat nicht nur Nachteile. Kate Nash mit Foundations. Gibt's jetzt 9:10 am Sonntag. Schönen guten Morgen. Yeah.

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Hügel auf Fritz Move into the Sun. Wir haben es 10:15. Und diese Stimme, die kriegt man einfach sowas von schnell in den Kopf rein und dann ganz schnell nicht mehr raus. Das ist Kaya, aus der Nähe von Stuttgart aufgewachsen. Und zwar im wunderschönen Backnang. Ich liebe diesen Ortsnamen, ich weiß nicht warum. Und ich würde nun wirklich als letztes an die Region um Stuttgart denken. Wenn ihr mich fragt, wo der Ort Backnang liegen könnte, sprechen vielleicht auch sehr unschwäbisch aus. Aber es geht eigentlich gar nicht darum, wo die Frau aufgewachsen ist, sondern wie wunderbar die klingt, hat ihre zweite Single erst rausgebracht. Bezieht sich mit ihrem Namen Kaya auch auf die ikonische Filmfigur Mia Wallace und aus Pulp Fiction und ist einfach wirklich so eingängig mit ihrer Musik. Wir wissen noch gar nicht viel über sie. 21 Jahre, sie jung. Klingt aber teilweise wirklich auch nach 80s, nach ein bisschen so Synthpop. Synthpop heißt es, also wegen Sinfonie wahrscheinlich. Und jetzt laufen wir, jetzt spielen wir so. Fritz Kaya mit ihrer Nummer Mia Wallace, wie gesagt, angelehnt an die Figur aus Pulp Fiction. Und in meiner Playlist jetzt schon drin, in eurer hoffentlich bald auch. Viel Spaß. Oh.

0: Evelyn mit Houdini auf Fritz. Wir haben 20 nach 10 an diesem Sonntag. Schön, dass ihr mit am Start seid. Und ich habe diese Woche ein neues Wort gelernt. Baby Gay, das beschreibt die Phase, wenn man gerade erst gemerkt hat, dass man ja gar nicht hetero ist, wie gefühlt ja allen von Geburt an mitgegeben wird. Und die Phase ist, wie ich im Interview mit Jules Vogel diese Woche gelernt habe, echt wahnsinnig interessant, was man da so alles über sich rausfindet, aber auch über unsere Gesellschaft, wie wir so ticken, wie wir so alle geprägt sind. Jules Vogel auch heißt sie auf Insta. Und da hat sie uns mal diese Woche mitgenommen auf ihre Reise, wie das damals für sie war, Babygay zu sein. Gerade in Sachen so Outfit und wie man aussieht, hat sie eine Sache gemerkt, ganz besonders beeinflusst.
1: Wenn man aufhört, Männer zu daten oder vielleicht auch nie Männer gedatet hat, dann löst man sich zu einem gewissen Grad ja auch von einem Male-Gate auf die Welt. Und der ist ja oft dafür verantwortlich, wie wir glauben, uns geben zu müssen. Weil ja irgendwo dieser Gedanke von ich möchte Männern gefallen sehr verinnerlicht ist.
0: Ey, und das fand ich so spannend, ab dem Moment, wo man quasi nicht Männern gefallen möchte, wie sich dann auch so manche Klamottenauswahl ändert und plötzlich viel entspannter wird, weil man sich eben nicht mehr in Anführungsstrichen für einen Typ anzieht.
1: Nachdem das weggefallen ist, habe ich mich auch so ein bisschen von diesem Druck gelöst. Und ich glaube, dann beginnt man automatisch sich vielleicht ein bisschen entspannter zu kleiden, lockerere Kleidung, so diese typischen Kleidungsstücke, bei denen cis-hetero-Männer sagen würden, so, ah, oh, das gefällt mir gar nicht, sie zeigt ja jetzt auch gar nicht ihre Figur, sondern trägt jetzt so baggy.
0: Das ist doch voll interessant, oder? Also ich meine, das Klischee habe ich auch in mir so gefunden, dass wenn man sich dann so und so anzieht, dass es dann vermeintlich weniger weiblich ist, obwohl es einfach nur nicht mehr das ist, was einfach nur Männer geil finden. Das fand ich wirklich sehr, sehr aufschlussreich, im Interview selber zu checken, so an mir. Aber es geht auch in dem Kanal von Jules nicht nur um Outfits, sondern um alles, was sie gern gewusst hätte am Anfang ihres Gay Awakenings, ihrer Baby-Gay-Phase.
1: Es geht auch viel um, wie date ich zum Beispiel queer, wie flirte ich, wie erkenne ich, ob jemand auf mich steht, wie kann mein erstes Mal mit einer Frau aussehen als Frau.
0: Jules Vogel heißt sie auf Insta und nimmt euch da mit in genau diese Phase in ihrem Leben. Und ich fand diese Woche im Interview wahnsinnig interessant zu merken, wie dies ja nicht einfach nur für Gays interessant ist, sondern wie ich als Hetero auch dadurch durch diese Reflexion voll viel auch so über mich und unsere Gesellschaft lernen kann. Also guckt mal vorbei, wenn ihr Bock habt.

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3: Halb elf ist es Taschen.
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4: Mann, war das eine Hitzeschlacht gestern. Hat aber den 10.000 Ravern in Berlin nichts ausgemacht. Die Stimmung bei der Techno-Parade Rave the Planet war ausgelassen, trotz der geltenden Sicherheitsvorkehrungen. Rund 1.500 Polizeibeamte waren zwischen Siegessäule und Brandenburger Tor im Einsatz. Vor 3 Wochen war ja in der Nähe der tödliche Anschlag beim CSD passiert. Deshalb gab es zu Beginn der Techno-Parade auch eine Schweigeminute. Waldbrände und kein Ende. Jetzt rückt das Feuer in Belgien näher in Richtung deutsche Grenze. Nur noch 3 Kilometer soll die Feuerwalze von der Stadt Monschau in Nordrhein-Westfalen entfernt sein. Wegen des Rauchs hat die Stadtverwaltung den Einwohnern einiger Ortsteile empfohlen, vorerst bei Verwandten oder Freunden unterzukommen. Bei dem Feuer im Hürtgenwald in der Eifel gibt es unterdessen Fortschritte. Dort dürfen Leute aus einer evakuierten Siedlung wieder zurück in ihre Häuser. Und gleich mehrere Medaillen für deutsche Athleten in Birmingham. Sperrwerfer Julian Weber hat bei der Leichtathletik AM sogar Gold geholt. Er warf seinen Speer 90,40 Meter weit. Auch Silber ging an Deutschland. Nick Thum wurde Zweiter und Silber ging auch an die 4x100 Meter Staffel der Männer.
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3: Da gucken wir zuerst mal nach Berlin und Brandenburg und sehen so 15 bis 17, 18 Grad aktuell. Tieffront ist am Start mit ein ganz bisschen Regen. Gerade am Vormittag kann das vereinzelt noch, je nachdem wo ihr wohnt, mit ein bisschen Blitz und Donner am Start sein. Aber am Nachmittag kommt die Sonne dann raus. Wir kriegen sogar maximal, je nachdem wo ihr seid, noch bis zu 26 Grad heute.
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3: Brandenburg, A10 westlicher Berliner Ring Richtung Dreieck Werder. Zwischen Leest und Föhm braucht er 10 Minuten länger. Und auf der A10 westlicher Berliner Ring Richtung Dreieck Havelland auch 10 Minuten länger. Zwischen Glinde und Großkreuz. A13 Richtung Berlin ebenfalls 10 Minuten länger an der Baustelle im Bereich Bronco. Und im Berlin Westend ist eine Radsportveranstaltung heute. Deshalb gibt es rund ums Olympiastadion bis heute Abend Sperrungen und Verkehrseinschränkungen. Und bei der S-Bahn haben wir noch bis Betriebsschluss keine Bahn zwischen Schönholz und Bornheimer Straße. Das betrifft die Linien S1, 25 und S85. Ansonsten, da fahren Ersatzbusse. Ansonsten rollt's aber. Kommt gut an.
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3: Wunderschönen guten Morgen, ihr Lieben. Wir haben es kurz nach 10:30. Ich glaube, da kann man noch guten Morgen sagen. Hier ist Roja Feuch mit Left Right. Startet schön rein in diesen Sonntag.

0: Max Allais mit Crybaby auf Fritz in der Frühschicht. Gleich 20 vor 11, Tagchen.
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0: So, ihr Lieben, das sind aber wirklich gute Nachrichten, gerade für alle, die in Berlin vergeblich auf Busse wie M77, X33 oder sogar die alte Charlottenburger Linie 310 gewartet haben. Denn die BVG hat wieder mehr Personal am Start. Der Personalmangel ist jetzt quasi zurückgebaut und viele neue Leute eingestellt. Und das führt dazu, dass dieses Buslinienangebot wieder ausgebaut werden kann. M77 ist wieder unterwegs bis zur Hermannstraße. X33er, der fährt wieder zwischen Reinickendorf und Spandau abends länger. Und tagsüber auch mit einem dichteren Takt. Und die Buslinie 310 in Charlottenburg. Die dürften viele Charlottenburger oder Charlottenburgerinnen, die da noch nicht so lange wohnen, gar nicht kennen. Die kommt auch wieder zurück. Absolut geil und geht eben nur, weil das BVG-Unternehmen wieder mehr Leute eingestellt hat, die unsere Trams, Busse und U-Bahn fahren. Und das ist wirklich eine geile Entwicklung, weil eigentlich seit 2022 immer wieder Linien eingeschränkt oder eingestellt wurden. Wegen Fachkräftemangel, der jetzt zumindest bei der BVG erstmal erfolgreich bekämpft wurde, worüber wir uns freuen. Charlie XCX ist hier mit Boom Clap Tasche.

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0: Boys. Let me be auf Fritz. Wir haben es 10:45 und gestern klang die Hauptstation. Und zwar mehrere Stunden lang. Das allein war nur der Sound vom Panpot Float, von dem wir live übertragen durften. Und den wollten wir euch mal vorstellen. Insgesamt gab es 34 Floats, also Umzugswegen, die da die Straße 17. Juni lang gefahren sind. Auch mit am Start natürlich unsere Reporterin aus der Fritz-Rave-Redaktion, Julia Lippig. Natürlich, wie könnte es anders sein, komplett begeistert von der Stimmung.
1: Es war eine krasse Energy am Start. Die Crowd war echt richtig bunt. In wilden Raver-Outfits von so den TikTok-Techno-Atzen bis zu bunten Vögeln mit ganz viel Neon und Glitzer. Menschen mit Engelsflügeln in Latex oder einfach auf Normalo und alle hatten richtig gute Laune, haben gequatscht, haben gefeiert, getanzt, was auch einfach gut ging bei dieser geilen Mucke. Also da war for real für jedes Raver-Herz was dabei. Von Haus über Hard-Techno, Tecke, Goa, Bounce und Groove und. Die Mucke hat einfach geballert.
0: Also eine riesige Menge an feiernden, wunderbar gelaunten Menschen. Das aber alles in der Nähe der Stelle, wo vor 3 Wochen der islamistische Anschlag auf den CSD passiert ist. Und Jule meinte, dass aber auch das trotzdem präsent war.
1: Ja, der Umzug ist mit einer Schweigeminute für die Opfer des Anschlags reingestartet. Und auch bei der Auftaktsrede hat der CSD Berlin mitgewirkt. Es gab Solidaritätsbekundungen und viele Regenbogenflaggen zu sehen. Ich habe auch mit einigen Raverinnen gequatscht, wie mit Feline aus Spandau. Sie war am Abend des CSD-Anschlags tatsächlich dabei. Aber für sie war es gestern trotzdem keine Frage, zum Rave the Planet zu gehen.
2: Beim CSD

0: See waren wir auch eine halbe Stunde, bevor das passiert ist, waren wir noch an dieser Ecke. Und dann ist das passiert, als wir auf dem Weg nach Hause waren. Und ich habe das erst so richtig danach realisiert. Aber es war für mich keine Frage, herzukommen. Ne? Umso mehr Leute hierher kommen, desto mehr zeigen wir, wir haben keine Angst. Wir machen trotzdem unser Ding weiter. Der kann kommen, wer möchte. Und wir lassen uns hier nicht aus dem Konzept bringen.
1: Ja, und auch Flo war es mega wichtig, gestern da zu sein.
2: Halt einfach so ein Statement zu setzen, dass wir halt einfach auch für unsere Rechte auch kämpfen und halt einfach auch zur Gesellschaft auch dazugehören.
3: Und dazu kam ja wirklich aber auch, dass es gestern extrem heiß war, bis zu 35 Grad einfach. Aber anscheinend gab es auch da ein bisschen nasse Unterstützung.
4: 3, 2, 1, Wassermarsch.
3: Die Polizei hat nämlich, vielleicht habt ihr das auch schon gesehen auf Videos, eine kleine Erfrischung aus dem Wasserwerfer spendiert mit so einem ganz, ganz netten, also der freundliche Sprühstrahl, den der Wasserwerfer auch kann. Und ich vermute mal, den alle Leute, die vor dem und die im Wasserwerfer auch viel lieber benutzen. Rave the Planet ist gestern stattgefunden. Wer hat sich denn diesen Satz ausgedacht? Also ich offensichtlich nicht, sondern mein Gehirn. Jule Lippig war am Start und an alle, die jetzt noch mit einem kleinen Katerchen im Bett liegen. Ihr schafft es, haltet durch. Und wir hoffen, dass ihr wirklich alle einen ganz, ganz bezaubernden Tag gestern hattet. Hier sind 01099, Peep Toe. Tag.

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1: 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Das und mehr gibt's auf dem Latin Food Festival im Maya in Berlin-Friedrichshain. Probiert euch durch eine riesige Vielfalt an lateinamerikanischen Essen und dazu gibt's auf die Ohren Cumbia, Merengue, Salsa und andere Latin-Sounds. Das Latin Food Festival im Maya in Friedrichshain geht von 12 bis 22 Uhr und der Eintritt kostet maximal 6 Euro.
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Können wir nicht erzählen, dass ihr nicht alle gerade lauthals mitgeschrien habt, wie wir hier bei Fritz auch, während Millennium Kid lief mit JBS Beats, vielleicht, auf Fritz und kurz vor F.

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5: 11:02 haben wir es an diesem Sonntag, der ein bisschen grau ist. Aber ich habe schon eine zweite schlechte Nachricht. Disco Lions und Tinashe machen hier ganz deutlich No Broke Boys. Das heißt, also es geht tatsächlich nicht um Knochenbrüche, habe ich gerade herausgefunden, sondern Broke heißt in dem Fall arm. Aber lasst euch von mir gesagt sein, nee, ich mache jetzt keinen dummen Witz wegen Arm, aber sexy. Ich moderiere einfach wie ein ganz normaler Radiomoderator diesen Song an. Disco Lines und Tinashe, No Broke Boys auf Fritz. Schönen Sonntag.

0: almost Monday. Better late than never. Sage ich auch immer. Aber dann heißt es trotzdem, Daniel Klaus, wir möchten aber, dass du bitte pünktlich zur Sendung da bist. Meine Güte, gleich 10 Minuten nach 11. Manche von euch haben es vielleicht schon vermutet, aber unser Gamechecker Bene Beck ist ja absoluter Piratenfan. Und wenn es ein neues Spiel mit Piraten gibt, dann könnte er sicher sein, Bene hat schon gezockt.
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0: Corsair Cove heißt das Spiel und es geht da nicht nur um Piraten, sondern auch noch, natürlich ist es ein Aufbauspiel, Volltreffer für Bene.
2: Voll. Das Ganze läuft so, du hast eine große tropische Insel, die siehst du so von schräg oben, da ist dein Piratenlager drauf und dann fängst du ganz klassisch an. Du baust einen Holzfäller und ein Sägewerk, mit den Planken baust du dann Häuser und eine große Feuerstelle, womit deine Mateys dann mit Essen versorgt werden. Und das Besondere an diesem Game, du baust deine Taverne und den Sägeweber nicht auf geraden Flächen, sondern vertikal an die Klippen, die du dann mit so Hängebrücken miteinander verbindest. Das sieht mega cool aus und hat echt so einen komplett eigenen Vibe, so ein bisschen Baumhaus-Style. Und schon bald baust du dann auch deinen ersten Pier, wo du dann ein Schiff bauen kannst.
0: Also, das ist der ganze Aufbauteil von dem Spiel. Bei Piratenspiel denke ich an Schiffe überfallen, an Beute machen. Und das geht auch, und zwar mit einem Boot, wie Ben erklärt hat.
2: Genau, auf deiner Map siehst du dann so Symbole, wo du Missionen hinschicken kannst, Dinge entdecken oder Schätze suchen. Und je besser dein Schiff ausgerüstet ist, desto krassere Missionen kannst du erledigen und desto bessere Beute bekommst du. Und die Missionen haben dann so ein ganz eigenes System, wo du mit Würfeln und verschiedenen Fähigkeiten gegen deinen Gegner kämpfst. Das Spiel hat insgesamt leider so ein bisschen das Problem, dass es dir nicht so viel erklärt und es dauert, bis du Dinge so wirklich checkst. Da bessern die EntwicklerInnen aber schon nach und ich liebe echt diesen Piraten-Vibe, dieses Spiel. Die Mateys prügeln sich in der Taverne, tanzen mit Schweinen oder fangen random einfach in einer Stadt an zu singen. Das ist großartig. Ich glaube, ich werde da echt noch sehr viel Zeit drin versenken.
0: Corsair Cove gibt's für PC, kostet rund 40€. Und in der kostenlosen Demo könnt ihr das allerdings auch testen. Dann wünsche ich euch ganz viel Spaß beim Schiff überfallen und auch viel Spaß mit Tyler und Sarah Larson. She did it again. Auf Fritz!

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David Guetta und Kid Cudi, Memories of Fritz. Wir haben es gleich 20 Minuten nach 11. Wir hoffen, ihr habt noch viele Memories an eure ganzen Wochenendtage, solltet ihr ausgewiesen sein. Aber sicher solltet ihr auf jeden Fall im Gedächtnis behalten. Aus Hamburg ist das Lina Maria, Singer-Songwriterin. Und schon jetzt am Anfang ihrer Karriere mit, ich finde, dem größten Kompliment überhaupt versehen, als die deutsche Olivia Rodrigo wird sie bezeichnet oder Avril Lavigne. Also es ist wirklich richtig, richtig hoch gelobt. Und in ihrer Musik verarbeitet sie aber neben all dem, was auch so leicht klingt vielleicht, auch Teile ihrer gar nicht so leichten Kindheit mit einem Vater, der nicht am Start war, eine Mutter, die krank wurde. Und diese Geschichten hört man auch in ihrer Musik. Und immer mehr Bekanntheit hat sie dann aber bekommen mit ihrem krassen, krassen Sound. Sie hat selber Straßenmusik gemacht und ist damit sogar auf Tour gegangen durch 15 deutsche Städte. Dabei hat sie aber so eine Fangemeinde gegründet, dass irgendwann sogar die Polizei mal so einen Auftritt von ihr auflösen musste, weil der Andrang zu groß war. Und wir sind wirklich also so begeistert, auch mitzusehen. Letztes Jahr dann schon die ersten Festivals wie Dockville gespielt, Reeperbahn-Festival. Hat aber auch in Wien auf dem Festival gespielt. Und ihr kennt wahrscheinlich schon die Nummer hier, die im Hintergrund läuft, I Don't Wanna Go. Jetzt hat sie aber ihr Debütalbum veröffentlicht, I Feel Like Shit and It's All Your Fault. Geiler, geiler Titel. Und da ist auch ein Song drauf zu finden, den wir euch unbedingt spielen wollen. Hate My Mom. Wütende Abrechnung mit einer Beziehung zu ihrer Mutter, die sie als überhaupt nicht so gesund beschreibt. Und die dann erstmal daran endete, dass sie mit 16 ausgezogen ist, um das Ganze für sich zu verarbeiten. Aber wahrscheinlich auch in diesem Song. Das ist für euch Lina Maria auf Fritz mit Hate My Mom.

0: Kid Laroi mit Girls auf Fritz. Wir haben es kurz vor 11:30. Und was macht ihr denn gerade so? Die Frage wird wahrscheinlich die 22-jährige Linnea Weidemann sehr interessant beantworten. Ich denke anders als wir alle. Denn sie würde schreiben, achso, ich bin gerade bei der Weltmeisterschaft. Genauer gesagt Hockey-WM der Frauen. Normalerweise trainiert sie beim BHC, Berliner Hockey Club, und ist damit aber die einzige Berlinerin im Kader der deutschen Hockey-Damen. Und wir haben sie getroffen.
1: Hockey ist für mich Spaß und vor allem viel Zeit mit meinen Freunden zu verbringen und natürlich ab einem gewissen Punkt auch Spiele zu gewinnen. Für die nächsten Wochen sind unsere Ziele auf jeden Fall klar, dass wir nach Amsterdam fahren wollen. In Amsterdam gibt es eventuell eine Medaille zu holen und mein persönlicher Wunsch ist natürlich am Ende eine Medaille zu gewinnen. Ich glaube, für Hockey entschieden habe ich mich, weil meine Mutter mich hier beim BHC angemeldet hat. Aber es ist einfach, wie gesagt, viel Zusammenhalt. Wir sind wirklich jeden Nachmittag hier im Club. Am Wochenende bleibt man auch immer länger. Und es ist einfach ein Teamsport. Ich glaube, das ist mir auch sehr wichtig. Jeder von uns trägt ein bisschen was dazu bei. Ich persönlich würde sagen, dass ich über meine Defensive komme, aber auch irgendwie versuche schon Anweisungen zu geben. Ich glaube, das hängt auch mit meiner Position zusammen. Dadurch, dass ich halt hinten spiele, sehe ich natürlich viel vom Platz und ja, versuche den Mädels klare Anweisungen zu geben. Ja, also ich bin bei der Bundeswehr als Sportsoldatin und werde da von denen einfach mega gut unterstützt, vor allem finanziell, aber auch in allen anderen Belangen.

0: Verpflichtung. Also ich meine, wir sind zwar Sportler, aber wenn wir ein erfolgreiches Wochenende hatten, dürfen wir hier im Clubhaus auch mal ein Bier trinken. Deswegen ist das, glaube ich, für mich völlig in Ordnung. Und natürlich, aber wenn man im Sommer jetzt 3 Wochen unterwegs ist, machen andere Urlaub oder genießen den Sommer in Berlin. Aber ich habe dafür natürlich auch irgendwie was anderes, was ich dafür sehr genieße. Und ja, wenn einem so viele Menschen zuschauen, irgendwie auf der ganzen Welt, auch im Fernsehen, das ist schon sehr besonders.
1: Ja, krass. Und da spricht Linnea Weidemann aus Erfahrung. Sie war nämlich auch schon bei Olympia in Paris am Start, im Kader der deutschen Damen-Nationalmannschaft und für die Weltmeisterschaft in Belgien und den Niederlanden. Da hat Deutschland außerdem 3-0 Schottland geschlagen. Läuft bei ihr und wir drücken die Daumen und wünschen ganz viele sportliche Erfolge, genauso viele wie in der Vergangenheit und euch viel Spaß mit Kirill und Stumbling in Fritz um 11:45.

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4: Kurz nach 12 ist es.
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5: Waren es nun 300.000 oder noch ein paar mehr, die bis in die Nacht bei Rave the Planet in Berlin gefeiert haben? Auf jeden Fall ist die Polizei erleichtert, denn es war eine relativ störungsarme Veranstaltung. Bei Temperaturen teils weit über 30 Grad haben die Raver zwischen Brandenburger Tor und Siegessäule getanzt unter dem Motto Image in Love. Kurz vor Beginn wurde bei einer Schweigeminute der Opfer bei dem tödlichen Anschlag am Rande des CSD vor 3 Wochen gedacht. Nicht wundern, jetzt dürfen auch in Brandenburg und Berlin sonntags Laster fahren. Wegen des Niedrigwassers in den Flüssen ist das Sonntagsfahrverbot ausgesetzt. Binnenschiffe, aber auch Spediteure stehen deshalb vor großen Herausforderungen, die Ware von A nach B zu transportieren, damit es auch mit den Lieferketten klappt. Und Fußball-Zweitligist Energie Cottbus muss heute in Bielefeld ohne Torjäger Erik Engelhardt auskommen. Engelhardt hat sich im Training am Kreuzband und am Meniskus verletzt. Für die Partie in Bielefeld überlegt Trainer Klaus-Peter Wollitz noch, ob er Tolce Ciacci oder Moritz Hannemann noch vorn ordern soll. Da muss er sich schnell entscheiden. Das Spiel beginnt schon in 2 Stunden.
0: Wetter.
4: Zwischen 15 und 17 Grad haben wir jetzt in Berlin und Brandenburg. Ein bisschen verregnet ging der Sonntag los, aber spätestens am Nachmittag ziehen auch Auflockerungen, also die Sonne wieder raus und die Wolken weg. Dann kriegen wir so nachmittags 24 bis 27 Grad, in Berlin ungefähr 26, damit aber deutlich kühler noch als gestern. Kühlt euch schön ab.
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4: Brandenburg, da gucken wir auf die A10 westlicher Berliner Ring Richtung Dreieckhafenland. Eine halbe Stunde länger braucht er zwischen Glinde und Großkreuz in der Baustelle und im weiteren Verlauf Richtung Dreieckhafenland zwischen Großkreuz und Vöben auch nochmal 20 Minuten länger. Also in der gleichen Richtung, einfach nur ein bisschen später. A10 westlicher Berliner Ring Richtung Dreieckwerder zwischen Leest und Vöben an der gleichen Baustelle quasi 10 Minuten länger in der Gegenrichtung und auf der A13 Richtung Berlin haben wir 20 Minuten Stau im Bereich Bronco an der Baustelle. In Berlin-Westend ist heute eine Radsportveranstaltung. Rund ums Olympiastadion gibt es bis zum Abend Sperrung und Verkehrseinschränkungen und bei der S-Bahn gibt es ein kaputtes Signal in Mühlenbeck. Die S1 ist deshalb mit Verspätungen unterwegs und zwischen Schönholz und Bornheimer Straße ist die S1, S25 und S85 sowieso noch unterbrochen bis heute Abend. Da sind Ersatzbusse unterwegs, kommt gut an.
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4: Guten Morgen, die kann man doch kurz um 11:30 auch noch sagen. Guten Morgen, oder? Micha, kann man noch guten Morgen sagen, kurz nach 12? Ja, sagt er, perfekt. Also wenn Micha sagt, ja, dann ist auch ja. Schönen guten Morgen.

0: Stormzy und Odile mit 24 Hours. Wir haben es 20 Minuten vor 12 und wünschen euch einen schönen Sonntag. Und ihr könnt euch schon mal im Kopf gedanklich darauf vorbereiten, was ihr machen würdet mit 10 Kilo Heidelbeeren.
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0: 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Muffins backen, Kuchen backen, Cheesecake backen, Crumble machen, Pfannkuchen machen, ins Müsli kippen, Overnight Oats. Und damit hatten wir wahrscheinlich erst ein Kilo weg von den 10, die ihr gewinnt. 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Tag.

0: Pampe Marinski und Abieta 12. Außerdem Vollpacht und Hackelzut. Ach nee, der andere Satz. Nicht vom Becken anspringen.
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0: True Colors mit Love Rule. Auf Fritz, wir haben es gleich 10 Minuten vor 12 an diesem Sonntag. Und ehrlich gesagt, als wir hier die Wurstkabeltrommel diese Woche verlost haben, hier bei Fritz, also 3,5 Meter, allerfeinste Snack-Salami aufgerollt auf einer Kabeltrommel, haben wir uns schon gefragt, was ist denn das immer, diese crazy Verpackung, die die ganze Aufmerksamkeit auf uns zieht? Also Wasser in so Dosen, die aussehen wie Bierdosen, Parfum in einer Flasche, die aussieht wie Glasreiniger oder eben unsere Wurstkabeltrommel. Die Designer-Expertin Nathalie Schnati, mit der wir diese Woche gesprochen haben, sagt, ey, das ist ganz bewusstes Konzept, nennt sich Chaos-Marketing und ist eigentlich einfach nur eine krasse Verkaufsstrategie.
1: Das sind Verpackungen, die darauf abzielen, dass die Verpackung komplett aus einer anderen Kategorie ist. Produkt an sich. Also jetzt hier wie in dem Beispiel, die Wurst gehört ja eigentlich nicht zu dem Kabel, ne? Aber darauf ist es abgezielt, dass es nach Aufmerksamkeit schreit.
0: Ja, nach Aufmerksamkeit schreien heißt ja auch oft Instagrammable sein. Aber wenn man ehrlich ist, also ganz hübsch ist die Wurstkabeltrommel an sich jetzt nicht. Aber Nathalie sagt, darum geht's auch gar nicht.
1: Da ist nicht das Ziel, irgendwie ästhetisch zu sein oder minimalistisch oder, sondern das Ziel ist ein ganz anderes. Das ist in der Regel nicht nur Aufmerksamkeit erregen, sondern vielleicht sogar ein bisschen tiefer. Und man muss auch ganz klar sagen, so viel Chaos-Packaging gibt es nicht, weil es ist trotzdem mit Risiko verbunden. Aber wenn es landet, dann landet es richtig.
0: Ja, definitiv. Bei uns in der Redaktion, Fritz-Redaktion, ist das Ding auf jeden Fall richtig gelandet. Und ich sag mal so, wir waren sehr traurig am Freitag, als wir es an den Gewinner von Schnee von gestern raushauen mussten. Lönneberger mit Rote Gouloir gibt's jetzt für euch. Gleich 10 vor 12 am Sonntag. 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
2: Die Berliner Indie-DJs kochen heute auf dem Berlin Indie Open Air im Festsaal Kreuzberg in Berlin-Kreuzberg. Mit am Start zum Beispiel Ringbahn Boy, Kreuzgut Disco oder DJ King Kong Kick. Dabei seid ihr umgeben von anderen Indie-Fans und frischer Sommerluft. Heute das Berlin Indie Open Air im Festsaal Kreuzberg in Kreuzberg. Los geht's ab 17 Uhr und das für 14 Euro.
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4: Eine Minute nach 12 am Sonntag Mittag. Und wenn wir schon aufentspannt hier zum Motto dieser Sendung machen, dann darf eigentlich ein Song wirklich überhaupt nicht fehlen. Und der kommt von Jazik und heißt Aiken.

0: Just Hooks Different with you auf Fritz. 6:12 ist es. Tagchen.
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0: Oh, also meine ersten Gedanken, als ich von dem Film gehört habe, waren eben also eigene Sommercamps, wo ich früher mitgemacht habe, so mit 14, 15. Ach, das war sehr, sehr aufregend. Alles, was man da so zum ersten Mal erlebt, haben wir, also ehrlich gesagt, fast alles, wenn ich ganz ehrlich bin, zum ersten Mal erlebt. Es geht um den Coming-of-Age-Film Sunny Dancer. Der spielt in einem Feriencamp, allerdings an einem sehr, sehr besonderen, außergewöhnlichen Feriencamp. Denn das ist ein Camp für Jugendliche, die eine Krebserkrankung hinter sich haben. Das klingt erstmal gar nicht nach einem klassischen Feel-Good-Sommerfilm. Das fand Anna Wollner erstmal auch.
2: Nee, überhaupt nicht, aber deshalb hat mich Sunny Dancer sofort gehabt. Der Film macht nämlich das einzig Richtige. Er erzählt eben keinen Film über Krebs, sondern einfach über Jugendliche. Bella Ramsey kennen viele von uns aus The Last of Us. Sie spielt hier Ivy. Eltern schicken sie nach einer überstandenen Leukämie in ein Sommercamp.
3: Ein Chemocamp?
4: Hey, das ist ziemlich unsensibel, Ivy.
3: Das ist total das Freakcamp.
5: Los, komm, guck's dir wenigstens mal an, okay?
3: Ich dachte, du wärst die Schweiz. Ich will da nicht hin.
4: Hey, es sind 4 Wochen, nur der August, das ist alles.
5: Und wenn es ganz schrecklich ist, dann kommst du nach Hause.
4: Ja, wir denken, das wird dir gut tun.
3: Wow, ihr bemitleidet mich.
5: Nein, wir bemitleiden dich nicht.
3: Was für ein Pech, dass ich nicht mehr krank bin.
2: Sie hat darauf ungefähr 0 Bock, aber gar nicht, weil sie krank war, sondern weil sie keine Lust hat, ständig auf ihre Krankheit reduziert zu werden.
0: Ja, absolut verständlich, aber besonders interessant auch, wie dann die ganze Wendung weiter ihren Lauf nimmt.
2: Na, dann passiert das, was in jedem guten Sommercamp passiert. Sie verliebt sich, sie flirtet, die brechen nachts aus, bauen Mist, streiten sich, wachsen zusammen und die Krankheit ist zwar immer da, also Medikamente gehören zum Alltag, manche Gespräche sind richtig deep, aber sie bestimmt eben nicht den Film.
0: Zuletzt mussten wir aber eine der wichtigsten Filmkategorien klären. Wie viele Taschentücher hat Anna so verbraucht?
2: Nicht nur eins, aber nicht, weil der Film einen emotional erpresst, sondern weil er daran erinnert, dass Leben mehr ist als Überleben. Ich war fix und alle danach, aber auf eine gute Art und Weise.
0: So, und das ist, glaube ich, der Satz der Woche, den ich mir noch lange merken werde, hoffentlich. Leben ist nun mal mehr als Überleben. Sunny Dancer mit Bella Ramsey gibt's jetzt für euch im Kino und The Neighborhood mit Sweater Weather auf Fritz.

0: Das war Hooray mit Schück auf Fritz um 12:15 und das hier ist eins der erfolgreichsten Exportprodukte der Berliner Techno-Musikszene. Verantwortlich dafür ist der wunderbare Manu Hofstadt. Wirklich, mit 15 hat er schon angefangen, sich in der Berliner Clubszene einen Namen zu machen. Und vor 3 Jahren hat er dann mit dieser Nummer es geschafft, auch weit über die deutschen und Berliner Grenzen hinaus in der ganzen Welt sich bekannt und berühmt zu machen. Wir lieben solche Karrieren. Wir lieben dann aber auch, wenn die trotzdem natürlich noch hier unseren Künstlerinnen und Künstlern zu Hause treu bleiben. Mit Chiago habt ihr mal in Hofstadt zuletzt gehört im Fritz-Programm.
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0: Unverkennbar.
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0: Ist der gute Hofstadt da wohl mal rübergerutscht, also produzententechnisch. Und hat da ein bisschen Geilheit mit reingebracht in diese wunderbare Nummer von Chiago. Jetzt seht ihr ihn auch nächsten Samstag auf dem Teefeld-Festival, natürlich präsentiert von Fritz. Und hören tut ihr ihn auch jetzt auf Fritz zusammen mit Rose Grey. Hier ist Manu Hofstadt mit My Darling.

0: Hunter X mit Golden auf Fritz. 20 nach 12 ist es. Und also so gern wir das Zeug haben. Also manchmal ist ja wirklich in der Handhabung nicht so ganz leicht. Die Schokolade, die man dann manchmal auch unfreiwillig geschmolzen in der Handtasche oder noch schlimmer in der Hosentasche wiederfindet. Aber es sind nun mal ja schwierige Zeiten bei 30 Grad und mehr. Nicht nur für uns, sondern auch für die Schoki und auch für die Schokoladenhersteller. Wir haben mal mit einem gesprochen diese Woche, Timo Strobel. Der ist Inhaber vom Feinschokoladen in Berlin-Mitte und hat uns erzählt, was ist denn jetzt gerade bei der Hitze euer größtes Problem?
1: Schwierig wird es dann schon beim Transport natürlich. Also wir versenden zum Beispiel grundsätzlich keine Schokolade bei Online-Bestellungen, wenn es die nächsten 3 Tage wärmer als 25 Grad ist.
0: Oh, 25 Grad ist quasi die Bauchnabelgrenze für Schokoladenhersteller. Denn natürlich ist das A und O eine relativ stabile Kühlkette oder zumindest keine Wärmekette zu erreichen. Denn eigentlich sollte Schokolade im besten Fall bei 18 bis 20 Grad gelagert werden. Nicht wärmer, aber auch nicht kälter. Also heißt es aber auch Obacht im Kühlschrank.
1: Die Gefahr beim Kühlschrank ist, dass da Feuchtigkeit ist. Und wenn die Feuchtigkeit an die Schokolade kommt, dann tritt der Zucker aus der Schokolade aus. Das hat dann so eine kristallene Schicht auf der Schokolade, was halt nicht mehr so schön ist.
0: Ja, wenn ihr den Schokoriegel also auch gerne mal eiskalt aus dem Kühlschrank euch reinschnabuliert, am besten nicht zu lange drin lassen. Also im Kühlschrank, im Mund habt ihr die Schokolade wahrscheinlich eh nicht lange. Ansonsten könnt ihr eigentlich Schokolade überall echt ewig rumliegen lassen, hat Timo erzählt. Denn da hat er tatsächlich auch gute Nachrichten für uns gehabt.
1: Schokolade kann eigentlich gar nicht schlecht werden, weil da so wenig Wasser oder Feuchtigkeit drin ist, dass Schokolade nicht schimmeln kann.
0: Und das dürfte einer der ganz wenigen Fälle sein, wo ein Schokoladenhersteller auch mal sich damit brüsten kann, dass da sehr wenig Wasser und andere Stoffe drin sind. Denn ja, eventuell wird es Zucker sein, was den Großteil der Schokolade eventuell ausmacht, aber deshalb ist er auch so geil. Und ihr genießt ab sofort eure Schokolade, so wie wir es gerade vom absoluten Profi gelernt haben. Loud Luxury, One Call Away gibt's jetzt. Wir haben es 5 vor 1:30. Tschüss.

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3: 12:30 haben wir es, Taschen.
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4: Einigen war die Hitze beim Rave in Berlin gestern dann doch zu viel geworden. Rund 50 mussten ins Krankenhaus. Bei einigen waren auch Drogen im Spiel. Insgesamt ziehen Feuerwehr und Polizei aber eine positive Bilanz bei geschätzt 300.000 Teilnehmern auf dem Techno-Spektakel. Die Raver tanzten bis in den späten Abend zwischen Brandenburger Tor und Siegessäule. Es war die erste Großveranstaltung in Berlin nach dem tödlichen CSD-Anschlag vor 3 Wochen. Er hat im Januar an regierungskritischen Demonstrationen im Iran teilgenommen und dabei mehrere Polizisten überfahren. Dafür ist der Mann jetzt zum Tode verurteilt worden und heute Morgen hingerichtet worden. Ende des vergangenen Jahres hatten sich die Proteste im Iran wegen der schlechten Wirtschaftslage zugespitzt und zu großen Demonstrationen gegen die politische Führung ausgeweitet. Gerade läuft es richtig gut für unsere Sportler. Bei der Leichtathletik-EM in Birmingham holte Speerwerfer Julian Weber Gold. Silber gab es für Teamkollegen Nick Thum. Und auch die 4x100-Meter-Staffel der Männer gewann Silber. Und bei der Schwimm-EM gewann Johannes Liebermann über 1500 Meter Freistil Gold mit neuem Weltrekord. Und bei der Turn-EM gab es für die Frauen auch Gold und Silber.
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3: 17 bis 18, 19 Grad haben wir in Berlin und Brandenburg. Ja, ein bisschen grau ging der Sonntag los, aber im Laufe des Nachmittags ziehen die Wolken ab, die Sonne kommt häufiger raus. Wir bekommen noch bis zu 26 Grad.
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3: Da haben wir größere Probleme auf der A10, westlicher Berliner Ring Richtung Dreieckhaveland. Zwischen Großkreuz und Vöben braucht eine Dreiviertelstunde länger. Genau wie auf der A13 Richtung Berlin auch eine Dreiviertelstunde länger an der Baustelle im Bereich Bronco. A24 Richtung Hamburg zwischen Kremm und Neuruppin 10 Minuten länger. Und auf der A10 westlicher Berliner Ring Richtung Werder auch 10 Minuten länger zwischen Leest und Vöben. In Berlin auf der A100 Richtung Treptow braucht er 10 Minuten länger zwischen Charlottenburg und dem Dreieck, also Dreieck Charlottenburg und Dreieck Funkturm. Und wir haben in Siemensstadt auf der Nonnendammallee statt auswärts nur eine Spur frei. Bei der S-Bahn haben wir Verspätungen und Ausfälle bei der S41, S8 und S85. Und bis heute Abend Betriebsschluss fahren keine Bahnen zwischen Schönholz und Bornheimer Straße für die S1, S25 und S85. Dann gucken wir nochmal nach Brandenburg und sehen nichts Neues. Also kommt gut an.
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3: Hallöchen, ihr Lieben, bitte lasst euch das Motto unserer Sendung hier wirklich Befehl sein an diesem Sonntag. Ich weiß, ein Sonntag ist eigentlich nichts für Befehle, aber auf entspannt ist einer, den man auf den Sonntag, finde ich, wirklich umsetzen muss. Macht's euch schön, macht's euch gemütlich. Hier sind Adam Port und SG Lewis mit Keine Musik, Be The One.

0: Benji, auf Fritz mit Forever Never Came am Sonntag um gleich 20 vor 1.
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0: Also, und das klingt doch wirklich nach einem wahnsinnig guten Deal. Weniger Luft für weniger Verarsche. Eine neue EU-Regel gönnt uns endlich Gerechtigkeit, wenn es um Mogelpackungen geht. Die sind nämlich seit dieser Woche so nicht mehr erlaubt. Wir kennen sie alle, die unnötig großen Tüten von Chips, die sollen kleiner werden. Und zwar nur noch so groß wie auch nötig. Und auch die Materialien, aus denen die Verpackungen gemacht sind, sollen sich verändern. Künftig müssen die Hersteller nämlich darauf achten, möglichst recycelbare Materialien zu verwenden, die auch geeignet sind für das Produkt. Damit ihr zu Hause keine Krümeltüte aufmacht, sondern möglichst auch noch ganze Chips in euch reinfahren könnt. Dadurch werden also nicht einfach nur wir weniger verarscht, sondern Emissionen werden dabei auch noch gespart. Schöner Nebeneffekt. Und seit dieser Woche gelten eben diese neuen Anforderungen für die Verpackungshersteller. Und bis dann die neuen Chipstüten in unseren Regalen landen, wird es noch ein bisschen dauern. Aber die Regel ist gesetzt und wird umgesetzt. Doja Cat ist das.

0: In unserer Reihe Sätze kurz vor der Notaufnahme. Jetzt.
1: Oh, was bist du denn für ein Süßer?
2: Na komm mal her.

0: Raven Lane, In and Out. Auf Fritz, wir haben es gleich 10 Minuten vor 1 an diesem Sonntag. Ey, und da war wirklich richtig, richtig was los gestern. Bei Rave the Planet in der Stadt ging es ordentlich ab. Das alleine war ein kurzer Ausschnitt vom Panpot Float, also dem Umzugswagen, den wir live übertragen haben für euch gestern. Und das war nur einer von 34 Wägen, die die Straße 17. Juni lang gefahren sind. Mittendrin natürlich auch unsere Raven-Reporterin Jule Lippig, die hinterher wirklich komplett begeistert von der Stimmung erzählt hat.
1: Es war eine krasse Energy am Start. Die Crowd war echt richtig bunt in wilden Raver-Outfits von so den TikTok-Techno-Atzen bis zu bunten Vögeln mit ganz viel Neon und Glitzer.

0: Schwarzer, Menschen mit Engelsflügeln in Latex oder einfach auf Normalo. Und alle hatten richtig gute Laune, haben gequatscht, haben gefeiert, getanzt, was auch einfach gut ging bei dieser geilen Mucke. Also da war for real für jedes Raver-Herz was dabei. Von Haus über Hard-Techno, Tecke, Goa, Bounce und Groove und. Die Mucke hat einfach geballert.
1: So, aber tatsächlich stand natürlich auch im Hintergrund, dass Rave the Planet in der Nähe von genau der Stelle stattfand, wo vor 3 Wochen der islamistische Anschlag auf den CSD passierte. Und Jule hat uns erzählt, dass auch das präsent war.
0: Ja, der Umzug ist mit einer Schweigeminute für die Opfer des Anschlags reingestartet. Und auch bei der Auftaktsrede hat der CSD Berlin mitgewirkt. Es gab Solidaritätsbekundungen und viele Regenbogenflaggen zu sehen. Ich habe auch mit einigen Raverinnen gequatscht, wie mit Felina aus Spandau. Sie war am Abend des CSD-Anschlags tatsächlich dabei, aber für sie war es gestern trotzdem keine Frage, zum Rave the Planet zu gehen.
2: Beim CSD waren wir auch eine halbe Stunde, bevor das passiert ist, waren wir noch an dieser Ecke. Und dann ist das passiert, als wir auf dem Weg nach Hause waren. Und ich habe das erst so richtig danach realisiert. Aber es war für mich keine Frage, herzukommen. Ne? Umso mehr Leute hierher kommen, desto mehr zeigen wir haben keine Angst. Wir machen trotzdem unser Ding weiter. Der kann kommen, wer möchte. Und wir lassen uns hier nicht aus dem Konzept bringen.
0: Ja, und auch Flo war es mega wichtig, gestern da zu sein.
3: Halt einfach ein Statement zu setzen, dass wir halt einfach auch für unsere Rechte auch kämpfen und halt einfach auch zur Gesellschaft auch dazugehören.
1: Was natürlich die Veranstaltung wirklich aber ein bisschen anstrengend gemacht hat, kann ich mir vorstellen, sind diese 35, 36 Grad, die da gestern getobt haben. Da gab es aber unverhofft. Vielleicht habt ihr das Video schon gesehen auf Social Media. Eine Form der Abkühlung, wo man plötzlich dachte, was macht denn da der Wasserwerfer vor der Menge? In dem Fall was ganz Harmloses. Hört mal.
4: 3, 2, 1, Wassermarsch.
1: Ja, und dann kam der feinste Sprühnebel, das sanfteste Wasserstrahl, den so ein Wasserwerfer der Polizei zu bieten hat, aus den beiden Wasserkanonen auf dem Dach und hat dafür gesorgt, dass die Leute vor dem Wasserwerfer sich abkühlen konnten. Und ich bin mir ganz sicher, dass sowohl die Leute vor dem als auch die Leute in dem Wasserwerfer so eine Form der Wasserfontäne viel, viel lieber haben. Rave the Planet hat gestern stattgefunden und gezeigt, die Stadt ist bunt und die Stadt lässt sich auch nicht einschüchtern oder Angst machen. Hier ist Pete Rexer. Tag.

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2: Fred Party, aber make it queer. Ab geht's auf die Hey Mama, a Flinter Fuckboy Party in Berlin-Neukölln. Die genaue Location ist noch geheim, aber eins ist safe, der Dresscode. Kommt als Fuckboys, Tech Bros, Spovi-Studenten oder auch als Cheerleader oder Schwesternschaft. Die Party ist ganz unter dem Motto Flinters in Mansfield. Lebt den US-amerikanischen Traum als College-Studis aus und das so queer wie möglich. Auf der Hey Mama, a Flinter Fuckboy Party in Neukölln. Genaue Location gibt's in der Telegram-Gruppe Party Dyke Affairs. Geht los ab 15 Uhr und ist gegen eine kleine Spende.
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4: Kurz nach eins an diesem Sonntag. Schön, dass ihr mit dabei seid. So, Stimme ist geräuspert. Heißt noch nicht, dass ich absolut fit klinge. Muss ich auch nicht, weil es Sonntag, Leute. Die Sendung heißt auch entspannt. Und das heißt, also wenn ich hier schon entspannt sein kann, dann ihr doch bitte unbedingt. Topic und Becky G. Sorry, Papi. Gibt's hier jetzt für euch und soll wohl dabei helfen,
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0: Good Neighbors mit Superstar auf Fritz. 10 nach 1 gleich, Tagchen. Und ich glaube, also kein Satz ist so sehr mit Eltern verknüpft wie der Satz: Hallo, ich benutze WhatsApp. Wenn unsere Eltern aber im Internet ihr Unwesen treiben, da gibt es ja wirklich einen Klapphüllen-Moment nach dem nächsten, haben wir diese Woche wieder gemerkt. Denn wir haben mal im Kollegium rumgefragt, wie sieht's aus, was haben eure Eltern schon für peinliche Sachen im Internet gemacht? Und ich sag mal so, wir wünschten uns, wir hätten niemals gefragt. Unsere Kollegin Lisa, die hat nämlich einmal von ihrer Mutter ein Video geschickt bekommen. Da war sie gemeinsam mit Papa im Spa-Bereich und hatten aufregendes Video davon gemacht, bis da was passiert ist, wo ein anderer Mann in einer Dusche wohl unfreiwillig mit involviert war. Absolut großartig. Bitte hören Sie selbst.
1: Jetzt sind wir hier in dem Wellnessbereich. Hier haben wir erstmal eine Sohlegrotte. Keiner drin. Es gibt ein Dampfbad, ein Hamham. Hier sind eigentlich auch ganz geile Duschen. Oh, Papa ist schon unter der Dusche. Die Saunen sind ja aus. Hier ist noch eine. Die ist an, aber man kann nicht viel erkennen. Oh, Entschuldigung. Oh, wow, da ist jemand drin. Oh Gott. Das passt jetzt. Oh, ja.
0: Ey Leute, also wirklich, da wollte ich fast sagen, muss man dabei gewesen sein, aber ich glaube, da muss man auf keinen Fall dabei gewesen sein. Also Lisas Mom einfach ganz chillig, in seiner ganz typischen Mami-Manier, man versteht sie auch, wollte schön Töchterchen zeigen, wie schön da ist im Hotel, hat aus Versehen wohl fremden Mann in der Dusche gefilmt und sich natürlich entschuldigt und dann auch, also sowas nicht mehr gemacht. Ja, dieses Glück blieb unserer Fritz-Kollegin Antonia nicht erspart, denn ich sag mal so, Lisas Mutter hat das Video ja nicht gepostet. Das war bei der Mutter von Fritz-Kollegin Antonia wohl anders.
2: So, da scrollt man mal ganz random durch Facebook, warum auch immer, ist schon ein paar Jahre her. Und dann sehe ich da, meine Mutter postet ein Bild aus dem Urlaub. Erstmal super sweet, klicke ich drauf, gucke ich mir an. Es ist ein Bild von meinem Vater im Pool. So, und jetzt gab es zwei Probleme. Das erste war, meine Mutter hat ihre Brille nicht auf. Und das zweite war, Wasser macht Sachen so blurry. Aber wenn man rangezoomt hat, konnte man wohl sehr gut erkennen, dass mein Papa auf diesem Bild überhaupt nichts anhatte. Ich also meine Mutter angerufen und meinte so, Mama, du hast gerade ein Nacktbild von Papa auf Facebook gepostet. Und sie so, was? Naja, sie hat es dann sehr schnell gelöscht. Seitdem setzt sie beim Posten immer ihre Brille auf.
0: Ey, ich wünsche mir so doll, dass wir uns das ausgedacht hätten. Aber ich muss euch leider enttäuschen. Also, Eltern im Internet ist doch was Spezielles. Aber hinterher hat man immer Spaß dran. Schönen guten Tag. Stay.

Weiß und Leonie mit Paradise auf Fritz. Wir haben es gleich 20 Minuten nach 1. Ey, und diese Stimme, ich krieg die nicht aus dem Kopf. Und ich war beim Arzt und er meinte, brauchst du auch nicht aus dem Kopf bekommen, diese Stimme. Das ist Kyla Shikes, die macht ganz, ganz wunderbare Musik. Auch in, oh, das ist ja jetzt auch schon in 2 Wochen. Beim Fritz Open Air in Waschers Potsdam steht sie auf der Bühne. 29.08. natürlich ausverkauft. Natürlich haben wir diese Woche aber auch noch Gästeliste für euch. Und dann seht ihr Iggy, Mel, Aaron, Marco, Young Pep und eben sie hier, Kyla Shikes. Die will ich jetzt spielen mit ihrer aktuellen Nummer. Pretty Boys. Und ja, das kann ja die Vorfreude schon mal langsam Step by Step aufbauen.

0: David Thames mit Rain Dance auf Fritz. Einen wunderschönen guten Tag.
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0: So, jetzt stehen wir bei Fritz ja vor allem für eins. Bitte nicht lachen. Warte, ich habe das Wort extra nochmal geübt. Qualitätsjournalismus. Und dazu gehört vor allem auch unvoreingenommene Berichterstattung. Genau damit hat unsere Buchcheckerin Antonia Kinas in dieser Woche aber ein kleines Problemchen mit der Neutralität. Denn es ging um das Buch Die Dichterin von Özge İnan. Vor zwei Wochen rausgekommen, und Antonia haben die Hauptfiguren durchaus auf eine Probe gestellt.
2: Naja, die beiden Hauptpersonen sind halt einmal Journalistin und Buchautorin und leben beide in Berlin. Und das sind ja nun mal die beiden Themen, die ich obviously maximal fühle. Und damit bin ich ja 1A10. Zielgruppe. Aber ich soll ja auch ein bisschen eure Augen beim Lesen sein, deshalb bin ich hier wirklich sehr skeptisch rangegangen.
0: Okay, trotz aller Skepsis, worum geht's erstmal konkret?
2: Also, wir haben da auf der einen Seite Autorin Emma Rodenstock, die kommt aus einer sozial schwachen Familie in Spandau und hat in Jugendeinrichtungen angefangen zu schreiben, und dann, zack, berühmt, Literaturpreise, dies, das. Auf der anderen Seite ist Nazanin Esfahani, die will Wirtschaftsjournalistin werden, muss aber für ihr Volontariat, also ihre Medienausbildung, ein paar Wochen im Kulturressort arbeiten. Und da beschließt sie, ein Porträt über Emma zu machen und ist sich plötzlich gar nicht mehr so sicher, ob Emma ihre Texte selber schreibt.
0: So, aber da muss man doch sagen, das klingt doch voll spannend.
2: Ja, sie konnte mich komplett überzeugen, weil es eben nämlich wirklich spannend ist. Geht's hier um Plagiat? Ist Nazanin völlig Delulu? Und das Spannendste überhaupt ist, dass Emma eine Allmann-Kartoffel aus der finanziellen Unterschicht ist und Nazanin eine Frau mit Migra-Background, deren Eltern aber Profs an der Uni Heidelberg sind. Die passen also beide gar nicht in Schubladen, versuchen aber, by the way, beide mit etwas shady Mitteln zum Erfolg zu kommen. Also nix mit Schwarz-Weiß und gute Figur, böse Figur. Und das macht das Buch zu gut und unvorhersehbar. Ich hab's in 2 Tagen durchgefetzt.
0: Und das könnt ihr auch. Also ihr könnt ja auch länger dafür brauchen. Aber es klingt wie eine ganz, ganz große Empfehlung. 220 Seiten sitzt auch nur in Anführungsstrichen. Özge İnans, die Dichterin, gibt's ab 20 Euro. Und Antonia sagt auch, das ist nicht nur was für Leute aus der Branche. David Guetta und Run Republic, I Don't Wanna Wait, haben wir jetzt für euch.

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0: Hallo.

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3: Halb zwei ist es.
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3: Positive Bilanz nach Rave the Planet. Über 200.000 Menschen zogen laut den Veranstaltern gestern durch Berlin und feierten eine friedliche Party, mit der auch Polizei und Feuerwehr absolut zufrieden waren. Die Polizei sprach von einem störungsfreien Verlauf und auch ein Sprecher der Berliner Feuerwehr sagte, aus Sicht der Feuerwehr war es eine sehr entspannte Veranstaltung. Brand im Berliner Humboldt-Forum, der war gestern Abend. Grund dafür war wohl ein Klimagerät im Technikraum. Das Feuer fing, hat die Feuerwehr dem RBB bestätigt. In den Ausstellungsräumen selbst gab es aber keine Schäden und es wurde auch niemand verletzt. RE1 fährt wieder. Schon gestern Abend fuhr er wieder zwischen Berlin und Frankfurt durch und hielt auch am neuen Bahnhof Fangschleuse in der Nähe der Tesla-Fabrik in Grünheide. Ursprünglich sollte das schon alles früher passieren. Laut der Deutschen Bahn haben die Bauarbeiten aber etwas länger gedauert. 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
3: Also deutlich kühler als gestern, aber das dürfte ja wohl keine schlechte Nachricht sein, denn wir haben aktuell so 17 bis 20 Grad in Berlin und Brandenburg. Das schlechte Wetter vom Vormittag sollte aber langsam abziehen, denn am Nachmittag kommt die Sonne immer häufiger raus und wir kriegen sogar noch bis zu 26 Grad heute.
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3: Da kommen wir zuerst nach Brandenburg auf die A10, westlicher Berliner Ring Richtung Dreieck-Havelland zwischen Großkreuz und Vöben, braucht eine Dreiviertelstunde länger. Genau wie auf der A13 Richtung Berlin an der Baustelle im Bereich Bronco gibt es eine Dreiviertelstunde Stau. Außerdem stockt der Verkehr im weiteren Verlauf zwischen Großküris und Rago, da braucht er eine Viertelstunde länger. So, dann gucken wir auf die A10 westlicher Berliner Ring Richtung Werder. Zwischen Potsdam-Nord und Vöben 20 Minuten länger. Auf der A9 Richtung Leipzig 20 Minuten länger zwischen Brück und Kleinmarzehns. Und auf der A2 Richtung Magdeburg braucht er 10 Minuten länger zwischen Wodin und Ciesa. In Berlin A115 Richtung Dreieck-Nutetal. Da haben wir zwischen Dreieck-Funkturm und Spanischer Allee 10 Minuten länger. Und bei der S-Bahn fahren bis heute Abend betriebslos keine Züge zwischen Schönholz und Bornheimer Straße. Das betrifft die S1, 25 und S5. Barrierefreie Ersatzbusse sind für euch dort aber unterwegs. Kommt gut an.
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3: Entspannt. Hallöchen, ihr Lieben, schön, dass ihr mit dabei seid. Jetzt haben wir hier Clock Clock für euch. Und ihr wisst, ich bin nicht der Beste in Englisch, aber wenn ich den Song richtig verstehe, dann müsste das übersetzt heißen Du Tür, du. Clock Clock sind hier für euch mit Adoria. Kurz nach halb zwei, Tag.

0: Camper in Downey mit Trips auf Fritz um gleich 20 vor 2 mit What You Want. Und wisst ihr schon, was in 2 Wochen ist?
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0: Völlig richtig, am 29. August restlos ausverkauft, da geht's los. Aber wir packen euch natürlich die gesamte nächste Woche auf die Gästeliste drauf von unserem Fritz Open Air, denn die Acts sind einfach viel zu fett. Young Pep kommt vorbei.

bei der Gästeliste raushauen für unsere ausverkaufte Open-Air-Veranstaltung. Da könnt ihr einfach ganz entspannt, wenn ihr den Gästelisten-Alarm zwischen zwei Songs hört, ab morgen früh, anrufen unter 0331 70 97 110. Oder ihr seid einfach so schlau und schickt da jemanden anderen hin, der dann vor euch gewinnt. Ne? Man muss ja nicht immer selber hier die ganzen, wie heißt das, Kohlen aus dem Feuer holen. Ihr wisst schon. Wir drücken euch jetzt schon die Daumen und freuen uns ganz, ganz doll, euch da zu sehen.

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0: Olivia Rodrigo, The Cure. Auf Fritz, wir haben es gleich 10 Minuten vor 2 und ich glaube, wir brauchen uns da alle eigentlich nur an die eigene Nase fassen. Die Zeit, die wir so auf TikTok und Insta hängen, ist ganz bisschen zu dolle. Zumindest, ich glaube, wirklich bei allen hier arbeiten und ich wette auch bei fast allen, die jetzt gerade zuhören. In 4 US-Bundesstaaten spricht man bei Social Media jetzt sogar von einer Sucht und deshalb wurde Meta, also der Konzern hinter Insta und Facebook, verklagt und da gingen jetzt auch einige Nutzerinnen und Nutzer mit. Auf Instagram hat eine Nutzerin namens Craze zum Beispiel das hier erzählt.
1: I got sucked into the algorithm.
2: Ich bin regelrecht reingezogen worden in den Algorithmus. Ich habe eine Essstörung entwickelt und ich glaube, der größte Faktor dabei war Social Media.
0: Und das ist wirklich krass, was Social Media für einen Einfluss auf unser Leben nehmen kann und wie das auch solche Effekte immer wieder selbst verstärkt. Oft sind das Effekte, die uns gar nicht so gut tun. Deshalb gab es jetzt diese große Klage und einen Prozess. Die 4 Bundesstaaten aus den USA sagen, Meta ist mitverantwortlich für eine Gesundheitskrise, weil die ihre Nutzer absichtlich abhängig machen und fordern dabei mehr als 1 Billion Dollar von Meta. Das ist 1 Milliarde Dollar von Meta. Das ist sehr, sehr viel Geld. Nochmal sehr viel mehr, als man bisher gedacht hat. Mintu Tran vom 630-Podcast weiß, wie Meta sich da wieder rausfinden will.
3: Metas Verteidigungsstrategie ist zu sagen, Social-Media-Sucht, gibt's das überhaupt? In so einem wichtigen Register, nämlich für psychologische Diagnosen, ist das noch nicht drin. Aber da sagen ForscherInnen, es gibt echt schon viele Hinweise darauf und die Medizin und Forschung muss da einfach noch aufholen.
0: Ja, und wenn das durchgeht vor Gericht, hat das wirklich krasse Folgen für den Konzern. Vor allem, weil es in den letzten Monaten viele solcher Klagen gab.
3: In New Mexico zum Beispiel hat ein Richter Meta zu einer Strafzahlung von 567 Millionen Dollar verurteilt. Und das Ding ist, so Millionenbeträge, ne, die tun Meta nicht so richtig weh, weil der Konzern sonst eher mit Milliarden jongliert. Aber diese 1 Billion Dollar, die diese 4 Bundesstaaten bei dem Prozess, der heute startet, von Meta haben wollen, die würden Meta schon richtig wehtun.
0: Ey, und ihr hört es, also das ist mir selber gerade wieder passiert. Immer wenn wir aus dem Englischen übersetzen und da ist von 1 Billion die Rede, dann also ich konnte gerade nicht glauben, als ich hier die Meldung gelesen habe, dass es sich tatsächlich um 1 Billion handelt. Habe deshalb gerade von 1 Milliarde gesprochen, aber Mintu Tran hat es ja gerade richtig gestellt. Es ist eine fette Klage, die da gerade bei Meta anhängig ist in den USA und nicht die erste. Es gibt schon einige Klagen gegen Konzerne der Tech-Branche, genau aus diesen Gründen. Der Vorwurf, sie sollen ihre NutzerInnen abhängig machen und die Gefahren dabei verheimlichen. Und ja, solche Zahlungen werden richtig wehtun, wenn sie denn kommen, sagt Mintu Tran vom 630 News Podcast. Jetzt ist gleich 14 Uhr, das heißt, Jule Karten übernimmt. Mein Name ist Daniel Klaus, ich wünsche euch einen zauberhaften Restsonntag. Macht es gut und lasst es euch gut gehen. Bis morgen früh, scheiße, stimmt.

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4: Mit mir Jule Kaden. Mein Score dieser heute ist 1. Gestern war 1, Vortag war 1, noch davor 1. Ich habe jetzt wirklich 4 Tage in a row immer ein Eis gegessen. Wie sieht's bei euch aus? Schreibt gerne mal in die Studio-Message, was gerade euer Eis-Score ist. Ich glaube, ich habe noch nie so viel Eis in meinem Leben gegessen. Wie in den letzten Tagen, weil es so krass warm einfach ist. Und wir machen jetzt hier einen auf entspannt mit einem Piratenspiel. Ich habe hier ein Piratenspiel für euch am Start. Und wir klären auch, wenn ihr gerade neu eine Ausbildung anfangt oder einen Arbeitsplatz oder so, wie ihr irgendwie am besten mit neuen KollegInnen connectet und da vielleicht sogar ein paar Frenzies findet. Das schon in 2 Songs hier auf Fritz. Erstmal trommeln sich hier Two Colors und The Suffrey Duo ein rein mit Cynical. Und dann kommen Robin und Sarah Larson.

0: 14.07 Uhr ist es. Ihr hört Fritz, einen neuen Job starten. Ey, immer aufregend. Geht vielen von euch bestimmt auch gerade so mit dem Start in die Ausbildung letzte Woche. Wichtige Challenge dabei, wie finde ich meinen Workbestie?
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0: Friendships auf Arbeit zu haben hat super viele Benefits fürs Work-Gossip-Teilen, sich mal aufregen über Chefe und so, ihr wisst. Und auch die Arbeit selber kann dadurch besser werden. Ihr seid mehr ihr selbst und werdet kreativer, sagt die Wirtschaftspsychologie. Ja, und wie kommt ihr jetzt dahin? Erster Schritt, sehr basic, aber wichtig, Observer sein. Gibt's vielleicht eine Person, die im ähnlichen Alter ist, mal was von einem Hobby, einer selben Mucke, die ihr feiert, erzählt hat, dann ansprechen. Vielleicht ist die Person noch mega funny. Mega. Ein nächster praktischer Step: in der Mittagspause zusammen Mittagessen. Da könnt ihr dann schon mal abchecken, ob es eure Interessen und Meinungen dann wirklich, wirklich matchen und das erste Gefühl nicht getrübt hat. Und für ganz fortgeschrittene Socializer von euch hat Fritz und Antonia einen Tipp.
2: Leute, ich sag's euch, als ich damals neu war, wusste ich auch nicht, welche Leute hier ein bisschen mehr als Arbeitskolleginnen sein können. Mein Tipp, eine Gruppenactivity starten. Ich war mit meinen Fritzmäusen hier vor einer Weile auf ein Feierabend-Spaßgetränk. Das war fantastisch. Das hat was von Weihnachtsfeier-Feeling. Ihr könnt in der Konstellation wie auf der Arbeit chillen, aber bei locker Bierchen. Und dann merkt ihr auch, mit wem es privat vibet.
0: Ja, und wenn es nicht sofort klappt, no worries, liegt nicht an euch. Manche sagen, maybe nee, ich trenne Arbeit und Freundschaften lieber. Das ist natürlich auch voll okay. Seht's positiv. Ein Mix aus Friends und Kollegis kann auch manchmal unpraktisch sein. Gerade wenn es da so ein Machtgefälle gibt, die eine Person muss Kritik üben an der anderen. Ah, dies, das, Liebelein, naja. Dann ist manchmal auch gut, wenn man wirklich nur Arbeit und Freundschaft trennt. Somber jetzt hier mit Potential auf Fritz. 14.09 Uhr, mein Name ist Jule Kahn. Schönen Sonntag bei entspanntem Wetter zur Abwechslung mal.

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0: Nou, een kleine ukulele hier, een kleine ukulele da. Riptide, Flick Flack Remix von Vance Joy. 14.17 Uhr ist es. Und ich habe jetzt hier eine kleine Real-Life-Disney-Princess für euch.
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0: Lori heißt sie. Sie ist nicht nur Prinzessin, sondern auch Background-Sängerin von Finch. Aber hauptberuflich macht sie halt quasi Songs für sich selber. Interessant finde ich, ihre Eltern haben sie musikalisch geprägt und sie ist groß geworden mit so Bängern von Genesis, AC/DC, ihr wisst schon, TNT, Robbie Williams oder halt auch mal Michael Jackson. Das ist ihre musikalische Vorgeschichte. Und was ich ganz funny finde, ist, sie kommt aus Hannover, lebt mittlerweile in Berlin, aber trotzdem ist ihr die genaue Lokalität wichtig. Da gehen wir gleich nochmal drauf ein. Auf jeden Fall erstmal hier ihre Songidee zu dem Song, den wir gerade im Hintergrund hören, Wer mich ärgert.
2: Die Songidee ist aus einem Buch entstanden tatsächlich. 50 Sätze, die das Leben leichter machen. Shoutout an Karin Kuschig. Es war ehrlich gesagt ein totaler Notkauf im Urlaub im Januar. Alle Bücher waren durchgelesen und das war einfach das Erste, was ich im Bookstore gefunden habe. Und ich bin ehrlich, ich war echt skeptisch. Aber dann war da dieser eine Satz, wer mich ärgert, bestimme immer noch ich. Und der hat mein Leben wirklich leichter gemacht und mich seitdem so geprägt, dass ich einmal einen Song draus machen musste.
0: Genau, Leute. Gebt den Menschen, die euch ärgern, nicht die Energie und regt euch drüber auf, sondern entscheidet, wollt ihr das mitgehen, wollt ihr euch ärgern lassen oder sagt ihr danke für dieses Ärgergeschenk, habe ich gar keinen Bock drauf. Lori hören wir jetzt hier mit ihrem neuen Song.
2: Hi, hier ist Lori aus West-Berlin und ihr hört meinen Song, Wer mich ärgert, bei Fritz.

0: Manche von euch haben es vielleicht schon mal vermutet, unser Gamechecker Bene ist ein richtiger Piraten-Fan. Und wenn es ein neues Game mit Piraten gibt, dann spielt er das natürlich auch.
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0: Korsakov heißt das Game, also zu Deutsch Seeräuberbucht. Und das ist ein Aufbauspiel und Volltreffer natürlich für Bene.
2: Voll. Das Ganze läuft so. Du hast eine große tropische Insel, die siehst du so von schräg oben. Da ist dein Piratenlager drauf und dann fängst du ganz klassisch an. Du baust einen Holzfäller und ein Sägewerk. Mit den Planken baust du dann Häuser und eine große Feuerstelle, womit deine Mateys dann mit Essen versorgt werden. Und das Besondere an diesem Game, du baust deine Taverne und den Sägeweber nicht auf geraden Flächen, sondern vertikal an die Klippen, die du dann mit so Hängebrücken miteinander verbindest. Das sieht mega cool aus und hat echt so einen komplett eigenen Vibe, so ein bisschen Baumhaus-Style. Und schon bald baust du dann auch deinen ersten Pier, wo du dann ein Schiff bauen kannst.
0: Ich habe mich schon gefragt, wann wir denn da auch endlich mal Schiffe überfallen und Beute machen können. Das mache ich dann hoffentlich mit diesem Boot.
2: In deiner Map siehst du dann so Symbole, wo du Missionen hinschicken kannst, Dinge entdecken oder Schätze suchen. Und je besser dein Schiff ausgerüstet ist, desto krassere Missionen kannst du erledigen und desto bessere Beute bekommst du. Und die Missionen haben dann so ein ganz eigenes System, wo du mit Würfeln und verschiedenen Fähigkeiten gegen deinen Gegner kämpfst. Das Spiel hat insgesamt leider so ein bisschen das Problem, dass es dir nicht so viel erklärt und es dauert, bis du Dinge so wirklich checkst. Da bessern die EntwicklerInnen aber schon nach. Und ich liebe echt diesen Piraten-Vibe, dieses Spiel. Die Mateys prügeln sich in der Taverne, tanzen mit Schweinen oder fangen random einfach in einer Stadt an zu singen. Das ist großartig. Ich glaube, ich werde da echt noch sehr viel Zeit drin versenken.
0: Oder verplündern. Korsakov gibt's für PC und kostet rund 40 Euro. Testen könnt ihr es in einer kostenlosen Demo. Und wer zu lazy dafür ist, ey, Fluch der Karibik rewatchen, den ollen Klassiker, ist doch auch mal wieder drin. Wenn jetzt Galantis mit Do You Mind? Hier auf 14.25 Uhr auf Fritz. Ich finde, dieser Song ist irgendwie so süß. Dieses Tü-tü-tü-tü. Erinnert mich so ein bisschen an den Musiker Mowgli. Kennt ihr den noch? Mowgli mit 2 i? Auch mal wieder auschecken.

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4: 14.29 Uhr.
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4: Mit mir, Jule Kaden. Positive Bilanz nach Rave the Planet. Die zieht die Berliner Polizei und spricht von einer störungsarmen Veranstaltung. Der Rave war die erste Großveranstaltung in Mitte nach dem Anschlag auf den CSD von vor 3 Wochen. Kein LKW-Sonntagsfahrverbot in der Region. Das gilt ab sofort im Fritz-Sendegelände. Grund dafür sind die niedrigen Pegelstände in deutschen Flüssen. Güter, die eigentlich auf Schiffen transportiert werden sollten, werden auf die Straße verlagert. Und bis 31. August soll das Verbot deshalb ausgesetzt werden. Mehr Syrern Schutzstatus aberkannt. Das hat die Bundesregierung auf eine Anfrage der Linkspartei geantwortet. Das Bundesamt für Migration und Flüchtlinge soll im ersten Halbjahr bei rund 23% der Überprüfungen den Schutzstatus widerrufen oder aberkannt haben. Im Jahr davor waren es nur 4%. 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
4: Yo, also die Wetterwerte von heute sind ja nun wirklich das komplette andere von gestern. Zwischen 17 und 23 Grad haben wir aktuell in Berlin und Brandenburg. Hier und da gibt es mal noch ein kleines regnerisches Schäuerchen. Am Nachmittag gibt es dann also so final keine Schauer mehr, aber Wolken bleiben noch da. Sonne kommt vielleicht bei bis zu 27 Grad. Morgen dann zum Montag mal Sonne, mal Wolken. Vor allem im Norden müsst ihr mit Schauern und Gewittern rechnen, bei auch ebenfalls nur so 23 Grad.
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4: A2 Berlin Richtung Magdeburg. Zwischen Wollin und Ciesa ist Stau an der Baustelle. Dort kann es für euch deutlich länger dauern. A9 Berlin Richtung Leipzig. Zwischen Brück und Kleinmarzens ist Stau. 20 Minuten ist da eure aktuelle Wartezeit. Durchatmen also. A10 westlicher Berliner Ring Richtung Dreieckwerder. Zwischen Potsdam Nord und Vöben Stau wegen Bauarbeiten. Auch hier 20 Minuten. Jetzt kommt ein Biggie. A10 westlicher Berliner Ring Richtung Dreieck Havelland. Zwischen Großkreuz und Vöben Stau auch an der Baustelle. Hier wartet ihr mittlerweile 45 Minuten, also besser mal zweimal durchatmen. Und A13 Dresden Richtung Berlin an der Baustelle im Bereich Bronco, auch Stau 30 Minuten. Stockender Verkehr außerdem im Verlauf zwischen Großköris und Rago mit 15 Minuten. A24 Berlin-Hamburg, Stau in beiden Richtungen zwischen Dreieck Wittstock-Dosse und Neuruppin, jeweils 20 Minuten drauf. Und jetzt gucken wir nach Berlin. Da ist es zur Ausnahme mal entspannt. A115, Dreieck Funkturm Richtung Dreieck Nutetal. Zwischen Dreieck Funkturm und Spanische Allee braucht ihr 10 Minuten länger. Und wegen Bauarbeiten bei der S-Bahn fahren noch bis Betriebsschluss keine Bahnen zwischen Schönholz und Bornholmer Straße. Das betrifft die Linien S1, S25 und S85. Ersatzweise fahren auf diesem Abschnitt dann für euch barrierefreie Busse. Da, wo es geht, gute Fahrt.
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4: Was ist das geilste Gemüse aus der Sommerzeit? Gemüse, Obst aus der Sommerzeit? Ich sage ja Heidelbeeren. Heidelbeeren for President, vor allen Dingen Wildheidelbeer, das ist mein, oh mein Gott, ich würde eine halbe Niere dafür auf jeden Fall abgeben. Ihr seid anderer Meinung, slidet mir doch mal rein, aber vor allen Dingen, lasst doch mal da, was ihr so mit 10 Kilo Heidelbeeren machen würdet. Ihr kriegt nämlich welche von uns. Wie, wo, was, wann? Erzähle ich euch in 2 Songs hier auf Fritz.

0: Wisst ihr eigentlich, was ihr alles Geiles mit Heidelbeeren machen könnt? Ja, Mann, ihr könnt Muffins backen, Kuchen, Baba Cheesecake, Marmelade, Crumble, Pfannkuchen. Ihr könnt sie in euer Müsli kippen. Das mache ich am liebsten vor allem mit Wildheidelbeeren. Und ihr könnt Overnight Oats und. Wir hätten da 10 Kilo von den Dingern für euch im Angebot. Wäre das nicht geil?
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0: Und dieses einmalige Angebot, das haben wir nächste Woche wieder für euch. Und das auch noch in riesen Mengen. 10 Kilo Heidelbeeren könnt ihr euers nennen, wenn ihr in der gesamten nächsten Woche die meisten Antworten bei unserem Quiz Schnee von gestern habt. Da müsst ihr innerhalb von 45 Sekunden Fragen beantworten, die irgendwie was mit den letzten 24 Stunden zu tun haben. Ich schwöre, ihr müsst dafür nicht Tagesschau gucken oder 50 Zeitungen gelesen haben. Solange eine Gehirnzelle bei euch aktiv ist, kriegt ihr das hin.
3: In der EU gelten seit gestern strengere Regeln im Umgang mit KI. Wofür steht die Abkürzung KI?
4: Künstliche Intelligenz.
3: Im Englischen sagt man nicht KI, sondern
4: AI.
3: Gestern war Weltdinosauriertag. Nenne eine Dinosaurierart.
4: Tyrannosaurus Rex.
3: Wie macht denn ein Dino?
4: Wow.
3: Seit gestern dürfen Parteien in Berlin Plakate aufhängen, denn es wird bald gewählt. Am 20. in welchem Monat?
4: September.
3: Neben der Bezirksverordnetenversammlung wird auch noch ein Haus gewählt. Welches Haus?
4: Abgeordnetenhaus.
0: Ja, komm. Seht ihr. Oder der Sebastian hat rasiert. Das könnt ihr auch Montag um kurz nach 7:30 zocken wir wieder mit euch. Ihr könnt euch dafür jetzt schon einen Slot saven, egal für welchen Tag die Woche. 0331 70 97 110. Ruft da jetzt an, wenn ihr bei Schnee von gestern dabei sein wollt. Ihr könnt euch aber auch jeden Tag irgendwann bei uns in der Studio-Message reinmelden oder anrufen und sagen, ich hab's mir jetzt überlegt, ich möchte an Tag X mit bei Schnee von gestern dabei sein um 7:30. Also 0331 70 97 110. Nächste Woche gibt's 10 Kilo Heidelbeeren nur für euch. A$AP Rocky und Skepta mit Praise the Lord.
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0: Polizisten viel zu selten sagen. Jetzt.
1: Wie? Sie haben keinen Verbandskasten. Warten Sie kurz. Ich glaube, wir haben zwei im Streifenwagen. Da können wir Ihnen einen leihen.

0: Baby-Gay. Jetzt geht's hier um Baby-Gay. Es ist 14:47 ist es. Was ist dieses Baby-Gay? Warum klingt es so süß, dieses Wort? Ja, weil es eben bedeutet, dass ihr gerade erst euer Queer Awakening hattet und deswegen seid ihr eben Baby-Gays. So, nun aber die Frage, was mache ich denn als neue queere Maus hier auf diesem Planeten? Darauf hat Jules Vogel eine Antwort. Die findet ihr als Jules Vogel auch auf Insta. Da nimmt Jules euch mit auf ihre eigene Reise ins Queersein, zum Beispiel, wenn es um den perfekten Fit geht. Da hat sie eine Sache besonders beeinflusst.
1: Wenn man aufhört, Männer zu daten oder vielleicht auch nie Männer gedatet hat, dann löst man sich zu einem gewissen Grad ja auch schon an Male-Gays auf die Welt. Und der ist ja oft dafür verantwortlich, wie wir glauben, uns geben zu wissen, weil ja irgendwo dieser Gedanke von ich möchte Männern gefallen sehr verinnerlicht ist.
0: Ja, Male Gaze, also dass wir vieles aus dem Blick von Männern wahrnehmen und bewerten, was die halt hot finden. Aber wenn wir uns nicht mehr nur für Männer anziehen, dann ist die Klamottenauswahl plötzlich viel entspannter. Und ich finde, das sollten wir uns alle, ob gay oder nicht, einfach mal denken.
1: Nachdem das weggefallen ist, habe ich mich auch so ein bisschen von diesem Druck gelöst. Und ich glaube, dann beginnt man automatisch, sich vielleicht ein bisschen entspannter zu kleiden, lockerere Kleidung, so diese typischen Kleidungsstücke, bei denen wenn Cis-Hetero-Männer sagen würden, so, ah, das gefällt mir gar nicht, sie zeigt ja jetzt auch gar nicht ihre Figur, sondern trägt jetzt so Baggy.
0: Tja, Jules sagt auch, am Ende gibt es keine queere Kleidung. Ihr könnt auch in Miniröcken rumlaufen und auf Frauen stehen. Alles geht. Auf ihrem Kanal geht es außerdem nicht nur um Outfits, sondern um alles, was Jules gern gewusst hätte, als sie noch ein Baby-Gay war.
1: Es geht auch viel um, wie date ich zum Beispiel queer? Wie flirte ich? Wie erkenne ich, ob jemand auf mich steht? Wie kann mein erstes Mal mit einer Frau aussehen als Frau?
0: Wenn ihr also frisch in der queeren Bubble seid,

seid und ein bisschen Orientierung braucht, dann checkt mal Jules Account aus, Jules Vogel auf Insta, da gibt's viele Antworten auf viele Fragen. ADMT, turn the page. 14:49. Ich wünschte, dass manchen Leuten mit richtig hart Heartbreak, dass es wirklich funktioniert. Einfach Seite im Buch umdrehen und schon blöde Ex vergessen. Zack, bumm.

14:55 ist es, ihr hört Fritz, Felix Jehn und Oma Rutberg jetzt hier mit Siren, neu auf der Fritz-Playlist. Ich dachte erst, irgendeine Boyband ist wieder auferstanden, ey.

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2: Mexikanische Churros, venezolanische Arepas oder Chicha Morada aus Peru. Das und mehr gibt's auf dem Latin Food Festival im Maya in Berlin-Friedrichshain. Probiert euch durch eine riesige Vielfalt an lateinamerikanischen Essen und dazu gibt's auf die Ohren Cumbia, Merengue, Salsa und andere Latin Sounds. Das Latin Food Festival im Maya in Friedrichshain geht von 12 bis 22 Uhr und der Eintritt kostet maximal 6 Euro.
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7: 15:01.
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7: 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Mit mir, Jule Kaden, und ich habe hier einen kleinen Auftrag an euch, weil wir uns fragen, ob unsere Studio-Message eigentlich kaputt ist. Oder vielleicht seid ihr auch kaputt und seid noch alle komplett kaputt geraved. Ich weiß nicht, wann es das letzte Mal vorgekommen ist, dass wir um 20 Uhr am Vortag die letzte Nachricht von euch drin hatten. Also, I mean it, es sind fast 19 Stunden, dass ihr euch hier in die Studio-Message gemeldet habt. Und das ist ganz komisch. Deswegen haben Redakteur Micha und ich uns gedacht, ihr schreibt uns einfach mal ein Pjönjes oder Klit in die Studio-Message, damit wir wissen, seid ihr noch da? Pjönjes oder Klit, könnt ihr sagen, welches Wort ihr besser findet. Und schreibt es einfach mal in die Studio-Message rein, damit wir checken, ist die kaputt oder seid ihr kaputt? Dankeschön, Galigrü. Gleich habe ich hier auch einen schönen Film für euch.

Okay, ihr lebt noch. Ich lache gerade sehr. Einmal Markus meldet sich rein. Er ist noch am Auskommen von gestern. Muss erstmal in Rave the Planet über, wieder sich lebend herstellen. Dann, wer hat sich noch reingemeldet? Clemens sagt, hallo, Studio-Message funktioniert. Pionjes oder Klit hat er geschrieben. Bianca sagt, keins eins Süßling. Robert schreibt, Pionjes, wir hören zu, nur ein bisschen Gaga. Das ist schön, schön. Theo sagt auch, viele Katern aus. Also ihr lebt noch, die Studio-Message ist nicht kaputt. Das freut mich doch. Das freut mich doch sehr. Und wer sich jetzt hier fragt, Pionjes, wo kommt das eigentlich her? Ihr müsst unbedingt noch New Girl gucken. Müsst ihr sowieso, ich sag immer noch, beste Serie, die jemals geschrieben wurde mit Zooey Deschanel. Müsst ihr auch unbedingt auf Englisch gucken, weil es gibt nämlich tatsächlich, soll es jetzt eine neue Staffel New Girl geben. Und darüber freue ich mich seit mehreren Tagen. Todes. Und da gibt es eine sehr gute Szene, wo es um Pionjes geht. Googelt mal Pionjes New Girl Szene und viel Spaß beim Lachen.

0: Das war ein Cat's Eye mit Animal. Sommerferien, Sommercamp, dann noch ein bisschen Pommes rot-weiß, erste Liebe, heimlich nachts aus dem Zelt verschwinden, Sterne gucken. Das bestimmt, beschreibt doch bestimmt von einigen von euch das Leben aktuell sehr gut oder eben genau eure ersten Liebeserfahrungen. Und das klingt auch alles nach einem perfekten Coming-of-Age-Film. Wäre da nicht dieses große Aber?
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0: Denn der Ort für all das, was ich eben beschrieben habe, vom Film Sunny Dancer spielt in einem Chemo-Camp. Ein Camp für Jugendliche, die eine Krebserkrankung hinter sich haben. Anna Wollner, also ich würde jetzt mal sagen, klingt erstmal nicht nach so dem klassischen Feel-Good-Sommerfilm.
2: Nee, überhaupt nicht, aber deshalb hat mich Sunny Dancer sofort gehabt. Der Film macht nämlich das einzig Richtige. Er erzählt eben keinen Film über Krebs, sondern einfach über Jugendliche. Bella Ramsey kennen viele von uns aus The Last of Us. Die spielt hier Ivy. Eltern schicken sie nach einer überstandenen Leukämie in ein Sommercamp.
3: Ein Chemocamp?
4: Hey, das ist ziemlich unsensibel, Ivy.
3: Das ist total das Freak-Camp.
5: Los, komm, guck's dir wenigstens mal an, okay?
3: Ich dachte, du wärst die Schweiz. Ich will da nicht hin.
4: Hey, es sind 4 Wochen, nur der August, das ist alles.
5: Und wenn es ganz schrecklich ist, dann kommst du nach Hause.
4: Ja, wir denken, das wird dir gut tun.
3: Wow, ihr bemitleidet mich.
5: Nein, wir bemitleiden dich nicht.
3: Was für ein Pech, dass ich nicht mehr krank bin.
2: Sie hat darauf ungefähr 0 Bock, aber gar nicht, weil sie krank war, sondern weil sie keine Lust hat, ständig auf ihre Krankheit reduziert zu werden.
0: Check ich aber auch komplett, dass es ihr so geht, aber es geht inhaltlich natürlich noch weiter.
2: Ne, dann passiert das, was in jedem guten Sommercamp passiert. Sie verliebt sich, sie flirtet, die brechen nachts aus, bauen Mist, streiten sich, wachsen zusammen und die Krankheit ist zwar immer da, also Medikamente gehören zum Alltag, manche Gespräche sind richtig deep, aber sie bestimmt eben nicht den Film.
0: Also ich sage mal so, Taschentücher, die müssen doch bestimmt mitnehmen.
2: Nicht nur eins, aber nicht, weil der Film einen emotional erpresst, sondern weil er daran erinnert, dass Leben mehr ist als Überleben. Ich war fix und alle danach, aber auf eine gute Art und Weise.
0: Macht euch selbst fix und alle, wenn ihr den Film Sunny Dancer im Kino guckt mit der fantastischen Person namens Bella Ramsey. Diesen Maschine hier. Genauso wie Bilderbuch Song. 15.10 Uhr, mein Name ist Jule Karten. Schönen Sonntag. Hört auf zu arbeiten, wenn ihr gerade arbeitet. Chillt eine Runde.

The Kid LAROI und Girls nochmal richtig groß geworden durch Off Campus. Wir hören jetzt Adriatic und Rise from the Sticks. 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

0: Love Me Not, Revan, Lene, wir kommen zu etwas, das definitiv nicht geliebt wird. Da sind wir uns, glaube ich, alle einig. Gerne die eine Person, die sagt, doch, ich liebe die Viecher. Ja, komm, schreib mir in die Studio-Message. Dich will ich unbedingt kennenlernen. Denn ganz ehrlich, das ist doch das schlimmste Geräusch hier auf der ganzen Welt. Es heult in dein Ohr rein. Illegal ist das. Mir ist jetzt noch nicht so aufgefallen, dass es weniger gibt von diesen Dingern. Aber ist so, sagt Lisa Bertram von News Podcast 630.
1: Das liegt an der Trockenheit, dass es diesen Sommer wenig, bisher eigentlich kaum geregnet hat. Das sorgt nicht nur für Niedrigwasser in Flüssen, sondern auch dafür, dass es weniger so kleine Pfützen und Tümpel gibt. In denen entwickeln Mücken sich nämlich eigentlich besonders gern. Und es ist gut für uns.
0: Gut für uns, absolut nicht. Gut ist aber, dass es stattdessen mehr Wespen gibt und die sind richtig aggro dieses Jahr. Was ist los bei denen?
1: Das liegt wohl daran, dass die einfach hangry sind, weil wegen der Trockenheit und Hitze finden Wespen weniger zu essen, zum Beispiel weniger Nektar in Pflanzen und auch Mücken gehören eigentlich zum Wespenfutter, was also helfen kann, Wespen mit Wasser zu besprühen. Die denken dann, es würde regnen und dann ziehen die sich kurz in ihr Nest zurück und wenn gar nichts mehr geht, dann kann man es mit einem Ablenkungsmanöver versuchen, so ein kleines Stückchen Kuchen oder Fleisch auf den Teller zur Seite legen. Damit beschäftigen sich die Wespen dann hoffentlich und lassen einen in Ruhe.
0: Ja, wirklich. Wir machen das auch immer so auf dem Balkon oder im Garten bei der Oma oder so, einfach so ein kleines Schälchen mit Essen an den Rande des Tisches stellen oder so 3 Meter entfernt vom Tisch, dann haben die Wespen auch was zu tun. Und ja, weniger Mücken wegen Trockenheit ist eben auf der einen Seite gut für uns, auf der anderen Seite dann eben auch, kacken ja auch sämtliche andere Tiere ab daran, dass es so trocken ist. Also wenn ihr könnt, stellt überall kleine Wasserschälchen raus, damit die kleinen Tierchen nicht verdursten.

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6: 15.31 Uhr.
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6: Mit mir Jule Kaden, hohes Fenn, kaum Gefahr für Deutschland. Das ist der Name von einem Naturschutzgebiet in Belgien, nahe der deutschen Grenze. Und da kämpfen gerade Einsatzkräfte gegen einen großen Waldbrand. Die Feuerwehr glaubt aktuell nicht mehr daran, dass das Feuer bis Deutschland kommen könnte. Auch die rund 1.800 Bewohner einer Siedlung, die evakuiert wurden, dürfen zurückkommen. Bildungsministerium sagt, 130 Lehrer fehlen. Das beklagt der brandenburgische Bildungsminister Hoffmann eine Woche vor Beginn des neuen Schuljahres. Hoffmann sagt auch, dass er nicht damit rechnet, dass der Bedarf überall gedeckt werden kann. Sein wichtigstes Ziel ist es, alle Abschlüsse zu gewährleisten. Zusatzangebote wie Online-Kurse für die Oberstufe sollen helfen. Brand im Berliner Humboldt-Forum. So war es gestern Abend. Grund dafür war ein Klimagerät im Technikraum, das Feuer fing. Das hat die Feuerwehr dem RBB bestätigt. In den Ausstellungsräumen gab es keine Schäden, verletzt wurde niemand. 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
6: Naja, sagen wir mal so, also bis zum Abend gibt es auf jeden Fall noch ein bisschen Sonne, ein bisschen Wolken und verbreitet ist dieser Zustand trocken anzutreffen. Bei 22 bis 26 Grad in Brandenburg und in Berlin um die 24 Grad. In Berlin gibt es noch ein kleines mäßiges Nordwestwindchen. Nachts wird es dann stark bewölkt. Im Süden Brandenburg gibt es Schauer und Gewitter. Frischer auf jeden Fall. 10 Grad geht es runter im Vergleich zum Tag bei 13 bis 16 Grad. Und morgen die Woche geht dann los mit Wolken, Wolken, Wolken, Wolken, Wolken und ein bisschen Sonne. Anfangs Richtung Sachsen ist es noch nass, tagsüber dann Schauer im ganzen Sendegelände, vielleicht auch mal eine Gewitterigkeit bei maximal 21 bis 23 Grad in Brandenburg und 22 Grad in Berlin.
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6: Da hat es sich ein kleines bisschen entspannt. A2 Berlin Richtung Magdeburg zwischen Wollin und Ciesa gibt es Stau an der Baustelle. Dort kann es deutlich länger dauern. A9 Berlin Richtung Leipzig zwischen Brück und Kleinmarzehn 20 Minuten Stau. A10 westlicher Berliner Ring Richtung Dreieck Havelland. Da immer noch zwischen Großkreuz und Vöben Stau wegen der Baustelle bei 45 Minuten. A11 Berlin Richtung Stettin zwischen Rastplatz Wilmersdorfer Forst und Warnitz ist die Autobahn nach einem Unfall gesperrt. Letzte freie Ausfahrt, die ihr nutzen könnt, Joachimsthal. A13 Dresden Richtung Berlin an der Baustelle im Bereich Bronco gibt es 30 Minuten Stau. Stockender Verkehr außerdem im Verlauf zwischen Großkürris und Rakow, da jeweils 15 Minuten. A24 Hamburg Richtung Berlin zwischen Dreieck mit Stockdosse und bis kurz hinter Herzsprung dauert es auch länger, 30 Minuten. Und Richtung Hamburg müsst ihr mit Staurechnen von 40 Minuten von Neuruppin Süd bis Herzsprung. Da, wo es geht, gute Fahrt.
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6: Mit mir, Jule Kaden. Sex ist schön, Sex ist toll, aber würdet ihr auch eure MitbewohnerInnen bimsen? Das haben wir euch gefragt. Mal sehen, was ihr gesagt habt. In zwei Songs, ja, Fritz.
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0: 15:41 ist es. Wir hören alle zusammen Fritz und wir sind doch mal ganz ehrlich, das hier ist Phase. Und da meine ich nicht das Wetter, heute ja zum Glück mal überlebbar, sondern einfach dieses Sommervibes, gut drauf und plötzlich ist der piefige Mitbewohner, der das Geschirr so lange in seinem Zimmer aufbewahrt, bis A, der Küchenschrank leer ist und B, der ganze Bums verschimmelt ist, doch nicht mehr so unattraktiv und euer Hirn fängt plötzlich an, sich darüber Gedanken zu machen, der ist aber, die ist aber sexy, how about ein bisschen Schnacksel mit dem Mitbewohner? Ist das eine gute Idee? Wir haben euch gefragt.
1: Ich weiß nicht, wieso mit seinen Geschwistern was starten?
2: Wie so oft, man sollte es nicht tun, man macht es trotzdem manchmal.
3: Also bei uns in der WG ist es ein No-Go.
4: Man sollte sich sehr gut vorher überlegen und nicht zu 100% an die Wohnung gebunden sein, vor allem wenn man der Untermieter ist.
5: Vor allem in Berlin, wenn die Wohnungssuche so schwer ist, möchte man es sicher nicht verbocken mit seinen Mitbewohnern. Und ich glaube, immer wenn es in so eine Richtung geht, wird es schwierig, da kommt man dann schwer raus.
6: Zwei Freunde haben beide solche Erfahrungen gehabt und es ist zweimal sehr blöd geendet, dass die WG sich dann aufgelöst hat.
0: Don't fuck in the factory und auch vielleicht don't fuck in the WG-Wohnung mit the WG-Wohnungspartner, I would say. Nothing breaks like a heart, nämlich dann danach.

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0: Der Crash der Start von Benno. Habt ihr gehört? Hier auf Fritz. Ey, was war denn da bitte schön gestern los? Der Rave the Planet war in der Stadt und da ging's richtig ab. Das allein war nur der Sound vom Penpot Float, dem Float, von dem wir live übertragen haben und euch mit Free Drinks draufgesetzt haben. Und jetzt stellt euch mal vor, da waren insgesamt 34 Floats, also Umzugswagen am Start, die da die Straße des 17. Juni runtergebrettert sind. Und auch mit am Start unsere ravende Reporterin Jule Lippig, komplett begeistert.
1: Es war eine krasse Energy am Start. Die Crowd war echt richtig bunt in wilden Raver-Outfits von so den TikTok-Techno-Arts bis zu bunten Vögeln mit ganz viel Neon und Glitzer, Menschen mit Engelsflügeln in Latex oder einfach auf Normalo, und alle hatten richtig gute Laune, haben gequatscht, haben gefeiert, getanzt, was auch einfach gut ging bei dieser geilen Mucke. Also da war for real für jedes Raver-Herz was dabei. Von House über Hardtechno, Tecke, Goa, Bounce und Groove und, die Mucke hat einfach geballert.
0: Der Rave the Planet.

0: Fand ja gestern in der Nähe der Stelle statt, wo vor 3 Wochen der mutmaßlich islamistische Anschlag auf den CSD passiert ist. Jule meint, dass das auch präsent war.
1: Ja, der Umzug ist mit einer Schweigeminute für die Opfer des Anschlags reingestartet. Und auch bei der Auftaktsrede hat der CSD Berlin mitgewirkt. Es gab Solidaritätsbekundungen und viele Regenbogenflaggen zu sehen. Ich habe auch mit einigen Raverinnen gequatscht, wie mit Feline aus Spandau. Sie war am Abend des CSD-Anschlags tatsächlich dabei, aber für sie war es gestern trotzdem keine Frage, zum Rave the Planet zu gehen.
2: Beim CSD waren wir auch eine halbe Stunde, bevor das passiert ist, waren wir noch an dieser Ecke. Und dann ist das passiert, als wir auf dem Weg nach Hause waren. Und ich habe das erst so richtig danach realisiert. Aber es war für mich keine Frage, herzukommen. Ne? Umso mehr Leute hierher kommen, desto mehr zeigen wir, wir haben keine Angst. Wir machen trotzdem unser Ding weiter. Der kann kommen, wer möchte. Und wir lassen uns hier nicht aus dem Konzept bringen.
1: Ja, und auch Flo war es mega wichtig, gestern da zu sein.
3: Halt einfach so ein Statement zu setzen, dass wir halt einfach auch für unsere Rechte auch kämpfen und halt einfach auch zur Gesellschaft auch dazugehören.
0: So. Dazu kam ja auch, dass es gestern echt knallerheiß war, bis zu 35, 36 Grad einfach. Aber anscheinend gab es bisschen nasse Unterstützung, sagt Fritzenjule Lippig.
4: 3, 2, 1, Wasserpass.
0: Ab geht die Luzi! Die Polizei hat den Wasserwerfer spendiert. Damit ging es gestern heiß und nass her auf dem Rave the Planet. Unsere Reporterin Jule Lippig war am Start. Und an alle, die jetzt mit einem fetten Kater im Bettchen liegen, ihr schafft das, haltet durch. Wir helfen uns hier auch so ein kleines bisschen euch mit in Atem.

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2: Die Berliner Indie-DJs kochen heute auf dem Berlin Indie Open Air im Festsaal Kreuzberg in Berlin-Kreuzberg. Mit am Start zum Beispiel Ringbahn Boy, Kreuzgut Disco oder DJ King Kong Kick. Dabei seid ihr umgeben von anderen Indie-Fans und frischer Sommerluft. Heute das Berlin Indie Open Air im Festsaal Kreuzberg in Kreuzberg. Los geht's ab 17 Uhr und das für 14 Euro.
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5: 15.59 Uhr ist es. Mein Name ist Jule Kahn und ich wünsche euch einen wunderschönen Samstag. Ey, macht auf jeden Fall entspannt, vor allen Dingen, wenn ihr die ganze Woche schon gehasselt habt. Das kann ich euch nur sagen, weil das sage ich eigentlich auch mir selber. The way I want it. Wir reden gleich über Schkola.

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0: 17.04 Uhr ist es. Ihr hört Fritz. Das ist DTI Function. Ihr wisst, welches Auto dahinter steht. Wir sagen da jetzt nichts mehr dazu. Was macht denn bitte schön sehr, sehr viele Menschen von uns glücklich? Es fängt mit S an und hört mit Schokolade auf. Oder auch Schokolade, wie ich sehr gerne sage. Schokolade ist so lange geil, solange es draußen nicht so heiß wird, denn bei über 30 Grad wie in den letzten Tagen und Wochen, turns out, super viele Schokohersteller haben wegen der Hitze richtige Problems, denen schwimmt quasi wirklich die braune Schoki einfach weg, wie bei Willy Wonka. Einer davon ist Timo Strofel, der ist Inhaber von Feinschokoladen in Berlin-Mitte und hat uns erzählt, was das größte Problem ist.
1: Schwierig wird es dann schon beim Transport natürlich. Also wir versenden zum Beispiel grundsätzlich keine Schokolade bei Online-Bestellungen, wenn es die nächsten 3 Tage wärmer als 25 Grad ist.
0: 25 Grad ist die Deadline im wahrsten Sinne des Wortes für Schokolade. Gute Kühlkette, das A und O. Schokolade sollte nämlich zwischen 18 bis 20 Grad gelagert werden. Nicht wärmer, aber auch nicht kälter. Also Obacht, wenn ihr die in den Kühlschrank pfeffert.
1: Die Gefahr beim Kühlschrank ist, dass da Feuchtigkeit ist. Und wenn die Feuchtigkeit an die Schokolade kommt, dann tritt der Zucker aus der Schokolade aus. Das hat dann so eine kristallene Schicht auf der Schokolade, was halt nicht mehr so schön ist.
0: So, und wenn ihr den Schokoriegel nämlich gerne mal ins eiskalte Kühlschrankfach reinballert oder sogar kurz im Froster anfrosten lasst, nicht zu lange drin lassen, ansonsten könnt ihr die Schoko überall liegen lassen. Denn Timo hat gute Nachrichten für euch.
1: Schokolade kann eigentlich gar nicht schlecht werden, weil da so wenig Wasser oder Feuchtigkeit drin ist, dass Schokolade nicht schimmeln kann.
0: Das ist doch schon mal nice, wobei ganz ehrlich, alle Menschen, die ich kenne, die Schokolade lieben, sind genauso wie ich, ehrenlos, kontrolllos und entweder die ganze Tafel geht rein oder gar nichts. Taylor Swift jetzt hier mit The Fate of Ophelia. Uns geht's wie Ophelia mit der Schokolade.

0: So, der Nächste bitte, was soll's denn sein?
1: Hallo, ich hätte gern 3 Kugeln bitte. Was ist denn das hier vorne?
0: Das ist Basilikum-Limettenschnitz mit Tofu-Crunchies.
1: Und das da?
0: Das ist Mokka-Soja mit Fairtrade-Goji-Beere.
1: Ui, und das da?
0: Das ist das Wasserspülbecken für den Eislöffel.
1: Ach so, und haben Sie auch veganes Schlumpfeis aus nachhaltiger Freilandhaltung?
0: Ja, hier liegt's, das bei uns.
1: Super, dann hätte ich gern 3x Schoko, bitte.

alles, was ich brauche, ist deine Liebe. Ich weiß nicht, ob das auch die günstige Voraussetzung für eine Beziehung ist, aber hey, One Republic, you do you. Capri jetzt hier mit Tutto Bene, neu auf der Playlist.

0: Insanigkeit, wie viel Zeit wir auf TikTok und Insta hängen. Ich weiß noch, meine Maximalzeit letztes Jahr an einem Tag waren mal 12 Stunden irgendwie TikTok, Social Media, Handy, WhatsApp, alles mit drin, Netflix. Und ich dachte mir so, okay, I'm a bit delulu, maybe, vielleicht bin ich auch ein bisschen abhängig. Und ja, so viel hängen wir auf diesen Devices rum, dass 4 US-Bundesstaaten jetzt von Sucht sprechen und deshalb Meta, also den Konzern hinter Insta und Facebook, verklagen. Und da gehen auch einige Nutzer mit. Zum Beispiel sagt eine Frau namens Craze auf Insta das hier.
1: I got sucked into the algorithm.
2: Ich bin regelrecht reingezogen worden in den Algorithmus. Ich habe eine Essstörung entwickelt und ich glaube, der größte Faktor dabei war Social Media.
0: Gibt's ja auch schon Studien zu, die das alles belegen. Deshalb gab's erst eine große Klage und jetzt einen Prozess. Die 4 Bundesstaaten sagen, Meta ist verantwortlich für eine Gesundheitskrise, weil die ihre Nutzer absichtlich abhängig machen und fordern mehr als 1 Billion Dollar von Meta. Das ist so viel Geld. 12 Nullen an der 1. Nochmal sehr viel mehr als 1 Milliarde. Und Mintu Tran vom 630 Podcast weiß, wie Meta sich da jetzt wieder rausahlen will.
3: Metas Verteidigungsstrategie ist zu sagen, Social-Media-Sucht, gibt's das überhaupt? In so einem wichtigen Register, nämlich für psychologische Diagnosen, ist das noch nicht drin. Aber da sagen ForscherInnen, es gibt echt schon viele Hinweise darauf und die Medizin und Forschung muss da einfach noch aufholen.
0: Die Medizin und Forschung braucht ja bei solchen Deklarationen immer ein bisschen. Trotzdem, wenn das durchgeht vor Gericht, hat das krasse Folgen für Meta, vor allem, weil es in den letzten Monaten viele solcher Klagen gab.
3: In New Mexico zum Beispiel hat ein Richter Meta zu einer Strafzahlung von 567 Millionen Dollar verurteilt. Und das Ding ist, so Millionenbeträge, ne, die tun Meta nicht so richtig weh, weil der Konzern sonst eher mit Milliarden jongliert. Aber diese 1 Billion Dollar, die diese 4 Bundesstaaten bei dem Prozess, der heute startet, von Meta haben wollen, die würden Meta schon richtig wehtun.
0: In den USA gibt es tatsächlich einige Klagen gegen Konzerne der Tech-Branche aus genau diesen Gründen. Sie sollen ihre Nutzer durch die Art und Weise, wie sie funktionieren, abhängig machen und die Gefahren dabei verheimlichen. Und bei Zahlungen in Billionenhöhe könnte das den Social-Media-Plattformen dann auch echt wirklich mal wehtun, sagt Mintu Tran vom 630 News Podcast. Alok und Jennifer Lopez hier mit Everything's Fine. Ich mag den irgendwie, der hat so eine

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2: 16.29 Uhr.
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2: Mit mir Jule Kaden. Waldbrandlage in NRW entspannt sich. In Belgien kämpfen nahe der deutschen Grenze Feuerwehrleute immer noch gegen einen Waldbrand. In der Nähe gelegene Stadt Monschau in NRW hat sich die Lage jedoch verbessert. Die Behörden rieten aber Anwohnern, wegen des starken Rauchs vorübergehend nicht in ihren Häusern zu sein. Positive Bilanz nach Rave the Planet. Die zieht die Berliner Polizei und spricht von einer störungsarmen Veranstaltung. Der Rave war die erste Großveranstaltung in Mitte nach dem Anschlag auf den CSD von vor 3 Wochen. Cottbus verliert 0:3 in Bielefeld. Damit sind die Brandenburger auf Platz 8 der zweiten Liga abgerutscht. Hertha hat gestern seinen zweiten Saisonsieg eingefahren gegen Bundesliga-Absteiger Heidenheim und ist auf Platz 2 hinter Nürnberg. 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
2: Das sieht gut aus. Das wird schon irgendwie gehen. Bis heute Abend bleibt es im Sendegelände weitgehend trocken. Sonne lockerer, mitunter auch mal dickeren Wolken. Aktuell in Berlin 20 Grad, in Brandenburg bis zu 25 Grad. In der Nacht ist es wenig bis stark bewölkt und im Verlauf im Süden gibt es Schauer und Gewitter bei Temperaturen von 13 bis 16 Grad. Morgen dann Sonne, Wolken, Sonne, Wolken, Sonne, Wolken, Wolken, Wolken, Wolken, Wolken. Vor allem im Norden dann auch noch mit Schauern und Gewittern bei 21 bis 23 Grad.
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2: Yo, heute ist Abreisetag von den Ferien. Deshalb sieht es wie folgt aus auf den Straßen. Generell voll. Die Details. A2 Berlin Richtung Magdeburg zwischen Wollin und Ciesa. Stau an der Baustelle. Dort kann es deutlich länger dauern. A10 westlicher Berliner Ring Richtung Dreieck Havelland. 20 Minuten müsste da warten zwischen Großkreuz und Vöben. A11 Berlin Richtung Stettin zwischen Joachimsthal und Warnitz. Ist die Autobahn nach einem Unfall jetzt wieder frei? Der Stau löst sich zu langsam. Zurzeit dauert es etwa noch eine halbe Stunde länger. A13 Dresden Richtung Berlin zwischen Großköris und Rago stockt es etwas mit 10 Minuten Verzögerung. A24 Hamburg Richtung Berlin zwischen Dreieck Wittstock-Dosse und bis kurz hinter Herzsprung dauert es im Stau für euch 30 Minuten länger. Richtung Hamburg müssten dann ihr auch von Neuruppin bis Herzsprung mit insgesamt 20 Minuten länger rechnen. Stadtverkehr Berlin wegen Bauarbeiten bei der S-Bahn fahren noch bis Betriebsschluss keine Bahn zwischen Schönholz und Bornholmer Straße. Das betrifft die Linien S1, S25 und S85. Ersatzweise kriegt ihr auf diesem Abschnitt aber barrierefreie Busse. Da wo es geht, gute Fahrt.
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2: Also ich weiß, ich bin befangen, ich bin Fritzin, aber was wir einfach wirklich, also it's a fact, you can google it. 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Wie ihr da jetzt aber noch hinkommen könnt, nächste Woche auf Lau, auf Fritz Nacken und doch noch zum Fritz Open Air am 29.08. im Waschhaus Potsdam Köln. Das verrate ich euch in 2 Songs. Ich sag nur so viel, es ist sehr einfach für euch.

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Und zapp, zerab. Seid ihr drauf mit Lieblings plus 1 und könnt doch noch an diesem wohl besten Abend des Augusts mit uns abfeiern. Moskenner jetzt hier mit Rhythm.

0: unserer Reihe Social Media Verbot für alle. Jetzt Mama.
1: Ach, guck mal, hier bei Facebook. Da gibt's ein Mädchen, das macht zusammen mit seiner Mutter bei Topmodel mit. Du, das wäre doch auch was für uns, oder?
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0: Deutsche Welle und ein bisschen Indie-Rock. Kaya war das mit Mia Wallace, 16.46 Uhr. Und wie wär's mit Sex, Drogen und vielleicht... Nein, jetzt habe ich euch, jetzt habt ihr mir zugehört, aber darum geht's jetzt gar nicht.
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0: Wir haben jetzt hier ein Buch, das hat unsere Buchcheckerin Antonia Kinas diese Woche sehr vor Herausforderungen gestellt. Oh, Herausforderung für Neutralität. Und ihr wisst es, wir Öffentlich-Rechtlichen, wir machen Qualitätsjournalismus, wir machen unvoreingenommene Berichterstattung. Und das fiel Antonia Kinas diese Woche sehr, sehr schwer, denn im Buch Die Dichterin von Özge İnan gibt es zwei Hauptfiguren, die es Antonia nicht leicht machen, professionelle Distanz zu wahren. Hört doch selbst.
2: Naja, die beiden Hauptpersonen sind halt einmal Journalistin und Buchautorin und leben beide in Berlin. Und das sind ja nun mal die beiden Themen, die ich obviously maximal fühle. Und damit bin ich ja 1A Zielgruppe. Aber ich soll ja auch ein bisschen eure Augen beim Lesen sein. Deshalb bin ich hier wirklich sehr skeptisch rangegangen.
0: So, sehr skeptisch, aber ist dir das gelungen? Was ist denn eigentlich der Plot?
2: Also, wir haben da auf der einen Seite Autorin Emma Rodenstock, die kommt aus einer sozial schwachen Familie in Spandau und hat in Jugendeinrichtungen angefangen zu schreiben und dann, zack, berühmt, Literaturpreise, dies, das. Auf der anderen Seite ist Nazanin Esfahani, die will Wirtschaftsjournalistin werden, muss aber für ihr Volontariat, also ihre Medienausbildung, ein paar Wochen im Kulturresort arbeiten und da beschließt sie ein Porträt über Emma zu machen und ist sich plötzlich gar nicht mehr so sicher, ob Emma ihre Texte selber schreibt.
0: Und there comes the spice.
2: Ja, sie konnte mich komplett überzeugen, weil es eben nämlich wirklich spannend ist. Geht's hier um Plagiat? Ist Nazanin völlig Delulu? Und das Spannendste überhaupt ist, dass Emma eine Allmann-Kartoffel aus der finanziellen Unterschicht ist und Nazanin eine Frau mit Migra-Background, deren Eltern aber Profs an der Uni Heidelberg sind. Die passen also beide gar nicht in Schubladen, versuchen aber by the way beide mit etwas shady Mitteln zum Erfolg zu kommen. Also nix mit Schwarz-Weiß und gute Figur, böse Figur. Und das macht das Buch zu gut und unvorhersehbar. Ich hab's in 2 Tagen durchgefetzt.
0: Und ihr könnt das natürlich auch durchfetzen. In nur 2 Tagen. Ihr könnt aber auch 2 Wochen für brauchen. Es sind aber wirklich nicht viele Seiten. 220 Seiten, das geht klar. Özge İnans, die Dichterin, bekommt ihr ab 20 Tacken. Und Antonia sagt auch, nicht nur was für Leute aus der Branche, sondern wirklich für jeden. BTS.

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2: Frat Party, aber make it queer. Ab geht's auf die Hey Mama, a Flinter Fuckboy Party in Berlin-Neukölln. Die genaue Location ist noch geheim, aber eins ist safe, der Dresscode. Kommt als Fuckboys, Tech-Bros, Spovi-Studenten oder auch als Cheerleader oder Schwesternschaft. Die Party ist ganz unter dem Motto Flinters in Mansfield. Lebt den US-amerikanischen Traum als College-Studis aus und das so queer wie möglich. Auf der Hey Mama, a Flinter Fuckboy Party in Neukölln. Genaue Location gibt's in der Telegram-Gruppe Party Dyke Affairs. Geht los ab 15 Uhr und ist gegen eine kleine Spende.
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3: Mit mir Jule Kaden.
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3: Und aufentspannt auf 17 Uhr kommt hier einfach mal die Sonne raus, oder was? Ich habe euch gerade gefischt mit Drogensex und jetzt verrate ich es euch. Ich gebe euch noch einen Serienmörder dazu. Ich habe eine neue Serie, die bei euch wahrscheinlich unterm Radar geflogen ist. Die besprechen wir hier gleich mit Film Anna Wollner. Und ey, alle kleinen Trash-Schwestern da draußen, zumindest alle Kaulitz und Kaulitz-Lovers, habt ihr mitbekommen, dass einfach heimlich, still und leise vor 3 Tagen auf Netflix eine Folge Love is Blind für Bill Kaulitz veröffentlicht wurde, mit Bill Kaulitz und Tom Kaulitz, wie sie sich 3 Typen angucken? Habt ihr das mitbekommen?

0: Bella K, I deserve better, Punkt. Und ja, ganz ehrlich, egal wann ihr das fühlt, es ist wahr, 17.06 Uhr hier auf Fritz.
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0: Ich habe euch gerade eben Drogensex und einen Serienmörder versprochen und den bekommt ihr auch. Ich lege noch oben drauf ein Elite-Internat in Los Angeles. Es geht um die Serie The Shards, die gerade bei Disney Plus an den Start gegangen ist. Film Anna Wollner ist völlig sold.
2: Das ist, muss ich ehrlich zugeben, der Traum meiner feuchten Träume. Denn ich liebe den Psychothriller American Psycho von Kultautor Bret Easton Ellis. Und um den geht's, also um Bret Easton Ellis. Wir sind im Jahr 1981 in Los Angeles. Bret ist so ein verschlossener Schüler mit Schriftstellerambitionen. Der bekommt einen neuen Mitschüler in die Klasse, Robert. Und der ist charmant, geheimnisvoll und irgendwie, um ehrlich zu sein, ein ganz kleines bisschen unheimlich.
3: Mit ihm stimmt was ganz und gar nicht.
4: Du machst da wieder eine Story draus.
5: Du solltest dir mal ein bisschen Mühe geben, mein Freund zu werden.
3: Und was, wenn nicht, Robert?
4: Ein Mädchen wird vermisst.
6: Was heißt vermisst?
3: Irgendwas geht hier vor sich.
2: Ja, irgendwas geht hier vor sich, denn es treibt draußen ein Serienkiller sein Unwesen und Bret beginnt zu glauben, dass beides zusammenhängt. Und je tiefer die Serie in diese Geschichte eintaucht, desto mehr verschwimmen Realität, Fantasie und Paranoia.
0: Okay, der Kopfhinder der Serie ist Ryan Murphy. Der hat zum Beispiel American Horror Story gemacht, die Serie. Die war komplett durchgestylt. Und Anna sagt, das merkt ihr auch bei The Sharks.
2: Alles sieht hier pricey aus. Designer-Klamotten, Villen, Neonlicht, so eine 80er-Jahre-Ästhetik. Und Murphy nutzt hier den Glamour, um eine permanente Bedrohung aufzubauen. Also die Serie lebt weniger von Schockmomenten als von diesem unangenehmen Gefühl, dass hinter jeder perfekten Fassade irgendetwas kaputt ist.
0: Und ihr merkt, Anna findet, dass ihr mit The Shards auf jeden Fall eine gute Zeit habt.
2: Es bockt anders. Es ist die perfekte Mischung aus Oberfläche, Obsession, Sex und Selbstinszenierung. Ein ziemlich finsterer Psychothriller, der gerade zufällig bei Disney Plus läuft. Passt ja eigentlich nicht ganz so zusammen, aber... ja, ich fand's abstoßend geil.
0: Abstoßend geil, Sex, Drogen und ein Serienmörder. Fehlt eigentlich nur noch ein kleines süßes Tier und dann sind alle Boxen geklickt. Also ab in den Streaming-Anbieter Disney Plus. Guckt euch The Shards an, ihr werdet's nicht bereuen, sagt Anna Wollner. Abstoßend geil. 17.08 Uhr hier auf Fritz. Martin Garrix und Ed Sheeran.

0: zarte, kleine, süße Naturmaus hier mit Unsicher. Und jetzt kommt ein Typ, der nennt sich Barry Can't Swim. Dance, dance, dance.
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0: baut, ihr seid so talentiert, dass man das schon bei euch im Kindergarten erkennt. Oh mein Gott, ja, so ging es Pauline Pfeiff. Sie ist 24, Berlinerin und eine richtig erfolgreiche Wasserspringerin, Vize-Weltmeisterin sogar. Das sind diese crazy Leute, die sich einfach mal vom 10-Meter-Turm flacken und dabei noch eine geile Choreo hinlegen und dann nur mit so einem Pft ins Wasser eintauchen. Bei Pauline ging es damit, wie gesagt, schon sehr, sehr früh los.
1: Mit 5 Jahren habe ich dann da angefangen. Ich wurde dann gesichtet, weil ich vom Kindergartenschwimmen aus gesichtet wurde. Da bin ich ein paar Mal vom Brett gehüpft, wurde für gut befunden, habe dann Flyer in die Brotbox bekommen und seitdem gibt es nichts anderes mehr für mich.
0: Spulen wir mal vor, bei der Schwimm-WM EM in Paris hat sie gerade direkt 3 Silbermedaillen gewonnen. So krass, aber nicht alleine. Sie springt auch synchron und mixt synchron mit einer anderen Lady und mixt mit einem Boy. Und naja, sagen wir mal so, mit der Frau läuft es ein bisschen besser.
1: Weil es doch nochmal ein bisschen schwieriger ist mit dem Mann, weil der Mann, der springt einfach höher, der hat mehr Kraft. Dann ist es manchmal doch ein bisschen schwieriger, sich auf das gleiche Level zu begeben, dass das dann doch gleich aussieht.
0: Ist aber auch krass. Sprünge, Saltos und dann auch noch nicht ertrinken, das ist schon sehr, sehr geil und kann aber eben auch sehr gefährlich werden.
1: Also ich hatte auch schon mal die eine oder andere Einheit, da habe ich einen neuen Sprung gelernt oder in diesem Sprung ganz dolle schief gelaufen, da waren ganz ein Oberschenkel blau.
0: Check Pauline Pfeiff aus bei der EM in Paris. Ist alles gut gegangen zum Glück und heute ist das Finale der Schwimm-EM. Könnt ihr in der ARD schauen.

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4: 17:30 Uhr.
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4: Mit mir Jule Kaden. Die SPD legt Aktionsplan zu Hitzeschutz vor. Darin SPD legt Aktionsplan zu Hitzeschutz vor. Darin drängt die SPD drauf, mehr zu tun, um uns vor Hitze und anderen Folgen des Klimawandels zu schützen. Außerdem fordern sie eine Gesetzesänderung. Der Bund soll so Kommunen bei Maßnahmen zur Klimaanpassung besser finanziell supporten. Unionsfraktionsvorsitzende Mack reagierte skeptisch auf den Aktionsplan. Bildungsministerium sagt, 130 Lehrer fehlen. Das beklagt der brandenburgische Bildungsminister Hoffmann eine Woche vor Beginn des neuen Schuljahres. Hoffmann sagt auch, dass er nicht damit rechnet, dass der Bedarf überall gedeckt werden kann. Sein wichtigstes Ziel ist, alle Abschlüsse zu gewährleisten. Zusatzangebote wie Online-Kurse für die Oberstufe sollen helfen. Positive Bilanz nach Rave the Planet. Die zieht die Berliner Polizei und spricht von einer störungsarmen Veranstaltung. Der Rave war die erste Großveranstaltung in Mitte nach dem Anschlag auf den CSD von vor 3 Wochen. 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
4: Naja, sagen wir so, aktuell in Berlin bis zu 23 Grad, in Brandenburg bis zu 20 Grad. Heute Abend ist es weitgehend trocken mit Sonne und lockeren Wölkchen. Hier und da auch ein paar dickeren Wolken. In der Nacht wenig bis stark bewölkt mit ein bisschen Schauer und Gewitter, vor allen Dingen im Süden von Brandenburg. Wir haben da Tiefstwerte von 16 bis 13 Grad. Und morgen zu Montag ist es eher 80% Wolken und ein busy Sonne. Vor allem im Norden dann des Landes auch Schauer und Gewitter bei 21 bis 23 Grad. Also ein kleines Pullichen könnt ihr euch da schon mal überwerfen.
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4: So, da haben wir uns ja jetzt die ganze Zeit mit irgendwelchen Staus rumgeschlagen. Ich sag mal so, es werden weniger Staus. Das ist schon mal das Gute. A2 Berlin Richtung Magdeburg. Zwischen Wollin und Ciesa ist es immer noch stockend an der Baustelle. Kann für euch länger dauern da. A10 westlicher Berliner Ring Richtung Dreieck-Havelland. Zwischen Großkreuz und Vöben gibt's Bau. Stau an der Baustelle, 20 Minuten. A24 Hamburg Richtung Berlin zwischen Dreieck Wittstock-Dosse und bis kurz hinter Herzsprung dauert es wegen Stau auch länger. 20 Minuten Wartezeit da für euch. Ansonsten okay sie auf den Autobahnen. Im Stadtverkehr Berlin 15 Minuten länger dauert es gerade am Kreuz Schöneberg Richtung Sachsendamm. Der Baumschulenweg, die Baumschulenstraße ist zwischen Beringstraße und Eckehardtstraße in beiden Richtungen bis Anfang Oktober verengt. Adlershof, das Adlergestell in Höhe Rudower Chaussee ist stadtauswärts bis Ende August nur eine Spur frei. Und wegen Bauarbeiten bei der S-Bahn fahren noch bis Betriebsschluss heute keine Bahnen zwischen Schönholz und Bornholmer Straße. Das ist importante für die Linien S1, S25 und S85. Ersatzweise kriegt ihr da aber barrierefreie Busse. Da wo es geht, gute Fahrt.
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4: Mit mir Jule Kaden. Wir geben uns gleich der wissenschaftlichen, hochprofessionellen Auseinandersetzung hin. Was sagt eigentlich die Höhe des Wahlplakates über seinen Inhalt aus, wenn sie da wieder an den Masten rumhängen? Gleich hier auf Fritz.

mit dem musikalischen Soundbereich eines Avicii's, dann serven wir euch doch sehr gerne. Gestern klang so auf Rave the Planet. Und entweder ihr wart dabei oder ihr habt es verpasst oder ihr wollt es nochmal nachleben. 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Oh.

0: Er ist einfach die krasseste Süßmaus. Young Pep auch live beim Fritz Open Air am 29.08. mit Aaron, Kyla, Shikes, Philo, Ikimel und auch Young Pep. Ist es komplett ausverkauft im Waschhaus Potsdam. Aber hey, wir schreiben euch ab morgen früh wieder auf die Fritz-Gästeliste. Also wenn ihr da den Fritz-Gästelisten-Alarm läuten hört, dann sofort anrufen unter der 0331 70 97 110 und auf jeden Fall ins Radio, ins Telefon reinschreien. Die beste Liste ist die Fritz-Gästeliste. So, und jetzt aber was noch viel Wichtigeres als das Fritz Open Air. In knapp einem Monat, am 20. September, wird in Berlin das Abgeordnetenhaus gewählt. Und das Wahlen anstehen ist nicht so übersehen in dieser Stadt, denn überall hängen sie, die Wahlplakate. Dafür gibt's Regeln, maximal 3 Plakate pro Mast. Über Geh- und Radwegen müssen die mindestens 2,50 hochhängen. Dort, wo Autos langballern, mindestens 4,50. Ihr wisst, LKWs und so. Und was auf den Plakaten steht, naja, erlaubt ist alles, solange die Inhalte nicht gegen das Recht verstoßen. Und unsere Fritzin Jule Lippig hat in Berlin allerdings einen wiederkehrenden Zusammenhang festgestellt zwischen Plakathöhe und Inhalt. Sie ist der Sache auf den Grund gegangen.
1: Überall hängen sie rum und alle so ernst.
2: Das ist Jule. Jule sieht den Wald vor lauter Wahlplakaten nicht mehr.
1: Ey, hallo!
2: Jule ist politisch interessiert. Deswegen stellt sie sich die einzig sinnvolle Frage.
1: Warum hängt Ditte hier auf Augenhöhe und der Kollege da oben auf 500 Meter? Ich kann ja nicht mehr erkennen.
2: In der Schule hat Jule gelernt, eine wissenschaftliche Untersuchung braucht eine gute Forschungsfrage.
1: In welchem Zusammenhang steht die Höhe der Wahlplakate mit den politischen Inhalten?
2: Jule weiß, ein Versuch benötigt auch eine Maßeinheit.
1: Die PHF, die Plakathöhenformel, gemessen in Metern und Nähe zu den Bürgern.
2: Jule, diese Formel gibt es nicht.
1: Bald Nobelpreis.
2: Jule begibt sich an die Auswertung.
1: 2,50 Meter. Ja, würde ich ja fragen, ob das Plakat Basketball spielt. Ist noch nah am Mensch, muss ich sagen. Gerade hoch genug, dass kein Lastenrad hängen bleibt.
2: Jule nennt diese Höhe Soli-Konzerte am Chillen. Darf man noch Veggie sein?
1: 2,80 Meter? Deutlich über dem Mensch. Aber mein Gott, die Größe, die Höhe zählt nicht immer. Bisschen Delulu, aber mit einem Auge zugedrückt noch. Okay, so. Perfekt aus dem Benzer rauszusehen. Oder vom Privatjet nach Sylt.
2: Jule nennt diese Höhe BWL Justus Bro Gin Cryptotonic.
1: 3,50 Meter? Also sorry, aber nee. Ihr braucht so eine lange Leiter, um da oben ranzukommen. Das ist keine Augenhöhe. Ganz fern vom Boden der Tatsachen.
2: Jule hat ihre Untersuchung beendet. Sie hat dabei herausgefunden, je höher das Plakat hängt, desto weiter ist es vom Boden entfernt. Entschuldigung, Fritz.

15:51 ist es, ihr hört Fritz und ich mache hier keinen Overdrive, ich mache nur einen kleinen Homie-Drive. Ey, endlich kurz mal Füße nach oben legen, so schön soll es doch bitte sein. Alle von euch, die jetzt noch arbeiten müssen, ich wünsche euch eine entspannte Schicht. Macht locker easy und gönnt euch heute Abend einfach, weil ihr auf den Sonntag gearbeitet habt und alle, die frei haben und morgen wieder ran müssen, vielleicht auch in die Schule oder so, ey. Nochmal tief durchatmen, chillt. Es ist Sonntag, chillt, chillt, chillt. Es ist der erste Tag, wo wir normal atmen und leben können. Alles ist gut. Ab morgen läuft das Leben wieder weiter. Und vor allen Dingen besonders wichtig, wir schreiben euch auf die Gästeliste fürs Fritz Open Air. Ab morgen früh die komplette Woche könnt ihr noch zur ausverkauften Show am 29. August. Fritz Open Air im Waschhaus Potsdam. Das ist nächste Woche das größte Ziel der Ziele für euch hoffentlich, dass ihr da noch drauf kommt. Und ansonsten würde ich euch sagen, ab 18 Uhr macht ihr hier nichts anderes als liegen mit Handy und Ilona Hartmann. Sie hat so einen guten Musikgeschmack. Viel Spaß damit.

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2: Herzlich willkommen. Ihr hört Liegen mit Handy. Das ist Ilona Hartmann. Und ich kann das irgendwie noch gar nicht so richtig. Ich kann es auch gar nicht glauben. Es fühlt sich seltsam an, diesen Satz zu sagen. Aber das ist meine letzte Sendung. Es ist die letzte Liegen mit Handy. Forever finito. Staffelfinale, aber auch Serienende. Was geht ab? Nach 4 Jahren komme ich hier mit meinem kleinen Schuhkarton und packe hier so meine Familienfotos vom Schreibtisch, wenn ich einen hätte, ehrlich gesagt. Ich muss gestehen, obwohl ich hier jetzt 4 Jahre lang nach Potsdam gefahren bin, in den Sender, habe ich es noch nicht mal geschafft, mir irgendwie eine Art Schlüsselband oder Key, hier irgendwo so ein Tür-Aufmacht-Dingsi-Nupsi zu besorgen. I'm sorry. Ja, es hat nichts damit zu tun, dass ich das hier nicht ernst genommen habe. Ich hatte nur einfach eine sehr komfortable Situation des Abgeholt- und Reingelassen-Werdens, die mir so gut gefallen hat, glaube ich, dass ich da gar kein Interesse daran hatte, hier irgendwie selber aktiv zu werden. Heute wird die Sendung gefahren von Daniel.
3: Hi,
2: hallo Daniel. Nicht wie üblich wie Ben Pefkin. Liebe Grüße an den übrigens. Das habe ich auch noch nicht verarbeitet, dass ich den jetzt nicht mehr einmal im Monat sehe. Für uns beide beginnt jetzt eine spannende neue Lebensphase. Nur dass, also bei ihm kommt was dazu, bei mir fällt Gehalt weg. Naja, gut. kann man mal so, ne? But you win some, you lose some. Genau, also auch nochmal vielen Dank in Abwesenheit an Ben Pefkin, der hier die Sendung 4 Jahre lang fantastisch und scharf und schnell gefahren hat wie kein zweiter. Ich freue mich aber trotzdem, dass ich heute nochmal Daniel kennenlernen durfte.
3: Ja, machen wir bloß Druck, wenn Ben das so gut gemacht hat, 4 Jahre. Heute reißen wir nochmal alles mit dem Arsch ein.
2: Jetzt wird hier, ja, oder halt, also, oder das. Also gar kein Problem. Andererseits, es gab hier auch genug Arscheinriss schon meinerseits. Von daher ist alles schon da gewesen. Ja, jedenfalls, wie macht man? Ich habe keine Ahnung. Ich habe, glaube ich, keinen Job in meinem Leben so lange durchgehalten wie diesen. Und ich habe dementsprechend auch gar nicht so viel Erfahrung, wie man so rausgeht. Also so diese Verabschiedungskündigungs, heute ist mein letzter Tag Situation, hatte ich in meinem Leben in festen Jobs, glaube ich, 2 Mal. Und es war jedes Mal also ganz komisch. Es war wirklich ganz komisch. Ich bin nicht gut daran. Ich glaube aber daran, dass man sich weder ironisch bedanken, entschuldigen oder verabschieden kann. Deswegen wird das heute eine unironische Abschiedssendung, aber es wird auf jeden Fall eine gewohnte Sendung auch. Und zwar folgendes Programm. Diesen Monat kommt mein Buch raus und so viel Eigenwerbung sei mir erlaubt. Ich werde heute über das Buch reden und ich werde eure dringenden Fragen zum Thema Schreiben, Lesen beantworten. Und wie immer beginnt jede Sendung mit meinem aktuellen Lieblingslied. Das ist nämlich Rufus Wainwright, Tiergarten, haben wir gerade schon ein paar Takte gehört. Der kommt jetzt. Hier kommt er reingejingelt. Und danach erzähle ich euch weiter, was noch so abgeht. Bis gleich.

Das war Rufus Wainwright mit Tiergarten. Ein, ich glaube, fast 15 Jahre alter Song. Der ist mir irgendwie wieder eingefallen und der hat mich damals total fasziniert, weil ich noch in Leipzig gewohnt habe, als ich den gehört habe und immer gedacht habe, Tiergarten, das muss ja wohl was Krasses sein, wenn der krasse Rufus Wainwright aus New York fucking City darüber singt. Und dann bin ich irgendwann ein paar Jahre später nach Berlin gezogen und dann dachte ich, ach so, ist er einfach im Park. Naja, so haben wir alle mal klein angefangen. Wie gesagt, heute letzte Sendung. Ich glaube, ich werde das jetzt halt jedes Mal, wenn ich was sage, werde ich das sagen, weil das ist für mich, ich kann an nichts anderes denken. Ich bin gestern Nacht eingeschlafen und habe gedacht, oh mein Gott, morgen letzte Sendung. Letztes Mal Potsdam fahren, was geht ab, Alter? Aber eben auch die Sendung, in der ich euch von meinem neuen Buch erzählen möchte, weil das diesen Monat rauskommt und weil das die zweite Sache ist, an die ich permanent denken muss, möchte und werde. Mein dritter Roman kommt raus am 27.08., heißt Junk, er erscheint bei Park, das ist ein Imprint von Ullstein und es geht darum, um eine Frau, die in eine Krise gerät und anstatt, dass sie das Naheliegende tut, wie zum Beispiel sich zu einem Marathon anmelden, extrem viel Jägermeister mit ihren Freundinnen zu saufen oder sich die Augenbrauen zu rasieren, geht sie in ihren Keller und fängt dort an, ihre Kisten auszumisten und findet da sehr viel, naja, interessante, emotionale, aber auch einfach physisch schwerwiegende Dinge vor. Unter anderem auch den Teddy, den es auf dem Cover schon zu bestaunen gibt. Und dieses Buch war für mich ein total wichtiger Meilenstein, weil ich da zum ersten Mal das Gefühl hatte, ich kann jetzt so ein bisschen steuern, wie ich meine Geschichten schreibe. Es kommt dazu auch noch eine Frage, die ich später ein bisschen ausführlicher beantworten möchte. Außerdem habt ihr mich richtig oft gefragt, was für Musik ich höre beim Schreiben. Und das ist insofern gut, weil ich heute in dieser Sendung meine Junk-Playlist einfach abspiele, plus noch so ein bisschen links-rechts Sachen, die mir gerade so für die Flinte gelaufen sind, als ich die Playlist zusammengestellt habe für die heutige Sendung. Und ich habe den Song oder auch von diesem Album so viel schon gespielt, im letzten halben Jahr, weil ich es wirklich viel gehört habe und weil ich es sehr, sehr gut finde. Die Rede ist vom Minecraft-Soundtrack. Klingt vielleicht erstmal ein bisschen, hä? Was? Aber der ist wirklich sehr, sehr gut. Der ist von C418, ist der Künstlername. Das ist ein deutscher Musiker. Und der hat 2010 für die erste Ausgabe oder für so dieses, überhaupt für dieses Minecraft-Spiel, diesen sehr so träumerischen, ambient, süß, cuten, manchmal auch ein bisschen gruseligen Soundtrack erschaffen. Und der eignet sich, finde ich, total gut, um in so eine Fokuszone zu kommen. Da ist kein Text drin. Das heißt, ich kann mich gut auf meine eigene Sprache konzentrieren. Und der geht so eine Stunde oder so. Also man kann richtig gut eintauchen und es ist sehr, sehr atmosphärisch und wirklich, wirklich schön. Und ich weiß, es ist jetzt vielleicht nicht jedermanns Sache, deswegen hören wir einen Song, der nur eine Minute lang ist. Aber wenn ihr dieses Jahr oder demnächst mal was schreiben müsst, probiert's mal aus. Der heißt Generation Alpha von C418. Wir hören Key.

0: So schnell geht's vorbei. Aber checkt ihr den Vibe? Checkt ihr, was ich meine? Ich habe durch den Soundtrack erst zu Minecraft gefunden, ehrlich gesagt. Ich habe das vorher nur so als Klötzchenspiel. Oh, da ist eine Taube vor dem Fenster. Hallo, Gugu. Die ist aber hübsch. Abgelenkt. Entschuldigung. Ich habe durch den Soundtrack erst zu Minecraft gefunden. Und das ist ja auch so ein produktives Spiel, wo man dauernd irgendwie so ein bisschen, man muss mal dann... Ich habe mal auf Blue Sky geschrieben, dass Minecraft Schwaben-Cosplay ist, weil man dauernd irgendwo sowas räumen muss. Man muss immer da ein bisschen, oh, da liegt schon wieder Laub rum, ich muss jetzt noch Holz machen, da hast du noch Wasser geholt. So ist man die ganze Zeit drauf und das hat mich in so eine produktive Schreibstimmung versetzt irgendwie, minus die Schwabennummer. Das hat richtig gut funktioniert, also kann ich total empfehlen, wenn ihr auf der Suche seid nach einem Soundtrack zum Arbeiten oder auch zu Haushalt machen oder so. Klappt wunderbar. Ich habe noch eine ganz wunderbare Sache, die möchte ich euch direkt jetzt, damit euch vielleicht auch der Abschied ein bisschen leichter fällt in dieser letzten Sendung, werde ich euch ein bisschen auf die Nerven gehen mit dem Sven-Panel. Das wurde mir gezeigt vor ein paar Wochen und ich bin seitdem begeisterte und absolut anarchische Nutzerin davon. Das heißt, das ist ja eine Website, die heißt svenpanel.de 3.0. Da hat jemand so Snippets von Sven Fett, während er beim Auflegen so ins Mikrofon gebrüllt hat, rausgezogen und hat die hinter so Knöpfe gelegt. Und man kann Stefan Raab-artig hier wie so ein bisschen auf so einem Soundboard rumdrücken. Und das würde ich jetzt einfach mal zwischendurch, wenn ihr gerade eh schon am Wegdösen seid, würde ich es einfach mal machen. Da kommt dann zum Beispiel hier...
1: Gute Laune, Leute!
0: So mäßige kommt da. Immer ein kleines Delay, weil ich das hier am Handy abspiele und es dauert immer so eine Sekunde, bis das losgeht. Aber Mai, so ist es halt. Ne? Hier in dieser Sendung ist ja selten irgendwas perfekt gelaufen, deswegen muss man sagen.
1: Ja, ich habe gesagt, gute Laune, okay?
0: Gut, also wir machen weiter mit einem Song, den ich auch wahnsinnig viel gehört habe. Im Lektorat des Buches vor allem, das war so dieses Jahr im April, ich kann euch gerne auch nochmal nachher die ungefähren Zeiträume, das ist vielleicht auch ganz interessant, einer Buchproduktion erklären. Da war ich in London und ich hatte gerade so den großen Batzen abgegeben und ich habe mich wahnsinnig erleichtert gefühlt. Und dieser Song und auch der, den wir danach direkt spielen, der hat für mich diesen, oh mein Gott, mir ist gerade ein riesiger Stein vom Herzen gefallen, Vibe. Wir hören Crustacean Flame und danach... Tomodoy no Pendant von Shigeru Nagata.

0: schön, oder?
1: Und jetzt hier, gute Laune.
0: Ich wollte es nur noch mal sagen. Ihr hört Liegen mit Handy, mein Name ist Sedona Hartmann. Dies ist meine letzte Sendung. Hier läuft die offizielle Junk-Playlist zu meinem gleichnamigen Roman. Und wenn ihr Beschwerden habt, könnt ihr die gerne schicken, aber die erreichen mich leider nicht mehr. Was soll man machen? So, also irgendwo ein kleiner Galgenhumor. Sei mir doch mal erlaubt. Ich habe gerade schon mal angedeutet, ich würde euch noch mal kurz erzählen, wie eigentlich so ein Buch entsteht. Das ist eine Frage, die mir sowohl während Lesungen als auch während Interviews und auch privat oft gestellt wird. Es ist einerseits ziemlich einfach, andererseits viel langfristiger. Also es geht schneller und langsam gleichzeitig, habe ich so das Gefühl. Die reine Schreibzeit ist nämlich gar nicht so lang, also bei mir zumindest nicht. Es gibt natürlich AutorInnen, die irgendwie einen Vertrag unterschreiben und dann basteln die da so 10 Jahre an ihrem Övre und haben halt wahrscheinlich einfach weder finanziell noch sonst irgendwie einen Veröffentlichungsdruck. Das bedeutet, man hat bei Vertragsvereinbarung jetzt kein Abgabedatum innerhalb der nächsten 30 Sekunden da reingeschrieben, sondern die haben dann einfach erstmal Zeit. Das ist sehr schön, das kann ich mir nicht leisten. Deswegen muss es schneller gehen. Ich habe meistens so ein paar Monate aktive Schreibzeit und die ist auch dann nicht so, dass ich da jeden Tag 8 Stunden an meinem Rechner sitze und da reintöckel, sondern das ist eher so, ihr müsst euch ein bisschen vorstellen wie bei einer Bachelorarbeit. Man freut sich erstmal, dass man ein Thema hat und dass man jetzt da weiß, da muss ich die abgeben und so. Und dann wird erstmal der Sekt aufgerissen oder was auch immer für ein Getränk, in meinem Fall wahrscheinlich ein Wasser. Und dann freut man sich und dann vergisst man das wieder und dann, wenn es ernst wird, in ein paar Wochen wird das geschrieben, was man sich da mal überlegt hat. Das klingt alles ein bisschen unsortiert, aber ist es eigentlich nicht. Also ich bin da schon eigentlich ziemlich dann konsequent, aber die Zeit ist eben nicht so lang. Und dann, wenn man endlich abgegeben hat, seinen ganzen Batzen, seine, was weiß ich, vereinbarten 200, 250, 300 Skriptseiten, dann denkt man einerseits, oh mein Gott, ich hab's geschafft. I made it, I fucking made it, I wrote a book. Guck mal, Mama, it's not a face, Mom. Auf den ist man die ganze Zeit. Und dann kommt der Moment, wo die Lektorin oder Lektor sagt, ja, also hier sind nochmal meine Anmerkungen zurück und ich bräuchte das dann bis in, was weiß ich, 4, 6, 8 Wochen. Und dann fällt einem ein, ach scheiße, ich mache das ja nicht alleine hier. Ich habe ja da einen Verlag und eine tolle Lektorin und die wollen ja da auch Sachen und die können das ja auch alle und wollen, dass das Buch noch besser wird und da habe ich vielleicht hier ein bisschen Quatsch geschrieben und so. Und dann kommt quasi eine Phase, die nochmal genauso anstrengend ist wie das Schreiben selber, nämlich das Lektorat. Und da auf der Ebene ist nicht Rechtschreibfehler, was viele denken, sondern da geht es wirklich darum, macht das von vorne bis hinten Sinn? Sind die Kapitel in der richtigen Reihenfolge? Hat jede Figur eine nachvollziehbare Entwicklung? Gibt es so Anschluss- oder Logikfehler? Man achtet auch während dem Schreiben schon zusammen darauf. Aber da wird nochmal wirklich geprüft, kann man so machen oder kann man so nicht machen? Weil das ist die letzte Gelegenheit, um richtig großflächig und großzügig einzugreifen in den Verlauf der Geschichte. Und da muss ich privat persönlich sagen, das hasse ich. Das ist für mich so unangenehm und schrecklich, weil es sich anfühlt wie, ja, aber wenn das hätte ich ja auch alles vorher schon ganz anders machen können, wenn ich das gewusst hätte. Aber die Wahrheit ist, man kann es nicht vorher wissen. Man muss erstmal den Teig kneten, bevor man daraus die Brötchen formt, sozusagen. Und man kann nicht vorher schon die Brötchen haben und danach den Teig dann danach justieren. Das funktioniert leider nur in dieser Reihenfolge und man muss leider durch diese anstrengende Phase sich irgendwie durchmanövrieren. Geht nicht anders. Ist aber auch gut. Es ist total wichtig und ich bin super dankbar auch für die Leute, mit denen ich an der Stelle zusammenarbeite, weil die so viel schlauer sind als ich und weil die so viel mehr sehen und auch genau wissen, wie es sein muss und mittlerweile auch wissen, wie ich das hören muss oder wie man es mir beibringen muss, nämlich schonungslos und komplett in die Fresse rein. Also mit mir muss man einfach sagen, hier, Stelle verstehe ich nicht, mach nochmal neu. Okay, dann mache ich neu. So läuft das meistens. Und wenn das Lektorat zu Ende ist, dann kommt Korrektorat. Das sind die Leute, die wirklich einen Peil haben, wo die Kommas im Satz wirklich hin müssen und nicht nur so gefühlt. Ich mache tendenziell immer ein bisschen zu wenige als zu viele Kommas und ich mache gefühlt auch immer ein bisschen zu lange Sätze. Da kommt dann manchmal so eine kleine Anmerkung, so hier könnte man mal einen Punkt machen zum Beispiel. Vorschlag, ein Punkt. Merkt ihr vielleicht auch beim Reden. Und wenn man das geschafft hat, dann kommen die Druckfahnen. Da kann man dann korrigieren, ob der Umbruch und ob das alles so in der Schriftart, wie man sich das ausgedacht hat, gut aussieht. Und da fallen einem auch nochmal 1000 Fehler auf. Ich weiß das immer nicht. Also ich bin total froh, dass das irgendwie diese Korrekturphase so lange geht, weil Bruder, was ich da schon anschreibe und sonst wie Logikfehlern rausgebatscht hätte. Nein, nein, thank God. Naja, und dann hat man es, glaube ich, meistens. Dann kommt noch der ganze Kram mit, wie sieht das Cover aus und machen wir ein Lesebändchen ran, ja oder nein. Aber so ungefähr. Und das sind, würde ich sagen, 6, 8 Monate. So, roundabout. Ich muss mich jetzt kurz erholen von dem Redeanteil. Wir spielen jetzt ein Lied. Wir spielen jetzt James K. Hypersoft, Love Jinx, Junk Dream.

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3: Mit Jasper Tiedemann. In gut einer Woche sind im Fritz-Sendegelände die Sommerferien vorbei. Wer in Brandenburg zur Schule geht, könnte dann öfter mal eine Lücke im Stundenplan haben. Es fehlen noch mehr als 130 LehrerInnen, sagt Bildungsminister Hoffmann. Er sagt auch, das kommende Schuljahr werde deshalb das Schwierigste überhaupt. Damit alle trotzdem genug Unterricht haben, soll es zum Beispiel für die Oberstufe Online-Kurse geben. Bei der Leichtathletik-EM in Birmingham hat Deutschland die nächste Goldmedaille geholt. Amanal Petros ist heute Europameister im Marathon geworden. Am Abend geht die EM zu Ende. Vorher gibt es aber noch ein paar Entscheidungen. Zum Beispiel das Finale der Frauen im Weitsprung und die 4x400 Meter Staffel bei Frauen und Männern könnt ihr ab 20.35 Uhr live im Ersten sehen. So einen großen Waldbrand hat es in Nordrhein-Westfalen vorher nie gegeben. Jetzt entspannt sich die Lage in der Eifel offenbar. Der Landrat vom Kreis Düren hat gesagt, dass das Feuer unter Kontrolle ist. Zwischenzeitlich mussten knapp 2000 Leute raus aus ihrem Zuhause. Auch ein paar Kilometer weiter in Belgien gibt es gerade einen heftigen Waldbrand. Auch der soll sich jetzt aber nicht weiter ausbreiten, sagt die Feuerwehr. Energie Cottbus hat in der zweiten Männerfußball-Bundesliga verloren. Beim Auswärtsspiel in Bielefeld gab es eine 0:3 Niederlage. Nächste Woche macht die zweite Liga erstmal Pause. Dann ist DFB-Pokal. Da spielt Cottbus in der ersten Runde gegen Augsburg.
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3: In Berlin-Tempelhof 23 Grad aktuell, in Welsickendorf 24. Ja, jetzt zum Abend hin ist auch öfter die Sonne draußen. In der Nacht bleibt es auch meistens trocken. Im Süden von Brandenburg hier und da mal ein paar Schauer. Dazu geht es runter bis auf 13 Grad. Und morgen am Montag kann es dann im Laufe des Tages überall mal nass werden. Ansonsten auch ziemlich grau. Die Sonne kommt nur selten mal raus. Bei Temperaturen wie heute.
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3: Westliche A10 Richtung Dreieck Havelland. Zwischen Großkreuz und Vöhm gibt es Stau, 20 Minuten plus. A12 Richtung Frankfurt-Oder. Vorsicht zwischen Demseebrücke und Briesen. Da steht ein kaputter LKW auf der rechten Spur rum. Im Landkreis Dahme-Spreewald ist die Straße Wassmannsdorfer Tor zwischen der B96A und Wassmannsdorf gesperrt. Da landet ein Rettungshubschrauber. In Berlin braucht ihr länger am Kreuz Schöneberg Richtung Sachsendamm, 15 Minuten plus. Und bei der S-Bahn wird gebaut, deswegen fahren bis Betriebsschluss keine Züge zwischen Schönholz und Bornholmer Straße. Betrifft die S1, 25 und 85. Es gibt Ersatzbusse. Gute Fahrt.
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5: Hi, ich bin's nochmal, Ilona Hartmann, Liegen mit Handy, die letzte Sendung aller Zeiten. Was sagen wir denn dazu?
6: Wir geben Gas, ihr gebt Gas.
5: Das war Sven. Sven Feld, wenn ihr das auch haben wollt und euren Mitmenschen damit auf die Nerven gehen wollt, geht mal auf svenpanel.de. Da findet ihr ganz viele fantastische kleine Sven-Snippets. Die werden euch heute in der Sendung begleiten. Und ich erzähle euch heute ein bisschen was von meinem Buch, vom Schreiben. Die Playlist ist die, die ich beim Schreiben viel gehört habe und noch ein bisschen dies, das, Liegen mit Handy, mäßige Style reingemischt. Unter anderem das, was wir jetzt gleich hören. Ich habe vor, ich weiß gar nicht, 10 oder 15 Jahren, seitdem höre ich Mount Kimby, finde die wirklich ganz fantastisch und bin die ganze Zeit ein bisschen drauf und dran. Wo kann ich die mal live sehen? Und dann habe ich vor gar nicht so langer Zeit mal so ein Live-Mitschnitt-Aufzeichnung gesehen. Ich glaube, das war so Arte Concerts-mäßig. Und da habe ich dann gedacht, warte, das sieht gar nicht so geil aus. Kennt ihr das, wenn man so Artists mega feiert und dann haben die live so übelste, schnarchige Energy? Ich weiß auch nicht, was da los war. Das Publikum war so ein bisschen, und der Sound war irgendwie nicht so gut gemischt und das war irgendwie alles einfach leicht. Also so, dass es auf mich relativ schnell den Appeal verloren hat. Deswegen dachte ich mir, na, vielleicht ist es eine Plattenband für mich. Vielleicht höre ich einfach nur noch, immer wenn eine neue Single rauskommt, und mal die alten Alben. Deswegen hören wir jetzt die neue Single. Vielleicht gefällt es euch ja auch. Und dann gucken wir uns nochmal auf YouTube an. Zum Beispiel Mount Kimby, Joe Mox.

Sorry, das war Sven. Das war Joe Mox von Mount Kimby. Jetzt, wo ich das so höre, habe ich dann doch wieder so ein leicht, habe ich schon eigentlich wieder Bock, da mal auf ein DJ-Set zu gehen oder auf ein Konzert. Aber ich bin wirklich, ich bin konzertscheu. Ich habe schon so oft das erlebt, dass die Stimmung auf dem Konzert dann nicht die war, die ich selber erwartet hatte oder die mir gut getan hätte an dem Tag. Oder irgendwie dann haben da Leute nebenher gelabert oder so. Mal gucken. Ich würde berichten, aber ich, also hier an der Stelle werde ich nicht mehr berichten. Das ist meine letzte Sendung. Naja, jedenfalls, eigentlich geht es um mein Buch, das kommt raus diesen Monat, das heißt Junk. Ich werde richtig oft gefragt, ob ich nicht eine deutsche Übersetzung dafür hätte oder wie es auf Deutsch heißen würde. Und ich denke mir die ganze Zeit, hä? Junk ist mega geil, das ist mega das gute Wort. Sag es mal, Junk, sag mal Junk. Mega nice, es fühlt sich im Mund gut an und es bedeutet popkulturell genau das, was ich meine. Und also über meine Leiche würde dieses Buch Gerödel oder Kram heißen. Also da bin ich, da muss ich sagen, bin ich ganz raus. Naja, diese Sendung beantworte ich unter anderem auch eure Fragen zum Thema Schreiben. Ich habe euch gerade schon ein bisschen erklärt, wie so ungefähr der Prozess läuft. Also so 2-3 Monate Schreibphase, dann nochmal ungefähr dieselbe Zeit, Lektorat, Korrektorat, dies, das fahren. Dann kommt eine mystische Zeit, von der ich euch ehrlich gesagt nicht genau sagen kann, was in dieser Phase passiert. Und dann ungefähr 2 Wochen vor IT kommt das Buch aus der Druckerei. Was bis dahin ist, ich weiß es nicht. Sie beschwören die Druckmaschine oder so, keine Ahnung. Ich habe eine Frage bekommen von einer Followerin, die meinte, wie anfangen, wie Verlag finden, einfach machen oder was ist da der Prozess? Und da muss ich leider sagen, privilegierterweise kann ich da nur sagen, ich wurde ja gefragt, ob ich ein Buch schreiben möchte. Ich habe nie dieses Pitch-Game mitmachen müssen. Ich kann nur sagen, dass ich, also der eine Grund, warum ich gefragt wurde, ob ich ein Buch schreiben möchte, vor, wie lange ist das her? Fast schon 8 Jahre oder sowas. Also schon relativ lange her. Pre-Pandemic Times. Ich glaube 2018 oder so. Der Grund, warum ich gefragt wurde, war, weil ich sichtbar war, weil ich halt die ganze Zeit schon geschrieben habe und die ganze Zeit schon veröffentlicht habe, und das wäre auch mein größter Tipp, gilt vielleicht auch für Musik oder für jede Art von Kunst, die man macht, einfach das machen, was man mag und sichtbar sein, einen Account haben. Ich hatte halt einen Twitter-Account, das ist jetzt nicht das Seriöseste, was man haben kann, aber hat halt trotzdem geklappt, ne? Am Ende habe ich das auf Instagram rübergezogen und auf die Art und Weise hat mich dann meine erste Lektorin da gefunden. Es ist natürlich auch ein bisschen Job von LektorInnen, immer neue AutorInnen und Stimmen zu entdecken und zu fördern. Deswegen kann das schon mal passieren. Also ich kenne mittlerweile einige Leute, bei denen das auf diese Art und Weise funktioniert hat. Natürlich ist auch das ein bisschen Glücksfrage, aber tendenziell, glaube ich, sucht euch einen Schreibort, wo ihr euch wohlfühlt, und dann einfach spam the Internet. Oder von mir aus auch am schwarzen Brett im Supermarkt. Es ist ein bisschen egal, wo man das macht. Hauptsache, Leute können einen finden mit dem, was man macht und wofür man stehen möchte. Und ansonsten, ich glaube, der klassische Weg ist einfach entweder über die Verlagsseite. Also die haben da ganz oft so Angaben, was sie möchten, wie viele Skriptseiten, in welcher Form man da einreichen kann. Oft steht da aber dabei, aktuell nehmen wir keine Skripte an. Leider echt Bummer. Es ist ein total schwer zu erklimmendes, eine riesige Hürde. Ich bin da selber total unglücklich darüber, weil ich eigentlich möchte, dass Literatur, dass so viele mehr Menschen ihre Geschichten aufschreiben und dass es noch viel diverser werden muss. Aber die Hürden sind da leider im Moment echt noch groß, auch bei Literaturagenturen. Das ist so der zweite Weg. Muss man oft erstmal ein Skript einreichen und genommen werden, sofern die auch gerade Skripte annehmen. Deshalb, wie gesagt, also Workaround, Zwischenlösung oder halt auch Dauerlösung einfach selber machen und dann irgendwie auf Umwege jemanden kennenlernen oder sich reinschreiben in einen Bereich, wo man dann irgendwie Kontakte haben kann und sich in eine Sichtbarkeit irgendwie reinfördern, sofern das irgendwie geht. Es ist leider so. Ich habe da selber ganz viele Probleme damit und finde es eine sehr, ja, sehr hoch, wie sagt man, das Gegenteil von niedrigschwellig, hochschwellig. I'm sorry about that. Aber ich habe auch das Gefühl, Verlage checken mittlerweile, dass es mehr Stimmen geben muss und sind da vielleicht in Zukunft noch ein bisschen offener und ihr habt da ein bisschen
Glück. Wir hören ein weiteres der Lieder, die mich sehr begleitet haben im Schreiben, nämlich Headache, den ich hier schon seit, 2023 kam das erste Album raus, rauf und runter spiele, von seinem zweiten Album Thank You For Almost Everything 1965.

Das war 1965 von Headache. Ich habe euch gerade ein relativ langes Talking Piece dazu gegeben, wie ihr in die Literatur reinfindet. Mir ist noch was eingefallen, das habe ich selber jetzt erst angefangen. Extrem verwegener Tipp, mal ein paar Leute einfach fragen. Und zwar einfach, ich habe mir eine Liste gemacht. Die Liste heißt Als ob. Und auf diese Liste schreibe ich Sachen, wo ich mir denke, als ob das klappt, als ob die mich nehmen, als ob die mich will, als ob die ich da eine Antwort kriege, als ob, als ob, als ob. Einfach ein bisschen so, ein bisschen, wo der Schuh zu groß ist, wo ihr euch jetzt denkt, boah, nee, als ob, wie gesagt. Und dann trotzdem einfach mal da, wo man irgendwie gerade Muße und ein bisschen Energie hat, mal eine DM schreiben, mal eine Mail schreiben, mal irgendwo hingehen, reingehen, sagen, hallo, hier, ich bin's, wir kennen uns nicht, aber guck mal, ich habe hier eine Idee, wie findet ihr das so? Und ich muss euch sagen, das klappt öfter, als ich gedacht habe. Es hat so oft geklappt, dass ich gedacht habe, hä?

0: mehr, als es auch sein sollte, aber doch die Zügel in die eigene Hand nehmen. Und dann, ja, muss man sagen.
1: Jetzt muss ich auch mal kurz was sagen. Ich sag mal Dankeschön.
0: Muss man manchmal ab und zu mal Danke sagen. Ist doch auch gut. Das war Sven Feld. Ich werde euch hier, wie ihr schon gemerkt habt, richtig viel mit ihm auf die Nerven gehen. Genau, und ansonsten hören wir jetzt hier einfach noch ein bisschen weiter Music. Ich habe das Gefühl, ich rede zu viel. Die ganze schöne Playlist, nicht, dass ich hier wieder meine ganzen Songs nicht spielen kann. Das passiert auch richtig oft, dass ich die Songs von der Playlist quasi runterlabe. Nicht mit mir, nicht in meiner letzten Sendung. Reiß dich mal zusammen jetzt. Ich habe im Sommer immer richtig viel Bock auf so 90er, 2000er French-House-artige Automusik, die so früher im Auto gelaufen ist, wenn man mit den Eltern irgendwo hingefahren ist. Und einer davon, der ist mir wieder eingefallen und das ist Dove von Mooney. Ihr werdet es kennen, wenn wir es hören.

Das war Kylie Minogue, I Feel For You. Ihr hört Liegen mit Handy, mein Name ist Ilona Hart. Man erinnert ihr euch an die große Kylie Minogue-Sendung, die ich hier abgefahren habe vor, ich glaube, vor 2, 3 Monaten oder so. Da gab's hier mal das große Kylie-Beben. Da lief der auch schon und ich habe den seitdem und auch schon vorher so viel gehört, dass er jetzt nochmal unbedingt hier in der letzten Sendung laufen musste, weil das wirklich so fantastisch ist und ich Kylie Minogue eine musikalisch... Ja, ich weiß gar nicht, ob sie unterschätzt ist, aber ich glaube, die meisten Menschen hören halt immer nur so diese 5 Hits, die man von ihr kennt. Aber sie hat total interessante Alben und interessante Phasen in ihrer Karriere gehabt. Deswegen war mir diese Sendung wichtig und deswegen war es mir auch wichtig, den Song heute nochmal zu spielen. Es geht in dieser Sendung um Junk, mein neues Buch, und ums Schreiben und um eure Fragen rund ums Schreiben. Und ich habe einen Bonustipp noch für euch, weil das hat jetzt zwar niemand aktiv gefragt, aber ich finde es wichtig, darüber zu sprechen. Und das geht euch vielleicht so, wenn ihr selber beruflich schreibt oder wenn ihr in der Uni oder in eurer Ausbildung oder irgendwo was Längeres schreiben müsst und ihr habt die große, die gefürchtete, die eisige, die dämonische Schreibblockade. Und dagegen gibt es ein Mittel, weil ich von mir behaupten würde, ich habe das nicht. Das meine ich nicht kokett. Ich habe das nicht, weil ich so fantastisch schreiben kann. Ich habe das nicht, weil ich Wege gefunden habe, das zu vermeiden, beziehungsweise weil ich glaube zu wissen, woher das bei mir kommt. Und vielleicht könnt ihr damit was anfangen. Folgende Situation. Eine Schreibblockade bei mir entsteht, wenn ich zu früh angefangen habe zu schreiben. Die Schreibblockade entsteht dann, wenn ich erstmal so reinrausche und dann ab einem gewissen Punkt geht mir ein bisschen der Sprit aus und ich stelle fest, huch, ha, ja, jetzt ist er, weiß ich gerade gar nicht mehr. Ja, und dann setze ich mich mal hin und dann fühle ich mich schlecht, weil mir nichts mehr einfällt und ich denke, Mann, wie unkreativ kann man sein? Und jetzt muss ich das bald abgeben und dann wird man so verzweifelt und dann geht gar nichts mehr. Und dann ist erstmal wirklich finito für den kompletten Tag und so weiter. Und ihr kennt das wahrscheinlich. Der Trick für mich ist, erst anfangen zu schreiben, wenn ich ein Gerüst habe und wenn ich genau weiß, welche Punkte müssen da rein und wenn quasi nur noch die Outlines sind schon da und ihr müsst nur noch da ausmalen mit dem Stift. Also das ist wirklich das A und O, nicht zu früh anfangen und sich nicht zu verlassen auf Inspiration und sich auch nicht zu verlassen auf Motivation, sondern einfach das Angehen ein bisschen trocken, bisschen ingenieurmäßig. Wenn ich mein Haus bauen will, was brauche ich? Ah ja, ich brauche erstmal einen Lageplan, brauche ich Grundgerüst und dann komme ich hier mit dem Mörtel. Und dann ganz zum Schluss könnt ihr da kommen mit eurer Tapete und euren Blümchen. Ja, das macht man ganz zum Schluss, macht man rein. Aber diesen großen Big Body of Text, den kann man einfach völlig ohne Begeisterung, leider muss man manchmal, begeisterungsfrei aufs Papier bringen, ohne dass man währenddessen das Gefühl hat, es inspiriert mich gerade oder es macht mir gerade Spaß oder es ist schon irgendwas. Sondern da muss manchmal erst, ja, da muss erst der Zementmischer erstmal her. Und da für diesen Moment, ja, aber wie soll ich denn jetzt da irgendwas ohne Motivation, ich muss ja trotzdem erstmal irgendwas machen. Da gibt es auch einen Tipp und das ist ganz banal, habt ihr wahrscheinlich schon 1000-mal gehört, diese Timer-Methode, 20 Minuten Timer, alles rausrotzen, was da ist, 5 Minuten Pause und nochmal 20 Minuten, so lange, bis da ein Text ist. Das klingt wirklich alles absolut freudenfrei und ehrenlos ist es auch. Es gibt Phasen im Schreiben und es gibt manchmal Phasen im Leben oder Jobs, die man machen muss. Da ist die Freude an der Sprache und an der Schrift nicht die oberste Prio. Da ist Prio, dass ihr morgen früh vormittags um 10 12.000 Zeichen parat habt. Und wenn das so ist, dann ist diese quasi erst der Teig, dann die Brötchen, erst mit dem Zementmischer kommen und dann das Gerüst und dann am Ende die Auskleidung machen, das Einzige, was hilft. Und eben vorher genau wissen, wo möchte ich hin. Und wenn man noch nicht weiß, wo man hin möchte, dann ist der Job erstmal, die Lücken im eigenen Wissen rauszufinden. Was muss ich wissen? Welche Lücken habe ich und welche offenen Fragen habe ich noch gerade bei mir selber, bevor ich anfange, ein Gerüst zu machen? Dann muss man vielleicht nochmal da in die Recherche gehen. Aber man kann einen Text, und ich sage das, als wäre das eine große, wahnsinnige Erkenntnis, für mich war es das. Man kann eine kreative Arbeit völlig frei von Motivation und Inspiration zustande bringen und ein gutes Produkt, ein kreatives Produkt am Ende haben, das dann vielleicht nicht den größten Spaß gemacht hat, aber das halt dann da ist, wenn man es braucht. Und sich auf das verlassen zu können, ist ein super wichtiger Skill, der total unterschätzt wird und der aber einfach gar nichts damit zu tun hat, ob man da wahnsinnig viel Talent hat. Es geht nur darum, dass man diesen Prozess durchhält. Also ihr seid gar nicht darauf angewiesen, wie inspiriert oder talentiert ihr seid für die Sache, sondern einfach
wie gut könnt ihr umgehen mit dem Schreibwerkzeug und mit den Recherche- und Strukturfähigkeiten, die ihr so habt. Also vielleicht befreit es euch ein bisschen. Ihr müsst, Gott sei Dank, niemand muss ein Genie sein. Da haben wir in Deutschland sowieso ein bisschen das übertrieben mit dem Geniekult, meiner Meinung nach. Aber wie gesagt, entspannt euch. Geht's an wie eine Architektin oder wie ein Häuslersbauer. Bei uns in Schwaben sagt man so. Und dann klappt's. Hoffentlich. Bei mir klappt's zumindest. Die meiste Zeit. Zur Erholung. Nochmal ein Lied. Wir hören nochmal ein Lied oder ist eine Radiosendung. Wir hören Judy Zucke, Heaven Can Wait.

das ist so ein schönes Lied. Ich liebe das derbe. Das Heaven Can Wait von Judy Zuke. Ich habe keine Ahnung, wo ich das nochmal her habe. Ich glaube, boah, vielleicht von TikTok oder so. Ich bin ja wirklich eine Person, die richtig viel Musik von TikTok irgendwie sich runterzieht. Das ist im Moment ein bisschen weniger, weil ich nicht mehr so viel auf TikTok bin. Ich weiß gar nicht, wieso. Es hat jetzt nicht unbedingt so Screentime-Gründe. Aber egal, damals auf jeden Fall, da hatte ich eine gute Phase auf TikTok, sag ich mal so. Und weil ich euch diese Saison nicht nur, schon viel, aber nicht nur mit meinem Buch voll labern möchte, habe ich noch einen, wie soll ich das sagen? Man hat ja immer so phasenweise Getränke, die man gerne trinkt. Also jetzt nicht unbedingt beim Schreiben nur, aber ich habe das jetzt in den letzten Monaten angefangen und ich bin mir nicht sicher, ob das gut für mich ist. Wahrscheinlich nicht. Und wahrscheinlich werde ich dafür jetzt auch extrem gejudged. Aber ich erkläre euch jetzt noch kurz mein Sommergetränk. Es ist mir etwas peinlich, das auch zuzugeben, aber es handelt sich um Instant-Kaffee. Ja, ja, ich gebe es zu. Ich trinke diesen Krümelkaffee aus diesen eckigen Dosen mit dem Schraubverschluss. Ich bin auch die Person, die sagt, hello, can I please have a flat white with oat milk to go, please? Ja, auch das bin ich. Auch ich trinke mal diese Art von Third Wave, High Quality, Specialty, Kings and Queens Brew, whatever. Die sehr gute Sache. Aber ich habe mich, ich denke gerade viel an meine Oma. Sag ich jetzt mal, die lebt noch, ne? Ihr geht's ganz gut. Aber ich denke gerade viel an die und ich habe mich gefragt, woran ich mich eigentlich so richtig präsent erinnere. Also was sind so Sachen, wenn ich an sie denke, was da bei mir so aufploppt? Und ehrlich gesagt war es einfach immer dieser Krümel- und Pulverkaffee, den sie getrunken hat. Und manchmal trinke ich auch so richtig die OG Oma Hartmann Pulverkaffee und dann irgendwie so eine, also sie hat das immer getrunken mit, ich weiß gar nicht, ob es das noch gibt, diese Milch, diese 0,1%ige Haarmilch. Ich trinke keine Kuhmilch mehr, aber so irgendwas, so Mandeldrink, irgendwie sowas Wässriges kommt da dann rein. Und dann muss man eigentlich auch noch so eine Süßstofftablette reinmachen. Das ist eigentlich the OG Instant-Kaffee, wie man ihn bei uns in meiner Familie seit hunderten Generationen trinkt. Seit dem Mittelalter im Prinzip. Und da war ich erst so ironisch, so haha, ich kaufe das mal wieder, ich probiere das mal, wie das so schmeckt. Und dann, ehrlich gesagt, hat mir das ein bisschen lecker geschmeckt. Auch vor allem dann mit so ein bisschen auf Eis. Und dann macht man da vielleicht noch ein bisschen so eine kleine Vanille-Kausa da rein. Leider ein bisschen gut. Und ich muss sagen, Bruder, dieser Instant-Kaffee, der schiebt so derbe. Ich habe selten jetzt irgendwie einen Koffeinflash. Ich bin da auch nicht so... wie soll ich dann sagen? Ich bin da nicht so empfindlich, aber manchmal denke ich mir da wirklich... So, auf den bin ich. Was geht ab? Was ist los hier mit dem Instant-Kaffee? Der hat richtig so ein richtiger Brandbeschleuniger. Naja, also wenn ihr euch mal komplett rausschießen wollt, nochmal so auf die letzten Monate des Sommers, dann würde ich euch empfehlen, probiert mal einen zornigen Instant-Kaffee, Hartmann-Style mit Süßstoff und irgendeiner milchigen Plörre mit drin. Und dann geht's euch auf eine Art sehr gut und auf eine andere Art sehr, sehr schlecht. Wir hören ein weiteres Lied von meiner Junk-Playlist. Das ist Blue Sky and Yellow Sunflower von Susumu Yokota.

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1: So ist es. Oh Mann, ich habe gerade fast ein Kloß im Hals bekommen, als ich mir vorgestellt habe, ich höre ja jetzt diese ganzen Opener und liegen mit Handy und das ganze, die ganze Soundwelt, die werde ich nie wieder hören. Checkt ihr, was ich meine? Ich checke irgendwie gerade nicht mehr, dass das meine letzte Sendung ist. Also das kann ja wohl, das ist ja wohl, also das ist natürlich absoluter Fakt, aber irgendwie so ganz werde ich es wahrscheinlich erst checken in so, keine Ahnung, Frage, ruf mich in 2-3 Wochen nochmal an. Bitte ruf mich nicht an, ich hasse telefonieren. Aber ihr wisst, was ich meine. Naja, wir haben gerade gehört, erst Susumu Yokota und dann Dream Dolphin, ist auch eine japanische Künstlerin. Und ich möchte euch an der Stelle nochmal ein letztes Mal für die beiden ZuhörerInnen unter euch, die es interessiert, euch updaten über meine japanische Journey, weil ich das hier die letzten Monate nicht verhindern konnte, darüber zu reden. Ich weiß, es ist mega obnoxious und so. Ja, okay, wir wissen, okay, du bist ja so eine fleißige. Blablabla. Aber ich will eigentlich nur sagen, Sprache lernen ist ein total geiles Hobby, weil am Handy sein ist kein Hobby. Deswegen muss man sich ab und zu mal was anderes suchen. Bei mir ist es jetzt halt nur mal das geworden. Und ich habe etwas gemacht, das hätte ich nie gedacht, dass ich mir das mal traue. Es ist aber total spannend. Und zwar gibt es beim Sprachelernen, völlig egal, ob ihr gerade Spanisch lernt oder Italienisch oder Griechisch oder Polnisch oder egal, es gibt ja immer den Punkt, wo man so denkt, naja, also ich kann jetzt so busy was, aber ich weiß gar nicht, ob ich so richtig reden kann und der nächste Urlaub ist auch erst in 2 Monaten. Und dann kann man sich so Sessions buchen über so Webseiten, die heißen dann zum Beispiel, also ich kenne iTalki, ich kenne aber auch, es gibt noch ganz viele andere Webseiten dieser Art, wo man so Speaking Practice quasi machen kann in der Sprache mit Muttersprachlerinnen aus aller Welt, die sich da auch anmelden und das quasi anbieten und dann sagen, hey, lass uns einfach reden für eine halbe Stunde oder für eine ganze Stunde oder 3/4, wie auch immer. Das kostet so zwischen, ich würde sagen, ich zahle 4 Euro, manchmal 8, je nachdem, wie skilled die sind oder wie so ihre, die können das, glaube ich, auch ein bisschen selber festlegen, wie viel sie nehmen wollen. Und dann kann man da ein bisschen babbeln. Und das habe ich nun gemacht, weil ich mal ein bisschen testen wollte, wie so mein Level eigentlich ist. Und da kann ich nun berichten, schlecht. Wirklich. Mein Tag beginnt 2-mal die Woche mit einer großen, selbstgewählten Erniedrigung. Ich melde mich da an. Um 9.30 Uhr wegen Zeitverschiebung ist es leider immer so früh, dass ich da eigentlich noch so halb verpennt online gehe und dann sage ich, hallo, ja, guten Morgen, euer Gesellmasse, hallo, da, und dann stotter ich so ein bisschen dumm rum und dann entschuldige ich mich 1000 Mal und dann ist die Stunde quasi auch schon vorbei. Es ist wirklich, guten Morgen, stotter, stotter, Entschuldigung, Entschuldigung, tschüss. Boah, Digga, ich kann jetzt noch nicht mal genau sagen, ob es was bringt. Also aktuell muss ich mir einfach noch danach ganz, ganz viel die Sätze aufschreiben und so in mein Lernsystem einpflegen, die ich nicht kann oder wo ich gemerkt habe, ich wollte eigentlich gerade nur sagen, ich schreibe es in den Chat und ich wusste nicht, was ich schreibe es in den Chat auf Japanisch heißt. Ist jetzt eine Vokabelkarte von mir. Ja, super. Auf dem Level operiere ich. Also das ist wirklich sehr humbling zu merken. Ich kann, ich habe einen relativ guten Wortschatz, weil ich sau viel Vokabeln gelernt habe über die letzten 2 Jahre bis zu, ich kann auch nicht weiß, was Raumschiff auf Japanisch heißt, aber ich kann nicht sagen, dass ich das jetzt in den Chat schreiben möchte. Das war humbling, aber ich glaube, ich hoffe. Und vielleicht ist es auch ein Motivationsmoment für euch. Durch diese zähe Phase des Spracherwerbs muss man einmal durchwarten. Da muss man sich einmal durchkämpfen. Ja, auch da wieder vielleicht ohne Motivation, ohne Hoffnung und ohne Inspiration einfach weitermachen, einfach dranbleiben. Und dann ist es mathematisch fast nicht möglich, dass man nicht besser wird. Manchmal ist es wirklich ein Numbers Game. Ich finde es manchmal ein bisschen frech, dass es gar nicht so sehr auf Talent und Motivation und was für man große Ziele man noch hat, damit ankommt. Auf der anderen Seite auch total erleichternd, das, weil es bedeutet einfach nur, die gleiche Sache oft genug machen, wird mehr zu einem Erfolg führen, als die Sache einmal mit völliger Begeisterung und in extremer Zen-Zone durchperformen. Eigentlich wie mit Radio. Ich habe hier einfach 4 Jahre lang durchgehalten, ihr vielleicht auch. Und jetzt sind wir hier. Und jetzt können wir zurückblicken mit Freude und mit einem lachenden und einem zuckenden Auge auf 4 Jahre liegen mit Handy. Beziehungsweise theoretisch cool, wie die Sendung anfangs hieß. Wir machen weiter mit einem schönen Lied, das ich auch viel gehört habe beim Schreiben von Junk und währenddessen und davor und bestimmt auch danach. Can't Get Over You With You von ML Buch.

0: Schön. Das war Paul McCartney mit Junk. Ein altes Lied. Ja, mal wieder hier was in die RBB-Fritz-Datenbank eingeschleust, das nie wieder laufen wird. Mal ein letzter Gruß von mir. Aber manchmal muss man auch die alten Sachen hören. Da kommt's her, Leute. Ihr könnt den ganzen Tag Zartmann hören, aber Zartmann klingt auch ein bisschen nur so, weil es mal früher Paul McCartney gegeben hat. Muss man jetzt mal auch so sagen. Ihr hört, wie gesagt, liegen mit Handy. Ich vermisse gerade ein bisschen mein Bett. Hier ist mein Bett. Ah, gemütlich. Bett ist, kann ich euch jetzt sagen, nach 4 Jahren Radioerfahrung weiß ich, wie das heißt. Die kleine Musik im Hintergrund. Die macht es irgendwie auf eine Art, ich weiß nicht, die hilft beim Reden. Die macht es irgendwie so schön geschmeidig. Und ansonsten, man ist ja beim Radio auch ein bisschen so am Senden in den leeren Raum. Da muss man manchmal ein bisschen nachhelfen, wenn da ein kleiner, ab und zu mal so ein kleiner läuft. Checkt ihr? Gecheckt. Genau, ich beantworte hier gerade noch nebenher ein bisschen eure Fragen zum Schreiben. Und eine Followerin hat mich gefragt, wie gelingt es dir, von der Autofiktion leer zu kommen, also quasi Charaktere zu erschaffen? Das finde ich eine sehr gute Frage. Und ich habe dann gedacht, Moment mal, ich glaube, ich bin gar nicht irgendwie jetzt... Also ich weiß gar nicht, ob man überhaupt jemals von der Autofiktion wegkommt, weil man hat ja nur die eigenen Augen, durch die man die Welt betrachtet. Und am Ende ist ja alles ein bisschen die eigene Wahrnehmung und die eigene Interpretation und Fiktionalisierung bis zu einem gewissen Grad, mal mehr, mal weniger. Und vielleicht muss man auch gar nicht wegkommen von der Autofiktion, weil es ja bedeutet... dann kann es, wie viele Menschen leben auf der Welt? 8 Milliarden? 80 Milliarden? 800 Billionen ungefähr? Geschätzt. Dass es eben dann auch so viele verschiedene Perspektiven geben kann. Das finde ich irgendwie eigentlich auch ganz gut und ganz lesenswert immer. Und ansonsten glaube ich, also was ich jetzt beim dritten Buch beim Schreiben festgestellt habe bei Junk, im Vergleich zu meinem ersten Buch Landinsicht zum Beispiel, bei Landinsicht habe ich mir total gewünscht zu wissen, wie kann ich eine Stimmung herstellen? Wie kann ich einen Szenenverlauf so steuern, dass da am Ende das rauskommt, was ich möchte? Ich habe mich da sehr unerfahren und hilflos eigentlich noch gefühlt im Schreiben. Und ich habe das bei Junk jetzt das erste Mal das Gefühl gehabt, ich kann es zumindest so ein bisschen. Ich bin da noch gar nicht da, wo ich mir wünsche, dass ich wäre, oder habe noch nicht das Gefühl, ich habe es jetzt irgendwie raus und gemeistert und würde jetzt hier im nächsten Schritt einen extrem teuren Schreibkurs anbieten, obwohl es wirklich finanziell fantastisch wäre für mich. Aber ich kann nur so viel sagen. Ich glaube, man lernt diese Fähigkeit, Charaktere zu erschaffen und Verläufe fiktional so zu strukturieren, dass sie glaubwürdig sind, indem man es einfach immer mehr macht und indem man vielleicht auch mal Textgattungen ausprobiert, die einem nicht so zufallen, oder indem man, das kann man einfach für sich zu Hause trainieren. Ich habe das halt das Glück, dass ich das beruflich machen darf, deswegen habe ich mal eine Reisereportage geschrieben, oder ich habe mal eine Headline-Kampagne geschrieben, oder ich habe mal einen wissenschaftlich fundierten Artikel mit viel Quellenarbeit geschrieben. Und diese ganzen verschiedenen Textgattungen sorgen dafür, dass man es lernt, immer weiter weg von sich selber schreiben zu können, weil man merkt, ach, ich kann mich ja verlassen auf was ich recherchiert habe, ich kann mich auch verlassen, was jemand mir reingegeben hat, ich kann mich darauf verlassen, was schon da ist sozusagen, und ich muss gar nicht alles aus meinem eigenen Erfahrungsschatz heraus erleben. Das wäre vielleicht so ein Tipp, wo ich sagen würde, probiert's mal aus, vielleicht für euch zu Hause oder wenn ihr es beruflich irgendwie unterbringt, wäre das ein guter Moment.
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4: 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Mit Jasper Tiedemann. In Brandenburg gibt es schon länger zu wenige LehrerInnen. Auch im neuen Schuljahr dürfte das nicht anders sein. Gut eine Woche vor Ende der Sommerferien fehlen mehr als 130 Lehrkräfte, sagt Bildungsminister Hoffmann. Er sagt, das kommende Schuljahr werde deshalb das Schwierigste überhaupt. Damit trotzdem alle ihren Abschluss schaffen, soll es zum Beispiel Online-Kurse geben. Insgesamt ist alles gut gelaufen, sagen Polizei und Feuerwehr nach der Technoparade Rave the Planet. Die ist ja gestern durch Berlin-Mitte gezogen. Zehntausende Leute waren dabei. Laut Feuerwehr mussten 50 Menschen ins Krankenhaus wegen Verletzungen oder weil ihnen die Hitze oder Drogen nicht gut bekommen sind. Im Tiergarten gab es heute eine große Aufräumaktion. Die Berliner Stadtreinigung und viele Freiwillige haben da Müll gesammelt. Härtere Strafen für Leute, die Waldbrände verursachen. Das hat SPD-Parlamentsgeschäftsführer Wiese in der Rheinischen Post vorgeschlagen. Bislang kann es für eine vorsätzliche Brandstiftung mindestens ein Jahr Gefängnis geben. Bei fahrlässiger Brandstiftung ist auch eine Geldstrafe möglich. Beim schweren Waldbrand in Nordrhein-Westfalen gibt es Hinweise auf Brandstiftung. NRW-Innenminister Reul sagt, irgendein Idiot hat das Feuer verursacht. Energie Cottbus hat in der zweiten Männerfußball-Bundesliga verloren. Beim Auswärtsspiel in Bielefeld gab es eine 0:3 Niederlage. Nächste Woche macht die zweite Liga erstmal Pause. Dann ist DFB-Pokal. Da spielt Cottbus in der ersten Runde gegen Augsburg.
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4: Berlin-Marzahn 22 Grad aktuell, Jüterbock sagt 23. Dazu meistens sonnig jetzt am Abend, ab und zu Wolken, aber überall trocken. Das bleibt es meistens auch in der Nacht. Im Süden von Brandenburg kann es aber mal ein paar Schauer geben. Dazu geht es runter bis auf 13 Grad. Dann gucken wir noch auf morgen, auf Montag. Da kann es im Laufe des Tages überall mal regnen. Ansonsten bleibt es auch ziemlich grau meistens. Sonne kommt nur selten mal durch, bei 23 Grad maximal.
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4: Westliche A10 Richtung Rhein-Havelland. Zwischen Großkreuz und Vöhmen gibt es Stau an der Baustelle. Brauchte 10 Minuten länger. A12 Richtung Berlin. Stau zwischen Briesen und Fürstenwalde Ost. Brauchte 20 Minuten obendrauf. In Berlin dauert es länger auf der A100 Richtung Wedding zwischen Beckstraße und Schmargendorf. Und auch auf der A103 am Kreuz Schöneberg Richtung Sachsendamm. Jeweils 10 Minuten plus. Und bei der S-Bahn fahren bis Betriebsschluss keine Züge zwischen Schönholz und Bornholmer Straße. Betrifft S1, S25 und S85. Da gibt es dann Ersatzbusse. Gute Fahrt.
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0: Herzlich willkommen zurück. Ich heiße Ilona Hartmann. Das ist Liegen mit Handy, die letzte. Jawohl, ihr habt richtig gehört. Falls ihr gerade erst eingeschalten habt. Ja, doofes Timing, muss man da leider sagen. Ich sende heute hier zum letzten Mal liegend mit Handy oder beziehungsweise aktuell sitzend mit Handy auf diesem Sendeplatz. Ihr könnt aber, wenn euch das jetzt gefällt oder gefallen hat, die ganze Zeit auch schon mir auf jeden Fall folgen auf Instagram. Da poste ich immer alles, was so Neues ist. Ich muss mich auch ganz, ganz ausführlich und in Großbuchstaben bei euch bedanken. Ich habe das neulich mal dann verlautbart und öffentlich gemacht, dass das hier zu Ende geht. Und mich haben ganz viele sehr, sehr nette Nachrichten erreicht von euch. Also ich ehrlich gesagt habe immer so getan, als würden die Sendung hier Millionen Menschen hören. Privat bin ich davon ausgegangen, es sind ungefähr zwei und eine davon ist meine Mutter. Und jetzt zu hören, dass tatsächlich echte Menschen hier zugehört haben, was mitgenommen haben, die Musik genossen haben, den, wie auch immer, manchmal etwas chaotischen Redeanteil auch geduldet oder vielleicht sogar auch wertgeschätzt haben, das hat mich total gefreut und gerührt. Und ja, vielen Dank dafür, das macht wirklich einen totalen Unterschied. Ich bekomme ja sonst hier, wenn ich im Studio aufnehme, gar kein so direktes Feedback. Und das dann doch nochmal so zumindest zum Ende zu haben, war sehr, sehr schön für mich. Und ich hoffe, wir hören uns an irgendeiner anderen Stelle im Laufe der mittelfristigen fernen Zukunft noch einmal oder wieder. Und wir machen jetzt einfach noch ein bisschen weiter. Muss man auch sagen.
5: Okay.
0: Ja, ein bisschen okay machen wir noch. Hier mit Sven Panel am Start. Was hatte hier eigentlich noch alles? Ich gehe mal hier noch so ein bisschen durch. Was gibt's hier?
5: Obergeil.
0: Ja, das muss man sagen. Das ist schon alles für mich sehr, sehr lustig. Also ihr könnt das auf svenpanel.de auch einfügen, wenn ihr zum Beispiel gerade eine Besprechung habt mit eurem Chef oder so. Ich denke, der freut sich und wird denken,
5: was ist los?
0: Ja, kann doch sein. Was ist denn los? Also wir machen jetzt weiter mit Musik. Ich habe jetzt hier gerade ein bisschen den Überblick verloren, was hier als nächstes auf der Playlist ist, aber ich glaube, es ist Blue Spring. Jawohl! Sehr schönes Lied. Bis gleich!

Da sind wir wieder. Das war Blue Spring von Nathan McKay. Ein Lied, das ich tatsächlich in diesem Blue Spring sehr viel gehört habe. Ihr hört liegen mit Handy. Mein Name ist Ilona Hartmann. Es ist die letzte Sendung. Was sagt man da? Ja, yeah, Party with us. Noch ein paar Minütchen, muss man auch sagen. Das ist jetzt hier mal wieder die Zeit verflogen. Wie noch was? Und ich beantworte parallel ein bisschen eure Fragen zum Thema Schreiben, weil ja, ich bin doch Schreibende. Wisst ihr, ich stelle doch Schrift beruflich. Ich habe das hier alles auch nicht gelernt im Radio. Ich bin doch eigentlich Schriftstellerin. Und diesen Monat, am 27.08., kommt mein dritter Roman Junk heraus. Im Laden könnt ihr den kaufen. Steht mein Name drauf, ist ein Teddybär drauf. Ihr werdet es finden. Und dazu habe ich euch Fragen gestellt, beziehungsweise ihr habt mir Fragen gestellt, was ihr wissen möchtet zum Thema Schreiben. Da haben wir ganz viel schon abgekaspert. Eine Frage kam, da habe ich kurz ein bisschen meine Augenbrauen gehoben, nämlich was tragen Sie, wenn Sie schreiben? Und es war eine Frau, die das gefragt hat, deswegen war es jetzt nicht ganz so creepy. Deswegen denke ich, kann man mal so halb ernst drauf antworten. Also, falls es freakig gemeint war, geh weg. Aber falls nicht, es ist auch wirklich unspektakulär. Sie hat noch gefragt, ob ich Crocs und Sonnenbrille anhab. Und da muss ich, erstens muss ich leider gestehen, ich bin ein bisschen raus aus meiner Crocs-Ära. Sorry, ich habe sehr viele von meinen Crocs verkauft. Ich habe noch meine Hello Kitty Crocs, aber die trage ich eher draußen, nicht drin. Sonnenbrille auch nicht. Also ich bin natürlich cool like that, aber ich muss schon auch ein bisschen was sehen am Bildschirm. Und das Einzige, was ich wirklich mit ganz großer Sicherheit sagen kann, was ich trage beim Schreiben, das ist ein absolut vercracktes, versifftes T-Shirt. Ohne das geht's nicht. Wenn es kalt ist, habe ich dann Longsleeve drunter oder ein Pulli drüber. Aber es muss ein Shirt sein, das mehr aus Flecken als auch aus Shirt besteht. Sonst kann ich nicht schreiben. Also kennt ihr vielleicht, ist manchmal so. Man muss sich wohlfühlen und ich finde, man muss auch, wenn man arbeitet und Schreiben ist ja für mich Arbeit, sich die Schwelle so niedrig wie möglich machen und das anziehen, was einem bequem ist und nicht diese ganze Causa von, ja, wenn man selbstständig ist, dann muss man sich morgens auch eine ordentliche Jeans anziehen und dann muss man sich anziehen wie im Büro und dann muss man arbeiten am Tisch. Nee, Mann, man muss so machen, wie es klappt und so klappt es jetzt schon zum dritten Mal. Also das ist das. Das ist das, was ich trage. Und was ich höre, habe ich ja vorhin schon angeteasert, ein bisschen Spacey Ambient, aber was ich dann höre, wenn ich fertig bin, ist zum Beispiel Fei Wong oder Wong Fei, wie man im Original sagen würde. Und das ist jetzt, ich kann zwar ein bisschen chinesische Characters lesen, aber da kann ich euch jetzt gerade leider nicht sagen, wie der Song heißt. Da müsst ihr jetzt die Playlist hören. Es gibt auf Spotify eine Playlist, die heißt Liegen mit Handy und wenn ihr da Fei Wong eingibt oder sucht, findet ihr das Lied. Ich habe das auch damals in großer Recherchearbeit rausgeklöppelt, wie auch immer ich das geschafft habe. Es ist auf jeden Fall auf Kantonesisch und ein sehr schönes Lied.

Das war Wong Fei mit einem Titel, den ich nicht aussprechen kann. Leider, weil es auf Chinesisch ist. Wie gesagt, ihr findet alle Songs aus dieser Sendung und aus allen Sendungen, ja, auch von Theoretisch Cool, also wirklich 4 Jahre Musik, auf meinem offiziellen Spotify-Account. Da gibt es eine Playlist, die heißt Theoretisch Cool, und es gibt eine Playlist, die heißt Liegen mit Handy. Und da findet ihr alle Lieder, auch die, die rausgekommen sind.

dritter oder vierter, neunter, naja, schaut mal im Internet, geht's los in München und dann bin ich bis November oder zumindest Oktober unterwegs. Ich habe es gerade nicht so genau auf dem Schirm, aber auf jeden Fall gibt es einige Daten. Berlin, Köln, Hamburg, München. In Frankfurt könnt ihr mich auf der Buchmesse treffen im Oktober. In Stuttgart wird es ein paar Gelegenheiten geben. Und da überall könnt ihr mich babbeln hören. Und da freue ich mich, wenn ihr vorbeikommt und wenn ihr sagt, hallo, ich lese keine Bücher, aber ich höre gern Radio. Ich stelle mir vor, dass ihr alle so redet. Und dann würde ich sagen, ja, hallo, same. Und da können wir uns dann treffen und da freue ich mich. Und wie gesagt, folgt mir auf Instagram für alle Updates, die ihr da so haben mögt. Und ansonsten, ja, kann ich jetzt schon mal sagen, bedanke ich mich für 4 fantastische Jahre mit euch. Danke an Fritz, dass ich hier so lange anarchomäßig machen durfte, was ich wollte. Ich hoffe, ihr habt es gut ausgehalten und wir hören jetzt nochmal einen Song, der mir sehr wichtig ist, der eine wichtige Botschaft hat, nämlich Kopf auf von Jeans Team.

0: Ja, das war Charlie XCX mit Yeah von neuen Album. Das ist ja hier auch ein bisschen die Charlie XCX Paradesendung geworden. Ich habe es geschafft zur Charlie XCX Bundesbeauftragten, weil ich jetzt schon in mehreren Podcasts immer wieder eingeladen wurde, um über Charlie XCX zu reden, weil ich so ein Fan war, vor allem von Brad. Aber ich finde auch das neue Album Music, Fashion, Film sehr gut. Das war jetzt hier Gute Laune. Genau, mit Sven Pernl. Und es war auch, ehrlich gesagt, jetzt schon hier wieder die... Das war's schon wieder, die Sendung. Ich habe das Gefühl, ich muss jetzt noch mal kurz die Stimmung spüren. Warte kurz. Ja. Dass man mal hier noch mal einen kurzen Moment hat, um mal zu checken, was das bedeutet. Nämlich die letzte Sendung. Liegen mit Handy aller Zeiten. Da ist das jetzt so. Naja, da vielleicht noch mal hier, was gibt's hier?
1: Hier unten ist Schlägerei, ey.
0: Ja, jetzt bitte nicht ausrasten, keine Gewalt. Da müsst ihr jetzt mal zusammenreißen. Wie gesagt, ich bedanke mich bei allen, die zugehört haben. Ich freue mich, euch egal wo wiederzusehen. Und ja, wenn's sein soll, dann treffen wir uns bei einer Lesung oder im Internet. Und ja, danke für alles. Danke an euch und tschüss.
1: Ich verabschiede mich bei euch.

0: bei Gone Days. So heißt der Titel und er kommt von einer Künstlerin, die wir hier schon ein bisschen länger begleiten, immer wieder mal. Und das ist Dali, eine Musikerin, Singer, Songwriterin, die ursprünglich aus Haltern kommt, Nordrhein-Westfalen, die wir hier vor 5 Jahren schon mal vorgestellt haben und ausführlich im Interview hatten hier. Und da hat sie erzählt, wie sie zur Musik gekommen ist, musikalischer Haushalt. Der erste Griff ging offensichtlich zur Geige, aber dabei ist sie nicht geblieben, sondern sie hat ihre fantastische Stimme entdeckt und natürlich auch ihr Gespür für Songwriting. Und daraus ist über die Jahre auch noch immer mehr geworden. Und deswegen haben wir jetzt hier auch einen neuen Titel von ihr, Dali. So heißt sie, in Berlin zu Hause schon lange. Und der Titel, der neue von ihr, das ist Bygone Days. Ihr seid hier bei Unsigned. Das ist eine Sendung für Musik ohne Plattenvertrag. Das heißt, hier hören wir, entdecken wir, showcasen wir Acts, die eben keinen Plattenvertrag haben, die nicht auf einem Label schon erschienen sind. Das heißt, die eben diesen Schritt in die Professionalisierung noch nicht gegangen sind. Warum auch immer. Viele haben schon Angebote bekommen von den Leuten, die hier gelaufen sind und haben sich dagegen entschieden. Andere warten vielleicht noch auf so ein Angebot. Aber wir nutzen diese Zeit und entdecken ganz, ganz früh eben interessante, spannende Leute, die großartige Musik machen, die aber eben noch nicht weit rumgekommen ist. Darum geht es hier in der Sendung und sie ist natürlich auch eine Möglichkeit für euch, wenn ihr selber Musik macht, euch hier zu zeigen. Wie das funktioniert, das erfahrt ihr auch im Lauf der Show. Von 20 bis 22 Uhr machen wir jeden Sonntag. Es gibt also immer die Möglichkeit, hier Songs zu entdecken bzw. sich entdecken zu lassen bei Unsigned. Heute beschäftigen wir uns mit zwei Acts, die ein bisschen intensiver. Das ist einmal ein Mann, der einen R&B-Sound und Hip-Hop-Sound macht. Der klingt, als würde er direkt aus den USA kommen, aber dabei ist der Typ aus Hamburg und er macht nicht nur Musik, sondern er malt auch, er spielt super gut Basketball und das erfährt man alles in seinen Socials, wo er Videos davon macht, wo er auch Videos macht, mit denen er sich selbst und andere motivieren will, also motivational Videos, sich daran erinnern, was das Ziel ist und wie man da dran bleibt. Also kreativer Output auf ganz vielen Ebenen, ganz junger Typ ist das, Danzo heißt er und seine zwei Tracks, die es überhaupt erst gibt, ich glaube, es ist auch erst einer veröffentlicht. Die hören wir heute nachher um 21 Uhr. Also Danzo aus Hamburg mit großartigem urbanen American Hip-Hop und R&B Sound. Und vorher, nach den Nachrichten um 20.30 Uhr, da sprechen wir mit einer Künstlerin namens Jale. Die kommt ursprünglich aus Duisburg, ist dann nach Düsseldorf zum Studium, wo es erstmal um Musik und Medien ging. Und da hat sie ganz viel Performance-Kunst gemacht, hat viele verschiedene Kunstformen auf der Bühne miteinander verbunden. Ganz artsy, hat sie gesagt, inspiriert von ihrer großen Schwester. Und dann hat sie eines Tages im Park eine Eingebung gehabt und gesagt, nein, ich will Popmusik machen. Und dann hat sie sich ganz spontan beworben bei der Popakademie in Mannheim und hat einfach gewechselt und seitdem macht sie eben Popmusik, aber dann immer noch mit diesem künstlerischen Anspruch und eben mit diesem künstlerischen Blick, der sich nicht so einschränken lässt auf bestimmte Genres und einen Hitsong schreiben. Nein, da soll mehr rein in eine Botschaft und die wird auch auf mehreren künstlerischen Ebenen verpackt. Also wirklich spannend und tolle Musik kommt dabei raus und das hören wir nachher Jale und wir sprechen mit ihr. Also Jale um 20.30 Uhr hier und danach Danzo um 21 Uhr. Das sind unsere Künstler, mit denen wir uns heute ein bisschen genauer beschäftigen. Und rumherum, zwischendurch, davor und danach, Musik ohne Plattenvertrag. Diese Kollegen hier, die kennen wir auch schon bei Unsigned. Too Loud for the Room ist ein Kollektiv aus Hamburg. Moe und Elif dabei, Gesicht auf Gesicht.
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Moje hatten wir schon zu Gast hier in der Sendung, einmal vom Kollektiv Too Loud for the Room. Und als Moje hier war, da hat er verraten, dass er ursprünglich mal im Orchester gespielt hat, Querflöte, aber eigentlich so vom Herzen her vom Rap kommt, fühlt sich auch als Rapper, hat er damals erzählt. Und Singen hat ihn wirklich Überwindung gekostet. Und hier hören wir ja zumindest ganz viel Sing-Sang, was in dieser Musik so speziell ist. Also irgendwie so, ja, sehr ausgefrickelte Beats, die so mit Experimenten irgendwie um die Ecke kommen und dann dieser Mumble-Rap oder eben der Singsang dazu, der so ganz intim das alles erscheinen lässt und irgendwie finde ich immer sehr gut unter die Haut geht und wirklich auch Gänsehauteffekte erzeugt. Das, was hier Moje macht, was Elif macht mit Too Loud for the Room, das Kollektiv, super interessant, aus Hamburg, 18-köpfig angeblich, haben wir auch damals darüber gesprochen, dass sie wirklich regelmäßig so Gespräche haben. Man sieht es auch manchmal bei bestimmten YouTube-Videos, wie sie da zusammenhocken und im Studio dann miteinander arbeiten, sich gegenseitig supporten, unterstützen. Also ganz, ganz toll und ich finde eine Sache, von der man sich wirklich inspirieren lassen kann. Es ist viel schwieriger, alleine alles auf die Kette zu kriegen. Warum nicht ein Kollektiv gründen? Warum machen das auch nicht Leute aus anderen Genres? Warum immer dieses Einzelgängertum, wenn man eben doch sieht, wie hier ein Kollektiv von Too Loud for the Room zeigt, dass man sich gegenseitig unterstützen kann und dann auch wirklich viele Streams auf die Kette kriegen kann und tolle Konzerte auf die Beine stellen kann, wie bei diesen Jungs mit den verschiedenen Acts, die da eben mit dranhängen. Also, Too Loud for the Room hier mal wieder ganz vorne in den Credits, sonst sind es oft die Einzelkünstler und dahinter dann eben Moje und Elif, Gesicht auf Gesicht. Das ist ein neuer Track. Die nächsten sind eine super sympathische Rocktruppe. Auch sie waren hier schon mal länger zum Interview zu Gast. Es ist absolut unterhaltsam gewesen. Die haben wirklich richtig Spaß auf der Bühne und am Musik machen. Und es ist einfach eine Freude, mit denen zu quatschen und auch ihnen beim Musik machen zuzuhören. Headjet, so heißen sie. Mittelmeer heißt dieser Track aus Berlin.

0: Brokenhearted von einer Künstlerin namens Lucifer. Das ist schon die zweite Musikkarriere von ihr. Sie hat auch schon als Teenager angefangen, Musik zu machen. Damals einfach noch als Mädchen mit Gitarre um den Hals und hat in der Phase auch schon richtig zu tun gehabt mit großen Leuten, mit Bosse, mit Ray Garvey zum Beispiel hat sie gearbeitet und die erste Platte gleich bei einem Major-Label veröffentlicht. Also es ging richtig, richtig steil nach oben für sie und dann hat sie aber erstmal andere Dinge gemacht. Ist Synchronsprecherin, ihr kennt die Stimme möglicherweise auch aus der Werbung, wobei das immer schwierig ist, das zu übertragen. Wenn man jetzt einfach die Gesangsstimme hört und dann sich vorzustellen, welche Stimme das wohl sein könnte. Aber sie kommt wirklich häufig vor in verschiedenen Serien und eben auch in der Werbung. Man kann also mit ihrer Stimme oder von ihrer Stimme leben und das eben auch mit der Musik. Lucifer, hier ein ganz neuer Titel, der ein bisschen ein neues Kapitel aufschlägt, habe ich den Eindruck. Denn zuletzt waren das eigentlich immer ja dunkle, düstere Songs, die Lucifer gemacht hat. Und das hier ist ja so richtige, leichtherzige Popnummer, obwohl es eigentlich ums gebrochene Herz geht, wahrscheinlich sehr absichtlich diese Gegenüberstellung. Lucifer aus Berlin, Brokenhearted, neuer Track hier bei Unsigned. Der nächste Mann hat den wundervollen Namen Taubenraucher, war hier auch bei uns schon live zu Gast und hat eine Live-Session gespielt, hat eine sehr geprüfte und ausgebildete Stimme, ist nämlich im Staats- und Domchor Berlin gewesen, hat eine klassische Gesangsausbildung genossen und hat dann irgendwann angefangen, als Taubenraucher Songs zu veröffentlichen und das vor 4 Jahren. Taubenraucher ist weiterhin dabei. Neuer Titel heißt Käfer.
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0: Hat der nicht eine tolle Stimme, oder? Ich finde auch diesen Track total gut, weil sie sich da wirklich was haben einfallen lassen, mutig gewesen sind am Anfang und Ende. Ist es eine getragene Ballade, die sich natürlich auf die Stimme von Taubenraucher verlässt. Und zwischendurch geht es aber dann in einen Bruch hinein, der wirklich auch den Song ausbrechen lässt und nochmal ganz groß wird. Finde ich wirklich toll. Käfer, so heißt der Titel. Und dieser Käfer, habe ich den Eindruck, ist eben auch umgesetzt musikalisch. Nicht nur einfach vom Text her angespielt, sondern dann eben auch von der Musik umspielt. Taubenraucher aus Berlin, Käfer, so heißt der neue Titel. Das hier ist eine Sendung, in der wir Sachen spielen, die von euch zu mir kommen. Und das geht am besten über anzeigen.fritz.de. Es geht ja darum, vorgestellt zu werden oder dass ich Leute vorstellen kann, die eben keinen Plattenvertrag haben. Natürlich finde ich Künstlerinnen und Künstler Acts auch woanders, aber am besten gefällt es mir, wenn ihr mir eure Sachen schickt und das eben über anzeigen.fritz.de. Das ist der beste, der schnellste Weg in diese Sendung rein. Unter dem Link kriegt ihr ein Upload-Formular, da könnt ihr einfach eure Songs hochladen. Ihr könnt ein bisschen was zu euch schreiben, das freut mich immer sehr. Und dann ist aber eure Sache im Grunde schon getan. Ihr könnt das als eine Art Bemusterungstool betrachten, wenn ihr also Musik macht, dass ihr bei den Releases vielleicht an mich denkt und deswegen den Link dann immer wieder aufruft und einen neuen Song reinschöpft. Das würde mich freuen. Also anzeigen.fritz.de, das ist der Weg hier in die Sendung rein. Es gibt auch Bedingungen, die ist natürlich, ihr habt keinen Plattenvertrag, die Sachen erscheinen nicht bei einem Label und es müssen natürlich eure Sachen sein. Keine Remixe, keine Coverversion und eben auch keine Ergebnisse von Prompt-to-Play-Geschichten wie Suno oder Udio. Cousin Kerim habe ich entdeckt im Netz, tatsächlich beim Rumsurfen. Ein Typ, der schon länger Sachen rausgibt. Ich glaube, seit 2 Jahren sind da Singles zu haben. Schön dicke Fresse aus Frankfurt auf Beats, aber mit so leichten Tendenzen zur Selbstreflexion. Das gefällt mir sehr gut. Von da, Cousin Kerim mit Jackpot.
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3: Wir haben es 20.32 Uhr.
1: 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Von Jasper Tiedemann. In gut einer Woche sind im Fritz-Sendegelände die Sommerferien vorbei. Wer in Brandenburg zur Schule geht, könnte dann öfter mal eine Lücke im Stundenplan haben. Es fehlen noch mehr als 130 LehrerInnen, sagt Bildungsminister Hoffmann. Das kommende Schuljahr werde deshalb das schwierigste überhaupt. Damit alle trotzdem genug Unterricht haben, soll es zum Beispiel für die Oberstufe Online-Kurse geben. So einen großen Waldbrand hat es in Nordrhein-Westfalen vorher nie gegeben. Jetzt entspannt sich die Lage in der Eifel offenbar. Der Landrat vom Kreis Düren hat gesagt, dass das Feuer unter Kontrolle ist. Zwischenzeitlich mussten knapp 2000 Leute raus aus ihrem Zuhause. Auch ein paar Kilometer weiter in Belgien gibt es gerade einen heftigen Waldbrand. Bei der Leichtathletik-EM in Birmingham hat Deutschland die nächste Goldmedaille geholt. Amanal Petros ist Europameister im Marathon geworden. Heute Abend geht die EM zu Ende. Vorher gibt's aber noch ein paar Entscheidungen, zum Beispiel das Finale der Frauen im Weitsprung und die 4x400-Meter-Staffel bei den Frauen und Männern. Und Energie Cottbus hat in der zweiten Männerfußball-Bundesliga verloren. Beim Auswärtsspiel in Bielefeld gab es eine 0:3-Niederlage. Nächste Woche macht die zweite Liga erstmal Pause. Dann ist DFB-Pokal. Da spielt Cottbus in der ersten Runde gegen Augsburg.
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1: Um die 20 Grad haben wir noch. Überall trocken. So bleibt es meistens auch in der Nacht. Im Süden von Brandenburg kann es ein paar Schauer geben. Dazu geht es runter bis auf 13 Grad. Morgen am Montag kann es im Laufe des Tages überall mal regnen. Ansonsten bleibt es auch meistens grau. Die Sonne kommt nur selten mal raus. Bei 23 Grad maximal.
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1: Nördliche A10 Richtung Dreieck bei Arnim. Vorsicht zwischen Birkenwerder und Mühlenbeck. Da hat es einen Unfall gegeben und es laufen Leute rum auf der Autobahn. A13 Richtung Berlin. Da dauert es noch länger zwischen Starkow und Baruth. 10 Minuten plus. In Berlin noch ein Stau auf der A103 am Kreuz Schöneberg Richtung Sachsendamm. Braucht er 20 Minuten obendrauf. Und bei der S-Bahn gibt es Bauarbeiten. Deswegen fahren heute bis Betriebsschluss keine Züge zwischen Schönholz und Bornholmer Straße. Betrifft die S1, 25 und 85. Da gibt es Ersatzbusse. Gute Fahrt.
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0: Yes, neue deutsche Emo nennt er das, was er da macht. Mickey ist das, kommt ursprünglich aus dem hohen Norden, lebt aber jetzt in Berlin, veranstaltet hier Konzerte, um seinen eigenen Style auch so ein bisschen bekannter zu machen. Und natürlich macht er Musik und Videos und ist einfach gerade voll da. Ich habe ihn live gesehen im Badhaus, schönes Konzert, gibt auf jeden Fall alles auf der Bühne und sieht auch schrill aus. Also absolut sehenswert. Mickey mit Schaden haben wir hier gehört bei Unsigned. Damit kommen wir zu unserem ersten Gast der Sendung. Das ist eine Künstlerin, die ursprünglich aus Duisburg stammt, dann in Düsseldorf in Richtung Kunst und Musik studiert hat und sich dann aber gesagt hat, nee, ich mache das anders jetzt, ich möchte Popmusik machen. Wie es dazu kam, wie es wurde, was es ist, darüber haben wir gesprochen. Sie macht großartige Musik, sie heißt Jale und hier ist erstmal ein Titel von ihr, Es geht nicht, und danach sind wir im Gespräch.
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0: Es geht nicht. So heißt dieser Titel und er kommt von einer Künstlerin, die wir hier schon mal gehört haben und sie heißt Jale. Hallo Jale.
1: Hi.
0: Schön. Du bist in Mannheim zu Hause gerade, ne?
1: Ja, genau.
0: Und steckst da mitten im Studium oder geht schon Richtung Ende zu einer Popakademie?
1: Nee, eigentlich muss ich nur noch meine Praktika machen. Also ich habe gar keine Kurse mehr.
0: Was denkst du so? Worauf hättest du Bock?
1: Ich glaube, ehrlich gesagt, ich fände es ziemlich nice, ins Booking oder in eine Social-Media-Agentur zu gehen, um einfach mal so den Einblick zu kriegen, wie so die Arbeit auf der anderen Seite aussieht. Mhm. Gerade beim Booking fände ich es spannend, da mal so den Ablauf zu erleben, wie es in so einer Booking-Agentur abläuft. Mhm.
0: Weil du auch denkst, dass du das für dich selber brauchen könntest?
1: Ja, also auch, genau. Ich finde es einfach spannend, mal zu sehen, wie es läuft, weil ich glaube, so eine Idee davon zu haben, wie Booking abläuft, ist immer so ein bisschen abstrakt, ehrlich gesagt, für mich gewesen. Mhm.
0: Hast du denn für dich selber schon Konzerte gebucht und dabei gemerkt, boah, kein Bock auf diesen Job eigentlich?
1: Ja, also ich sag mal so, ich hatte immer das Glück, dass ich irgendwie über irgendwelche Sachen irgendwo reingekommen bin und dann hat sich daraufhin noch was ergeben.
0: Ja.
1: Jetzt habe ich das letzte Jahr mich tatsächlich hauptsächlich auf die Releases fokussiert, dass ich meine Songs alle fertig mache und so ins Releasen einsteigen kann. Deswegen war das sehr aus dem Fokus raus. Aber so richtig im Booking, dass ich jetzt 1000 Booking-Mails rausschicke, in dem Game habe ich, glaube ich, noch nicht mich so bewegt, weil ich glaube, dafür war es einfach wichtig für mich, dass ich erstmal 2-3 Releases am Start habe. Mhm. Aber es ergibt sich immer mal wieder was. Also ich habe jetzt auch Ende des Monats ziemlich coolen Auftritt bekommen, wo ich mich sehr drüber freue.
0: Popkulturfestival, ne?
1: Yes.
0: Yes, in Berlin. Wahnsinn. 40-minütige Show.
1: Ja.
0: Reden wir gleich noch drüber, was da so passiert. Denn ich habe nämlich auch schon sozusagen im Netz so Sachen gesehen von dir, wo du zumindest so eine Performance gemacht hast. Ich glaube, das hing noch mit der alten Hochschule zusammen. Aber da habe ich irgendwie den Eindruck gewonnen, vielleicht passiert da auch Performance-mäßiges was, was man nicht alle Tage sieht sonst auf der Bühne. Aber da können wir gleich drüber sprechen. Mhm. Popakademie, bist du also jetzt in den letzten Zügen. Praktika müssen noch gemacht werden. Es stehen jetzt erste Gigs irgendwie an, so ein großer Gig. Und wenn man jetzt aber auf die Releases schaut, sind es tatsächlich erstmal nur 2. Das heißt aber nicht, dass du jetzt gerade erst mit Musik machen angefangen hast, ne? Sondern das ist irgendwie was Neues jetzt, dass du als Jale so in Erscheinung trittst, oder?
1: Jein, ja. Also, dass mein Projekt als Jale auf Spotify und Co. zu finden ist, das ist neu. Mhm. Und dass ich das erste Mal released habe jetzt, die 2 Songs. Das ist für mich wirklich das allererste Mal, dass ich jemals irgendwie einen Song offiziell released habe.
0: Echt, ja? Okay.
1: Ja. Und ich habe aber natürlich, weil es auch einfach mein echter Name ist, habe ich natürlich sehr viele unterschiedliche Projekte in der Vergangenheit auch unter dem Namen Jale gemacht. Mhm. Einfach ja sowas wie Konzerte schon mal gespielt in der Vergangenheit. Ich komme eigentlich auch viel aus der Theater-, Kunst- und Performance-Tanzwelt. Und deswegen ist das für mich nicht komplett neu in der Kunstwelt zu sein, sage ich mal so. Aber neu komplett in die Deutschpop-Branche reinzusteigen.
0: Was war denn da der ausschlaggebende Punkt? Ich meine, irgendwann, also du hast in Düsseldorf studiert, an einer Hochschule für Musik und Medien. Und dann hast du im Vorgespräch schon erzählt, gab es irgendwie so einen Kurzschlussmoment, wo du gesagt hast, nee, alles anders, Popakademie jetzt. Und da stelle ich mir so vor, als vielleicht so der Anfang irgendwie mit diesem Schritt in die Popmusik, oder?
1: Ja, das ist total lustig, weil ich habe immer ganz lange gehadert. Ich habe eine Schwester, die an der Kunstakademie in Düsseldorf studiert hat. Und dadurch war ich sehr beeinflusst auch von der Kunstwelt und habe so Performances gemacht bei Ausstellungen, Physical Theater, Theaterstücken gespielt, Schauspielhaus Düsseldorf bei Projekten mitgemacht. Und hab dann aber lange immer diesen Zwiespalt gehabt zwischen Theater, Schauspielwelt versus Musik und war noch sehr artsy unterwegs. Und das hat mich so richtig lange gequält, dass ich die ganze Zeit nicht wusste, worauf ich mich jetzt fokussieren soll. Und dann habe ich irgendwann diesen Schlüsselmoment gehabt, als ich in Düsseldorf im Park war, im Volksgarten, dass ich irgendwie an einem ganz bestimmten Tag entschieden habe, Popmusik it is. Das hat auch ganz viele Gründe gehabt, dass ich mich dafür entschieden habe, weil ich einfach Bock hatte. Ich liebe Musik, ich liebe Popmusik vor allem auch, aber gleichzeitig in Kombination mit dem Input, den ich künstlerisch früher hatte. So diese Artsy-Schiene, die Performance-Welt. Und ich finde einfach die Vorstellung, dass ich Songs mache, also Songs schreiben kann, für mich sind das gar nicht das Songwriting nur, sondern so ganze Projekte immer, dass ich so alles ganzheitlich sehe, von Produktion, Song, Text, Inhalt zu visueller Ebene. Am liebsten würde ich mein Leben Musikvideos drehen, also mein Leben lang. Und dann kommt halt auch hinzu, dass man live performt und ich finde einfach das Live-Performen mit der eigenen Musik, man kann sich halt die Welt einfach so bauen, wie man möchte und ist nicht daran gebunden, dass mir jemand eine Vorgabe macht. Und deswegen finde ich es einfach super, super geil, weil das ist im Grunde genommen eine Mischung aus allem, was ich vorher gemacht habe.
0: Okay, wir hören mal rein in einen Titel, der auch schon draußen ist. Das ist der erste, mit dem du dich sozusagen der Welt gezeigt hast. Würdest du sagen, das ist noch mehr Artsy?
1: Der ist ein Konzeptsong gewesen. Also was heißt Konzept? Das war für mich so ein Song, der sehr aus meinem Jale-Gehirn resultiert und eigentlich genauso ist, wie ich auch. Da werden noch ein paar interessante Sachen zukünftig kommen. Weil ich liebe Songs, die gefühlt sind wie so eine ganze Serie oder wie so ein Film, einem so einfach in so eine Welt ziehen. Und irgendwie ist es so das, was mir so natürlich rausploppt.
0: Okay, dann hören wir uns das mal an. Das erste, der erste Song oder Gesamtkunstwerk von Jale, Predator.
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0: Ah, da geht's richtig in die Richtung von Nine Inch Nails fast. Predator ist das. Klingt industrial, auf jeden Fall ziemlich heavy. Da wird irgendwo in der Mitte des Songs nochmal der Stöpsel gezogen und alles gelöscht und nochmal neu. Jale, das ist so das, was dir vorschwebt beim Musikmachen, beim Songschreiben und auf die Bühne bringen?
1: Ja, unter anderem. Also das ist so für mich, glaube ich, mein Baby gewesen, der über sehr, sehr viele Jahre entstanden ist, immer wieder. Und der einfach so aus einer Euphorie heraus kam. Also einfach aus einer Freude und Euphorie und tausend Ideen und visuell. Und
0: ist das, ich meine, das hast du jetzt dich entschieden, das als ersten Song rauszubringen. Das heißt, das ist ja auch so ein bisschen eine Visitenkarte. Wo denkst du denn, wir haben ja vorhin auch schon drüber gesprochen, dass bei dir eben Bühnenkunst reinkommt, Performancekunst und dass sich das alles vermixen soll. Also wo geht denn für die ersten Releases jetzt die Reise hin? Gibt es da irgendwie ein Thema, einen roten Faden, der sich irgendwie auch anschließt an Predator?
1: Ja, also die Songs, die ich release, gehen generell sehr, sehr viel einfach um meine zwischenmenschlichen Erfahrungen und Erfahrungen, die man so im Leben macht. Und ich glaube, was mir immer wichtig ist, ist, ich bin gar nicht so, dass ich sage, oh, ich möchte unbedingt provozieren, sondern einfach sehr authentisch und sehr direkt Gefühle offenlegen und Erfahrungen, die ich halt als junge Frau mache. Und das kann in jeder Hinsicht sein. Deswegen kann es halt auch mal eine poppigere Nummer sein oder eine Ballade. Aber so thematisch geht es halt immer wieder um Themen, die man mit sich trägt, wo man entweder sehr negative Erfahrungen gemacht hat, in dem Fall sehr extrem, also auch was so sexuelle Übergriffe angeht. Dann ist es tatsächlich so, dass der nächste Release, der draußen ist, ist ein bisschen mehr das Pflaster gewesen, irgendwie gefühlt für mich auch beim Releasen, weil auch die Resonanzen dann natürlich total anders sind als bei Predator.
0: Ja, ja.
1: Und ich glaube, der rote Faden ist einfach, dass ich sehr direkte Texte immer in den Songs habe und sehr direkte Inhalte habe und dass da sehr viel mit einer Soundwelt gespielt wird, so inhaltlich basierend auf dem, was ich erlebt habe.
0: Ist denn für dich so eine musikalische Heimat? Gibt es das? Also weil jetzt haben wir ja schon unterschiedlichste Sachen gehört. Klar, man kann das alles irgendwie unter Pop subsumieren, aber das reicht ja nicht so richtig. Also da sind Industrial Sounds drin, da geht's heftig zur Sache, aber gleichzeitig hast du ja auch Teile, wo es balladig wird, sind elektronische Elemente drin, aber auch so Sachen, die an Gitarren erinnern. Also wo ist denn bei dir so das musikalische Zuhause? Und spielt das überhaupt eine Rolle?
1: Das ist eine echt gute Frage, weil ich, glaube ich, aus sehr vielen Richtungen immer kam. Aber ich glaube, mich hat immer wieder diese auf die Fresse Pop, girly Pop versus sehr emotional.

0: alle Musik getriggert. Also dass es irgendwie immer mein Thema war, dass ich einfach böse Bässe faszinierend fand. Ich natürlich auch so Künstlerinnen wie Sophia Isella, Billie Eilish einfach unfassbar gut finde, weil die unfassbar krasse Produktionen haben, die sehr von Sounddesign leben. Also sehr von so Eigenheiten und so eine Welt zu kreieren. Aber ich habe natürlich trotzdem auch sehr viel unterschiedlichen Einfluss. Also ich habe von Ray Charles bis hin zu Jazzstücken im Studium gesungen und gehört, beziehungsweise das liegt jetzt auch nicht so weit auseinander, aber bin da, glaube ich, sehr breit aufgestellt, was Musik hören angeht. Also ich höre unterschiedliche Musik und höre nicht immer nur das, was ich selber mache. Aber ich stehe halt einfach, glaube ich, auf Sachen, die sehr intensiv sind, sehr ausdrucksstark sind, sehr dynamisch. Ich finde amerikanische Produktion einfach immer sehr inspirierend, weil ich das Gefühl habe, dass die KünstlerInnen, die man so kennt, wie jetzt zum Beispiel auch bei Billie Eilish, einfach sehr oft früher als im deutschen Markt schon so einen neuen Step weitergehen.
1: Hast du das Gefühl, das ist eine Frage, die man sich so stellen muss als Künstlerin, die einen eigenen Weg gehen will? Wie edgy darf ich sein?
0: Ich finde nicht. Ich finde nicht, man muss sich die Frage stellen. Ich finde, man sollte das machen, was dem Ausdruck verleiht, was man rüberbringen möchte. Und ich glaube, dass es gerade total die tolle Bewegung ist, gerade im deutschen Markt. Deswegen finde ich den aktuell auch so faszinierend, weil er sich einfach in den letzten 5 Jahren so bewegt hat, dass sehr viele Projekte auftauchen, die sehr direkt sind und natürlich dann auch auf Kritik stoßen. Aber ich halte es für extrem wichtig, dass sich Musik auch weiterentwickelt. Gerade so mit den Themen, was auch Verdienst angeht von KünstlerInnen auf Spotify, da wird ja schon sehr viel in eine Pop-Richtung oft gedrückt. Umso wichtiger finde ich es, dass wir irgendwie künstlerisch und auch gesellschaftlich, politisch und unseren Mehrwert trotzdem dabei rausgeben können, in der Form, die wir uns selber auch vorstellen.
1: Sagt Jale, in Duisburg geboren, dann Köln-Düsseldorf erstmal studiert und inzwischen in Mannheim an der Pop-Akademie, aber bald vielleicht ganz woanders. Das besprechen wir vielleicht nach dem nächsten Titel. Dann quatschen wir auch nochmal über die Performance im Popkulturfestival, die ja noch ansteht. Hier ist Jale zusammen mit Theo mit einem Titel, der noch gar nicht draußen ist. Tolerant.

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0: Ich glaube, das war Jale live jetzt, ne? Theo und Jale sind das zusammen mit einem Titel namens Tolerant, oder? Das Summen kam jetzt live, ne?
1: Das kam
0: live aus Duisburg, aus Mannheim. Hätte auch reingepasst. Da geht's ja auch schon wieder so zur Sache hinten raus bei diesem Titel. Also man merkt schon, dass du auch Bock hast, genau, also die Leute zu schocken. Auch wenn es nicht um das Schocken willen ist. Wie wird es denn, oder was hast du denn überlegt für jetzt diese lange Show, 40 Minuten, beim Popkulturfestival, wo man ja auch artsy sein darf?
1: Ja, also ich glaube, ich bin sehr gespannt und ich freue mich extrem auf diesen Auftritt, weil ich versuche gerade alle Songs, ich möchte gerne alle Songs so in einer Performance zusammenkriegen in den 40 Minuten, dass ich einfach so ein richtig geiles, emotionales Achterbahn auf die Fresse-Set kreiere. Mhm. Und ich glaube, ich habe immer so eine Art und Weise, das war nie bewusst entschieden, das hat sich einfach ergeben, dass ich so eine ganz komische Art und Weise habe zu performen irgendwie. Also weil ich auch teilweise früher getanzt habe, teilweise hatte ich einfach auch Ticks als Kind, habe ich das irgendwann in so komische Popping-Bewegungen, die aber gar nicht richtig erlernt sind, geformt. Und ich glaube, ich liebe einfach so Shows zu inszenieren. Also ich würde da gar nicht zu viel vorwegnehmen. Einiges kann man auch schon online sehen. Ich habe auch eine Live-Session beim ZDF von Predator draußen. Mhm. Aber ich glaube, es wird einfach sehr intensiv und sehr performance-lastig.
0: Wie geplant ist das denn? Wie viel Impro ist dann da dabei?
1: Es ist sehr viel Impro dabei. Also ich glaube, ich habe einfach mittlerweile ich fühle mich unfassbar wohl auf der Bühne. Viel wohler als sonst irgendwo. Und ich glaube, dass ich einfach so sehr viel so oft schon gemacht habe, dass gerade so tänzerisch kommt sehr viel impulsiv durch, aber es sind schon einige Aspekte auch mit reingeplant. Mhm. Also ich habe schon ein paar Dinge, die ich performancemäßig immer vorher vorbereite und mir überlege. Manchmal auch spontan. Ich habe auch schon bei meiner Bachelorprüfung sehr vieles erst am Tag selber der Prüfung festgelegt. Aber
0: hat sich das positiv oder negativ auf das Ergebnis ausgewirkt?
1: Sehr positiv. Okay, es ist bei mir immer so, der letzte Impuls ist der beste. Und da kommt immer noch einiges mit dazu. Und da sind einige Sachen geplant. Und bei vielen Sachen ist es aber auch sehr viel einfach sich gefühlsmäßig leiden lassen. Weil man ja dann eh schon so seine kleinen Dinge hat, die man immer wieder auch einsetzt und anders kombiniert. Mhm. So, ich glaube, es ist so eine Mischung aus.
0: Mhm. Okay. Warum würdest du denn sagen, dass du dich auf der Bühne wohler fühlst als im quote-unquote echten Leben?
1: Ich glaube, das ist für mich irgendwie so der Space, in dem ich immer das Gefühl hatte, also zum Beispiel jetzt im Vergleich zur Online-Präsenz, da bleibt alles, da bleibt erstens alles stehen online, dann ist es durchdacht und geplant und im echten Leben, also ich bin total gerne unter Menschen und interagiere super gerne, aber auch da ist es einfach, glaube ich, so, dass man da viel nahe nochmal ist. Also man ist so sehr direkt die Person, die man ist und alles, was passiert, bleibt an einem persönlich hängen. Und ich glaube, auf der Bühne ist es für mich irgendwie leichter. Also weil ich einfach Musik sehr körperlich und visuell spüre, fühle ich mich unglaublich wohl, das auch so zu performen. Und ich glaube, ich kann einfach auf der Bühne am besten meine Energie bündeln und die einfach rausschießen.
0: Und das zum großen Vorteil von den Leuten, die zugucken. Ich bin sehr, sehr gespannt. Am 28. August ist das, Freitag, 19.50 Uhr schon. Also muss man pünktlich sein, sonst verpasst man ja schon wieder alles. Das geht natürlich gar nicht. Im Franzgarten in der Kulturbrauerei. Jale, live beim Popkulturfestival. Eintritt übrigens frei. Jale, vielen, vielen Dank. Ach so, wir haben noch gar nicht geklärt, wo es hingeht. Wo geht's denn hin, wenn du jetzt das Praktikum gemacht hast? Also, oder vielleicht auch im Zuge des Praktikums.
1: Ja, also das Praktikum würde ich gerne außerhalb Mannheims machen. Erstens. Ja, ja. Wahrscheinlich wird es erstmal Berlin werden, der Klassiker, weil da auch einfach alle Menschen, mit denen ich gerade zusammenarbeite, dieses Jahr hinziehen. Und ich freue mich auch, dass ich viele alte FreundInnen treffe. Und mein Plan ist vor allem natürlich, das Projekt jetzt auszubauen. Und ich habe einige Songs, die wir jetzt nicht gehört haben, die ich auch bewusst nicht gezeigt habe, weil das sind so meine neuen Euphorie-Tracks.
0: Ja.
1: Da freue ich mich sehr drauf, die zu zeigen.
0: Cool.
1: Ich glaube, das wird ziemlich, es wird noch ziemlich gesellschaftskritisch und aufs Maul werden.
0: Ja, es lässt sich auch fast nicht verhindern in der derzeitigen Weltlage, dass man sich da äußert zu gesellschaftspolitischen Themen.
1: Ja, leider, ja, das stimmt.
0: Jale,
1: das
0: vielen Dank. Ich freue mich sehr drauf, auf was da kommt, aber jetzt erstmal am 28.08. in der Kulturbrauerei im Franzgarten im Rahmen des Popkulturfestivals. Alles, alles Gute und bis dann.
1: Vielen Dank.
0: Ciao.
1: Ciao.
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0: Und mit einem Titel von Jola Marie. Halt mich.

Hält mich. So heißt dieser Titel von Yola Marie, mit der wir neulich auch ein längeres Gespräch hier geführt haben. Ganz junge Künstlerin, die gerade mal ein paar Songs draußen hat, aber sehr, sehr vielversprechend. So wie vieles eben hier bei Unsigned von Musikern und Musikerinnen, die keinen Plattenvertrag haben und trotzdem ihre Songs rausbringen, ganz alleine. Und dafür ist diese Sendung da. Gleich sprechen wir noch mit Danzo, beziehungsweise hören von ihm, auch einen Künstler, den ich entdeckt habe über unsere Plattform oder über unseren Bemusterungslink unsigned.fritz.de. Und vorher aber noch ein Titel von Jay, Schwimmen.

Das ist Jay, eine Künstlerin aus Berlin, die eigentlich gar nicht erst mit Musik machen so richtig angefangen hat, bis ihr Bruder ein Studio aufgebaut hatte und sie dann eben ebenfalls auch mit dem Texten angefangen hat und dann irgendwie gemerkt hat, das funktioniert ja richtig, richtig gut. Jetzt arbeitet sie mit ihrem Bruder gemeinsam an weiteren Songs und das zieht schon richtig gute Kreise. Also sehr, sehr spannend, was Jay da alles macht. Aus Berlin, aus dem Norden von Berlin. Wir befassen uns jetzt mit einem Künstler, der klingt, als würde er aus den Staaten kommen mit seinem Sound. R&B und Hip-Hop ist das wirklich vom Allerfeinsten. Und dann stellt sich aber raus, ist ein Typ, der in Hamburg zu Hause ist. Ganz, ganz junger Typ, der vielseitig ist, vielseitig kreativ ist, nicht nur Musik macht, sondern eben auch malt. Und der Mann, der heißt Danzo. Ein Titel ist bislang überhaupt erst draußen von ihm und den hören wir hier, aber auch noch einen zweiten, den er mir schon mal geschickt hat. Also aus Hamburg, unser nächster Künstler, mit dem wir uns etwas genauer befassen im Interview, Danzo Private Life.

0: David Life. So heißt dieser Track und der kommt von einem Künstler aus Hamburg namens Danzo, mit dem ich in der vergangenen Woche gesprochen habe. Und ich habe ihn erwischt in seinem Studio und Atelier. Da ist er in einem Künstlerraum gewesen, in dem er aber nicht alleine ist. Und das hat man auch im Hintergrund gehört und wo viele andere am Rumwerkeln waren, weil die gerade erst umgezogen sind. Und da in so einem Künstlerraum in Hamburg, da passt er eben sehr, sehr gut rein, der Danzo. Denn er macht nicht nur Musik, sondern er malt auch. Und seine Bilder, die kann man auf seinen Socials beispielsweise sehen. Also er ist auch ein bildender Künstler mit Pinsel auf Leinwand und ich habe ihn gefragt, wie er eigentlich dazu gekommen ist.
1: Genau, also Malen ist tatsächlich ein großer Teil von mir jetzt geworden. Also es hat angefangen halt in der Kindheit, wo meine Mutter mir immer einen Stift und Papier in die Hand gedrückt hat und ich habe dann angefangen zu zeichnen und irgendwie das mit der Jahre hat das sich immer entwickelt und mittlerweile bin ich beim Malen, das lenkt mich ab, das motiviert mich, das inspiriert mich, das ist mittlerweile alles geworden, ist genauso wie der Musik quasi.
0: Also kreativer Output für Danzo, ganz, ganz wichtig und eben auf verschiedenen Ebenen, nicht nur die Musik, die wir gehört haben, sondern auch die Malerei. Und was ihn inspiriert, das sind eben Sachen, die er ja seiner Kultur zurechnet.
1: Es ist tatsächlich, glaube ich, mehr die schwarze Kultur, also ich würde meinen Kunst mehr urban bezeichnen. Also es fokussiert sich da tatsächlich auf die schwarze Kultur, auf die Urban Culture. Das letzte, was ich gemalt habe, das vorletzte, was ich gemalt habe, was richtig cool war, war halt Timberland, die Schuhe. Und die ist auch ganz cool geworden. Also ich trage die halt tatsächlich fast jeden Tag. Und ich finde, das hat jeder schwarze Person oder mittlerweile generell, jeder hat halt einen Bezug dazu, weil das sind halt stabile Schuhe, die allein schon in der Musikbranche haben die auch schon Einnahmen und weil ich die halt persönlich auch öfters trage, dachte ich mir, oh, ich male die jetzt und es kam halt sehr gut raus und ich finde für jeden, der das kennt, hat es schon irgendein Story für sich.
0: Und das Interessante bei solchen Dingen finde ich ja auch immer, wenn man das dann sieht, was Danzo da gemalt hat, einfach einen Schuh von Timberland, merkt man, sobald man Dinge auf Leinwand hebt, ist es eigentlich egal. Es wird sofort irgendwie Kunst und es kommt, wie er sagt, auch sehr, sehr wirklich sehr gut rüber. Also Danzo malt und orientiert sich an der schwarzen Kultur, nicht nur in der Musik, sondern eben auch bei der Malerei. Er ist in Ghana geboren und aufgewachsen und mit 14 Jahren erst nach Hamburg rübergekommen und ich wollte von ihm wissen, wie das eigentlich war, dieser Wechsel, wenn man eben schon sein ganzes Leben lang in Ghana gelebt hat und dann auf einmal eben nach Hamburg kommt.
1: Ich glaube, das erste Wort, was mir so einfällt, ist halt einfach Kulturschock. Einfach, weil ich das nicht so kannte. In Ghana ist es halt ein ganz anderes Lifestyle. Ich habe jetzt auch nicht in den reichsten Gegend gewohnt, deswegen war das noch mehr halt wirklich ein Schock für mich. Ich musste alles irgendwie umstellen, ne? Also vor allem, man sieht halt voll viele andere Menschen, sage ich mal jetzt so. Und das war halt alles erstmal neu. Ich musste die Sprache erstmal überhaupt kennenlernen, die Sprache lernen, verstehen. Das war schwierig. Ich hatte halt mit meinem Vater halt auch so wieder erst richtig Kontakt, weil ich ihn davor halt nicht wirklich kannte. Und das war halt auch ein Kampf, weil ich war dann schon teilweise Jugendlicher, ne? Ich wollte meine eigene Sachen machen. Und das ist eigentlich viele Konflikte, viel Kämpfen. Ja, es war auf jeden Fall eine Reise. Also ich musste mich auf vieles umstellen.
0: Kann man schon raushören, dass es ein schwieriger Weg war von Ghana eben nach Hamburg mit 14 Jahren dann ein komplett neues Leben anzufangen, neu in der Schule. Und was man aber sehen kann, ist, dass Danzo eben viel verschiedenen Output gesucht hat für sich, um sich auszudrücken. Das ist die Musik und das ist die Malerei. Aber nicht nur, es ist auch Basketball. Und Basketball hat für ihn auch eine besondere Rolle gespielt beim Ankommen.
1: Oh, Basketball hat mich in Hamburg tatsächlich sehr zusammengehalten. Und zwar war ich halt neu in Hamburg, neu in der Schule. Ich habe keinen kennengelernt. Ich kannte die Sprache nicht. Voll schüchtern, weil es einfach alles overwhelming war. Und kurz bevor ich nach Deutschland gekommen bin, habe ich einmal das erste Mal Basketball entdeckt. Fand ich voll interessant. und habe das quasi dann hier, wo ich wieder war, habe ich gesehen, oh, es gibt Korbe, es gibt Basketball. Habe dann angefangen, die auszuleihen, habe dann in der Pause angefangen zu spielen. Es hat angefangen mit mir alleine. Irgendwie am nächsten Tag waren wir dann zu dritt, dann waren wir zu fünft. Habe dann halt, also ich habe dadurch halt Leute kennengelernt, ich habe dadurch mein Deutsch verbessert. Das hat mich low-key zu dem gemacht, was ich auch jetzt bin, weil ich einfach dadurch aus meiner Komfortzone rausgekommen bin.
0: Danzo ist das aus Hamburg. Wir haben schon einen Titel gehört, Private Life. Ein weiterer kommt demnächst und mir hat er ihn schon geschickt. Es geht ums Erwachsenwerden, ums Älterwerden und das hat auch einen Hintergrund. Er hatte eigentlich eine Reise antreten wollen nach Ghana, sozusagen Spurensuche, und das konnte er nicht antreten, denn zwischendurch gab es eine Überraschung. Er ist nämlich Vater geworden und ich glaube, so ein bisschen mit dem Blick auf dieses Erlebnis, also dieses ganz neue Kapitel in seinem Leben, ist dieser Song auch entstanden. Aging von Danzo.

0: es geht halt um, ja, meinen Weg einfach vom Jugendliche bis jetzt erwachsen werden, wie Sachen sich geändert haben, einfach dieses, ich finde, viele in meinem Alter sind halt in einer Phase, wo sie wissen, wo sie hinwollen, aber irgendwie das Leben ist halt das Leben, es läuft nicht alles wie geplant und da macht man Fehler und man lernt daraus und ja, darum geht's einfach in dem Song und quasi erwachsen werden, aging heißt erwachsen werden. Ja, ich bin einfach halt an einem Punkt gekommen, wo ich erwachsen werde oder bin, das schon sogar. Und ich will halt andere einfach damit motivieren, die halt einfach es auch schwer im Leben haben oder die halt einfach nicht wirklich wissen, wo sie hinwollen und damit halt kämpfen, genau.
1: Das ist Danzo aus Hamburg über den Song Aging, der noch von ihm erscheint und wo er sozusagen als junger Typ sich einfach sehr schnell darüber im Klaren werden musste, dass er eben jetzt ein anderes Kapitel aufschlägt und erwachsen werden muss, Verantwortung übernehmen muss. Und auf den Socials schon sieht man, was der Grund dafür gewesen sein könnte und wir haben es ja auch schon angeschnitten. Er ist nämlich Vater geworden und das war, ich meine, für jeden natürlich ein einschneidendes Erlebnis und für ihn ebenfalls.
0: Ah ja, das Ding ist, ich wollte schon immer Vater werden und wo ich das jetzt bin, ist es quasi wirklich ein unbeschreibliches Gefühl. Ich kann das nicht wirklich erklären. Also es hat auf jeden Fall vieles in den Wegen gebracht. Perspektive sind viel klarer geworden. Ich bin halt einfach viel aufmerksam geworden. Das ist quasi ein Teil von mir geworden. Also die ist schon jetzt 4 Monate gestern geworden und es ist halt einfach ein unbeschreibliches Gefühl. Also wirklich einfach zu sehen, wie sie wächst, wie sie immer wieder neue Sachen dazulernt, dass ich der Person bin, die sie halt im Leben weiterbringt, die ihr Sachen beibringt, dass sie letztendlich, wenn sie 20 ist, die Sachen weiß, die sie weiß. Ist halt echt schon ein, ist halt einfach sehr unbeschreiblich. I can't really explain it.
1: Und man hört es aber auch in seiner Stimme, wie unbeschreiblich er es tatsächlich findet. Das Lächeln ist quasi von Hamburg bis hierher zu hören, wenn er über das Thema spricht. Also dann so quasi neuer Lebensabschnitt, den er komplett umarmt, der ihn zwar ein bisschen aus der Bahn geworfen hat, was er auch gesagt hat, aber den er sich nicht schöner vorstellen kann. Und der ihn auch inspiriert zu dem Song, den wir gerade hier gehört haben und sicherlich weiter auch musikalisch. Und interessant ist die Figur, die er selber für seine Tochter dann sein möchte. Das ist im Grunde auch das, was er seiner Mutter so ein bisschen zuschreibt. Also auf den Weg bringen und zeigen, was man dann eben später so kann. Das ist bei der Malerei so gewesen und auch bei der Musik, wo die Mutter eben auch eine wichtige Rolle gespielt hat.
0: Oh, wie ist tatsächlich auch durch meine Mutter. In Ghana war meine Mutter ein Teil von Chor. Ich weiß nicht, wie man das auf Deutsch ausspricht. Aber basically the choir, a church where they sing. And as a kid, she used to sing like crazy in church. Auf den, immer jeden Sonntag sind wir zur Kirche gegangen und da haben die halt gesungen. Und das hat mich immer voll fasziniert. Dann habe ich halt auch andere Leute wie Michael Jackson, Akon und sowas gehört. Und ich dachte mir, nein, sowas will ich auch machen. Und ich weiß noch, in der Schule habe ich mit einer Freundin, damals meine beste Freundin, haben wir halt immer Songs gesungen, zusammen halt Texte geschrieben. Und tatsächlich, wo ich nach Deutschland gekommen bin, habe ich immer wieder gemerkt, dass es wirklich ein Teil von mir ist und dass ich das auch ausleben will. Ja, so. Also es hat mit meiner Mama angefangen, sie singt bis jetzt immer noch. Sie motiviert mich auch, da weiterzumachen. Gibt mir manchmal Wörter, die ich in meinen Texte packen soll oder generell Themen. Also sie ist meine Inspiration. Sie hat mich dazu geholt.
1: Sagt Danzo aus Hamburg, schreibt sich D4NSO. Danzo, es gibt gerade mal einen Titel draußen, er hat vorher schon unter einem anderen Namen veröffentlicht, aber jetzt eben neu mit diesem Projekt aus Hamburg zum allerersten Mal hier im Interview bei Unsigned Danzo. Das nächste Ding hier kommt von einer Künstlerin namens Mende und heißt Romeo.

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4: In Brandenburg gibt es ja schon länger zu wenige LehrerInnen. Auch im neuen Schuljahr dürfte das nicht anders sein. Gut eine Woche vor Ende der Sommerferien fehlen mehr als 130 Lehrkräfte, sagt Bildungsminister Hoffmann. Das kommende Schuljahr werde deshalb das schwierigste überhaupt. Damit trotzdem alle ihren Abschluss schaffen, soll es zum Beispiel Online-Kurse geben. Insgesamt ist alles gut gelaufen, sagen Polizei und Feuerwehr nach der Techno-Parade Rave the Planet. Die ist ja gestern durch Berlin-Mitte gezogen. Zehntausende Leute waren dabei. Laut Feuerwehr mussten 50 Menschen ins Krankenhaus wegen Verletzungen oder weil ihnen die Hitze oder Drogen nicht gut bekommen sind. Im Tiergarten gab es heute eine große Aufräumaktion. Die Berliner Stadtreinigung und viele Freiwillige haben da Müll gesammelt. Hitze, Waldbrände, Wasserknappheit. Auch bei uns in Deutschland sind die Folgen des Klimawandels spürbar. Die SPD will deshalb jetzt einen Hitzeaktionsplan. Die BundesministerInnen der Partei haben verschiedene Vorschläge gemacht. Es geht zum Beispiel darum, Gebäude anzupassen, damit die nicht so stark aufheizen. Sie fordern außerdem, dass das Grundgesetz geändert wird, damit der Bund die Kommunen besser dabei unterstützen kann, sich an die Hitze anzupassen. Die Union ist da skeptisch. Fraktionsvize Max sagt, es müsse erstmal geklärt werden, welche finanziellen Folgen das hätte. Energie Cottbus hat in der zweiten Männerfußball-Bundesliga verloren. Beim Auswärtsspiel in Bielefeld gab es heute eine 0:3-Niederlage. Nächste Woche ist erstmal Pause in der zweiten Liga. Dann ist DFB-Pokal. Da spielt Cottbus in der ersten Runde gegen Augsburg.
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4: Um die 20 Grad haben wir noch. Überall trocken. Das bleibt auch in der Nacht meistens so. Nur im Süden von Brandenburg kann es mal ein paar Schauer geben. Tiefstwerte um die 15 Grad nachher und morgen am Montag meistens grau. Kann im Laufe des Tages auch überall mal regnen. Die Sonne kommt nur selten mal raus und dazu kriegen wir bis zu 23 Grad.
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4: Westliche A10 Richtung Dreieckhafenland, da stockt es zwischen Großkreuz und Vöben. 20 Minuten braucht ihr länger. Vorsicht auf der A12 Richtung Frankfurt-Oder. Zwischen Demseebrücke und Briesen steht ein kaputter LKW auf der Autobahn rum. Landkreis Dahme-Spreewald, die Straße Wassmannsdorfer Tor ist zwischen der B96a und Wassmannsdorf gesperrt. Da steht ein Rettungshubschrauber. In Berlin dauert es noch länger am Kreuz Schöneberg Richtung Sachsendamm, 15 Minuten plus. Und bei der S-Bahn wird gebaut. Deswegen fahren bis Betriebsschluss keine Züge zwischen Schönholz und Bornholmer Straße. Betrifft S1, 25 und 85. Da gibt es Ersatzbusse. Gute Fahrt.
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5: Und mit Lophelian. Einer kommt und einer geht.

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1: Glophelia, stellt fest, dass man an den Rändern des Lebens, dass es einem da leichter fällt, spirituell zu werden, und das irgendwie ganz von alleine kommt, nimmt uns dabei mit auf diese Entdeckungsreise. Finde ich ganz spannend, damit reinzugucken. Und klar, ja, wenn der Vater geht und das Kind auf dem Weg ist, das bringt einen natürlich schon zum Nachdenken, kann man traurig werden. Auf dieser Reise befindet sich Glophelia und macht ein wunderschönes, hoffnungsvolles Lied daraus. Einer kommt und einer geht. Glophelia ist das diesmal nur am Ende mit der Kopfstimme dabei und ansonsten in ungewohnt tiefer Lage. Finde ich, steht ihm aber auch sehr, sehr gut. Glophelia, einer kommt und einer geht. Lia Lia ist die nächste Künstlerin, haben vor Jahren hier das erste Mal vorgestellt und dann gab es ganz lange von ihr nichts und jetzt gibt es eine ganze Reihe neuer Songs und ich finde die wirklich richtig gut, sehr mutig, experimentell und hier ist ein neuer davon, Adore You, Lia Lia.

Lea Diam aus Braunschweig ursprünglich und inzwischen in Berlin zu Hause, kommt aus einem künstlerischen Haushalt, bildende Kunst ist da im Hintergrund und sie hat aber den Weg der Musik eingeschlagen und jetzt auch wieder mit neuen Songs was geliefert. Adore You von Lea Diam. Der nächste Junge ist schon längst nicht mehr hier nur bei Unsigned zu hören auf Fritz, sondern er ist auch im Tagesprogramm, taucht er auf und außerdem auch beim Fritz Open Air. The Young Pep wird da auf der Bühne stehen und für das Fritz Open Air, auch wenn es ausverkauft ist, gibt es ab morgen Ticketverlosungen. Ich glaube, 2 Wochen lang haut Fritz noch Tickets raus. Also ihr könnt ihn und weitere, zum Beispiel Aaron und Kyla Steix, dann auch auf der Bühne sehen. Beim Fritz Open Air im Potsdamer Waschhaus. Young Pep ist hier also. Ja, du bist

aus Berlin, aber dann nach Norden gezogen an die Ostsee und dann hat sie auch gleich erstmal in einem Wettbewerb Mecklenburg-Vorpommern vertreten, sehr, sehr erfolgreich und war bei uns neulich zu Gast und hat eine Live-Session gespielt. Karlsberg, Schlangenhaut, so heißt dieser Titel von ihr. Der nächste Künstler nennt sich Aqua, habe ich vor über einem Jahr schon mal hier gespielt, mit seinem Producer-Kollegen zusammen, hat er da einen Titel rausgebracht und ich habe den Eindruck, inzwischen hat da ein Label zugegeben.

Aqua, so heißt dieser Künstler, aus Schorndorf ursprünglich, dann über die USA irgendwann doch in Berlin gelandet und hier inzwischen auf einem Label. Glückwunsch aus Unsigned an Aqua. Der nächste Mann war hier ebenfalls schon zu Gast, bleibt dran beim Musikmachen und macht es wirklich wunderschön, zieht sich immer zurück in sein Studio, um Musik zu machen. Das ist irgendwo in Brandenburg und diese Ruhe und Abgeschiedenheit, die braucht er auch, um kreativ zu werden. Dann hat er hier irgendwann ein Showcase gespielt bei uns bei Unsigned und hat mir erzählt, es ist das erste Mal, dass er überhaupt im Stehen Gitarre spielt, weil ansonsten einfach im Studio immer und da spielt er es im Sitzen in die Tracks rein und dann geht es mit dem Producen weiter und jetzt ist er auch wirklich total umtriebig und bringt regelmäßig wirklich tolle Songs raus. Better Days von I Shiver.

Macht er das nicht wunderschön? I Shiver ist das mit einem neuen Titel namens Better Days. Und damit sind wir hier fast am Ende dieser Sendung angelangt. Bayern Sein, das ist eine Sendung jeden Sonntag von 20 bis 22 Uhr, wo wir uns immer 2 Stunden Zeit nehmen, um Musik zu hören von Leuten ohne Plattenvertrag. Und damit können wir hier Songs entdecken, Künstler entdecken, Artists wirklich entdecken, die noch ganz, ganz am Anfang sind, von denen kaum jemand weiß. Quasi geheime Musik, die wir hier zusammen erkundschaften. Und natürlich ist das auch ein Angebot an all diejenigen, die das hier hören und eben selber Musik machen und hier auch in der Sendung laufen möchten. Und dafür haben wir einen Link für euch, den ihr aufrufen könnt und wo ihr eure Songs hochladen könnt, so damit ich sie hören kann. Der heißt unsigned.fritz.de. Einfach aufrufen, ganz einfaches Formular findet ihr davor, Song reinstopfen, etwas zu euch schreiben oder vorgefertigte Sachen hochladen, ist überhaupt kein Problem. Und dann ist euer Job im Grunde schon erledigt. Ihr müsst euch nirgendwo anmelden oder das irgendwie aktuell halten, Profil machen, gar nichts, sondern einfach nur diesen Link aufrufen, Song reinschmeißen und fertig ist der Lack. Wir wollen es euch so einfach wie möglich machen, denn ich möchte so viele von euch wie möglich entdecken. Bedingungen gibt es leider auch, aber die sind sozusagen dazu da, dass diese Sendung auch wirklich für Unsigned-Leute bleibt. Ihr dürft eben keinen Plattenvertrag haben, beziehungsweise die Songs dürfen nicht auf einem Label erschienen sein und ihr könnt natürlich ein eigenes Label gegründet haben, ist überhaupt kein Problem und es müssen aber eure Songs sein. Also keine Remixe von anderen Sachen, keine Coverversionen von anderen Titeln, berühmten Titeln, sondern eure Sachen und bitte auch keine KI-Musik, also zumindest nichts, was einfach auf Knopfdruck bzw. durch einen Prompt entstanden ist, durch Suno oder Udio oder dergleichen mehr. Also eure Musik, eure Tracks bitte ohne Label hier an unsigned.fritz.de hochladen. Auf der anderen Seite sitze ich, höre mir jede Woche an, was hochgeladen wurde und bringe dann das, was mit dem Rest mithalten kann, auf Sendung. Das heißt, ihr legt die Latte jede Woche wieder neu, selber mit euren Einsendungen. unsigned.fritz.de, das ist der sicherste Weg in diese Sendung hier rein. Nächste Woche haben wir wieder eine Show, da haben wir das große Glück, das Studio wieder nutzen zu können und Live-Musik machen zu können. Da kommen Schuko und Redim zu uns und spielen einige Tracks. Das also nächsten Sonntag von 20 bis 22 Uhr. Mein Name ist Christoph Schrag. Wenn ihr mich finden möchtet, dann könnt ihr das und zwar online auf TikTok, Instagram oder YouTube schrag.berlin. Da gibt's auch ab und zu dann Videos hier aus dem Studio von den Künstlerinnen und Künstlern und natürlich Programmhinweise und Sachen, die ich bei Unsigned entdeckt habe. Das hier ist Sister Patty Tears aus Berlin.

0: Neumeier und Till Reiners.
1: Hallo, na? Bist du zurück aus dem Urlaub?
2: Ich bin aus dem Urlaub zurück. Seit gestern.
1: Ja, und wie findest du denn jetzt hier wieder rein ins Witzigsein?
2: Also ich merke noch gar nicht.
1: Also bist jetzt, also wird es jetzt, also herzlich willkommen also zur unlustigsten Folge Talk ohne Gast.
2: Ja, so weit würde ich jetzt auch nicht gehen. Ne? Also ich war ja wochenlang privat lustig für Leute zwischen 6 und 11. Und jetzt muss ich ja erstmal wieder gucken, dass ich hier für Leute über die 40, wie Leute wie dich, dass ich für die wieder witzig bin. Oder unsere Zielgruppe, 18 bis 21.
1: Ja, also du bist jetzt quasi, also eigentlich möchtest du mit mir so Furzwitze machen.
2: Wir könnten ein bisschen Machikoro spielen. Das ist so ein Brettspiel, das wir viel gespielt haben. Da käme ich gut mit klar.
1: Das ist so ein
2: Brettspiel, wo du so einem Japaner erfunden. Da musst du so eine Stadt bauen und so würfeln. Das habe ich da auch gerade die Erweiterung noch gekauft. Und ansonsten können wir uns viel unterhalten über Kinderbücher, viel. Oder Sechsjährigen, was ich ganz viel gemacht habe, ist, dass ich eigentlich gar nichts gesagt habe und er hatte Ideen. Er hat so Erfindungen gehabt, was man eigentlich mal erfinden müsste.
1: Ja, das finde ich aber gut. Das finde ich spannend. Da kommen wir gleich zu. Ich muss sagen, ich bin auch, da kommen wir drauf zurück. Ich war gerade in einem Spielladen, möchte ich da aber direkt kurz einhaken, weil du jetzt gerade von Spielen redest.
2: So richtig Spieleladen, so Brettspielladen.
1: Ja.
2: Ja, das ist ja nur geil, dass das doch gibt, ne? Sowas liebe ich ja.
1: Ja, das ist ja gar nicht so selten. So. Und jetzt habe ich direkt nachgefragt, ob die denn jetzt das neue Spiel des Jahres haben.
2: Ja, welches ist das?
1: Weil ich da schon ganz neugierig bin.
2: Challenger war das letzte.
1: Das heißt Dito.
2: Dito.
1: Ja. Nee, und das klang irgendwie gut. Und dann wollte ich das kaufen und das gibt's gar nicht mehr. Das ist wohl nur in einer ganz kleinen Auflage, das ist nur erschienen. Wir hatten das nie, haben die uns gesagt. Wir hoffen, im September kommt.
2: Ja, das ist aber ein Problem, ne? Wenn du das gar nicht, also das gibt's ja auch bei so Büchern, bei so Verlagen, die dann so eine ganz kleine Auflage drucken, dann kaufen das alle und dann müssen die anderen ewig lang warten. Und dann jetzt hoffe ich, dass die Leute Dito nicht wieder vergessen auf dem Weg.
1: Nee, glaube ich nicht. Also ich glaube, dieses Spiel des Jahres, das macht immer viel. Das macht viel mit den Leuten. Das ist das Sterne-Restaurant der Spiele.
2: Ja, das stimmt. Es ist wie so ein Michelin-Guide, aber für Brettspiele. Es ist Würfel-Michelin quasi.
1: Fand ich auch irgendwie toll, dass man erstmal so eine kleine, das ist quasi wie so ein Indie-Projekt.
2: Ja.
1: Dann kriegt es dieses Label und dann wird es auf einmal berührt. Also ich hatte das Gefühl, ich bin da in der Spielewelt da was Heißem auf der Spur, weißt du?
2: Ja, jetzt ist die Frage, ist es da wie bei Startups, dass sie das so ganz klein gedruckt haben und jetzt verkaufen sie das für absonderliche Summen an irgendeine große Spieleproduktionsfirma oder ziehen die das jetzt wirklich durch?
1: Ich denke mal, die ziehen es erstmal durch und dann wird es erst später kapitalisiert.
2: Ja, das ist aber schon ganz geil, ehrlich gesagt.
1: Ja, ich habe neulich, man guckt sich ja wirklich den letzten Scheiß an bei YouTube, ne?
2: Ja, und das Problem ist, wenn man da landet, dann ist man da gefangen für länger und dann guckt man sich den letzten Scheiß an und dann kriegt man ja noch viel mehr Scheiß angezeigt. Was hast du gesehen?
1: Das ist unfassbar. Ja, ich habe jetzt die Geschichte von Rollercoaster Tycoon gesehen. Das ist so mein Leben gerade.
2: Also Rollercoaster Tycoon, das ist ein Spiel, das ist, wie alt ist das hier? 25 Jahre?
1: 20 Jahre vielleicht.
2: Und dann musstest du dir so einen eigenen Themenpark aufbauen. Vergnügungspark. Und das hat eigentlich bei allen geendet, dass man irgendwann dann so Achterbahn, die musste man auch designen.
1: Richtig, konnte man selber konstruieren.
2: Mhm. Und dann hat man früher oder später immer eine gebaut, wo möglichst viele Menschen gestorben sind.
1: Ja, du hast es so gespielt, Moritz. Ich hatte
2: das Spiel nie. Das war das Problem. Ich habe es nur bei Freunden dabei zugeguckt und die haben eigentlich nur das gemacht nachher.
1: Ja, das konnte man so machen auf jeden Fall. Und da habe ich jetzt länger was zu gehört. Also Rollercoaster Tycoon 1, wie das da programmiert wurde. Auch in der Programmiersprache, die eigentlich keiner mehr konnte. Nur von drei Menschen. Dann gab es Rollercoaster Tycoon 2. Und dann hat der Hersteller davon gesagt, der Produzent, der Programmierer von Rollercoaster Tycoon 2, es war ein Wahnsinnserfolg. Das ist eigentlich jetzt schon perfekt. Das lassen wir so. Wir machen kein Rollercoaster Tycoon 3, weil das ist schon super.
2: Ja, das ist ja aber stilvoll. Ja. Weil die hätten ja 3, 4, 5, 6, noch Roller Tycoon, ich weiß nicht, wie viele Sims-Folgen es mittlerweile gibt, aber da hätten die viel draus machen können noch.
1: Ist auch gemacht worden. Also es gab dann Rollercoaster Tycoon Schieß mich tot.
2: Ja,
1: und,
2: aber ohne den Entwickler.
1: Richtig. Und das wurde dann...
2: Also ein bisschen wie die letzte Staffel Game of Thrones
1: damals. Es wurde dann richtig scheiße gemacht, dieses Rollercoaster Tycoon. Und das wurde dann auch so gemacht, dass die Geld eingesammelt haben für das Spiel. Also manchmal gibt es ja so liebevolle Spielprojekte, ne? So Crowdfunding, wo man crowdfundingmäßig dann Geld einsammelt, damit man dieses Spiel dann fördern kann. Und dann kommt das irgendwann. Mhm. Und die haben das gemacht, aber das war schon ein Major-Label. Die haben einfach, es war klar, dass das Spiel sowieso kommt. Es war überhaupt nicht, es hing gar nicht davon ab. Die haben sich einfach gedacht, ja, wir sacken einfach nochmal Geld ein.
2: Ja, und als Werbemaßnahme, ne? Weil wenn du da irgendwie 3, 4, 5 Euro vorschießt, dann willst du das nachher auch spielen. Aber das ist ganz schön krass, das ist nicht okay.
1: Richtig frech. Und da stand auch drin, ja, wir können das auch man kann das auch zweckentfremdet nutzen. Also die haben, also im Endeffekt hat man einfach Geld an Atari gespendet. Ich glaube, das war so damals so eine große, ich glaube, das war Atari, so eine große Softwarefirma, die wirklich groß waren, die wirklich sehr viel Geld hatten. Also als würde man so an McDonald's spenden oder so.
2: Ja, die hatten doch sogar eine der ersten Konsolen, die Atari-Konsole. Damit haben die ja schon Unmengen an Geld verdient. Ja.
1: Oh, okay. Ja, und das habe ich dann so geguckt. Ja, und und da war es dann eben so, gab es dann so ein Rip-Off. Wurden Leute dann abgezogen. Ja, okay, ist das, glaube ich, kostenlos verfügbar, Rollercoaster Tycoon. Könnt ihr mal gucken. Das ist also wirklich so kostenlos im Internet spielbar.
2: Ey, aber erinnerst du dich, unser Grafiker, Timo Z, der auch mit mir meine Kinderbücher macht, der hat auch mal so eine Spielidee gehabt und der hat auch Crowdfunding gemacht. Und der hat auch so ein Brettspiel rausgebracht, aber das ist, das ist der Thor's Cliff heißt das. Ja. Also die Klippe von Thor. Und ey, die ganzen Figuren sind krass designt. Und das steht über Stunden. Im besten Fall liest du dir erstmal ein Buch dazu durch, bevor du das überhaupt spielen kannst und das überhaupt Spaß macht. Dann brauchst du dann noch 5, 6 andere, die Bock haben, über Stunden zu spielen. Und sowas finde ich auch ganz geil. Ne? Ja, ich kann das auch nicht. Aber ich finde das geil, wenn das so Leute gibt, die das so machen. Die sich dann so reinfuchsen in so ein Spiel. Das ist ja auch wirtschaftlicher, also Totalausfall für alle Menschen, die das gemacht haben. Oder sind wenigstens auf Null gekommen wegen Crowdfunding und sowas. Aber das finde ich geil. So Leute, die so eine Brettspielaffinität haben, aber so richtig drin aufgehen. Das finde ich ganz geil.
1: Ja. Ja, Leute, die sich auch so auf einen Samstag treffen um 9 und dann in so einem Brettspielladen dann einfach spielen.
2: Ey, das haben wir letztens auch gesehen. Ja. Also, weil was ich wusste, ist, es gibt ja dann diese Spiele und dann wird da vor allem so Yu-Gi-Oh! Und Pokémon und Magic und sowas gespielt, was so mit Karten anzutauschen und sowas. Aber da war so ein Laden, das war in Frankreich, und da war so ein Laden und da hast du da reingeguckt und dann haben die da alle Brettspiele gespielt. Es war kein Turnier, es war nicht alles die gleichen, die haben alle verschiedene Brettspiele gespielt. Das war ja nur stilvoll. Das
1: ist
2: schon ziemlich geil.
1: Das ist doch was Schönes, das gibt's also auch noch in der Welt. So, ne? Das ist doch auch mal, schön.
2: Das sind so Oasen.
1: Kann man mal machen. Ja, mal ein Brettspiel spielen. Warum denn nicht?
2: Ja, man braucht ab und zu so positive Nachrichten. Wir sind zum Beispiel, wir waren in Frankreich, aber nicht in der Ecke, wo es gebrannt hat. Aber wir haben so jeden zweiten Tag haben wir Leute geschrieben, sag mal, wo seid ihr eigentlich in Frankreich? Brennt es bei euch? Wie ist das denn? Oh nein, Hilfe. War gar nicht so, war völlig ungefährlich. Bei uns hat geregnet zwischendurch, war perfekt.
1: Ja, das ist ja interessant, Mutz, weil das habe ich nicht, ich habe während der Brände nicht einmal an dich gedacht. Nee, weil ich habe irgendwie gedacht, keine Ahnung, ich habe dann auch gedacht, er wird sich ja melden.
2: Ja, aber du wüsstest ja auch, dass wenn das Sponsor in der Nähe brennt, ich wäre ja weggefahren.
1: Eben.
2: Also das ging ja. So, ich habe jetzt ich habe von Leuten gehört aus meinem Bekanntenkreis, also Freunde, ich kenne die nicht, aber Freunde kennen die und die haben das auch gehört, hatten aber gebucht für die Region und gesagt, nee, wir ziehen das durch. Die waren auch jetzt Anfang 20 erst, Wohnmobil von den Eltern. Da haben sie gedacht, nee, ey, was soll passieren? Sind dahin, haben sie auf den Platz gestellt, 2 Tage später, Notevakuierung, durften nichts mitnehmen, wurden abtransportiert, alles verbrannt. Das war's mit dem Wohnmobil der Eltern. Ja, und dumm. Also das brennt da ja, das weißt du ja.
1: Ja, aber wie ist eine Notevakuierung? Ja, aber ich verstehe dich, also...
2: Also das sind die Franzosen sind da richtig eiskalt. Ja. Also das ist wirklich, die kommen da hin mit so Bussen und sagen, Leute, das war's, rein.
1: Aber wieso fahren, die haben ja ein Auto. Die können ja einfach das Auto nehmen.
2: Ja, genau. Ja, aber wenn dann alle Autos losfahren und alle Leute, die mit ihren riesen Caravans da losfahren, ihr Wohnmobilen, dann gibt's da Stau. Das ist gefährlich. Deswegen wird gesagt, nee. Hier sind Busse, da steigt ihr ein, wir fahren euch weg.
1: Oh nein.
2: Du darfst absolut nichts mitnehmen.
1: Wie nichts?
2: Naja, du hast ja zu zweit, das hat ja schon 2 Wochen gebrannt. Allen war ja klar, das brennt hier wohl. Da wurde schon 8 Mal gesagt, Leute, ihr müsstet hier weg, ne? Das brennt. Also ihr seht das ja von hier aus auch, ne? Dass ihr da vielleicht...
1: Und dann haben deine Bekannten gesagt, nö, wir lassen uns hier gar nicht verrückt machen.
2: Ich glaube, das ist eine Mischung aus unbedarfter Jugend und Deutsch sein.
1: Moment, wie jung sind die denn?
2: Ja, die waren so Anfang 20, 22, 23.
1: Ah ja, okay.
2: Also noch so, und das ist diese
1: Woher Mentalität. Kennst du denn von, so junge Leute? Hängst du da immer im Jugendclub rum oder was?
2: Ich kenne die.
1: Woher kennst du die denn?
2: Freunde von mir kennen die, weil das Verwandte sind.
1: Na gut, verstehe ich. Mhm, gut.
2: So, und ich meine, also ich glaube, es ist die Mischung aus, naja, also du bist jung, du denkst dich wirklich nach und ich glaube, es ist auch dieses, naja, was soll passieren? Es ist ja bisher immer alles gut gegangen. Und das kann ich nachempfinden, dass ich denke, naja, sowas passiert mir ja nicht.
1: Ja.
2: Also was jetzt, als wird das jetzt hier was, ja, und dann ist das Wohnmobil weg. Und das ist richtig vielen passiert. Richtig vielen.
1: Ja, das ist, dann ist, sag mal, und ja gut, das Wohnmobil ist weg, aber was weißt du denn für ein Typ, wenn es jetzt, wenn jetzt eine Evakuierung ist, ne? Weil ich weiß genau, was ich für ein Typ bin, weil mal, also es wurde mal, ich war mal in einem Hotel.
2: Ja, ich
1: das
2: auch.
1: Das wurde evakuiert.
2: Ja.
1: Ja. Und da habe ich gemerkt, was ich für ein Typ bin, hätte ich nicht gedacht. Mhm. Aber ich bin schon jemand, der Sachen mitnimmt dann.
2: Ja, ich auch. Ich habe mich auch komplett angezogen, weil war kalt draußen. Also ich habe mir da erstmal meine Klamotten angezogen. Da habe ich geguckt, okay, was brauche ich wirklich? Habe ich denn so das, was teuer ist? Also Laptop habe ich mitgenommen, Handy.
1: Genau, habe ich auch mitgenommen.
2: Und dann stand ich an der Tür, bin aber nochmal umgedreht, um mir den Tabak zu holen, weil ich dachte, ich weiß ja nicht, wie lange das hier jetzt dauert.
1: Richtig. So. Genau. Ich konnte aber auch ungefähr einschätzen, das Hotel, also das hatte irgendwie so eine unfassbare Rauchentwicklung war da, aber das ist jetzt nicht komplett abgebrannt. Man konnte dann später auch wieder in sein Zimmer zurück.
2: Ja.
1: Da war irgendwie was. So, das konnte man, also ich konnte es nicht wirklich abschätzen, aber man merkte so, die waren alle nicht so ganz schnell. Ja, da war jetzt
2: nicht Panik.
1: Ja, ich habe keine Flammen gesehen, Leute. Wenn ich keine Flammen sehe, dann renne ich nicht.
2: Ja, ich bin nicht mal so weit gegangen, deswegen kann ich das irgendwie nachvollziehen, weil mein erster Gedanke war, ja, als wäre das jetzt keine Übung. Das ist ja einfach nur, das ist ja jetzt, hier brennt es ja nicht. Mhm. Das ist ja einfach nur eine scheiß Übung. Oder irgendjemand war so dumm und hat da irgendwie geraucht im Zimmer zu nahem Feuer, irgendwie sowas. So, ich gehe jetzt hier nicht drauf, das passiert ja nicht. Und, Fun Fact, bin ich nicht.
1: Wie bist du nicht?
2: Ich bin nicht gestorben. Ich hatte ja recht dann.
1: Ja. Ja, ja, du hast klar, Moritz. Das ist, ja. Und sag mal, und jetzt bei deinen Freunden, ne?
2: Ja.
1: Bei deinen jungen Freunden. Mhm. Wie haben die das denn gemacht? Haben die das da so versucht, dann reinzuschmuggeln? Haben die was versucht reinzuschmuggeln in den Bus?
2: Da, glaube ich, gab es relativ wenig Möglichkeiten. Nee.
1: Boah, ist das furchtbar. Ja. Ich habe direkt überlegt, man muss dann sagen, meine Medikamente.
2: Ja, aber was würdest du denn mitnehmen wollen? Das
1: ist die da? Anlügen.
2: Da.
1: Ja, Laptop. Ist ja klar.
2: Ja, aber also, ich glaube, den kannst du noch in die Hand nehmen, ey. Also ja, das kannst du noch in die Hand nehmen.
1: Mach ich so unter das T-Shirt dann, klemme ich mir das.
2: Ja, ich glaube, also das ist, glaube ich, kein Ding. Es geht eher darum, dass du nicht anfängst, so eine Tasche mitzuschleppen. Und dann irgendwie sagst, das muss hier noch mit dem Bus geladen werden und wieder rausgeladen. Ich glaube, das, was du in der Hand halten kannst, auch, kannst du wahrscheinlich mitnehmen.
1: Ja gut, aber wenn ich jetzt wirklich in Frankreich gewesen wäre und da evakuiert worden wäre, dann hätte ich ja hundertprozentig mit dir Podcast aufgenommen danach.
2: Ja.
1: Dann muss ich ja podcasten. Das ist ja die erste Bürgerpflicht.
2: Ja, das ist ja klar. Also Mikrofon, das hast du ja immer in der Tasche, wenn du da unterwegs bist.
1: Dann muss ich das Mikrofon mitnehmen, ist ja klar.
2: Das ist klar. Mikrofon,
1: also
2: dann
1: komplett
2: Laptop,
1: die Podcast, Licht, hier damit es gut aussieht.
2: Die Soundkabine.
1: Damit es einen guten Clip gibt.
2: Die Soundkabine, dass du da mit den Eierpappen und sowas, die müsste man an einmal. Ja. Aber das geht schnell. Natürlich. Das sind so Spax-Schrauben, die Kiste auch schnell auseinandergebaut und wieder reingedribbelt.
1: Ja. Ich würde auch im Bus fragen, ob ich da podcasten darf.
2: Leute, wird sich mal stören, aber ich habe hier einen Termin.
1: Leute, ich weiß, jetzt wird es alle erstmal ein Schock, dass wir die Kara zurücklassen müssen, aber ich muss ja berichten. Ja,
2: ich würde da jetzt
1: für meine Freunde in Deutschland
2: um Ruhe bitten. Dass jetzt hier niemand, also gerne panisch sein, aber nicht so laut, dass ich es hier. Also vielleicht einfach auch mal so in einem 3-4 Meter Radius um mich einfach mal jetzt hier Schweigefuchs.
1: Und wie schlimm war das jetzt für die, dass der Caravan abgebrannt
2: ist? Ich habe das ja nur im Nachhinein gehört, das weiß ich nicht. Mhm.
1: Das Feuer ist dann wirklich dahin gekommen, das wusste man.
2: Ja, das wusste man. Mhm. Das ist alles abgebrannt, ja. Also ich war vor 2 Jahren, war das ja auch schon so krass in Frankreich und wir sind nach Hause gefahren und wir sind da vorbeigefahren an so einem Feuer. Das war auch schon krass. Also auf der Autobahn, das war natürlich Schneckentempo und rechts war so ein Berghang und da hast du gesehen, wie sich so die Flammen da oben langsam von links nach rechts fressen. Da war überall Feuerwehr und sowas und dann Löschflugzeuge. Das war krass beeindruckend.
1: Ja, das ist wirklich sehr beeindruckend. Ich würde gerne mal so einen Löschflieger fliegen.
2: Ja, weiß ich nicht. Es wäre mir, glaube ich, zu viel Verantwortung. Da musst du ja richtig treffen. Weil du musst ja für jede Ladung, musst du da zu so einem Fluss, dann sammelst du da das Wasser ein, dann kommst du zurück. Ja. Dann pütscherst du, ne? Dann pütscherst du so viel,
1: Pütschern. Was ist das denn?
2: Na, wenn du so Wasser, wenn du jetzt ein Getränk hast und du, da schwappt was rüber und da geht so Wasser raus, dann pütscherst du ja.
1: Ah ja.
2: Okay. Ja, ich sehe an deinem Gesicht, dass das wohl kein Hochdeutsch ist.
1: Kein richtiges, nee.
2: Wie würdest du
1: das
2: sagen? So,
1: ich hab eingepitschert, das kannst du sagen.
2: Nein.
1: Ich muss mal pitschern. Das geht auch noch.
2: Nein, wenn du jetzt, du hast ein Glas Wasser. Kinder haben, tragen ein Glas Wasser und dann stellen die das ab und dann schwappt da so ein bisschen was rüber. Also, oh nein, hast gepitschert.
1: Geschlabbert, meinst du?
2: Geschlabbert heißt das bei dir. Nee, schlabbern ist, was Hunde machen mit Wasser.
1: Weißt du, das wusste ich gar nicht, dass es lokal verschieden ist. Das geschlabbert sagst du nicht.
2: Nein, geschlabbert ist, wenn man also Hunde schlabbern Wasser.
1: Nein.
2: Oder wenn du jemanden so ganz feucht kusst, so einen ganz feuchten Kuss gibst, hör mal auf, mal zu schlabbern.
1: Nee, und dann gibt es noch Schlabbern, wenn man so Sachen ja so leicht verschüttet.
2: Nein, das wusste ich nicht. Dass
1: aber man schlabbert ja auch nicht Wasser drüber, also egal wie man es nennt, aber das ist ja sozusagen, ist ja nicht so, dass sie aus Versehen Wasser abwerfen. Also der Begriff ist nicht ganz korrekt.
2: Ja, der Begriff, ja gut, okay, aber dann triffst du einfach nicht. Du wirfst das Wasser ab und triffst daneben, dann musst du wieder zurück. Dann ist da auch, dann das sehen ja auch alle Feuerwehrleute, die stehen ja auch da unten und sagen, ist nicht sein Ernst. Nein,
1: ich möchte das auch zurücknehmen, ich möchte das gar nicht, man, das stimmt gar nicht. Gut. Ich finde das erstmal faszinierend, ich gucke das gerne an, sozusagen.
2: Ja.
1: Dass es das gibt, so wie die da so über den See fahren, die machen das ja so, die landen ja quasi so halb über dem See.
2: Ja, oder so Flüsse.
1: Also ganz, die fliegen da so ganz, fliegen da so ganz knapp drüber, um dann Wasser, also die landen ja gar nicht und also das finde ich irgendwie faszinierend einfach.
2: Ich weiß gar nicht, wie das ist. Ist das so ein Klappensystem oder sowas, aber dann machen sie den Bauch voller Wasser, fliegen zurück, schmeißen das ab und das machen sie dann immer und immer und immer wieder. Und ja, genau, wir haben dann da genächtigt vor 2 Jahren mit dem Blick auf so einen Fluss. Von weit oben vom Und da hat man dann gesehen, wie die da reingetaucht. Das war schon echt, das ist schon echt krass.
1: Ich habe jetzt übrigens darum gebeten, ich weiß nicht, wie stehst du zum Thema. Erstmal dein Kind wollte jetzt noch neue Erfindungen, ne? Hatte neue Erfindungen.
2: Ah ja, erstmal nochmal, wo wir gerade bei Brände sind, das wollte ich noch sagen. Voll viele Leute haben mir dann geschrieben und sagen, Hilfe, Hilfe. Und sind ganz panisch geworden. Ich glaube, viele Leute sind auch panisch. Deswegen, was ich jetzt bald hören möchte, ist, es gibt einen neuen Podcast, das ARD Klima Update, wo es auch um Waldbrände geht, aber wo es so positiv ist, ne? Also wo man das so hört und denkt, das ist schlimm fürs Klima. Was könnte man denn jetzt tun? Und dann gibt es so verschiedene ARD-ReporterInnen, die so Updates geben. Was passiert denn gerade Positives fürs Klima? Kann man sie anhören in der ARD-Sounds-Apps jeden zweiten Mittwoch. Das wollte ich mir mal reinziehen.
1: Ja, das ist cool.
2: Meine Kinder. Die Erfindung, die mein Kind hatte, meinst du? Naja, das ging, also das war wirklich von bis. Also wir haben viel Obst gegessen, weil auf dem Campingplatz war immer so, das ist immer so ein sehr alter Mann und der verkauft immer Obst. 4-mal die Woche. So, dann haben wir viel Obst gegessen und dann ging es sehr viel darum, dass der sehr alt ist und dass der das ja alles gar nicht mehr jetzt, der kann das ja gar nicht mehr pflücken alles.
1: Das stimmt.
2: Und dann hat mein Sohn sehr, sehr viele Erntemaschinen in seinem Kopf erfunden.
1: Ja, das stimmt. Ja, das ist absolut richtig. Okay, was für Erntemaschinen zum Beispiel?
2: Zum Beispiel hat er viel gearbeitet, zum Beispiel mit Drohnen, kombiniert mit diesen Müllaufsammeldingern.
1: Ja.
2: So, dann haben sie so 2 Müllaufsammeldinger und dann fliegen die so und picken und dann, also alles bei Erdbeeren zum Beispiel, dann fliegen die übers Feld und picken die so hoch und geben die so an andere Drohnen und die haben so Säcke und die bringen die dann weg. Das war eine Idee beispielsweise.
1: Ist wahrscheinlich machbar.
2: Ja, dann Thema Kartoffeln. Kartoffeln hat er die Idee, da bräuchte man so einen Robotermaulwurf.
1: Ne? Ich verstehe nicht, warum dein Kind jetzt auf einmal die Technik wechselt. Weil wir waren ja gerade bei der Drohne.
2: Ja.
1: Die müsste ja eigentlich nur flexibel programmiert werden.
2: Ja, ja,
1: dann
2: klar.
1: Dann kannst du die ganzjährig einsetzen, die Drohne, weißt du?
2: Da kannst du, also für Massen. Und du brauchst verschiedene Drohnen, ne? Du brauchst auch Drohnen die so ganz, also seine Idee war, die haben dann Hände. Da hätte ich gesagt, das ist doll, das weiß ich nicht, da brauchen wir was anderes. Weil so Hände ist, das ist zu doll.
1: Nee, also gibt's da so mechanische Hände halt.
2: Ja, aber so eine Drohne mit 2 Händen. Also da brauchst du auch eine Menge Drohnen. Ich glaube, das ist in der Masse zu teuer. Ja, ich glaube, das rentiert sich nicht.
1: Das ist die Frage. Ja, gut. Ja, muss man mal gucken. Aber finde ich erstmal schön, dass man mal so zivile Drohnen, man hört ja jetzt gerade nur von so militärischen Drohnen, dass sie mal ziviler genutzt werden, die Drohnen. Mhm. Warum denn nicht?
2: Ja.
1: Bei der Ernte halt. Ja,
2: ja und zwar in Kombination mit Nicht-Drohnen auch. Seine Idee war, weil als ich gesagt habe, mit den Händen, dem Pflücken, das ist zu doll vielleicht, war seine Idee, dann brauchst du 2 verschiedene Sachen. Du brauchst unten so einen Roboter, der hat wie so einen großen Trichter aus Gummi und der fährt unter den Pflanzen lang in der Reihe und die Drohnen oben haben so ganz kleine...
1: Moment, was ist unter? Was ist in dem Fall unter? Naja. Also unter der Erde?
2: Nee, also unten am Boden. Ne, das sind ja oft dann so Bäume oder Sträucher, wo die Früchte dran sind.
1: Ja. Weil ich war gerade noch jetzt bei den Kartoffeln. Ich weiß gerade gar nicht mehr, über was reden wir noch.
2: Das kommt. Wir sind ja, du wolltest ja mehr über die Drohnen. So, zweite Idee mit den Drohnen war, dass die dann oben so kleine Kreissägen haben und die sägen dann an den Stielen ab. Die Dinger fallen runter und werden unten von den Robotern werden die eingefangen dann.
1: Ja, ich finde das mit den kleinen Kreissägen gut, aber ich weiß genau, das wird nachher wieder militärisch genutzt.
2: Ja, auf jeden Fall. Ja. Nee, was dann die dritte Idee war für die Kartoffeln, waren so Maulwurfroboter, die dann unter der Erde, da musst du gar nicht mehr umflügen, sondern die sammeln dann quasi unter der Erde, sammeln die Kartoffeln ein und bringen die dann weg.
1: Ja, das ist geil. Ich glaube, da kann man auch wahrscheinlich so einen Maulwurf mal so einen GPS-Peilsender in den Po stecken und dann kann die KI vom Maulwurf lernen. Mhm. Weißt du, dann wird die vom Maulwurf geschult.
2: Ja, dass die dann das lernen,
1: der Maulwurf,
2: bis sie das
1: der hat ja seit Milliarden, weiß der sich fortzubewegen unter der Erde.
2: Ja.
1: Warum dann nicht vom Maulwurf lernen?
2: Ja, und über den Maulwurf wissen wir ja gar nichts. Also der kann ja nur untersucht werden über der Erde und da ist er ja fast nie. Also man weiß wieder ein bisschen, wie der aussieht und der Rest ist das ist ja reine Spekulation. Der Maulwurf ist ja eins der letzten Geheimnisse der Welt.
1: Das ist ja reine Spekulation. Genau, ist ja, würde ich genauso sagen. Ja. Wir kennen ihn ja nur von seinen Hügeln und ansonsten ist der Maulwurf, wenn man den nämlich in die Sonne lässt, den Maulwurf, dann ist der Maulwurf ja eigentlich gar nicht mehr der Maulwurf.
2: Nee, der schrumpft
1: das
2: ja
1: auch
2: ist ja
1: ein. Ja, und die Augen, der hat so ganz kleine Augen und so, der kann nichts sehen.
2: Nee.
1: Und dann ist der Maulwurf ja gar nicht mehr der Maulwurf. Es ist dieses Experimentierparadoxon, weißt du?
2: Ja.
1: Sobald ein Beobachter dazukommt, wird das Experiment gestört. Ja?
2: Ja.
1: Und genauso ist es eben auch, wenn man einen Maulwurf sehen kann, kann der nämlich nicht sehen. Das ist die alte Faustregel.
2: Nee, und die sind ja teilweise, die sind ja unter der Erde teilweise bis zu 20, 30 Mal so groß wie über der Erde.
1: Ja.
2: Kommen dann da hoch und dann denkt man, oh, das ist ja süß, weil das halt dieses zu sagen, das ist ja wie eine, ist ein bisschen wie so eine Rosine, ne?
1: Richtig.
2: Dass es so zusammenschrumpft und dann denkst du, ach, komm mal, der macht so kleine Gänge gar nicht. Die sind teilweise, baut er hier bei uns, habe ich letztens, der baut hier Stollen, das ist hier teilweise 2-3 Meter Durchmesser.
1: Ja, genau, deswegen, also die KI muss getrainiert werden vom Maulwurf.
2: Vom Maulwurf.
1: So, ganz normal.
2: Ja.
1: Schön. Ja, Maulwurfernte, okay. Das waren jetzt die Ideen von deinem Kind?
2: Das waren drei der vielen, vielen Ideen, die er hatte.
1: Ja.
2: Naja, und dann wird es halt immer, dann wurde es immer fantastischer. Also dann waren wir schon bei Zeppelinen und hör mir auf, du.
1: Ja, klar. Ja. Okay, ja, aber das finde ich ja toll, dass der sich so kümmert um die Ernte. Also richtig so um sinnvolle Dinge erstmal.
2: Ja, es ist die Kombination aus Technik und leckere Früchte. Das ist eine ganz große Faszination auf jeden Fall.
1: Sag mal, und stimmt, wie war es denn jetzt in Frankreich? Also hast du dann die Brände dann am Horizont gesehen?
2: Nein, wir waren aber ganz anderen Seite. Nee, wir waren ja gar nicht, das war ja so Atlantik und sowas. Wir waren da in den Bergen, da war keine Brände.
1: War gar nichts. Aber konnt ihr von den Bergen aus es sehen?
2: Nein. Wir sind auch, waren auch so umgeben von Bergen. Also wir waren mitten in den Bergen, da hast du gar nichts gesehen. Es hat auch einmal richtig doll geregnet.
1: Ja.
2: Da musste man sich keine Gedanken machen. Die waren weit weg, diese Brände. Ah, ja.
1: Und bist du jetzt mal zur Ruhe gekommen im Urlaub?
2: Ja, ich hätte noch länger bleiben können, muss ich sagen, weil das war wirklich, also wirklich abgeschnitten von der Welt. Es ist, da ist nichts, da kannst du auch nichts sehen. Dabei doch, du kannst so Sachen machen.
1: Aber das ist ja dann wie immer eigentlich bei dir. Das ist ja wie zu Hause, Moritz.
2: Ja, aber zu Hause machst du ja Sachen. Zu Hause machst du ja Sachen, da rufen dann Leute an, dann wollen die irgendwas, dann ist ja Arbeit, dann musst du hier was am Haus machen, dann haben die Kinder Termine, dann sind die verabredet. Das ist ja alles gar nicht.
1: Stimmt.
2: Also da ist ja der Ablauf, du schläfst, dann wachst du auf. Dann holt irgendein Kind unten hier Croissant und Baguette und Pain au Chocolat. Da wird gefrühstückt. Ja. Dann gehst du da an den Fluss für 3-4 Stunden. Dann badest du da. Dann gehst du Mittagessen, machst eine Stunde, 1-2 Stunden Pause. Alle lesen ein bisschen. Dann gehst du wieder runter, gehst baden.
1: Hast du da gecampt oder was?
2: Ja, wir hatten so ein fertig aufgebautes Zelt.
1: Ah ja, das stand schon standardmäßig
2: das,
1: da.
2: Das stand schon da quasi, ja.
1: Konnte und hattest du gar keine Nachbarn?
2: Nee, also es ist, ich bin ja ein Fuchs. Ich bin ein Fuchs.
1: Das stimmt.
2: Bei dem Campingplatz ist es so, es gibt die öffnen, es gibt so einen Zeitraum von so 4 bis 6 Wochen im Herbst. Da öffnen die ihr Buchungssystem und wer zuerst bucht, wird zuerst bedient.
1: Ja.
2: Das heißt, ich stelle mir dann jedes Jahr so einen Wecker, ne, für morgens um 7 und abends um 7. Und guck dann immer jeweils, kann man schon buchen. Und in der Sekunde, wo man buchen kann, buche ich da den einen Platz, wo man keine Nachbarn hat. Also ganz oben auf dem Hügel, über dir kommt nichts mehr und alle sind so unter dir und du hast keine Nachbarn, ja.
1: Ja, das lässt tief blicken, Moritz. Ne? Alle sind unter dir.
2: Ja.
1: Ne? Du hast keine Nachbarn. Ne? Das sagt viel über deinen Charakter, ne?
2: Ich bin ganz ehrlich, wäre das einsame Zelt ganz unten, wäre ich ganz unten. Ich bin da, wo niemand ist, vor allem. Und auf einem Platz, und das war richtig gut, wo zu 95% HolländerInnen und Belgier und Franzosen sind. Und so gut wie keine
1: Wirklich?
2: Deutschen. Ja, es war mega geil.
1: Aber die konnten alle dich verstehen wahrscheinlich, oder?
2: Englisch. Alle konnten Englisch.
1: Englisch, ja.
2: Aber vor allem wurdest du nie erkannt oder so. Zweimal nur oder so.
1: Ja, wirklich? Du bist erkannt worden?
2: Ja, von Deutschen halt dann.
1: Aber in
2: so Städten, auf dem Markt dann, ja.
1: Und wie haben die dann auf dich reagiert? Weil die sind ja, das ist ja dann immer noch mal lustiger, wenn du im Ausland bist. Dann ist ja noch mal kurioser.
2: Also ich war da ganz überrascht, dass die jetzt, also das
1: hat
2: nicht
1: zu fassen. Hast du ein Foto gemacht mit denen?
2: Ja, gut, klar.
1: Gut. Gut, Moritz. Ja, wie klar. Ich frag mal nach, weil ich will auch nicht, dass du ein schlechtes Bild abgibst für uns beide, weißt du?
2: Gar nicht.
1: Ich möchte, dass du nett bist zu den Leuten. Dass du sagst,
2: ich habe immer Fritz-Merchandise dabei, den ich da. Die haben Kugelschreiber bekommen, Luftballons, 2 Kondome. Klar, das habe ich immer dabei.
1: Das ist so witzig. Das wäre so gut, wenn das so ist. Dass du den immer sowas mehr. Und hier, Kugelschreiber für zu Hause. Und hier,
2: danke für euren Rundfunkbeitrag.
1: Fritz, danke fürs Einschalten. mir ist jetzt neulich mal eine Sache passiert. Ich wollte mal wissen, ob du das okay findest, jetzt von meiner Seite aus.
2: Ja, bewerte ich immer gerne.
1: Ich habe jetzt mit ein paar Freunden war ich essen.
2: Das finde ich
1: schon länger her.
2: Dass du Freunde hast, finde ich gut.
1: Nein, dass
2: du essen gehst, auch.
1: Das kommt, ich sag dir, wann ich deine Hilfe brauche.
2: So,
1: erstmal erzähle ich nur. Ja?
2: Gut.
1: Okay. Wann dein Urteil gefragt ist. So, ja. Wir sind raus aus dem Laden, haben uns unterhalten und dann ruft uns so jemand hinterher und sagt, ey, wer von euch ist Till? Und ein Freund von mir hat ganz schnell geschaltet und gesagt, ich.
2: Ja, liebe ich.
1: Und er kam auf, nennen wir ihn mal wieder Tobi zu und hat gesagt, bist du Till? Ja. Hier dieser Comedian. Ja. Ja, meine Freundin ist so super Fan von dir. Können wir ein Foto zusammen machen? Da hat er gesagt, ja klar. Dann haben wir zusammen ein Foto gemacht. Da hat er gesagt, ja cool, danke nochmal. Dann ist er gegangen.
2: Das ist nur
1: dann,
2: gut.
1: Das ist doch schön, oder? Weil er steht dann nachher vor, ey, ich habe hier ein Foto von diesem Comedian hier, den du so magst. Hier,
2: liebst.
1: Tim oder wie der heißt. Till. Ja, genau, Till. Hier, guck mal. Das ist nicht Till. Das ist nicht Till. Du hast mit irgendeinem Typen zu tun.
2: Das ist nicht Till. Pass auf, noch geiler wäre, wenn die ein Foto machen, aber man sieht dich so ganz klein im Hintergrund.
1: Ja.
2: Das wäre noch besser für sie tatsächlich.
1: Ja.
2: Als Moment.
1: Hallo. Aber darf man machen, oder?
2: Ja, natürlich. Finde ich nur gut. Also vor allem, wenn das die Ansprache ist. Also wenn die Ansprache ist...
1: Habe ich nämlich auch gedacht.
2: Bitte. So, das ist halt nicht... Das ist, also sei nicht so. Das ist ja einfach nur... So,
1: nee, genau. Genau, wenn man denn das die Ansprache... Also ich finde auch, wenn man... Also man muss sich schon vorher informieren.
2: Ja.
1: Wer ist denn jetzt Joko? Wer ist Klaas?
2: Ja.
1: Weißt du, das ist einfach wichtig.
2: Ja, das ne? Also, weil... Nee, das ist...
1: Sag mal... Wer von euch hier macht denn jetzt, wer von euch ist im Fernsehen? Sag mal, du oder was?
2: Das ist einfach nur unangenehm fürs Gegenüber. Also wenn du so, und da finde ich dann sowas okay.
1: Ja.
2: Ich meine, ja klar, es ist jetzt schade für die Freundin, dass sie kein Bild hat, aber ich meine, also...
1: Aber auch lustig für sie vielleicht.
2: Ja, ich glaube schon auch, ja.
1: Oder?
2: Also vor allem kann das ja gut sein, dass sie das jetzt hört.
1: Ja.
2: Und dann sei gegrüßt auf jeden Fall.
1: Das nächste Mal, wenn du persönlich kommst, kriegst du auf jeden Fall ein Foto. Gar kein Problem. was habe ich so im Urlaub gemacht? Vielleicht fragst du dich ja auch. Ja,
2: das wäre jetzt meine Frage gewesen. Ja, meine Frage wäre jetzt als nächstes gewesen, was hast du gemacht? Weil ich meine, du hast jetzt schon erzählt, du machst ein bisschen Urlaub fürs Gehirn. Das ist ja so, also YouTube-Urlaub.
1: Mhm.
2: Was hast du noch erlebt?
1: Ich habe Nudeln gemacht.
2: Also von Anfang an, so komplett?
1: Ja.
2: Oh, geil.
1: So Mehl.
2: So Teig und so.
1: Mehl braucht man. Ja, es ist ja unfassbar einfach.
2: Was braucht man noch?
1: Also man braucht einfach Mehl. Und Wasser oder Mehl und Eier. Das war's.
2: Und daraus machst du dann den Teig?
1: Das ist alles, das war's. Also Nudeln bestehen einfach nur aus Mehl und Eiern. Also auch nur.
2: Ja, aber das ist ja fast ein bisschen desillusionierend, muss ich sagen.
1: Ja.
2: Aber du musst ja irgendwas damit noch machen. Also du kannst ja, da musst du ja irgendwie noch in eine Form ziehen.
1: Ja, du musst es total krass kneten. Dann musst du es halt so möglichst flach ausrollen.
2: Ja.
1: Und dann machst du das in eine Nudelmaschine. Eine Nudelmaschine macht eigentlich auch nichts anderes, als den Teig nochmal flach.
2: Okay.
1: Nochmal flacher.
2: Ja.
1: Und dann ist es quasi so ein bisschen etwas dickere Pappe.
2: Mhm.
1: Und die dreht man dann durch die Nudelmaschine und die spuckt dann Tagliatelle aus. Also einfach nur so Nudelstreifen.
2: Ah, okay. Dann aber du hast jetzt nicht irgendwie so Spirelli und so ein Krams gemacht.
1: Nee, der weiß ich nicht, wie man die macht. Also da gibt es ja wahrscheinlich auch da Nudelmaschinen für oder so. Aber ich habe jetzt Tagliatelle gemacht.
2: Ja, oder so diese Schleifchen oder sowas.
1: Nee, oder Spaghetti kann man natürlich auch noch machen, ist halt nur dünner. Oder das sind dann nicht fairerweise nicht richtig Spaghetti, sondern diese plattgedrückten, ich weiß nicht, wie die heißen, aber so von der Art
2: her. Ja, ich weiß, was du meinst.
1: A la Chitarra oder so heißen ja, die, glaube ich. Weil die so sind wie bei einer Gitarre die Saiten.
2: Okay.
1: Ja. So, und ja, und das habe ich gemacht. Das war jetzt nach anderthalb Jahren habe ich das so endlich mal hingekriegt.
2: Hast du so eine Nudelmaschine auch zu Hause? Auch einfach. Also so eine.
1: Meine Frau hat eine.
2: Ja. Ja. Gut.
1: Und dann, habe ich die benutzt.
2: Das ist ja aber geil. Wie lange hat das gedauert?
1: Was würdest die hat sie mit eingebracht, meine ich, in den Haushalt. Also jetzt ist es jetzt unsere Nudelmaschine, aber es ist immer noch so ein bisschen. Ne?
2: Ja. Ja. Okay, aber wie lange dauert das so? Also wie viel Arbeit war das?
1: Also ich würde sagen, ja, schon eine Stunde.
2: Dann
1: musst den Teig machen, du musst die ganze Zeit das zusammen machen, dann musst du musst ja Nudel für Nudel, musst dich da schon ein bisschen kümmern. Wenn du es zu zweit machst, dauert es wesentlich kürzer, weil einer muss den Teig dann so reinhalten, der andere muss es rausziehen. Es hilft sehr, wenn man vier Hände hat oder halt eine Drohne.
2: Ja. Ja, so eine Drohne mit zu Händen. Ja. Es wäre ein universelles Produkt, das man überall einsetzen kann.
1: Eine Nudeldrohne. Ja, man braucht eigentlich, also die muss echt schnell kommen, die Nudeldrohne. Also eine Händedrohne einfach. Eine Drohne mit zwei Händen, das wird ja wohl möglich sein.
2: Naja, und also, naja, aber zu zweit, ich weiß, das machen wir ja auch nicht. Also da brauchst du ja immer.
1: Nein, das ist aber sehr lecker. Also die Nudeln schmecken nochmal anders geil.
2: Ja, das glaube ich sofort. Sehr gut.
1: Es macht Spaß. Nein, es ist super einfach. 100 Gramm, auf jedes 100 Gramm kommt ein Ei. That's it. Das heißt, zwei Personen, zweimal 100 Gramm plus ein Ei. Mhm. Und so, das ist die Portion. Fertig. Das ist wirklich sehr einfach. Also es ist so einfach, aber du hast recht. Ich habe auch wirklich beim Essen noch gedacht, das ist ja wirklich verrückt, wie einfach das ist.
2: Ja, das glaube ich auch
1: sofort. Wie einfach die Zutaten sind. Ist ja wirklich komisch.
2: Ja, das glaube ich sofort. Aber auf der anderen Seite weiß ich, dass das ist zu viel Arbeit. Das ist wie mit Brotbacken. So, wenn man so Brot backt, ich esse das und denke, ja, es ist ja einfach wirklich viel geiler. Also einfach viel geileres Brot. Trotzdem mache ich das nicht. Das ist mir zu viel Arbeit. Aber so an einem Special-Tag, okay, ne, wenn man irgendwie sagt, jetzt haben wir irgendwie auf den Samstag oder so, wir kochen mal was, dann glaube ich, könnte ich mir das gut vorstellen, dass man das mal macht.
1: Ja, aber du musst doch nicht alles mitmachen. Das ist doch okay. Das ist doch in Ordnung, Moritz. You do you. Ja, du musst jetzt nicht allen nachlaufen. Du musst nicht alles selber machen. Du machst schon so viel selber. Holz, Strom.
2: Aber also das ist schon mega stilvoll, ne? Und ich überlege gerade, das könnte man auch mit den Kindern machen. Da hast du ja wieder zwei Hände mehr.
1: Das stimmt, mit den Kindern ist es super geil. Aber, ey, da Moritz, das ist auch für dich ein Test. Das ist ein kleiner Choleriker-Test.
2: Ja.
1: Da musst du den Kindern wirklich sagen, jetzt sei ruhig. Ja, oder dann auf...
2: Warum muss man das?
1: Also, es ist wirklich eine sehr, also motorisch komplexe Aufgabe, die Nudeln vernünftig durch die Nudelmaschine zu führen. Und wenn die da mit ihren Griffeln da zu grobmotorisch sind, dann machen die alles kaputt, dann muss der Papa nochmal alles ganz von vorne neu machen.
2: Aber die machen die Nudeln kaputt, oder was machen die kaputt?
1: Ja, die machen die Nudeln kaputt dann. Und dann muss man da ganz sauer dann.
2: Naja, aber kann man die nicht trotzdem dann noch essen?
1: Ja, dann also muss man die dann wieder neu machen, nochmal neu ausrollen und so. Jetzt guck mal, jetzt muss der Papa hier. Und dann bist du so richtig so, dann schreist du so an, während du so den Nudelteig aushältst. Dann muss der Papa jetzt wieder die Nudeln nochmal neu ausrollen.
2: Na gut, aber wenn die das vorher wissen, dass das passiert, dann ist es vielleicht auch okay. Dass ich sage, wir werden Nudeln machen, aber ich werde euch viel anbrüllen. Dafür gibt es geile Nudeln. Und dann können die selber entscheiden.
1: Dafür gibt es ja geile Nudeln.
2: Dann können die selber entscheiden, was sie daraus machen.
1: Ja, natürlich. Also ist ja auch eine schöne Erinnerung, wo die dann später in der Therapie erzählen können dann.
2: Ja, dass sie sagen, nee, also mein Vater, ja, der hat viel gebrüllt natürlich beim Nudeln machen. Viel gebrüllt, aber
1: beim Nudeln machen halt. Aber nur beim Nudeln machen, das hat er vorher gesagt.
2: Sonst auch lecker Pasta insgesamt. Also
1: die Nudeln waren lecker. Kennen Sie, richtig, richtig al dente. Gar nicht zu, das hat man so bei so Kaufnudeln hat man das nicht. Und dann sagt der Therapeut, sie kommen vom Thema ab.
2: Ja, sie kommen vom Thema ab, aber haben wir auch viel, war auch viel gesalzen mit unseren Tränen. Da haben wir war richtig lecker. Du,
1: das Nudelwasser übrigens, ne? Falls da gibt es ja immer wieder häufig Leute, die mir schreiben, wie muss das Nudelwasser sein? Es muss schmecken wie das Meer. So salzig muss das schmecken. Ja?
2: Wirklich?
1: Ruhig, ja. Es muss salzig sein wie das Meer.
2: Aber das ist eine Menge. Ja. Also es könnte sein, dass ich mein Leben lang.
1: Und bitte, Leute, Ich bitte euch, Kinder, ich bitte euch, macht das Nudelwasser nicht weg. Bitte. Ja, also es gibt Leute, die machen das Nudelwasser weg.
2: Ja, und das, die, das geht, nein, das, hab, das weiß
1: nein,
2: also sogar ich.
1: Nicht das Nudelwasser weg. Das weiß weg. Also ich. Ja, also der größte Frevel ist, wenn man dann mit dem Nudel, also wenn man Nudeln in Sieb macht, das soll man eigentlich schon nicht.
2: Warum
1: ja,
2: nicht?
1: Und dann das, ja, also am besten ist eigentlich, wenn man so einen Tick Nudelwasser nimmt und das dann noch für die Soße macht.
2: Ja, das ist klar, das wusste ich nämlich auch, da wurde ich schon belehrt.
1: Und sonst einfach abschütten. Ja,
2: das warum? Ist so ein ganz,
1: also auf jeden Fall nicht mit kaltem Wasser nachschützen. Also die Nudeln sollen ein bisschen was von diesem Nudelwasser haben.
2: Ja.
1: Die sollen da binden. Da ist irgendwas mit Verbindung.
2: Okay.
1: Da gibt's, die Nudeln gehen auf für sich eine Verbindung ein.
2: Okay. Ja, ja. Da kann ich mir vorstellen, weil da ist ja immer, also ich glaube, da ist ja, das kriegt ja immer noch so ein bisschen Stärke aus. Genau.
1: Ja.
2: So, und wenn du das dann abwäscht, so. Ja.
1: Dann sind die schwach.
2: Ja, dann pappen die zwar, schwach. Aber sie können auch nicht so viel Soße aufnehmen. Das kann ich mir noch erklären.
1: Richtig. Ja.
2: Okay. Aber ich darf ein Sieb benutzen, wenn ich so ein bisschen von dem Wasser aber überbehalte. Das würde gehen.
1: Richtig, das darf man machen. Aber nicht abspülen, die Nudeln. Das ist wichtig.
2: Nee, das habe ich verstanden. Okay.
1: Ja,
2: okay.
1: Gut. So, das habe ich jetzt auch gesehen. Das sage nicht ich, das sagen Leute, die es wirklich wissen. Die sagen das.
2: Okay.
1: Ich gebe das nur weiter. Ich reiche das hier nur durch. Okay. Ich bin gar kein Koch.
2: Nee, aber du kennst Leute, die sich für Köche halten. Und das ist meiner fast genauso gut.
1: Moritz, ich kenne Köche. Jeder kennt Köche jetzt. Wir haben jetzt Internet.
2: Ach so,
1: wir können
2: ja,
1: sofort ja, okay, bei YouTube eingeben, Koch.
2: Ja,
1: und dann sagen 18 Köche sagen das.
2: Aber das gucke ich mir.
1: Das leite ich ja nur weiter von den Köchen, die das gut können. Mehr mache ich ja gar nicht.
2: Ja.
1: Mein Gott, ey, dass man sich hier immer so aufregen muss mit dir.
2: Ja, du bist wie, als würdest du nur mit meinen Kindern machen, ey. Was ist denn da los, ey?
1: So, dann möchte ich noch was loswerden. Und zwar, da habe ich jetzt mit meiner Frau, das war wirklich so, da ist sie vom Glauben abgefallen, dass das in Deutschland ein Ding ist. Und zwar, und da wollte ich mal fragen, ist das ein deutsches Ding oder nicht?
2: Ja, da habe ich auch
1: was
2: erzählt.
1: Dass man zum Beispiel bei Hochzeiten oder großen Geburtstagen oder also auf jeden Fall feierlichen Anlässen, wo man was schenken muss, dass man dann Geld schenkt und zwar, und dieses Geld wird dann so gefaltet.
2: Ja, natürlich, klar. Und da wird ein Baum draus gemacht, ja sicher.
1: Oder?
2: Ja, bist du aber wahnsinnig,
1: natürlich. Aber ich kann mich auch so in Erinnerung.
2: Ja, natürlich.
1: Oder wird ein Herz rausgemacht, ein Schmetterling, so eine Fliege.
2: Ja.
1: So was, da wird richtig, ne? Das ist ein, ja, das ist ein, und sie stand danach und dachte, das ist nicht euer Ernst. Das macht ihr doch nicht wirklich. Doch, machen
2: doch,
1: wir
2: ist,
1: so.
2: Das, ja. Das natürlich. Das ist.
1: Erste Bürgerpflicht.
2: Das ist geboren aus dem Gefühl von, wir können doch nicht ernsthaft Geld schenken. Wie unkreativ ist das denn?
1: Richtig.
2: Naja, dann können wir es ja wenigstens zu was Schönem formen.
1: Richtig, genau. Und dann musst du ja nachher, kriegst du da so einen Baum mit so 5-Euro-Schein und dann musst du da so umstimmen, so nervig,
2: mega
1: so das mit
2: nervig.
1: Vom Peser.
2: Mega nervig. Haben wir auch damals, als bei unserer Hochzeit.
1: Ja.
2: Ich hab's gehasst.
1: So macht man das.
2: Ja.
1: Richtig.
2: Ja,
1: aber
2: haben
1: das,
2: die
1: Geld, aber das Geld hast du ja trotzdem gern genommen, ne? Das Geld hast du trotzdem gern genommen.
2: Das habe ich mir gewünscht, das wollte ich ja. So. Aber dann haben sie da also ganze Landschaften aufgebaut und aus Geld das. Und sehr kreativ, finde ich alles ganz toll. Super, super. Aber das auseinanderzufalten war die absolute Hölle. Und dann hast du Sachen, also du hast ja die ganze Deko weggeschmissen. Das kam mir überflüssig vor.
1: Ja, ist ja auch so. Ja, also ich glaube, man kann auch einfach so Geld geben, ne? Aber das macht man nicht so gerne als Deutscher. Man denkt ja, man ist nicht so kreativ. Deswegen versucht man dann aus dem Geld noch was zu zaubern.
2: Ja, ja, das ist dieses Deutsche, dieses Gefühl von, naja, Geld haben wir doch alle.
1: Ja, nee, und da muss man sagen, einfach so, also man kann es auch einfach so schenken.
2: Ja, ganz einfach, gib einfach Geld. Nee, ich habe jetzt zum Beispiel, mir hat jemand letztens erzählt, die war völlig geschockt, weil die Person rausgefunden hat, dass Deutsche so bestimmte Formen von Essensresten ins Klo kippen.
1: Ja,
2: soll man nicht. Der ist vom Glauben abgefallen.
1: Ja, soll man nicht.
2: Da habe ich gedacht, naja, soll man nicht, aber...
1: Soll man nicht machen.
2: Naja, aber wenn du jetzt zum Beispiel...
1: So, verboten.
2: Thema Suppe.
1: Also Moritz, ich glaube, pass auf, ich glaube, jetzt haben wir hier im Podcast so ein Ding, da, wenn wir da sehr ehrlich drüber reden, dann, ich habe das Gefühl, wir kommen dann ins Gefängnis.
2: Ja.
1: Weil ich glaube, man darf das eigentlich nicht, so Essensreste ins Klo.
2: Naja.
1: Das ist nicht gut.
2: Nee, also...
1: Aber
2: Leute machen
1: Ratten
2: das
1: kommen.
2: Ja.
1: Ja, genau. Und dann kommen die Ratten. Und dann auf einmal sind es dann mehr Ratten als Menschen in Berlin. Und da haben wir den Salat.
2: Naja, aber so. Also, ich meine ja sowas wie, ich brauche ein Beispiel.
1: Erbsensuppe. Sag's ruhig. Erbsensuppe.
2: Boah, esse ich nicht. Habe ich in meinem Leben noch nicht
1: gegessen. Ja, eben, deswegen machst du es ja ins Klo. Boah, krass, hier ist Erbsensuppe. Muss ich leider wegschmeißen.
2: Nee, aber so.
1: Leider sowas schlecht
2: geworden. Du isst jetzt Kartoffelsuppe. Ne? Aber so mit ganzen, also so Gemüsesuppe mit so großen Kartoffelstücken. Ja?
1: Esse ich nicht. Das esse ich wieder nicht. Ja, ab ins Klo. So, okay, ab ja, ins gut. Klo. Ja, ab ins so, Klo.
2: Aber nicht die Stücke. Die Stücke kannst du ja rausnehmen und in den Müll werfen. Aber diese ganzen Reste mit dem Gelumpe, mit dem zerkochten Lauch und sowas.
1: Ja, vor allen Dingen, wenn es jetzt püriert ist, was macht man dann damit, ne?
2: Ja, also ich mache es jetzt auch nicht, aber es liegt daran, dass das Klo zu weit weg ist von der Küche bei uns. Das lohnt sich nicht.
1: Okay. Also, es ist bei mir so, wir haben so eine ganz kleine Bio-Sache. So
2: ja.
1: Nur einen kleinen Bio.
2: So einen kleinen Biomüll.
1: Ja. Biomüll. Wenn ich da sträube ich mich, also wenn ich da Erbsensuppe reinmache, da habe ich extrem Angst, dass das reißt.
2: Ja.
1: Die kleine Tüte.
2: Ja.
1: Dann habe ich da überall Erbsensuppe.
2: Ja.
1: Dann mache ich es lieber direkt ins Klo.
2: Ja, das verstehe ich. Ich erinnere mich doch daran.
1: Ich muss aber zu meiner Verteidigung sagen, ich mache relativ wenig Erbsensuppe ins Klo. Das klingt jetzt so, als würde ich ständig Erbsensuppe ins Klo machen. Das ist nicht der Fall.
2: Nein, aber ich erinnere mich daran, gerade als Kind, also da wurde man beauftragt, kipp den Rest mal weg und dann musste man zum Klo gehen und dann musste man das da reinschütten.
1: Ja, ich kenne das auch noch, das ist echt eine Kindheitserinnerung von mir. Das ist wirklich so. Ja, Maishacksuppe, wie viel Suppe ich in den Klo, ja. ins Klo, wir haben teilweise nur fürs Klo gekocht.
2: Und dann musste man immer würgen. Ja. Weil einen das so doll an Kotzen erinnert hat, obwohl man wusste, dass es keine Kotze ist, musste man das da reinkippen und bei dem Geräusch machen. Und dann musste man dann den Eimer zurückbringen.
1: Du hast total recht. Man hatte dann so einen Löffel, musste mit einer Hand diesen viel zu schweren Topf halten, weil man ja auch noch ein Kind war, dann war der Topf echt schwer.
2: Ja.
1: Und das waren so große Töpfe, die meine Eltern immer hatten. Und die haben dann sich immer verkalkuliert mit der Suppe. Und das war dann auch meistens so, dass man sich so gesagt hat, die Suppe, die haben wir jetzt für ein paar Tage.
2: Ja.
1: Und dann hat man die aber irgendwie vergessen. Und dann ist das so eine 10 Tage alte Suppe. Ja,
2: das
1: ist
2: war auch
1: so,
2: gar nicht mehr gut.
1: Die war überhaupt nicht gut
2: auch
1: mehr.
2: Essbar auch gar nicht mehr.
1: Die hat gestunken. Ja. So ganz ekelhaft. Und dann musstest du die so die Hand ganz weit weghalten und dann hast du da immer so und klong, klong, klong. Ich weiß, ich kann mich bis heute noch an das genaue Geräusch erinnern, wie man mit dem Löffel immer gegen den Suppentopf geschlagen hat.
2: Ja.
1: Beim so Auskratzen der vergammelten Reste.
2: Und aus irgendeinem Grund, ich musste immer würgen. Obwohl ich auch wusste, das ist keine Kotze, das ist nichts. Aber es war automatisch, war das für mich, ich fand es richtig, richtig eklig.
1: Ja.
2: Und da habe ich gerade gehört, also, das macht man in Deutschland, hat man das wohl gemacht eine Zeit lang.
1: Achso, in anderen Ländern macht man das nicht, oder wie?
2: Ne, ich weiß nicht, ob in allen anderen Ländern, aber das war eine junge Frau, die nicht in Deutschland geboren wurde. Die wurde in Südamerika geboren.
1: Mhm.
2: Und die hat dann aber angefangen, mehrere Leute im Umfeld zu fragen, die alle nicht in Deutschland geboren wurden, die alle meinten, ins Klo, seid ihr völlig... Und da habe ich zum ersten Mal gemerkt, das ist ein deutsches Ding anscheinend.
1: Ein deutsches Ding.
2: Also vielleicht ist es auch, weiß nicht, vielleicht macht man das auch in Schweden und Belgien, das weiß ich nicht.
1: Also auch in Deutschland ist das, ich glaube, das ist in Deutschland so eine Sache von, so dass es ist so ein bisschen so wie in Pool pissen. So, also es soll man auch nicht, und es machen dann doch erstaunlich viele.
2: Ist so ein kulturelles Ding, meinst du?
1: Ja.
2: Ja, das könnte natürlich sein.
1: Das ist Teil der deutschen Kultur. Das ist ein gutes Stück deutsche Kultur. Erbsensuppe ins Klo machen. Das könnte im Haus der deutschen Geschichte, könnte das mal auch so eine Wand sein. Weißt du, so eine Pappwand, wo dann jemand so Erbsensuppe ins Klo macht. Warum denn nicht?
2: Ja, so jetzt wissen ihr braucht uns gar nicht schreiben. Wir wissen, dass man das auf keinen Fall tun sollte. Wir möchten auch jetzt nochmal dazu aufrufen, dass man das bitte nicht tut. Wir brauchen jetzt...
1: Ich sage sogar Todesstrafe. Ich sage Todesstrafe.
2: Teilweise sollten Leute dann in Erbsensuppe ertränkt werden. Waterboarding.
1: Oder mindestens eine Hand ab. Ganz.
2: Also ja, damit du den Topf nicht mehr zum Klo tragen kannst. Ja, ist eine gute Idee. Wobei, dann gibt es wahrscheinlich so schlaue Leute, die kaufen sich so eine Drohne mit Hand, damit die das für die macht. Und das ist dann auch verboten.
1: Das auch, also genau. Aber man macht es aus, ich glaube, aus Bequemlichkeit oder weil man so Angst hat vor dem Süppsch. Das ist das. Weil das so flüssig ist eben.
2: Ja.
1: Ja, da hat man nicht so Bock, dass man müsste eigentlich mit dem Topf zur Biotonne und die Erbsensuppe dann in die Biotonne machen.
2: Oder du müsstest ja eigentlich mit so einem Sieb arbeiten, dass du erstmal die Flüssigkeit quasi wegkippst und dann den Rest in die Biotonne machst. Aber das ist bei so einer Erbsensuppe, ne?
1: Ja, wenn die dann schon vergammelt ist, da hat man ja auch keinen Bock. Nee. So, ich muss auch nochmal sagen, Leute, ganz kurz, wir haben jetzt gerade den Ekelgipfel haben wir gleich erreicht, ne? Danach geht es wieder schön weiter. Aber eins muss ich noch kurz loswerden.
2: Durchfall.
1: Weil unsere Biotonne, nein. Ja. Nein, Moment. Aber unsere Biotonne, die habe ich neulich mal aufgemacht. Ja. Also, ja,
2: so habt ihr eine eigene oder fürs ganze Haus dann?
1: Fürs gesamte Haus.
2: Ja, okay.
1: Boah, und das ist ja im Sommer echt gar kein Spaß.
2: Nee.
1: Also wir haben jetzt, das ist ja kleben am Deckel Maden.
2: Ja. Oh. Boah.
1: Ja, gut, für die natürlich, ey, für die ist ja Saison jetzt gerade.
2: Ja, für die ist Highlife in fucking Tüten, auf jeden Fall.
1: Oder?
2: Ja.
1: Also die denken sich ja auch so, wann ist bald wieder Sommer? Ich hab so Bock. Ja, für die ist jetzt Paradieszeit.
2: Ich überlege gerade, ob ich ins Kompost-Game einsteige. Da müsste ich nochmal gucken jetzt.
1: Wieso bist du denn da noch nicht drin?
2: Naja, wir hatten immer so ein Kompost-Ding und dann,
1: ja.
2: das ist gar nicht so wenig aufwendig, wie man denkt. Also es ist jetzt gar nicht nur, ja, da schmeißt man den ganzen Bums da einfach raus und dann gammelt das schon irgendwie. Nee, du brauchst da ein gutes Mischverhältnis und dann brauchst du da bestimmtes, wenn du so und so viel davon reintust, dann musst du auch wieder was davon reintun. Und wenn du was davon reintust, dann darfst du aber nicht vergessen, das da reinzumachen. Und dann muss es eine Balance geben und so. Und das ist gar nicht so wenig aufwendig anscheinend.
1: Aber ich sehe dich total da mit Gummistiefeln stehen, mit so einem Strohhut.
2: Ich mich auch.
1: Dann,
2: ne? Ich mich auch. Und am Geruch dann, erkennen, was da noch fehlt.
1: Richtig. Und du klopfst so an diesen...
2: Zu wenig Ballaststoffe. Naja, dann müssen wir noch ein bisschen...
1: Du klopfst so an den Zaun.
2: Ja.
1: Und das hier, da habe ich... Nach meiner ersten Scheidung habe ich mich mehr um Kompost gekümmert. So,
2: ja.
1: Und dann machst du so ganz... Zeigst du so ganz stolz, gehst du mit dem Zeigefinger rein und sagst... Hier, Humus.
2: Hier.
1: Das ist fein. Das ist. Ja, also, genau. Leckst du da am Abend. Das kriegst du so im Baumarkt gar nicht. Nimm ruhig auch mal.
2: Ja, das war meine ganz Vorstellung.
1: Stolz.
2: Das würde ich gerne machen.
1: Das stelle ich mir so vor. Finde ich sehr gut. Ich glaube auch den Grad eines Bauern, also das Abzeichen, ne? Das Ranking, ja. Wie
2: Erfahrung
1: groß?
2: Oder also warum geht es dabei um Erfahrung wie, oder um wie schlau ist der Bauer?
1: Was, wie toll bist du als Bauer? Ja,
2: ah, okay.
1: Wie hoch stehst du der Nahrungskette? Mhm. Das misst man an der Länge der Gummistiefel. Ja? Also wenn man,
2: ja, aber dann wären ja die Angler die besten Bauern.
1: Stimmt, ja, ist ja auch so, würde ich auch so sagen.
2: Ja. Ja, steile These, wie du da sofort einsteigst.
1: Nein, aber es gibt doch so Bauern mit ganz hohen Gummistiefeln. Teilweise bis, also wirklich dieses ganze Bein ist in Gummi.
2: Ich glaube, dass du als Bäuerin, ne? Also als Landwirtin, dass du da ganz viele verschiedene Gummistiefel hast. Du hast so kurze, wenn du irgendwie weißt, da ist sowieso warm, aber ist ein bisschen eklig. Du hast so mittlere für alles. Und dann hast du so die ganz langen, wenn du so weißt, du wirst hier viel mit Gülle arbeiten.
1: Ja, du hast auch Gummistiefel für die Kirche.
2: Ja, du hast die Sonntagsgummistiefel, wollte ich auch gerade sagen.
1: Ja, für so feierliche schwarze Gummistiefel für

0: Lamm. Ja. Ja, muss man wissen. Ne? Ja, muss man gucken, welcher Gummistiefeltyp bist du?
1: Ja, man muss den mal.
0: Warum ist eigentlich nicht Talk ohne Gast Gummistiefel? Weil ich muss ganz ehrlich sagen, ne, Gummistiefel fand ich immer ultra geil. Das ist ja wirklich das Schöne, das ist ja das Einzige, also das macht ja, dass man sich freut, wenn es regnet. Ich finde das zum Beispiel auch auf Festivals so, wenn man da Gummistiefel hat, man hat das Gefühl, man hat irgendwie so die Matrix geknackt. Weil man ja auf einmal nicht mehr, weil eins der ekligsten Sachen ist ja, das wenn man in so Schlamm reingeht und dann hast du nasse Socken.
1: Ja. Und das ist auch, was du auch merkst, ist, wenn da so eine große Gruppe von Menschen ist und es fängt an zu regnen, dass alle rennen und so ein paar schlendern aber weiter, das sind die mit den Gummistiefeln nämlich. So.
0: Ja, genau.
1: Deswegen präsentieren wir bald die Talk ohne Gast präsentiert Walk ohne Hast. Gummistiefeln zum Spazierengehen. Wandergummistiefel.
0: Wow. Das finde ich ziemlich gut. Walk ohne Hast, die neuen Gummistiefel. Das wäre, können wir nicht mal Merch rausbringen? Gummistiefel-Merch? Walk ohne Hast?
1: Ja, da glaube ich, würde ich erstmal an deiner Stelle, da müssten wir erstmal jetzt kurz eine Umfrage machen. Ja. Also da würde ich sagen, die machen wir auf jeden Fall aber auf Anfrage. Also das ist jetzt nichts, wo ich 10.000 von produziere, in der Hoffnung, dass sie dann weggehen. Da müsste mal jemand, also da kann man, 100. können wir sagen, wir suchen DesignerInnen erstmal, mit denen wir das zusammen machen. Dann können die quasi Leute das bestellen und bezahlen und in der Stückzahl wird das dann auch produziert. 100. On demand quasi.
0: On demand, 100, ne?
1: Naja, wenn da jetzt, also ich sag mal, wenn jetzt 10.000 Leute da jetzt Geld geben für, ja, ich kaufe die jetzt, produziere die mal für mich, dann mache ich da auch 10.000 von, das ist ja gar kein Ding.
0: Ja, gut. Okay, ja, machen wir. Walk ohne Hast ist jetzt schon eingeloggt, finde ich richtig gut. Ja, ist ja, was für ein geiles Label ist das denn mit dem Walk ohne Hast?
1: Naja, und also wenn Merch, dann ja sowas. Absolut.
0: Ja, oder? Ja, nützliche Sachen. Wir sind ja immer für nützliche Dinge und wenn dann Gummistiefel.
1: Ja.
0: Alter, für den Herbst jetzt ohne Spaß. Ja. Ich bin gerade komplett geflasht.
1: Ja, ich weiß, ich glaube das sofort. Dann müssen wir das, dann machen wir mit Daniel, machen wir zusammen mal ein Fotoshooting dafür. Machen wir geile Fotos.
0: Ne?
1: Und dann plakatieren wir das auch. Wenn wir das machen, dann kaufe ich eine gewaltige, also in Hamburg oder meinetwegen in Berlin, eine gewaltige Fläche, wo die beworben werden.
0: So, Moritz, während du jetzt im Urlaub warst, ist einiges liegen geblieben. Deswegen möchte ich hier ein, zwei Anfragen aus der großen Talk- und Gast-Community einmal stellen.
1: Gut, ja.
0: Mein Freund André sitzt in einer der größten Justizvollzugsanstalten Deutschlands, nämlich in Berlin-Tegel, und hört jeden Sonntag um 22 Uhr Talk ohne Gast auf Fritz Radio.
1: Geil.
0: Ganz liebe Grüße, André.
1: Ja,
0: so,
1: André.
0: Er möchte eure Vorstellung von Vollzug lachend bestätigen. Es ist nämlich so, ja.
1: Wirklich?
0: Moritz, du denkst immer, ich erzähle nur Scheiße, aber ich kann mich da reindenken in den Knast. Ist doch logisch. Man kennt doch Menschen. Kennst du einen, kennst du alle.
1: Ja.
0: Ja,
1: okay.
0: Die wollen doch nicht nur die ganze Zeit Härte haben. So, also, es ist nämlich so, dass gewisse hierarchische Strukturen durchaus spürbar sind. Nichtsdestotrotz kommt man mit Sympathie gegenüber den Mitgefangenen am besten an.
1: Mhm.
0: Aber Vorsicht, man darf auch nicht zu nett sein. Mhm. Sonst wird man schneller ausgenommen als eine Weihnachtsgans.
1: Ja.
0: Daher ist es essentiell, sich aus dem Tumult auch zurückziehen zu können und abzugrenzen, sowie seinen eigenen Raum zu wahren. Die Fähigkeit, höflich aber bestimmt Nein sagen zu können, ist nahezu überlebenswichtig.
1: Mhm, das glaube ich.
0: Ne? Ja, klar. Zum Beispiel, wenn Leute da ausbrechen wollen.
1: Ja.
0: Ja, und ich will aber gerade nicht.
1: Klar, das ist das Erste, was mir einfällt, ist, dass ich dann sage, hey Leute, das ist eine super Idee. Aber wann? Mittwoch? Ah, oh, Mittwoch. Ah, oh, da habe ich Wäschedienst, da kann ich nicht.
0: Ja, nein, ich weiß ja, wie es wird. Wenn ich einen Fernseher hätte, wäre zum Beispiel für mich montags Wer wird Millionär-Tag.
1: Ja.
0: So, das ist ja klar. Ja. Ja? Und wenn die dann ausgerechnet auf Montag den Ausbruch machen, dann sage ich, ja, ist doch so. Dann würde ich dann denken, nee, also wenn der dann schief geht, wer weiß, dann habe ich keinen Fernseher mehr. Das dann, also weißt du,
1: ja, wer weiß, wie viele Folgen du verpasst. Ja, sicher, klar.
0: Eben.
1: Es gibt kein Wer wird Millionär in Einzelhaft.
0: So, in der Isolationshaft.
1: Isolationshaft, ja.
0: Das ist doch scheiße.
1: Ja.
0: Sitzt du dann da ohne alles?
1: Ja.
0: Nee, dann sage ich nein. Dann macht ihr den Ausbruch. Ich verpfeife euch auch nicht.
1: Ja. Wer jetzt nee, meint,
0: aber ich
1: gucke. Ne? Nee, wann denn?
0: Aber ich bin. Ich
1: da gucke ich ja Fernsehen.
0: Nee, aber dann nicht auf den Montag, macht das doch auf den Dienstag oder was. Oder auf den Mittwoch, da kommt doch nichts Gutes.
1: Ja.
0: Ne? Dann machen wir das so. Ja, und wenn die dann sagen, nee, aber Montag, das muss irgendwie so, haben wir uns so ausgedacht, weil dann XY ist dann gerade nicht im Dienst, das ist immer ein leichtes Spiel. Da sage ich, Leute, mach das bitte alleine, aber ich kann jetzt nicht. Montag, wisst ihr, Montag bin ich raus.
1: Und dann musst du aber höflich, aber bestimmt sagen, auch wenn die nochmal sagen, aber bist du dir sicher, weil du könntest ja jetzt raus, dass du dann sagst, nein,

0: Nein, nein, ja. Da aber danke. Danke nochmal trotzdem.
1: Danke nochmal.
0: Dass ihr da an mich gedacht habt und dass ihr da auch der Meinung seid, dass ich da irgendwie auch was zutun kann zu eurem Spektakel. Super.
1: Ja.
0: Super.
1: Ja.
0: Müsst ihr dir über jemanden
1: anrufen. Ich weiß auch gar nicht, warum die mich beim Ausbruch dabei haben wollen.
0: Das
1: bin
0: ich
1: gar
0: auch nicht.
1: Keine Hilfe.
0: Ja, du bist
1: ich
0: also.
1: Kann doch. Nee, ich kann
0: ja,
1: nicht.
0: Doch, du könntest. Ja, genau. Ich wollte gerade sagen, du könntest da gut Leute bequatschen.
1: Ja, ich genau. Das könnte ich mal nicht. Ich würde dann
0: auf
1: so.
0: Der Flucht.
1: Man macht ja so ein Gitter auf und dann kann man so. Ey, ey, Wache, Wache. Ja, und dann kommt die Wache an. Ich wollte mich einfach mal melden.
0: Ja.
1: Ja, ne? Also wirklich, das ist. Sie machen einen derart
0: also,
1: guten Job. Nein, das muss
0: das wollte ich
1: mal sagen.
0: Sagen. Ja.
1: Auf eine Art nicht zu nett, ja, aber auch mit diesem Grip. Am Anfang hatte ich richtig gedacht, oh, jetzt ist er aber hier, ne? Jetzt hat er aber mein Stündchen geschlagen, ne? Die gucken so grimmig immer, ne? Das ist non-resting Bitchface. Hab ich aber auch. Hab ich auch. Ja klar, das erbst du, ne? Das hast du oder hast du nicht, ne? Aber ich sag immer, ich knipse bei mir ein Licht an, dann, ne? Da geht auch bei Ihnen die Sonne auf, wenn Sie lächeln. Muss ich Ihnen ganz ehrlich mal sagen. Also wirklich ganz toll. Ne? Und dann laber ich denen so zu.
0: Ja, und währenddessen hauen die ab.
1: Währenddessen hauen die ab, Riesenalarm, ja, und der ist dann super sauer auf mich, aber auch
0: genau.
1: Nur zwei Wochen.
0: Ja, aber das ist das Problem,
1: ja,
0: der
1: Wochen.
0: Ist dann mega sauer auf dich, es ist ja klar, dass du da geholfen hast, es könnte sein, dass der dann für eine Zeit lang, zumindest über ein, zwei Montage dann trotzdem den Fernseher wegnimmt und da musst du dann abwägen.
1: Nee, dann würde ich gar nichts machen lieber.
0: Dann hast du beides nicht, keine Freiheit und kein Fernseher.
1: Ja, aber es ist ja, Moritz, und das ist nämlich das Krasse bei einem Knast, beim Knast, das sage ich dir jetzt hier, du bist die ganze Zeit... musst du entscheiden, für welche Seite entscheide ich mich. Denn es könnte jetzt auch sein, dass du weißt, das sind Heinis, die da ausbrechen wollen. Die kriegen das gar nicht gebacken. Ja?
0: Das wäre gar nicht gut für die, auch, das zu probieren, meinst du?
1: Der eine ist auch nicht der Sportlichste. Der schafft das gar nicht über den Zaun. Das wissen wir eigentlich alle. Der verheddert sich da dermaßen im Atemdraht. Da müssen wir alle beten, dass er es überhaupt überlebt. Ne? So, und dann wissen wir genau, dann kommen da so zwei, drei Handels wieder zurück von unserem Ausbruchsversuch. Und wenn die dann hören, ich habe die nicht anständig unterstützt.
0: Ja, das stimmt.
1: Dann kreist er aber der Hammer in der Werkstatt. Ne? Das heißt, lieber also mit den Wachen sich zu verscherzen ist eines, aber sich mit den Mitgefangenen zu verscherzen,
0: das
1: ist, glaube ich, das richtig Schlimme. Also versuche ich da natürlich so gut ich kann zu helfen, werde denen aber sagen, ausbrechen leider nicht mit mir.
0: Na, du könntest natürlich entweder die Wachen ablenken oder du organisierst 2, 3, 4 oder auch 5 Drohnen mit Händen, die dann dem Typen dann so über den letzten Schubs geben können über den Zaun.
1: Natürlich. Das ist natürlich, also ich muss ganz ehrlich sagen, wenn wir jetzt erstmal, wenn die Drohne jetzt erstmal in der Breite der Gesellschaft angekommen ist, da setze ich ja komplett drauf. Weißt du, also man kann sich ja dann auch tragen lassen von den Drohnen.
0: Ja.
1: Man kann ja auch, also ich hätte ja dann 3, 4 Privatdrohnen immer im Einsatz. Du, weil wenn du erstmal eine das ist doch so, das
0: ja,
1: ist
0: klar,
1: wie,
0: natürlich, ja.
1: Es ist wie mit Mitarbeiterinnen und Mitarbeitern, wenn du sie erstmal hast, willst du sie nicht missen,
0: ja,
1: ne? Also wenn, das ist doch der gute Satz von Reinhard Grebe, seit ich einen Anwalt habe, brauche ich ihn auch,
0: ja,
1: und
0: klar.
1: So ist genau so ist es mit den Drohnen ja auch, dir fällt immer wieder eine gute Aufgabe ein, was dir jetzt eine Drohne machen könnte.
0: Ja, also ich bin, also nach wie vor, also ich habe das jetzt, mein Sohn hat das beim Patentamt eingereicht und wir sind da auf einem guten Weg.
1: Händedrohne?
0: Drohnenhände. Ja.
1: Ja, eine Händedrohne.
0: Ja.
1: Ich gehe übrigens noch weiter. Ich bin noch gar nicht fertig mit der Mail. Und
0: oh,
1: wer
0: okay.
1: unbedingt den Platzhirsch spielen will, sorgt im Zweifel eher für einen Anstaltsalarm als für Respekt. 2, maximal 3 Platzhirsche pro Station scheinen da schon die natürliche Obergrenze zu sein. Er schickt euch liebe Grüße zurück. Die Tickets für eure Berlin-Shows am 21.11. und 4.12. haben wir bereits. Jetzt hoffen wir nur noch, dass er rechtzeitig bis dahin Ausgänge mit mir bekommt. Euch beiden alles gut.
0: Also, bin ich ganz ehrlich.
1: Das ist gut, oder?
0: Also, bin ich ganz ehrlich, da wäre ich froh, wenn die nochmal Bescheid sagen könnten, falls sie das tatsächlich schaffen zu der Show. Weil, ich sag mal, das ist ja auch was, was man auf der Bühne, ne? Was man da nochmal, wo man nochmal ein Gespräch rauskitzeln kann.
1: Ja.
0: Mit so jemandem auf Freigang. Wahnsinn.
1: Und da bremse ich an der Stelle, weil ich da erstmal nochmal, da würde ich gerne nochmal fragen, für welches Delikt sitzt er denn? Ne? Weil da ist auch ganz, da kann sein, dass da ganz schnell die Stimmung kippt, je nach Delikt, was er so gemacht hat. Ne? Das geht ja von.
0: Ja, von bis.
1: Ein Doppelmord. Nein, das ist
0: nein.
1: Ja.
0: Hier. Ah, ja, noch 2 mehr, warst du Bingo.
1: Ach so.
0: Oder was?
1: Und wieso jetzt raus? Ach so, warst du betrunken dabei? Na, das ist ja, ja Mensch, nee, das ist ja super. Danke.
0: Ja, vielleicht.
1: Weiß man ja nicht.
0: Ja, das stimmt. Vielleicht da nochmal vorher.
2: Das war nochmal nachfragen.
0: Das ist ein guter Tipp. Ja.
2: Leute, seid gesegnet. Wir sehen uns nächste Woche wieder. Tschüss.
0: Leute, ciao, ciao.
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6: In Brandenburg gibt es ja schon länger zu wenige LehrerInnen. Auch im neuen Schuljahr dürfte das nicht anders sein. Gut eine Woche vor Ende der Sommerferien fehlen mehr als 130 Lehrkräfte, sagt Bildungsminister Hoffmann. Das kommende Schuljahr werde deshalb das Schwierigste überhaupt. Damit trotzdem alle ihren Abschluss schaffen, soll es zum Beispiel auch Online-Kurse geben. Berlin ist ja knapp bei Kasse. Dabei gibt es für die Finanzämter offenbar noch einiges an Geld zu holen. Die Steuerrückstände liegen aktuell bei fast 870 Millionen Euro. Das hat die Finanzverwaltung in einer parlamentarischen Anfrage der SPD erklärt. Sie liegt dem RBB exklusiv vor. Der SPD-Abgeordnete Schlüsselburg hat die Anfrage eingereicht. Er kritisiert, dass es bei den Finanzämtern zu viele offene Stellen gäbe. Finanzsenator Evers sagt dagegen, die Berliner Finanzämter gehören bundesweit zu den schnellsten. Verbesserungen, zum Beispiel durch KI, seien schon in Planung. Wir gucken nach Nordrhein-Westfalen. Teile der Stadt Monschau müssen geräumt werden, das haben die Behörden angeordnet. Monschau liegt an der Grenze zu Belgien und da gibt es gerade einen großen Waldbrand, der immer näher an die Stadt gerückt ist. Zuvor hieß es heute noch, dass sich die Lage entspannt habe. Heute Abend geht die Leichtathletik-EM zu Ende. Vorher gab es aber noch mal Gold für Deutschland. Frederik Gruppert ist Europameister über 3000 Meter Hindernis geworden. Zuvor hatte schon Amanal Petros Gold beim Marathon geholt.
4: Wetter.
6: Um die 20 Grad haben wir noch im Fritz-Sendegelände. Überall trocken. Das bleibt auch meistens im Laufe der Nacht so. Im Süden von Brandenburg sind mal ein paar kleine Schauer drin. Dazu geht's runter bis auf 13 Grad. Morgen am Montag kann es im Laufe des Tages überall mal nass werden. Ansonsten bleibt es auch meistens ziemlich grau. Die Sonne kommt nur selten mal raus. Bei 23 Grad maximal.
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6: Wir gucken schon mal auf morgen früh die A103 in Berlin, der Zubringer Steglitz. Da werden jeweils der mittlere und linke Fahrstreifen für eine ganze Woche gesperrt für die bevorstehende Instandsetzung des Tunnels Feuerbachstraße. Das geht also morgen früh los. Ansonsten haben wir nur Bauarbeiten bei der S-Bahn. Es fahren keine Züge bis Betriebsschluss zwischen Schönholz und Bornholmer Straße. Betrifft die S1, 25 und 85. Da gibt es Ersatzbusse. Gute Fahrt.
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7: Könnt ihr euch erklären, woher das kommt, dass ihr Freundschaft so auf die Eins packt?
8: Also ich finde Männer priorisieren einfach dumm. Weil die dich auch nicht priorisieren, erstens. Und zweitens, weil das einfach immer mit Risiko verbunden ist. Und selbst der 3 Jahre da war und der beste Freund war und man sich dachte so, oh mein Gott, man heiratet oder so, auch der kann schneller weg sein. Aber so eine Sache, die ich weiß, die nie weg sein wird, ist halt eben Moni.
9: Was kommt bei euch an erster Stelle? Romantische Liebe, Familie oder FreundInnen? Wir hinterfragen gerade mehr denn je, ob romantische Liebesbeziehungen wirklich das Wichtigste in unserem Leben sein sollten. Ehrlicherweise, ich auch. So wie die Content-Creatorin Maria Ludovica, die ihr gerade gehört habt, die ihre Freundschaft mit Moni mega abfeiert. Sind FreundInnen wichtiger als romantische Liebe? Genau das fragt sich Y-Kollektiv-Reporterin Maria Sandig. Um darauf eine Antwort zu finden, hat sie Menschen getroffen, die ihre engsten FreundInnenschaften bewusst in den Mittelpunkt ihres Lebens stellen. Ich bin Annika Prigge und das hier ist der Y-Kollektiv-Podcast für ARD Sounds. Jede Woche bringen Y-Reporterinnen eine neue Story mit zu mir ins Studio. Und heute darf ich Marias Recherche lauschen. Schön, dass du heute da bist.
10: Hallo, ich freue mich, dich zu sehen.
9: ich weiß ja gerade nicht, wie es bei euch im Feed aussieht, aber wenn ich Instagram oder TikTok öffne, dann ist alles voll von Frauen, die sagen, romantische Beziehungen müssen nicht mehr Zentrum meines Lebens sein. Und ich checke das. Stattdessen priorisieren sie ihre Freundinnen. Und auch ehrlicherweise in meinem Freundinnenkreis ist das mittlerweile einfach ein Ding, dass wir ganz viel darüber sprechen, Friendships auf die Eins zu setzen. Also manche sprechen sogar von Entromantisierung. Maria Etze, ich natürlich wissen, hast du deswegen diese Folge heute gemacht?
11: Ja, für mich war das Thema im letzten Jahr super präsent, weil ich angefangen habe zu hinterfragen, warum die romantische Liebe in unserem Leben so selbstverständlich im Mittelpunkt steht.
9: Würdest du da für mich mal ein bisschen aus dem Nähkästchen plaudern? Was war da bei dir los letztes Jahr?
11: Also ich hatte letzten Sommer eine ziemlich miese Dating-Erfahrung und habe dann ein Buch gelesen, Entromantisiert euch, von Beatrice Frasel.
9: Davon habe ich schon so viel gehört.
11: Ja, hast du es gelesen?
9: Nee, muss ich unbedingt noch machen.
11: Also ich weiß noch, wie ich beim Lesen dachte, ach du Scheiße, ich kann keine romantischen Beziehungen mehr führen.
9: Könntest du das denn so, ich sage jetzt mal, radikal leben, also nie wieder einen Boy in dein Leben lassen?
11: Ja, das habe ich mich auch gefragt. Wahrscheinlich nicht. Ich habe aber überlegt, ob ich ein Konzept für mich finde, das romantische Beziehungen nicht komplett abwertet, aber Freundinnen trotzdem ins Zentrum rückt.
9: Und für die Recherche hast du ja zwei Frauen getroffen, die das Thema Freundschaft richtig, ich würde mal sagen, intensiv leben.
11: Ja, genau. Also Maria Ludovica und ihre beste Freundin Moni kennen sich schon seit der Grundschule. Die wohnen zusammen in Berlin und machen bis heute fast alles zusammen.
9: Als du die beiden getroffen hast, was war dein erster Eindruck?
11: Also auf jeden Fall, dass diese Freundschaft sofort den Raum einnimmt.
12: Hi, ich bin Moni. Ich bin die beste Freundin von der Maria und...
13: Das kommt einfach als erstes.
9: Das finde ich irgendwie, das ist so beschreibend, dass die so ein großer Teil voneinander sind, wenn das Erste, was du sagst, ich bin übrigens die beste Freundin von, finde ich irgendwie auch schön. Also ich verstehe auf jeden Fall, was du meinst.
8: Wir haben halt so früh schon gelernt, wie wir miteinander kommunizieren müssen, dass wir mittlerweile, glaube ich, gar nicht mehr miteinander kommunizieren müssen.
12: Ich glaube, wir könnten auch wirklich kommunizieren, ohne zu reden. Mhm. So allein so ein Blick, ich check total, was Maria meint jetzt oder wie sie sich fühlt oder so, ja.
8: Weil Moni und ich sind wirklich wie ein altes Ehepaar.
12: Ja,
8: es ist wirklich
12: so, es war Zeit für ein Kind.
8: Ja, oder ein Hund oder so.
9: Ja, es klingt schon nach einer starken Connection. Hast du sowas auch mit einer Freundin oder einem Freund?
11: Also ich würde sagen, dass ich das früher hatte, aber mittlerweile nicht mehr. Nicht mehr so eng und nicht mehr so tagtäglich.
9: Ja, ich habe das teilweise schon mit Freundinnen, die ich fast jeden Tag sehe, aber weiß auch, dass das einfach nicht selbstverständlich ist, ne? Du hast ja Maria und Moni in ihrer WG in Berlin besucht. Viele kennen die beiden und ich übrigens auch durch ihre Content Creation, also bekannt geworden sind sie als Spicy Showgirls.
11: Ja, sie haben auf Social Media gezeigt, wie es war, in einem Stripclub zu arbeiten.
9: Ja, stimmt.
11: Mittlerweile machen sie es nicht mehr. Sie verdienen ihr Geld heute als, ja, wie du schon gesagt hast, als Content Creatorin. Maria hat über 200.000 FollowerInnen und ihre Videos ecken ja auch total an.
9: Ja, junge Frauen feiern sie, ne? Und konservative Dudes bringt ihr Content, würde ich sagen, eher auf die Palme. Also sie polarisieren auf jeden Fall im Internet.
11: Ja, es geht um Dating, um selbstbestimmten Sex, um Partys, aber eben auch um ihre Freundinnen. Mhm. Und ich war mega gespannt, die beiden jetzt mal in echt kennenzulernen.
14: Hallo! Schön, euch zu sehen.
15: Ebenfalls.
14: Soll ich Schuhe hier ausziehen?
15: Nee, nee, um Gott.
14: Kannst du da ausziehen?
15: Gut. Und kannst du deine Jacke geben?
14: Danke.
11: Ich habe direkt eine Roomtour bekommen und der Start war ein sehr besonderes Kunstwerk in ihrer Küche.
15: Also hier hinter uns befindet sich die Arschwand, die ist so unser Tempel, unser heiliger Gral, unser Altar. Und da befinden sich die Ärsche von fast allen Leuten, die jemals unsere WG betreten haben. In der Theorie müsstest du da drauf, aber wir sind bei Frauen da wirklich ein bisschen so, ne, wenn man sich gerade nicht fühlt und so, dann ist es schon okay. Bei Männern, wenn die das nicht wollen, finden wir es unsympathisch, bei dir würden wir ein Auge zudrücken. Okay, aber du wärst sehr willkommen.
14: Okay, ich überleg's mir.
9: Also ich verstehe auf jeden Fall total, dass du dir das auch überlegst. Finde ich auch cool, dass sie sagen, man muss natürlich nicht, ne? Man merkt auf jeden Fall, Männer sind schon Thema bei den beiden, aber eher so ein bisschen als Spiel, oder? Also die beiden scheinen auf jeden Fall den gleichen Humor zu haben, was das angeht.
11: Ja, voll. Aber es steckt auf jeden Fall auch mehr dahinter als gemeinsamer Humor. Das habe ich auch schnell gecheckt. Nach der Roomtour sind wir aber erstmal in Marias Zimmer gegangen und haben uns auf ihre Couch gesetzt. Sie hat auch so Decken vorbereitet und ja, damit wir es uns gemütlich machen können.
8: Ja, aber es gibt wirklich niemanden auf der Welt, mit dem ich so viel Zeit verbracht habe wie mit dir.
7: Ja. Geht ihr euch manchmal auf die Nerven?
12: Nö.
7: Echt?
12: Nee, nie. Nein, wirklich nie.
8: Also manchmal höre ich, dass das wichtig ist, in einer Freundschaft auch streiten zu können und kommunizieren zu können und sowas, wenn einem was nicht passt. Und dann denke ich mir mal so, aber warum haben wir das nicht nötig? Und dann denke ich, glaube ich, dass es halt daran liegt, dass wir schon so eingespielt aufeinander sind, dass das halt einfach nicht mehr nötig ist, weil ich weiß von Anfang an, was halt abgeht und so, ne? Und wir entschuldigen uns auch nie beieinander.
16: Aber das finde ich richtig spannend, weil, also da merke ich auch, jeder muss das für sich unterschiedlich handhaben, aber ich finde das in meinen engsten Freundinnenschaften schon wichtig, dass wir uns auch mal sagen, wenn wir genervt voneinander sind oder ich etwas nicht geil finde oder andersrum, wenn ich mal meine beste Freundin oder so nerve. Und das passiert auch immer wieder. Also ich finde, auf jeden Fall aus meiner Perspektive, in meinen Beziehungen ist das so normal und ich empfinde das als positiv.
11: Ja, es ist ja auch, ist ja in Beziehungen letztendlich auch so, ne? Ja. Also in romantischen, also ja. Da sagt man sich das ja auch, aber ist ja schön, dass sie sich so blind verstehen.
16: Voll. Ja, aber ich hatte das in all meinen sehr langen Freundschaften, habe ich das trotzdem noch, ja, okay. Ne? Deshalb. Aber, wie gesagt, jeder Jack ist anders, ne? Wie lange kennen sich die beiden eigentlich schon?
11: Also sie kennen sich seit der Grundschule, sie sind in der Nähe von Frankfurt aufgewachsen und eigentlich zieht sich die Freundschaft schon durch ihr ganzes Leben, also ja, Klassiker, obwohl sie sich anfangs gar nicht mochten.
8: Moni war so eine Schüchterne.
12: Ich glaube,
8: deswegen mochte ich dich auch nicht, weil du so langweilig warst.
12: Ich war schüchtern. Ich habe mich voll oft nicht Sachen getraut. Also ich war immer so, oh, da kriegen wir Ärger. Also so habe ich immer gedacht. Und jetzt ist so komplettes Gegenteil.
16: Also nicht nur Kindheitsfreundinnen, die sich später so wiedergefunden haben, sondern die sind wirklich gemeinsam groß geworden. Also wie so miteinander gewachsen, ne?
11: Ja, genau. Und irgendwann werden sie sogar Nachbarin, was sie noch closer macht.
8: Also ich bin mit meiner Mama alleine aufgewachsen und sie ist dann irgendwann mit einem Partner zusammengezogen und die haben dann sich überlegt, sie wollen sich ein Haus bauen. Und da war das Grundstück neben Monis Wohnung frei, neben Monis Haus.
12: Und dann war ich direkt so, Maria, komm hierher.
8: Ich hab mir halt,
12: und das war so geil.
8: Das war echt geil, weil wir hatten wirklich nur einen Garten zwischen uns und dann immer so durch den Garten hier, ich geh mal kurz das holen und so. Das, hat schon ein bisschen WG-Feeling.
16: Oh, ich liebe das. Das ist so meine Traumvorstellung, wie ich später auch mit meinen Freundinnen alt werden möchte. Also man hört, die beiden teilen einfach so ihr ganzes Leben, ne?
11: Ja, sie machen wirklich alles zusammen. Die beiden sind dann zusammen nach Berlin gezogen, haben im Stripclub gearbeitet, sind gemeinsam gereist und machen heute auch zusammen Content. Maria sagt auch, dass ihr Lebenslauf fast identisch ist.
16: Haben die beiden aber auch mal romantische Beziehungen? Oder ist ihnen das einfach nicht so wichtig?
11: Also soweit ich weiß, haben die beiden ab und an romantische Beziehungen. Aber aktuell läuft das eher mal so nebenbei. Also es ist wirklich die Freundschaft.
16: So ein Fling, so eine Situationship.
11: Ja, genau. Ja, und Maria und Moni sind damit auch nicht allein. Also auch bei Social Media beschäftigen sich immer mehr Frauen mit der Frage, warum romantische Beziehungen so oft automatisch im Zentrum unseres Lebens stehen. Und wie wir das ändern können. Also die Creatorin Miriam Amavi will ihre Freundin mehr in den Fokus rücken und macht das bei Instagram zum Thema.
17: Gründe, warum ich lieber meine Friends als Lebenspartnerinnen sehen will, anstatt einen Mann. Ich glaube, wenn wir unsere Friends mehr in die Lebensplanung mit einbeziehen würden, was wir eigentlich immer nur mit dem Partner machen, wäre unser Leben einfach viel mehr Fun.
16: Ich weiß gar nicht, ob es einfach nur viel mehr Fun wäre, sondern für mich vor allem heißt ein Leben mit vielen guten Freundinnen und Freunden, dass ich einfach nicht so einsam bin. Weißt du, bei meinem Partner weiß ich nicht, sind wir noch ein paar Jahren ein Paar und zusammen. Bei meinen Freundinnen bin ich ziemlich sicher, die werden wahrscheinlich für immer an meiner Seite stehen.
11: Ja, total. Und ich glaube, so geht's Miriam auch. Und das Buch von Beatrice Frasel, was ich auch gelesen habe, scheint eine super große Inspiration für sie gewesen zu sein, Paarbeziehungen zu hinterfragen, also romantisch.
18: Gerade heterosexuelle Paarbeziehungen sind ganz oft für Frauen in einem hohen Ausmaß frustrierend. Und sie nicht zu haben, ist meistens eher mit weniger Frustration verbunden, als in einer zu sein.
16: Ich frage mich da, warum ist es aktuell so ein krasses Thema überall?
11: Genau dafür liefert Beatrice Frasel, die wir gerade gehört haben, in ihrem Buch die Antwort, weil sie es können. Sie sagt, dass es lange in der Geschichte einfach gar nicht möglich war, sich zu entscheiden. Also Frauen hatten einfach keine Wahl, was anderes zu sein als Ehefrau oder Mutter.
16: Mhm.
11: Und sie schreibt, in dem Moment, in dem Frauen nicht mehr in Beziehung mit Männern sein müssen, nämlich jetzt, hören auch viele damit auf. Und sie sagt auch, es ist wirklich ein Privileg, Single zu sein. Also keine romantische Beziehung haben zu müssen oder eben andere Beziehungen neben der romantischen zu priorisieren.
16: Ja, das muss man sich mal vor Augen führen, ne? Also zum Beispiel Frauen aus der Generation unserer Großeltern. Meine Oma zum Beispiel, die ist anscheinend nur mit meinem Opa damals zusammengekommen, haben geheiratet, damit die zusammenziehen können, weil sie damals nicht das Recht hatte auf eine eigene Wohnung, ne? Also ich war mein ganzes Leben lang Single. Ich habe das auch schon mal in der Folge hier erzählt. Und ich dachte immer, mein Leben wäre erst komplett mit einer Beziehung, wenn ich endlich einen, so wie Maria und Moni sagen, Macker finde. Und jetzt bin ich in einer Beziehung und ich bin auch glücklich und ich liebe meinen Freund. Ich merke aber, dass ich davor alleine nicht weniger war. Und das hat sich, ich dachte aber immer früher, oh, das ist ein Defizit, dass ich alleine bin. Ich verstehe aber auf der anderen Seite schon immer noch, warum wir romantische Beziehungen so suchen, ne? Also so hinterherlaufen. Zum einen, weil man es natürlich einfach so gelernt hat, ne? Aber weil es auch einfach echt schön sein kann.
11: Ja, total. Und Maria und Moni müssen über ihr Warum gar nicht lange nachdenken. Also für die beiden ist die Antwort schon immer klar.
8: Ich könnte mir jetzt nicht vorstellen, ans andere Ende der Welt zu ziehen ohne Moni. So, das fände ich, dann hätte ich auch keinen Spaß mehr. Ich könnte easy ein halbes Jahr getrennt von meiner Mutter sein. Das wäre nicht schön. Ich liebe sie wirklich unendlich. Aber ein halbes Jahr getrennt von Moni wäre schon richtig schlimm.
16: Das klingt echt nach einer bedingungslosen Liebe bei den beiden. Und das, obwohl uns ja in so Märchen, in Film, in Popkultur und natürlich auch in der Gesellschaft so gezeigt wird oder uns immer so versprochen wird, dass es so Liebe nur in klassischen romantischen Beziehungen gibt. Also am Ende ist es dann doch wichtig, dass die Disney Princess ihren Disney Prince findet.
11: Ja, total. Das, was Maria und Moni haben oder was sie verbindet, wird halt oft eigentlich nur Paaren zugeschrieben.
16: Ja.
12: Da spüre ich das auch mehr, dass wir uns priorisieren. Zum Beispiel habe ich mich mit meinem Macker nie am Wochenende verabredet, weil ich wusste, wir gehen feiern.
8: Ja, genau.
12: Obwohl wir nicht mal was ausgemacht haben. Ich war so, dass ich mir frei halte für meine Freunde.
8: Und zum Beispiel, wenn mein Freund Geburtstag hätte und Moni am gleichen Tag, dann wäre ich auf Monis Party. 100%. Und vielleicht könnte man so jedes dritte Jahr oder so eine Ausnahme machen oder so. Aber ja, das ist... Ja, es ist, und das weiß mein Macker dann auch.
12: Ja.
11: Ich liebe so, wie sie über Typen reden.
16: Ja, aber gleichzeitig frage ich mich auch so, wenn ich der Macker von einer von beiden wäre, ob ich auf eine Beziehung Lust hätte, wenn ich weiß, ich werde nie priorisiert.
11: Ja. Weißt du? Ja, ich verstehe, was du meinst, auf jeden Fall.
16: Ja.
11: Ja, also, was ich aber ganz schön finde, die beiden konnten sich halt wirklich bislang erhalten, was viele nur aus ihrer Jugend kennt, mich eingeschlossen.
16: Ja.
11: Und sie planen auch gemeinsam.
12: Ja, ich glaube, das würden wir halt auch hinkriegen, wenn jetzt einer wegzieht zum Beispiel. Da würde man halt sich besuchen und so. Ich glaube,
8: genau,
12: und dann so egal, halt, was passiert, wir finden da schon irgendeinen Weg. So.
8: Wie halt in einer Beziehung. Dann hätten wir halt eine Fernbeziehung.
12: Ja. Und dann würde einer nachkommen oder zurückziehen irgendwann.
16: Ja, seitdem ich von der Folge gehört habe, muss ich natürlich extrem viel an meine beste Freundin Gesina denken. Ich habe mit Gesina zusammen Podcast, wir arbeiten ganz viel zusammen. Und dann ist sie vor einem Jahr nach München gezogen. Und das hat schon einen Unterschied natürlich in unserer Freundschaft gemacht, weil wir uns sonst jeden Tag gesehen haben. Zum einen, um zusammen zu arbeiten und zum anderen einfach, weil wir immer miteinander abgehangen haben.
11: Das kann ich mir vorstellen. Inwiefern hat das eure Freundschaft verändert?
16: Ja, sie war erstmal auf jeden Fall sautraurig, weil wir haben fast jeden Tag miteinander verbracht, ne? Und vom einen auf den anderen Tag hat das dann einfach so aufgehört. Und Gesina pendelt, also die ist so alle zwei, drei Wochen in Berlin für einen Zeitraum und dann ist sie halt wieder weg, ne? Und das ist total in Ordnung. Und trotzdem habe ich gemerkt, das hinterlässt auf jeden Fall ein Loch, weil das halt eine meiner engsten Beziehungspersonen ist, die halt meinen Alltag mitformt, ne? Weil wir so viel Zeit miteinander verbringen. Und das war dann schon, das ist schon etwas, was wir beide auch immer noch sehr traurig finden.
11: Ja, das fühle ich voll. Wie kam es denn überhaupt dazu?
16: Ich habe Gesina mal gefragt, ob sie dazu eine Sprache aufnehmen kann, weil ich glaube, sie kann das ein bisschen besser erklären als ich.
19: Mein Partner und ich hatten beide irgendwie den Wunsch, näher in den Bergen zu wohnen. Und irgendwie haben wir dann auf einmal die Entscheidung getroffen, München auszuprobieren, weil die Verbindung zu Berlin, also der Stadt, in der wir wohnen, einfach am praktischsten ist.
16: Also ich würde sagen, wir vermissen uns immer noch sehr. Und gleichzeitig sprechen wir aber auch immer wieder darüber. Und ich würde auch sagen, dass wir jeweils beide probieren, andere soziale Kontakte zu pflegen, weil es ist zwar total schade, dass wir nicht mehr jeden Tag miteinander so abhängen können, aber ich will jetzt nicht den ganzen Tag Trübsal blasen bei mir zu Hause im Homeoffice und weißt du, also ich brauche ja auch soziale Kontakte so in meinem Alltag und ich glaube, das kriegen wir gerade ganz gut hin, auch andere Menschen dadurch so ins Leben zu holen.
19: Naja, nach dieser dreimonatigen Testphase, die ich schon noch mitgemacht habe, habe ich ziemlich schnell gemerkt, dass meine Freundschaften für mich irgendwie auf der gleichen Ebene stehen wie meine romantische Beziehung. Also wenn man so eine Pyramide von Prioritäten bauen würde, dann würden sich mein Partner und meine Freundin sich die oberste Stufe teilen. Und deswegen habe ich mich ja quasi dagegen entschieden, auch hier hinzuziehen und pendel so hin und her.
11: Wisst ihr schon, ob sich an der Situation zukünftig was ändern soll?
16: Also ehrlicherweise, ein Blick in die Glaskugel, keine Ahnung, wie sich die nächsten Jahre entwickeln werden. Wir beide wissen, dass wir einfach voll viel Liebe und Zeit in diese Beziehung trotzdem stecken wollen. Und natürlich funktioniert eine Freundschaft aber ein bisschen anders, wenn man sich nicht mehr jeden Tag sieht, ne? Meine Traumvorstellung ist so ein bisschen, dass ich mit vielen meiner engsten Freundinnen, unter anderem natürlich auch mit Gesina, so in einem Vorort von Berlin zusammenwohne oder in so, keine Ahnung, in einem Viertel. Und das ist vor allem so meine, ich sag mal, Frauenfriends sind, die so um mich herum sind, so eine Community, in der sich auch so die Freundinnen mit PartnerInnen und Kindern nicht so isoliert fühlen. Weil meine Freunde machen mein Leben einfach so viel schöner. Deshalb sehe ich mich auch so mit ihnen. Und gleichzeitig weiß ich aber auch, dass es so ein bisschen utopisch ist, weil wir alle ja so ein bisschen was anderes wollen, ne?
11: Ja, aber es klingt trotzdem super schön.
16: Ja, voll.
11: Ich finde diese Vorstellung auch für mich persönlich so toll mit.
16: Ja.
11: Am besten alle, die ich mag, so um mich herum.
16: Genau, und die wollen aber ja auch jeweils vielleicht auch mit alle miteinander, aber dann woanders, ne? Gesina wünscht sich das nämlich auch, nur bei der Stadt sind wir uns gerade noch ein bisschen uneinig.
19: Also mein größter und innigster Wunsch wäre, dass meine Freundin sich auch dazu entscheiden wird, nach München zu ziehen, was nicht passieren wird, aber man kann ja noch hoffen.
16: Die fragt so oft, und wann zieht ihr jetzt nach München? Und unser Freundinnenkreis ist immer so, wir bleiben in Berlin.
11: Scheiß auf die Berge.
16: Ja, genau. Ich hatte aber auch eine große Erkenntnis in den letzten Jahren durch diese ganzen tollen Freundinnenschaften, die ich habe. Weil ich hatte als Single richtig lange Angst davor, dass ich einfach niemals einen festen Partner finden werde. Ich war auch 28 Jahre alt Single. Und heute weiß ich aber, dass man sich auch in Partnerschaften zum einen einsam fühlen kann oder halt nicht. Und ich plane es gerade nicht, Single zu sein, weil ich bin wirklich richtig gerne mit meinem Freund zusammen. Aber ich habe nicht mehr so Angst vor der Einsamkeit, die einem so, keine Ahnung, eingeredet wird. Diese Single-Cat-Lady, was voll das Horrorszenario ist. Weil ich weiß, wenn ich nicht mehr in einer romantischen Beziehung wäre, ich hätte meine Freundinnen und ich wäre very okay damit, weißt du?
11: Ja, eigentlich sprechen wir auch voll viel darüber, wie wichtig Freundschaften sind. Und warum behandeln wir sie eigentlich wie Beziehung zweiter Klasse? Also ich verstehe es wirklich nicht. Und darüber habe ich auch mit Ole Liebe gesprochen. Er ist Creator und beschäftigt sich aus wissenschaftlicher und queer-feministischer Perspektive mit Freundschaft, Intimität und Beziehungen.
20: Warum kommt dieses Bild zustande, dass eben alle emotionalen, sozialen und körperlichen Bedürfnisse eines Menschen im besten Fall in einer Partnerschaft gestillt werden?
16: Ja, gute Frage. Das ist eigentlich ein echt ziemlich hoher Anspruch.
11: Eine Person soll am besten alles erfüllen und sein Liebesbeziehung, beste Freundin, Familie und emotionale Stütze irgendwie gleichzeitig.
16: Ja, das ist eigentlich absurd, ne? Also in anderen Beziehungen haben wir diesen Anspruch ja überhaupt nicht.
11: Ja.
20: Für viele Menschen sind Freundschaften die wichtigsten Beziehungen. Das Einzige, was ich halt bemängle, ist, dass es sich gesetzlich überhaupt nicht niederschlägt, dass es sich kulturell in der Anerkennung und Wertschätzung von Freundschaften viel zu wenig widerspiegelt.
16: Also er meint ja konkret die Ehe, oder? Also da gibt es ja zum Beispiel steuerliche Vorteile. Bewegt sich da mittlerweile was? Also können wir vielleicht irgendwann auch mal unsere Freundinnen heiraten?
11: Ja, schön wär's. Also seit 2017 können gleichgeschlechtliche Paare zwar heiraten, aber wenn Freundinnen ihre Beziehung ausdrücklich als Freundschaft leben wollen, gibt es dafür bisher keinen vergleichbaren rechtlichen Rahmen. Darüber habe ich auch mit Ole gesprochen.
20: Also ich gucke jetzt besonders auf Queers, weil die schon immer so ein bisschen ausgestoßen waren aus diesem Hetero-Konzept von Kleinfamilie und so weiter, was die das immer anders machen mussten. Und die haben Gegengemeinschaften entwickelt, wo man auch merkt, Freundschaft heißt hier nicht genau das Gegenteil von Partnerschaft. Diese Trennung wurde so nie also vollzogen in queeren Kreisen. Deswegen gibt es da ja einen sehr erweiterten Begriff von Freundschaft.
16: Das nämlich auch so war bei meinen queeren Friends, dass die ganz oft so wirklich eher von ihrer Wahlfamilie oder ihrer Chosen Family so sprechen, als so Heterokreise. Und irgendwie leben Maria und Moni genau das ja eigentlich auch schon, ne? Also es wäre ja sehr wünschenswert, wenn auch Freundinnen Verantwortung füreinander übernehmen könnten und auch rechtlich das dürften.
11: Gerade bei der Sorge für Kinder haben ja viele die Idealvorstellung, dass auch Freundinnen Verantwortung übernehmen und sich kümmern. Wie bei Content-Creatorin Leila Lohfeier.
1: Vor knapp 2 Monaten habe ich mit einer Freundin eine Momune gegründet. Und wir sind zusammen in ein Einfamilienhaus gezogen mit unseren Kindern.
16: Das heißt ja auch nicht umsonst, dass es ein ganzes Dorf braucht, um ein Kind großzuziehen, ne?
11: Ja, voll. Aber rechtlich zeigt sich das halt gar nicht, obwohl Freundschaften auch besondere Qualitäten haben.
20: Freundschaften dauern viel länger, Freundschaften sind viel milder, Freundschaften sind auch Beziehungen, die dadurch, dass sie eben nicht so normiert sind, einfach eine andere Offenheit in ihrer Gestaltung haben.
16: Vielleicht liegt genau auch daran ihre Stärke, also dass sie nicht nach einem festen Skript funktionieren müssen, wie eine Ehe beispielsweise, wo man so denkt, verliebt, verlobt, verheiratet und dann für den Rest aller Tage, ne? Und dass sie neben anderen Beziehungen halt bestehen können. Die Frage ist also nicht Freundschaft oder Liebe, sondern wie wir Beziehungen gestalten wollen. Also würde mich ja schon interessieren, wie sich Maria und Moni ihre Zukunft so vorstellen. Weil ich frage mich gerade bei den beiden, hat romantische Liebe in ihrem Leben überhaupt einen Platz?
11: Also sie sprechen eher über Ideen, also wie auswandern oder später zusammenwohnen. Da geht es auf jeden Fall auch um mögliche romantische Beziehungspersonen. Aber auch das Ende des Lebens bedenken die beiden sogar schon mit.
21: Also wenn wir uns so unsere Zukunft vorstellen, dann reden wir oft von so einem Idealbild. Es geht so basically die Doppelhaushälfte nur halt. Also wir leben quasi gerne alle mit unseren jeweiligen Partnerpersonen und jeder hat Haus mit Garten und dann tagsüber chillen wir dann immer oder so.
12: Ich habe mir letztens vorgestellt, wie wir sterben, so Hand in Hand.
21: Zusammen im Bett liegen, einfach sagen, ja, jetzt ist auch mal gut, wir hatten ein gutes Leben, das habe ich mir gewünscht.
16: Ich finde das so schön, dass die beiden nicht nur so über die nächsten Jahre nachdenken, sondern über ihr ganzes Leben. Ich habe auch 2 sehr gute Freundinnen, die sich schon Ewigkeiten kennen. Die sind immer so, ja, also, und die sind beide in romantischen Langzeitbeziehungen. Die sind beide so, ja, also, wir beide werden zusammen ins Altersheim gehen. Und ich finde irgendwie, warum machen wir das nicht mehr?
11: Ja, ich frag mich das genauso. Und genau da habe ich auch gemerkt, dass die beiden Freundschaft einfach anders denken als viele andere Menschen. Weil wer lebt das so schon? Also das sind ja wirklich eher Ausnahmen, würde ich sagen.
16: Ich habe auch das Gefühl, dass das für viele nicht so ein richtiges Thema ist. Also dass es noch immer so ist, dass so klassisch vor allem mit dem Partner oder der Partnerin geplant wird. Was ich auch in Ordnung finde, ne? Aber dieses Konzept von mehr mit Freundinnen planen, nur in einer bestimmten Bubble eigentlich eher Thema ist.
11: Ja, Moni und Maria haben es aber geschafft, sich etwas zu bewahren, das viele Freundschaften mit der Zeit verlieren. Diese Nähe und dieses Gefühl von Freiheit, das ich auch noch von früher kenne, das hat mich richtig doll beeindruckt und auch ein bisschen angesteckt.
16: Wie hat sich jetzt auch durch die Recherche deine Sicht auf das Thema verändert?
11: Also, ich bin mittlerweile in einer Beziehung. Im Gegensatz zum Anfang meiner Recherche. Also, mein Freund und ich waren aber vorher schon befreundet. Also, heißt, ich hab Freundschaften trotzdem an erste Stelle gestellt, quasi. Und, also, wir kannten uns auch schon einige Jahre davor. Und wenn ich an die Zeit davor zurückdenke, war das eine Phase, in der ich eher intensiv nach Freundschaften gesucht habe.
16: Und dann?
11: Ja, dann ist mir aufgefallen, dass viele davon bereits da sind und dann habe ich angefangen, bestehende Verbindungen nochmal anders zu denken.
16: Also weniger suchen und mehr pflegen, richtig?
11: Ja, in meinem Fall schon. Und ich habe verstanden, dass es eine gute Frage für eine Partnerschaft ist, würde ich mit einer möglichen romantischen Beziehungsperson eigentlich auch befreundet sein.
16: Oh, und das finde ich so wichtig.
11: Ja, total. Und ich würde rückblickend nie wieder Menschen in mein Leben lassen, bei denen ich diese Frage nicht mit Ja beantworten könnte.
16: Mein Partner zum Beispiel ist auch mein bester Freund einfach.
11: Ja, das ist super schön.
16: Ja, Freundschaften sind für viele von uns längst so tragende Beziehungen, ne? Vielleicht behandeln wir sie einfach nur nicht immer so, ne? Aber was ist denn dein Resümee? Sollten wir FreundInnen einfach priorisieren?
11: Also ich bin definitiv der Meinung, dass es ein Weg sein kann. Aha. Und gerade wenn man auf die steigenden Zahlen partnerschaftlicher Gewalt schaut, kann ich voll nachvollziehen, warum viele Frauen Freundschaften als einen besonders sicheren und verlässlichen Ort erleben. Also ja, wenn du Freundinnen hast, mit denen du dein Leben teilen kannst und dich das erfüllt, würde ich sagen, go for it.
16: Hey Maria, danke fürs Teilen deiner Stories. Ich fand es richtig spannend, dir zuzuhören. Danke, dass du da warst.
11: Ja, danke dir. Es hat mir richtig viel Spaß gemacht.
16: Welchen Stellenwert haben Freundschaften in eurem Leben? Schreibt uns eure Gedanken doch mal in die Kommentare. Jetzt erstmal vielen Dank fürs Zuhören. Das hier ist Y-Kollektiv, der Podcast. 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Und wenn euch diese Folge gefallen hat, Leute, dann schickt sie doch einer Freundin. Das passt doch auch heute zum heutigen Thema. Das hilft uns nämlich immer am allermeisten. Und falls ihr Feedback oder Kritik habt oder ihr wünscht euch vielleicht ein Thema, dann könnt ihr uns natürlich auch gerne schreiben. Unseren Kontakt findet ihr in den Shownotes. 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Diese Folge wurde produziert von Radio Bremen. Die Reporterin dieser Folge ist Maria Sandig. Moderation, das bin ich, Annika Bricke. 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
3: Jawohl, schönen guten Abend und herzlich willkommen zum Stahlberg Rock mit mir. Yours truly. Eine Stunde Gitarrenmusik, gefolgt von einer Stunde Metal-Gitarrenmusik mit Tobi Schaper. Bei mir gibt's heute ein sattes Paket frischer Songs quer durchs Stahlberg-Rock-Universum. Alte Helden wie Weezer und Sleep sind dabei, aber auch neue Namen wie Crazy Clue und Club Brett. Es gibt Hardcore, Stoner, Alternative und Garage Rock. Und den Anfang, den macht ein älterer Herr, den wahrscheinlich die meisten von euch kennen, nämlich Farin Urlaub. Solo und kein Pardon.

inzwischen und teils auch auf Reisen hat Weltenbummler Farin Urlaub ein neues Soloalbum aufgenommen, weil die Songs zu ihm kamen und irgendwie raus mussten. Und einer davon ist das eben gehörte Kein Pardon mit akustischen Gitarren, streicherndem Intro und einem Background-Chor aus multiplen Farins. Das Stück ist Teil seines 6. Soloalbums, wenn man die 3 mit dem Racing-Team mitzählt. Und es ist auch das erste seit 14 Jahren. Am 4. September ist es dann soweit. Da kommt ein Lächeln im Gesicht in euren Plattenladen des Vertrauens. Ich wiederum freue mich schon sehr auf den 21. August, was ja damit dann kommende Woche Freitag wäre. Dann kommt mal wieder ein neues Weezer-Album ohne Titel. Es ist das 16. Album seit dem wundervollen, perfekten Blue-Album von 1994. Und da ich es schon hören durfte, darf ich verkünden, dass es das beste Weezer-Album seit Pinkerton von 1996 ist. Ja, dazwischen gab es eine Menge okaye bis ganz gute Alben. Manche hatten aber auch nur so ein paar gute Songs und manche wirkten wie halbherzige, ziemlich merkwürdige Insider-Witze. Auf dem neuen, ich nenne es mal wegen des Covers das goldene Album, reist die Band mit Augenzwinkern zu ihren Anfängen zurück und dabei entstehen Hits und Ohrwürmer en masse. Ein Song, der metamäßig in die frühen 90er reist, ist das jetzt folgende CEO. Achte mal auf den Text und auf die musikalischen Anspielungen an den legendären Sweater-Song.

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Die Loose Lips und Beehive. Und hinter den Loose Lips, da steckt eine Art australische Garage-Supergroup mit drei MusikerInnen aus Bands wie The Shats, The Unknowns, Shabby and the Gang und The Price. Das ist schnörkelloser Powerpop mit Rock'n'Roll-Attitüde. Und mit Love You veröffentlichen die Loose Lips am 4. September eine neue EP mit 4 Songs. Den ersten davon haben wir hier gehört. Mit Royal Blood hat sich gestern eine der erfolgreichsten Rockbands des UK zurückgemeldet. Ich meine, die hatten 4 aufeinanderfolgende Nummer 1 Alben. Muss man ihnen auch erstmal nachmachen. Vielleicht wird Dead Company ja auch eines, wenn es am 13. November denn rauskommt. Für den neuen Song 10 over 10 hat sich Sänger und Bassist Mike Kerr inspirieren lassen, als er für einen Marathon trainiert hat. Es soll wohl um Ausdauer, Durchhaltevermögen und persönliche Entschlossenheit gehen. Der Song will Kraft spenden. Und das passt schon, denn das Ding ist ganz schön heavy.

Rock'n'Roll aus Wales. Das war The Family Battenberg, eine richtig gute Garage-Rock-Band, die ich vor 2 Jahren beim Eurosonic Festival im niederländischen Groningen kennen und erleben gelernt habe. Für den 1. November haben die Battenbergs endlich ihr erstes Album angekündigt. Ganz unbescheiden haben sie das Super Deluxe getauft. Und die 2025er EP Spider Rock Forever, die war schon gut und hatte Hits. Und nachdem wir eben Bad Bug gehört haben, habe ich den Anschein, dass sie das auf dem ersten Album mit den Hits auch hinbekommen. Eine der unterhaltsamsten und unprätentiösesten Rockbands der vergangenen Jahre sind Teen Mortgage. Hinter denen stecken nur 2 Typen aus Washington DC. Die beiden waren sehr fleißig in den vergangenen 4-5 Jahren und haben gelernt, wie man Garage Rock, Punk und Hardcore-Wucht in kurze Songabreibungen packt. Und mit dem gesellschaftspolitisch-satirischen Democracy Manifest meldet sich das Duo jetzt zurück, obwohl es eigentlich gar nicht weg war.

Der Wasted Youth Club aus dem niederländischen Arnhem war das mit Pink Sludge. Und die vier Niederländer, die verquälen darin tanzbaren Indie mit Post-Punk-Beat, Garage Rock und Eckpunk-Anwandlung. Das Stück folgt auf die bereits gelungene EP Shared Whining, die im April erschienen ist. Vom Wasted Youth Club zu Club Bread ist es nicht so weit, auch rein stilistisch. Die Band aus dem britischen Peterborough, die verbastelt Post-Punk mit Rock und Dance-Gedöns zu einem catchy Mix. Club Bread klingen so ein bisschen wie die Straßenköter-Version von Yard Act. Mit We Be The Lord werden Club Bread am 2. Oktober dann ihre zweite EP veröffentlichen. Von der habe ich euch schon mal Dancing With Boys mitgebracht.

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0: 0:30 auf 1.
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4: Mit Jasper Tiedemann. Hitze, Trockenheit und Waldbrände, all das gibt es durch den Klimawandel immer öfter. Deutschland ist aber nicht dafür gewappnet. So sehen das jedenfalls mehrere Umweltschutzverbände. Sie fordern zum Beispiel, dass die Bundesregierung Klimaschutz ins Grundgesetz schreibt und auch mehr Geld dafür ausgibt. Einen ähnlichen Vorschlag hatten innerhalb der Regierung gestern auch die MinisterInnen der SPD gemacht. CDU und CSU sind da aber skeptisch. Fraktionsvize Max sagt, es müsse erstmal geklärt werden, welche finanziellen Folgen das hätte. In Brandenburg gibt es schon länger zu wenige LehrerInnen. Auch im neuen Schuljahr dürfte das nicht anders sein. Gut eine Woche vor Ende der Sommerferien fehlen mehr als 130 Lehrkräfte, sagt Bildungsminister Hoffmann. Das kommende Schuljahr werde deshalb das Schwierigste überhaupt. Damit trotzdem alle ihren Abschluss schaffen, soll es zum Beispiel Online-Kurse geben. Wir gucken nach Nordrhein-Westfalen. Teile der Stadt Monschau müssen geräumt werden. Das haben die Behörden am Abend angeordnet. Monschau liegt an der Grenze zu Belgien und da gibt es gerade einen großen Waldbrand, der immer näher an die Stadt gerückt ist. Zuvor hatte es Entwarnung gegeben, weil sich die Flammen von Belgien aus nicht weiter ausgebreitet hatten. Die Leichtathletik-EM ist am Abend zu Ende gegangen. Vorher gab es aber nochmal Gold für Deutschland. Frederik Ruppert ist Europameister über 3000 Meter Hindernis geworden. Und noch ein Deutscher ist gestern Europameister geworden. Amanal Petros hat Gold beim Marathon gewonnen.
2: Wetter.
4: Überall trocken, zumindest noch. Im Süden von Brandenburg kommen gleich ein paar Schauer und Gewitter rein. Ansonsten aber entspannt. Dazu geht's runter bis auf 13 Grad. Tagsüber am Montag kann es im Laufe des Tages überall mal regnen. Ansonsten bleibt es auch ziemlich grau. Die Sonne kommt nur selten mal raus, bei 23 Grad maximal.
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4: Das sieht doch weitestgehend entspannt aus. Es gibt Bauarbeiten bei der S-Bahn, kann ich euch erzählen. Zwischen Schönholz und Bornholmer Straße fahren bis Betriebsschluss keine Bahnen. Bei der S1 25 und 85, da gibt es aber Ersatzbusse. Gute Fahrt.
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Return After Reading von Initiate und damit herzlich willkommen zurück zum Stahlwerk Rock auf Fritz mit Jan Schwarzkamp. In diesem zweiten Teil meiner kleinen Rocksendung geht es etwas rauer und ungestümer vor als zuvor. Ungestümer, zu geht's. Mit Initiate, da sind wir im Hardcore angekommen. Die fünfköpfige Band aus dem Süden Kaliforniens, die hat vergangene Woche mit With Love, With Rage eine neue EP veröffentlicht. Und dann dank des Geschreis von Crystal Park und des Tempos ist das immer noch deutlich im Hardcore verwurzelt, aber in den Lücken machen sich Melodien breit. Immerhin dienten Bands wie Hum und Deftones als Inspiration. Das sagen zumindest Initiate. Sogar die Riot Girl Punks The Linda Lindas machen in ihrem neuen Song Blood on Our Hands auf Hardcore. Was ein wenig lustig ist, nicht, dass der Song nichts taugt, aber er ist offensichtlich eine Parodie auf so klassischen Tough Guy Hardcore und der dazugehörigen Macho-Attitüde. Nichtsdestotrotz ist der Inhalt sozialkritisch wasserdicht. Am 28. August kommt dann das dazugehörige Album Gotta Get Out.

Eine neue Hardcore-Band aus dem Umfeld der kanadischen AlleskönnerInnen Fucked Up. Das waren Crazy Clue mit Slave Driver. Das Stück ist am vergangenen Freitag auf dem Debütalbum Where the Dregs Dwell erschienen. Und neben Sänger Bobby Cole von Annihilated und Total Con stecken dahinter Mike Halischak und Jonah Falco von Fucked Up, die die Platte auch in Jonas Londoner Fuzzbrain Studios aufgenommen haben. Dass die beiden dafür Zeit haben, ist verwunderlich, denn sie sind ja auch Teil von jeweils 3 bis 16 anderen Projekten. Also ganz im Ernst, langsam verliere ich den Überblick. So oder so ist einfach alles, wo die beiden ihre Finger drin haben, von Hardcore über Punk und Oi bis Powerpop, immer eine Entdeckung wert. Wir bleiben bei räudigem Hardcore-Punk und machen mit No Man weiter. Wohlgemerkt nicht die No Man mit Prog-Rock-Veteran Steven Wilson. Die No Man, die jetzt kommen, die schreiben sich mit einem Strich durch das O. Also Sonderzeichen-Alarm. No Man kommen aus Washington D.C. und werden angeführt von Sängerin Maha Shami, während ihre 3 Mitstreiter früher in der Hardcore-Band Majority Rule waren. Und seit 2018 machen No Man Radau, politisch motiviert, teils tief persönlich. Es dreht sich um intergenerationelles Trauma, ums Überleben, Widerstand und Trauer. Eben der Stoff, für den Hardcore-Punk eine gute künstlerische Basis darstellt, wenn es um mehr gehen soll als um Blood is thicker than water. Am 30. Oktober werden No Man ihr 4. Album Between the Sword and the Neck veröffentlichen und davon jetzt Zoo wie der Zoo.

Rosa waren das. Geschrieben in Versalien und mit einem Punkt hinter jedem Buchstaben. Rosa sind eine neue Berliner Hardcore-Punk-Supergroup mit Leuten von Patsy O'Hara, MT Vision, Tackleberry und Red Feast. Manche nennen ihren Style Chain Punk. Zumindest hat man ihren Sound in diese Schublade gepackt. Was es genau sein soll, ist schwer zu sagen. Vielleicht so Hardcore-Punk mit Metal-Kante, verhaltenem Kerkergeschrei und einer extra düsteren Kettenhemd-Ästhetik. Am 21. August bringen Rosa jedenfalls ihr erstes Album No Peace For You raus. Aber übermorgen, also am Samstag, den 15. August, da haben sie die Garage in der neuen Zukunft gemietet und werden dort eine Release-Show spielen. Bei der gibt es die Platte dann schon mal vorab zu erstehen. Und das eben gehörte Geometry of Control steht sicher auch auf der Setlist. Aber jetzt fahre ich das Tempo mal ein wenig runter, und zwar mit Sleep. Die super-duper Stoner-Band, die aus dem Konsum und der Ernte von Cannabis geradezu eine spirituelle Welt erschaffen hat, zumindest in ihren Texten und mit ihren Artworks. Das Trio hat kürzlich bekannt gegeben, dass Gitarrist Matt Pike nicht länger dabei ist, dafür aber jetzt der kalifornische Desert-Punk Bubba Dupree. Und am Schlagzeug sitzt nicht mehr Jason Roeder von Neurosis, sondern Dale Crover von den Melvins und Red Cross. Und in dieser Besetzung haben Sleep ihr fünftes Album The Hemisphere aufgenommen. Zwinker, zwinker. Das am 3. September über Jack Whites Label Third Man Records erscheint. Davon jetzt The Morrisist.

0: Das gut abgehangene The Morrissest von Sleep, der definitiven Stoner-Band, to end all Stoner-Bands. Mehr gibt's auf dem Album The Hemisphere, das dann am 3. September digital erscheint und am 30. Oktober physisch. Außerdem wird zu dem Album am 22. September ein Comicbuch veröffentlicht. Und damit wäre meine kleine Rockschau für heute fast am Ende. Nachhören lässt sich die mit der App bei ARD Sounds. Und im Anschluss gibt's Tobi Schafer mit dem Stahlwerk Metal. Der ist schon da. Hallo Tobi.
1: Hallo.
0: Hi.
1: Bis gleich. Ja. Bei der Metal-Stunde.
0: Yeah! Und zum Abschluss, da habe ich noch einen satten Glam-Prog-Rock-Song für euch, nämlich Glasshouse Mortal Rooms von der finnischen Band Polymoon. Die stylischen Typen, die haben vor 6 Jahren ihr Debüt veröffentlicht und das zweite Album dann über das Label Robotor von Kadaver nachgelegt. Und jetzt kommt das Album Mariposa Magic und das steht für den 4. September an. Und davon jetzt also das glitzernde, epische, über 7-minütige Glasshouse Mortal Rooms. Damit bin ich raus für heute. Kommende Woche gibt's eine Spezialsendung von mir zum Thema 50 Jahre Punk, in der ich kompakt über die Punk-Historie, durch die Punk-Historie reise. Bis dahin bleibt gesund und bleibt mir treu. Euer Jan Schwarzkamp.

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2: Und willkommen dann hier auch zur Metal-Stunde beim Stahlwerk, wo heute Jung und Alt, Newcomer und Legenden mal wieder dicht beieinander sind. Das ist ja das Schöne am Metal, dass Alter da keine große Rolle spielt. Anfangen wollen wir mit einer Legende des Thrash-Metal. Anthrax aus New York tun seit 4 Jahrzehnten viel für die Aufgeschlossenheit des Metal. Die waren die Ersten, die in bunten Hawaii-Shorts auf die Bühne gegangen sind, die Ersten, die Metal für Hip-Hop geöffnet haben. Auch dem Alternative Rock haben sie sich in den 90ern geöffnet. Trotzdem wirkten sie nie, als wären sie Trends hinterhergerannt, sondern eher, als würden sie sie setzen. In einem Monat kommt das erste Album von Anthrax nach 10 Jahren. Das ist keine Revolution, aber es klingt frisch und relevant und zeigt die Band sehr melodiefreudig. Und vor allem beim jetzt folgenden Everybody's Got a Plan. Hier sind Anthrax.

Anthrax waren das mit Everybody's Got a Plan. Das Album dazu kommt am 18. September und wird Cursum Perficio heißen, was zu Deutsch sowas wie Meine Reise ist zu Ende heißt. Da könnte man leicht drauf schließen, dass es ein Abschiedsalbum ist. Die Band hat jetzt aber klargestellt, dass das definitiv nicht so sein wird. Aber 10 Jahre sollten es vielleicht doch nicht wieder sein bis zum nächsten Album. Von amerikanischen Thrash-Legenden jetzt zu einer australischen Band der nächsten Generation. Harlot aus Melbourne bringen eine Woche vor Anthrax ihr 5. Album raus und auch das trägt einen lateinischen Titel, der nach Ende klingt, nämlich Exequies, was sowas wie Totenfeier bedeutet. Die Band klingt aber quick lebendig und spielt Thrash so, wie er sein soll, roh, pur und mit der richtigen Prise Melodie an den richtigen Stellen. Hier ist The Joyful Stain von Harlot.

Die deutschen Thrash-Veteranen Exhumer haben sich deutlich verjüngt, unter anderem mit Jerome Reil, dem Sohn vom Creator Drummer Ventor, und hauen jetzt wieder auf den Putz wie in den 80ern. Wir haben Allocated Savagery aus dem kommenden Album Death Mask Messiah gehört. Uns geht weiter mit deutschen Legenden der 80ern, die allerdings auch den Kontakt zur Neuzeit nicht verloren haben, und zwar Accept. Die werden vom einzigen Originalmitglied Wolf Hoffmann erfolgreich am Leben gehalten. Fürs Album zum 50. Jubiläum hat er sich tatsächlich mehr als 50 zum Teil sehr prominente Gäste ins Studio geholt, um alte Klassiker neu aufzunehmen. Darunter sind Metal-Dudes wie Rob Halford, Kirk Hammett von Metallica, Bobby Blitz von Overkill oder Phil Anselmo von Pantera, aber auch Überraschungen wie Billy Corgan von den Smashing Pumpkins oder Tobias Forge von Ghost. Den hören wir jetzt zusammen mit Bassist Frank Bello von Anthrax und Korn-Drummer Ray Lussier bei einem Song, den Accept nie live gespielt haben. Eher ein Geheimtipp, der aber auch das große Pop-Potenzial von Accept offenlegt. Hier ist Savers gemeinsam, wie gesagt, mit Tobias Forge von Ghost, und der klingt dann auch tatsächlich fast wie ein Ghost-Song, also eine sehr eigene Interpretation.

The Fens ist eine Moorlandschaft in England, aus der die Band Fen ihre Inspiration bezieht. Entsprechend ist ihre Musik nebliger, atmosphärischer Post-Black-Metal. Wir haben Abyssal Plain aus dem Album Elemental Part 1 gehört. Part 2 ist in Planung. Wir bleiben jetzt im Bereich Atmospheric Post-Black-Metal und kommen zum weiblichen Duo ELR aus der Schweiz. Die Buchstaben stehen für Earth Life Religion und all das spiegelt sich in dieser erdverbundenen, sakralen, aber auch lebensbejahenden Musik wider. Hier ist jetzt Archerous aus dem im November kommenden Album Atropa von ELR.

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4: 1.30 Uhr haben wir es, halb zwei.
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5: Mit Jasper Tiedemann. Hitze, Trockenheit und Waldbrände, all das gibt es durch den Klimawandel immer öfter. Deutschland ist aber nicht dafür gewappnet. So sehen das jedenfalls mehrere Umweltschutzverbände. Sie fordern zum Beispiel, dass die Bundesregierung Klimaschutz ins Grundgesetz schreibt und auch mehr Geld dafür ausgibt. Einen ähnlichen Vorschlag hatten innerhalb der Regierung gestern auch die MinisterInnen der SPD gemacht. CDU und CSU sind da aber skeptisch. Fraktionsvize Max sagt, es müsse erstmal geklärt werden, welche finanziellen Folgen das hätte. Es ist der größte Waldbrand in der Geschichte von Belgien und der breitet sich jetzt Richtung Deutschland aus. In der Stadt Monschau in Nordrhein-Westfalen mussten am Abend mehrere Leute ihre Häuser verlassen. Das hatten die Behörden angeordnet. Vorher hatte es eigentlich schon Entwarnung für die deutsche Seite gegeben, weil sich die Flammen von Belgien aus nicht weiter ausgebreitet hatten. Berlin ist ja knapp bei Kasse. Dabei gibt es für die Finanzämter offenbar noch einiges an Geld zu holen. Die Steuerrückstände liegen aktuell bei 870 Millionen Euro. Das hat die Finanzverwaltung in einer parlamentarischen Anfrage erklärt. Die hat der SPD-Abgeordnete Schlüsselburg eingereicht. Er kritisiert, dass es bei den Finanzämtern zu viele offene Stellen gebe. Finanzsenator Evers von der CDU sagt dagegen, die Berliner Finanzämter gehören bundesweit zu den schnellsten. Verbesserungen, zum Beispiel durch KI, seien schon in Planung. Gestern sind die Schwimm-Europameisterschaften in Paris zu Ende gegangen mit weiteren Medaillen für Deutschland. Isabel Gose und Maja Werner haben über 400 Meter Freistil Silber und Bronze geholt. Auch für Lukas Mertens gab es über 400 Meter Freistil bei den Männern Bronze. Und auch die Leichtathletik-EM in Birmingham ist jetzt vorbei. Am Abend hat Frederik Ruppert nochmal Gold für Deutschland geholt im 3000 Meter Hindernislauf.
0: Wetter.
5: Überall trocken, naja, meistens trocken, ich korrigiere mich in der Nacht jetzt. Vereinzelt sind ein paar Schauer und Gewitter dabei. Dazu geht's runter bis auf 13 Grad. Tagsüber am Montag kann es im Laufe des Tages dann überall mal regnen. Ansonsten bleibt es auch meistens grau. Die Sonne kommt nur ab und an mal raus bei 23 Grad maximal.
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5: Nur eine Meldung und das ist schon mal ein Hinweis für nachher, wenn ihr in Steglitz unterwegs seid. Da könnte es ab heute dann länger dauern, nämlich auf der A103 wird in beiden Richtungen zwischen Saarstraße und Philanderstraße der mittlere und linke Fahrstreifen für eine Woche dicht gemacht. Wegen der bevorstehenden Instandsetzung des Tunnels Feuerbachstraße. Da kann es dann also eine Woche lang Stau geben. Gute Fahrt.
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7: Zurück beim Stahlwerk, wo es weitergeht mit einer Trennung, die nur Gewinner bereit gehalten hat. 2020 hat Sänger Sushi Electric Callboy verlassen, die danach alle kommerziellen Hemmungen haben fallen lassen und zu einem weltweiten Live-Phänomen mit Nummer-1-Album und Baby-Metal-Kooperation geworden sind. Sushi hingegen lebt sich seitdem mit seinem Projekt Ghost Kid kreativ ohne Einschränkungen aus und hat ebenfalls zwei erfolgreiche Alben veröffentlicht. Das dritte, Follow the White Rabbit, steht vor der Tür und es bringt wieder eine schlagkräftige, international konkurrenzfähige Mischung aus Metalcore, New Metal und Alternative Rock. Wir hören daraus jetzt hier Ivory von Ghost Kid.

Ghost Kid mit Ivory aus dem dritten Album von Ghost Kid mit dem an Alice in Wunderland angelehnten Titel Follow the White Rabbit. Das erscheint am 2. Oktober. Jetzt zu einer Band, die sicher auch Ghost Kid stark beeinflusst hat und die als einzige der New Metal Bewegung der späten 90er immer cool gewesen ist, nämlich die Deftones. Die sind heute größer denn je, weil sie zum einen so zeitlos klingen, aber auch über TikTok eine ganz neue Generation als Fans gewonnen hat. Entsprechend spielen die Deftones am 18. August die größte Berlin-Show in ihrer Karriere in der Parkbühne Wohlheide vor 17.000 Fans. Und da als Support auch noch Turnstile und Eka Wendel dabei sind, kann das nur fantastisch werden. Ich habe einen sehr alten Song vom zweiten Deftones-Album Around the Fur von 1997 rausgekramt, und zwar Head Up, bei dem der ehemalige Sepultura-Sänger Max Cavalera als Gast ist. Dem Text, den er hier singt, hat er den Namen seiner danach frisch gegründeten Band Soulfly entnommen. Hier sind die Deftones featuring Max Cavalera mit Head Up.

Die Deftones mit Head Up am kommenden Dienstag live in der Wuhlheide in Berlin zu erleben. Wir bleiben im Bereich atmosphärischer, progressiver Alternative Metal und kommen zu einer Band von der Insel Rügen, die schon mit The Ocean oder The Hirsch-Effekt gespielt hat, was beides sehr gut passt. Cole & Crayon ist der Name der Band, die auch beim Label vom The Ocean-Gitarristen Robin Stubbs Pelagic Records unter Vertrag ist, was ebenfalls sehr gut passt. Allerdings sind die Songs von Cole & Crayon im Vergleich zu den genannten Bands nicht so ausschweifend, kompakter, eingängiger und trotzdem voller Ideen. Am 16. Oktober kommt ihr selbstbetiteltes Album, hier ist daraus Amber, hier sind Cole & Crayon.

Diese schwedische Band kann sich nicht zwischen Metalcore, Djent und Post-Metal entscheiden und macht deshalb einfach alles gleichzeitig. Entsprechend haben sie als Namen das schwedische Wort für alles gewählt, nämlich Alt, A-R-L-T geschrieben. Wir haben High Hopes aus ihrem neuen Album Ataraxia gehört. Und auch die nächste Band, Walkways.

aus Israel waren das Walkways mit A Devil's Mist. Und damit haben wir schon wieder fast das Ende der Sendung erreicht. Zum guten Schluss gibt's noch ein bisschen schön bekifften Stoner Doom aus Kiel von Earthbong. Stoner-Bandnamen werden ja scheinbar eher gewürfelt. Bong sollte auf jeden Fall mit drin sein. Earth ist auf jeden Fall auch nicht schlecht. Am Ende weiß man, was einen erwartet. Im Oktober kommt das vierte Earthbong-Album raus. Das haben sie nach einer Textzeile von der Kult- oder der Ur-Stoner-Band Sleep benannt. Salutations to the Cultivators wird das heißen. Und das erscheint beim Berliner Fachlabel The Lasting Dose Records. Wir hören hier jetzt zum Ausklang noch in den Song Third Eye rein. Musik, die sämtliche Drogen ersetzt. Hier sind Earthbong und ich sage wie immer vielen Dank fürs Zuhören und bis nächste Woche beim Stahlwerk und dann gleich auch Spaß beim Blue Moon. Bye, bye.

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2: Um 2 Uhr mit Christine Beitsch. Wegen des Waldbrandes an der deutsch-belgischen Grenze ist ein Teil des Eifelortes Monschau evakuiert worden. Betroffen sind etwa 30 Menschen in 2 Straßenzügen in Kalter Herberg. Wie die Stadt bestätigte, handelt es sich um eine reine Vorsichtsmaßnahme. Aus Monschau berichtet Sabine Rick.
3: Direkt nach der Evakuierungsmeldung gingen Polizei und Feuerwehr von Tür zu Tür. Die Bewohner der Straßenzüge können in einer benachbarten Schule unterkommen. Die Feuerwehr in der Region ist in ständiger Bereitschaft und wässert aktuell die Waldgebiete auf deutscher Seite, damit sich der Brand im Hohen Venn nicht weiter ausdehnen kann. Im Pendelverkehr bringen Tanklastzüge Löschwasser zu dem Waldgebiet. Ob noch weitere Bewohner aus Monschau oder Umgebung ihre Häuser und Wohnungen verlassen müssen, ist derzeit noch nicht abzuschätzen.
2: Bundesfinanzminister Klingbeil will die steuerlichen Bedingungen von Start-ups in Deutschland verbessern. Das hat der SPD-Politiker dem Redaktionsnetzwerk Deutschland gesagt. Demnach will die Bundesregierung dafür sorgen, dass deutlich mehr privates Kapital